ausschließlich an das Buch von Carlos Mutter zu halten. Carlos Eltern stammen beide aus wohlhabenden Mailänder Familien und obwohl sie katholisch waren, gibt Antonia zu, dass sie vor der Geburt von Carlo noch dreimal in ihrem Leben zur Messe gegangen war. Bei ihrer Taufe, ihrer Erstkommunion und ihrer Hochzeit. Und bei ihrem Ehemann war es nicht viel besser, obwohl seine Eltern praktizierende Katholiken waren. Antonia schreibt, dass sie und ihr Mann sich einfach daran gewöhnt hatten, ohne den Glauben zu leben. Als Carlo am 3. Mai 1991 geboren wurde, lebten seine Eltern noch in London. Und zwei Wochen nach seiner Geburt wurde Carlo am 18. Mai in der Kirche zu unserer lieben Frau der sieben Schmerzen getauft. Und im Nachhinein wird Antonia erkennen, der Name dieser Kirche war meiner Meinung nach prophetisch. Denn er offenbarte bereits in gewisser Weise, dass auch wir in Nachahmung der Jungfrau Maria den bitteren Kelch des vorzeitigen Verlustes eines Kindes trinken würden. Denn Carlo starb am 12. Oktober 2006 im Alter von nur 15 Jahren an einer Turbo-Leukämie. Natürlich können wir uns fragen, warum musste ein so begabter und liebevoller junger Mann so früh sterben? Ja, warum? Carlo selbst gibt uns die Antwort darauf. Seine Mutter schreibt, mein Sohn war überzeugt, dass die Schönheit des Lebens nicht von seiner Länge abhängt, sondern davon, ob es uns gelingt, Gott an die erste Stelle zu setzen. Das bedeutete für ihn ein erfolgreiches Leben. Und dass das Leben von Carlo ein erfolgreiches Leben war, steht außer Frage, oder? Und wenn er nicht so jung gestorben wäre, hätten wir bis heute wahrscheinlich nichts von ihm gewusst. Aber wie ist es diesem Kind, dessen Eltern nicht besonders gläubig waren, gelungen, Gott an die erste Stelle zu setzen? Und das wollen wir jetzt herausfinden. Bevor ich das Buch seiner Mutter gelesen hatte, dachte ich, Carlo sei ein besonderer Mensch gewesen, weil er ein Computergenie war, der die Eucharistie liebte. Ich entdeckte aber, dass Carlo viel mehr war als das. Als er mit 15 Jahren starb, besaß er eine Weisheit und Reife, die man eher bei einem alten Mönch erwarten würde. Und wir werden staunen, wie viel wir von ihm lernen können, egal wie alt wir sind. Kurz nach Carlos Taufe zog seine Familie nach Mailand, wo sein Vater in die Leitung der großen Versicherungsgesellschaft einstieg, die seiner Familie gehörte. Und seine Mutter arbeitete im Verlagswesen. Sie schreibt, bevor Carlo geboren wurde, war ich nicht gläubig. Ich wuchs auf, wie viele Jugendliche von heute, ohne ein wirkliches spirituelles Leben, ohne Beziehung zu Gott. Erst mit der Ankunft von Carlo in meinem Leben änderte sich alles. Carlo war in allem frühreif. Mit 4 Monaten sagte er seine ersten Worte, mit 4 Jahren konnte er schon lesen und schreiben. Und sie schreibt, schon in jungen Jahren entwickelte er eine persönliche Beziehung zum Herrn. Es war, als hätte Carlo durch natürliche Gnade gewusst, ohne dass ihn jemand darüber belehrt hatte, dass man den höchsten Gipfel des Berges der Heiligkeit nur dann erklimmen kann, wenn man in tiefer Verbundenheit mit dem Herrn lebt. Naja, nur durch natürliche Gnade ist es nicht ganz geschehen. Und Gott bedient sich oft einzelner Menschen, die für andere wie ein Engel sind. Und im Falle von Carlo kam dieser Engel aus Polen und hieß Beata. Sie war sein Kindermädchen und trat in sein Leben ein, als er 1 Jahr alt war und blieb bei ihm bis kurz vor seinem 6. Geburtstag. Und Beata war es, die ihm von Jesus erzählte. Jeden Tag ging er mit Beata spazieren und oft betraten sie gemeinsam die Kirchen, die auf ihrer Route lagen. Und er liebte es, Blumen zu pflücken, um sie der Mutter Gottes in die Kirche zu bringen. Und dann mit 4 oder 5 Jahren begann er auch seine Mutter zu bitten, mit ihm die Kirchen zu besuchen und ihn zum Tabernakel zu begleiten, um Jesus zu begrüßen. Zu Hause merkte Antonia manchmal, dass Carlo einer Statue des Prager Jesuskindes oder einem Kreuz an der Wand des Hauses Küsse zuwarf. Als er 4 Jahre alt war, schenkte sie ihm eine Goldkette mit einer Skapuliermedaille der Jungfrau Maria vom Berg.

sich um die göttliche Gnade und die Impulse des Heiligen Geistes aufzunehmen. Ja, Gott hatte Carlos Herz vorbereitet, auch bei der Taufe. Die Gnade der Taufe und Beata hatte bei ihm ein leichtes Spiel. Er war zwar ein sehr lebhaftes und verspieltes Kind, immer zu scherzen bereit, wie man auf den Videos sehen kann, aber auch gutmütig und friedlich. Es fällt auf, dass Carlos seinen Eltern und Beata gegenüber sehr gehorsam war. Sein Vater erzählt, von Kindesbeinen an zeigte Carlos sich sofort gehorsam und ordnete sich unter, wenn ich mit ihm schimpfte. Und das ganz ohne Groll, obwohl er da eine starke Persönlichkeit und einen lebhaften Charakter hatte. Und diese Bereitschaft zum Gehorsam führte jedoch später manchmal dazu, dass Carlo sich nicht wehrte, wenn seine Mitschüler ihn ärgerten. Und das machte die gute Beata sehr wütend. Sie wollte, dass Carlo Mut zeigt und sich nicht auslachen lässt. Und wissen Sie, was Carlo ihr einmal geantwortet hat? Jesus wäre nicht glücklich darüber gewesen, wenn ich heftig reagiert hätte. Stellen Sie sich diese Antwort vor. Carlo war nicht einmal 6 Jahre alt und er war reifer als Christ, als Beata oder als Sie oder ich. Er hatte einen sehr starken Charakter und er wusste sehr genau, was er wollte. Und das war, Jesus zu gefallen, egal was es ihn kostete. Jesus war sein Freund. Und Freunde will man nicht verletzen oder enttäuschen, sondern ihnen Freude machen. Und Jesus war derjenige, der ihm zeigte, wie er sich entscheiden oder verhalten sollte. Antonia schreibt, Jesus war sein fester Maßstab in seinem Alltag. Er wurde von ihm inspiriert und spürte seine Gegenwart und seine tatsächliche Nähe. Und genau diese Nähe zu Gott, das ist das Geheimnis von Carlos Heiligkeit. Antonia schreibt, sein Geheimnis bestand darin, ständig in Kontakt mit Gottvater zu sein. Er pflegte stets zu sagen, dass Beten nichts anderes ist als ein Gespräch mit Gott. Und in diesem Sinne kann ich wirklich sagen, dass er immer gebetet hat. Außer dem täglichen Rosenkranz betete er gerne die Psalmen, das Stundengebet. Und trotz seines jungen Alters war er in der Lage, sich sehr intensive Momente der Stille und der Meditation zu reservieren. Und wie jeder Christ brauchte Carlo Nahrung für sein Gebet. Seine Großeltern hatten ihm eine Kinderbibel geschenkt und Beata las ihm sehr früh daraus vor. Und später las Carlo mit Begeisterung selbstständig die Bibel, aber auch Heiligenleben. Er stellte viele Fragen über Jesus. Seine Mutter bekennt, dass sie sehr bald nicht mehr in der Lage war, darauf zu antworten. Sie kannte nicht einmal den Unterschied zwischen dem Evangelium und der Bibel, sagt sie. Sie wusste nichts über viele Glaubenswahrheiten. Was hat sie also gemacht? Sie hat einen Priester um Rat gefragt und der ihr sagte, dass sich auch Eltern mit der Heiligen Schrift und dem Katechismus vertraut machen sollten. Antonia wollte keine halbe Sache machen und schrieb sich daraufhin an der Theologische Fakultät von Mailand ein und dort besuchte sie Kurse. Sie kaufte aber auch Bücher und Filme über den Glauben. Sie erinnern sich vielleicht daran, dass Carlo Beata gerne in die Heilige Messe begleitet hat. Aber er fand es gar nicht toll, dass sie die Kommunion empfangen durfte, er aber nicht, denn er war zu klein. Aber als er 7 Jahre alt war, hatte er so eine große Sehnsucht nach der Heiligen Kommunion, dass ein Monsignore persönlich geprüft hat, ob Carlo reif genug ist. Und dann hat dieser Priester einen Dispens erteilt und dann konnte Carlo mit 7 Jahren seine Erstkommunion machen. Und Antonia schreibt darüber, es ist schwer zu sagen, was mein Sohn empfand. Aber von diesem Tag an besuchte er täglich die Heilige Messe in meiner Begleitung. Die Beziehung zum Leib Christi wurde für ihn lebendig. Und während der Messe unterhielt er sich mit ihm, sprach zu ihm, hörte auf seine Worte und schöpfte Inspiration und Energie für sein Handeln. Die Eucharistie wurde so wichtig für ihn, dass er erklärte, immer mit Jesus vereint zu sein, das ist mein Lebensprogramm. Und zu diesem Lebensprogramm gehörte für Carlo auch eine wöchentliche

0: Beichte. Er ging dafür jede Woche zu einem Ruhestandspriester aus seiner Pfarrei. Carlo sagte, der kleinste Fehler hält uns auf die gleiche Weise am Boden verankert, wie der Faden in der Hand mit dem Luftballons festgehalten werden. Und dann, um die Beichte zu erklären, zog er folgenden Vergleich. Um in die Höhe zu steigen, muss ein Heißluftballon Gewichte abwerfen. Und genau so muss die Seele, um in den Himmel aufzusteigen, sich dieser kleinen Lasten der lässlichen Sünden entledigen. Im Fall einer Todsünde fällt die Seele auf die Erde zurück. Und die Beichte ist wie das Feuer, das den Ballon wieder in den Himmel aufsteigen lässt. Man muss oft beichten, weil die Seele sehr vielschichtig ist. Und Carlo zitierte oft die heilige Jacinta von Fatima. Die sagte, wenn die Menschen wüssten, was die Ewigkeit ist, würden sie alles tun, um ihr Leben zu ändern. Und Jacinta wusste, wovon sie sprach, denn die Jungfrau Maria hatte hier ja die Hölle gezeigt. Ich weiß, dass man heutzutage kaum noch über Fegfeuer und Hölle reden darf. Aber Carlo, der sich sehr viel mit Fatima und den Visionen von Heiligen beschäftigt hatte, wusste, dass Menschen durch falsche Entscheidungen in Gefahr laufen, in die Hölle zu gelangen. Er hatte sogar eine Ausstellung mit dem Titel Hölle, Paradies und Fegfeuer vorbereitet. Er war sehr jung, aber er hatte ein Ziel vor Augen, den Himmel. Und er wollte unbedingt, dass alle Menschen dorthin gelangen. Und Carlo nahm das christliche Leben sehr ernst. Deshalb war es ihm ganz wichtig, bei jeder Beichte Vorsätze zur Besserung zu fassen und sich auch erreichbare Ziele zu setzen. Ein Beispiel. Als Carlo ungefähr 8 Jahre alt war, hat er zugenommen. Denn im Urlaub am Meer hatte die ganze Familie es mit Pizza und Eiscreme ein bisschen übertrieben. Also beschloss Carlo, sich nach dem Urlaub zu mäßigen und es gelang ihm tatsächlich, schnell abzunehmen. Er aß nie außerhalb der Mahlzeiten und hielt Maß bei den Mengen. Ja, schon damals, mit 8 Jahren, besaß Carlo die Tugend der Mäßigung, die für ein Kind in diesem Alter keineswegs selbstverständlich ist. Naja, für einen Erwachsenen auch nicht, oder? Aber nicht nur das. Diese kleinen Opfer schenkte Carlo für die Seelen im Fegfeuer. Und er verzichtete für sie immer wieder auf Snacks, Süßigkeiten oder Obst. Und Carlo beschwerte sich zum Beispiel auch nie über das Essen, das auf den Tisch kam. Auch wenn es ihm nicht schmeckte, machte er keinen Aufstand und aß alles auf. Und diese Mäßigung galt aber nicht nur für die Nahrung. Carlo hatte zum Beispiel eine Playstation und wie die meisten Kinder liebte er es, damit zu spielen. Er hatte sich jedoch die feste Regel auferlegt, nicht mehr als 1 Stunde pro Woche damit zu spielen, um nicht zum Sklaven der Bildschirme zu werden. Und mit seiner Willensstärke hielt er sich auch dran. Gespielt hat er zwar nur 1 Stunde pro Woche, aber er hat viel gearbeitet am PC, ernsthaft manchmal bis spät in die Nacht, als er älter war. Es ist bekannt, dass Carlo im Bereich Computer und Informatik außerordentlich begabt war. Bereits im Alter von 7 Jahren bekam er seinen ersten Computer geschenkt und mit 9 Jahren begann er, Informatikbücher zu lesen, die normalerweise an Universitäten verwendet werden. Er war in der Lage, Computerprogramme mit den komplexesten Programmiersprachen zu entwickeln, ohne spezielle Kurse besucht zu haben. Und diese Begabung versuchte er in den Dienst der anderen zu stellen. Darauf komme ich später zurück. Und zunächst wollen wir anschauen, wie Carlo mit anderen Menschen umging. Er war sehr sportlich. Er rannte gerne in der Natur mit seinen 3 Hunden, denn er liebte Tiere. Aber auch Karate, Kung-Fu, Tennis, Volleyball, Fußball, Skifahren, Schwimmen, Leichtathletik, all das konnte er gut und gerne ausüben. Er sah den Sport als Mittel, um die Freundschaft und die Gemeinschaft zu stärken, aber auch den eigenen Willen. Ja, denn beim Sport muss man sich immer wieder überwinden, um große Ziele zu erreichen. Aber dabei ging es Carlo nicht um Ehrgeiz, sondern vor allem darum, einfach schöne und frohe Momente mit seinen Freunden zu verbringen. Und Carlo hatte viele Freunde. Er war sehr fröhlich und strahlte gegenüber allen Freude und Lebendigkeit aus. Und wenn ich allen sage, dann meine ich auch wirklich allen. Aufgrund seiner tiefen Verbundenheit mit Jesus betrachtete er jeden Menschen mit den Augen Gottes. Und alle Zeugen sind sich einig, dass Carlo freundlich war, ohne sich dabei anzubiedern. Ich weiß nicht, ob Sie sich Videos von Carlos schon angeschaut haben. Der hat eine so liebe, so fröhliche Ausstrahlung. Man kann ihn einfach nur lieb haben. Und er suchte immer den direkten Kontakt zu den Menschen. Wir haben zum Beispiel das Zeugnis eines gewissen Neil, eines Messners aus Sri Lanka. Und nach Carlos Tod hat er seiner Mutter erzählt, dass er ihn oft in Begleitung des Hausangestellten Rajesh auf der Straße begegnet war. Und dass Carlo ihn jedes Mal mit einem strahlenden Lächeln begrüßt hatte. Und dann sagt er diesen wunderschönen Satz: Ein einfaches Hallo von Carlo war wie ein Pfeil der Nächstenliebe, der die Menschen mitten im Herzen traf. Und diese Liebe, die brachte er auch den Menschen auf der Straße entgegen. Auf dem Weg zur Schule grüßte er die Angestellten der großen Häuser oder Hotels immer mit Namen. Oft kamen diese aus dem Ausland. Auch für die Obdachlosen hatte er ein großes Herz. Er brachte ihnen oft etwas zu essen, das er zu Hause extra für sie hatte kochen lassen. Er wollte nicht, dass sie nur die Reste bekamen. Und für einen Obdachlosen, der keinen Schlafsack hatte, hat er seine Mutter so lange gebängst, bis sie ihm erlaubte, mit seinen Ersparnissen ihm einen zu kaufen. Und Carlo, der geborene Anführer war, schaffte es, dass seine Freunde ihm bei guten Taten halfen, wie zum Beispiel bei der Verteilung von Decken oder Essen an Obdachlosen. Carlo war ein besonders begabter Schüler. Er war sehr klug und wir alle wissen, wie es in der Schule mal zugeht. Gute Schüler werden oft von den anderen geärgert oder gehänselt. Doch Carlos Güte siegte über all diese Machtspielchen. Ein Mitschüler bezeugte nach Carlos Tod: Ich habe ihn nie wütend gesehen, selbst dann nicht, wenn er provoziert wurde. Und ein anderer erzählt: Wenn man schlechte Laune hatte, verging diese in seiner Nähe. Und Carlo stellte sich immer auf die Seite des Schwächsten. Zum Beispiel hatte er einen Klassenkamerad, der behindert war, aber man hat es nicht sofort gesehen. Und es kam eine neue Lehrerin, die ihn gehänselt hat. Und in der Pause hat Carlo sich die Lehrerin unter vier Augen vorgenommen und ihr erklärt, welche Schwierigkeiten seines Kamerad hat. Und daraufhin hat sich die Lehrerin entschuldigt und hörte sofort auf, den Jungen zu schikanieren. Denn grundsätzlich mochte Carlo keine Leute, die ihren Nächsten kritisieren. Und er versuchte immer, sich nicht in solche Gespräche hineinziehen zu lassen. Er wollte keinen Klatsch und keine Verleumdungen hören. Und was das betraf, ging er keine Kompromisse ein. Seine Sorge um seine Mitmenschen galt aber auch Erwachsenen. Er half zum Beispiel der Bügelfrau zu Hause, die Wäsche zusammenzulegen, damit sie nicht zu spät mit der U-Bahn fahren musste. Oder seine Mama hatte eine Putzfrau in Assisi und der Mann der Putzfrau hat getrunken und war gewalttätig. Und Carlo hat gebetet und wie durch ein Wunder hörte der Mann nach kurzer Zeit auf zu trinken. Denn schon zu seinen Lebzeiten wurden viele Gebete von Carlo erhört. Er betete vor allem zur Mutter Gottes von Pompeji und stiftete Messen für Menschen in Schwierigkeiten. Er war sehr besorgt, wenn er Menschen begegnete, die sich von Gott entfernt hatten. Und er begann sofort für sie zu beten. Viele Kranken wurden durch seine Gebete geheilt. Da war zum Beispiel eine Frau, sie war krank und sie glaubte nicht mehr an Gott. Carlo hat angefangen, für sie zu beten und bald darauf wurde sie gesund. Und sie bekehrte sich und besuchte täglich die Messe. Und Carlo sagte: Die Vorsehung hat diese Menschen in meine Nähe gestellt, damit ich für sie Fürsprache einlege. Aber für die Leute zu beten reichte Carlo nicht aus. Er wollte auch konkret helfen. Einmal wurde er fast ärgerlich, weil seine Mama ihm zwei Paar Schuhe kaufen wollte. Er aber meinte, dass eins vollkommen ausreichen würde. Er sagte: Mit dem Geld, das wir dadurch sparen, können wir denen helfen, die nicht einmal genug Geld fürs Essen haben. Und Carlo folgte nicht der Mode. Er versuchte einfach und sparsam zu leben und auf überflüssige Dinge zu verzichten, um seinen Mitmenschen zu helfen. Seine Familie war reich, aber er sagte immer wieder, diejenigen, die über viele Mittel verfügen, dürfen den anderen nicht das Gefühl geben, minderwertig zu sein. Sie dürfen sie nicht in Verlegenheit bringen. Denn für Carlo war das Teilen ein Muss. Und er sagte, das Geben macht uns alle zu Brüdern. Antonia schreibt, alle Menschen waren ihm heilig. Jeder war für ihn ein Kind Gottes, auch jedes Mädchen. Im Umgang mit seinem Nächsten war es, als ob er einer dritten Person, eben Gott selbst, zwischen sich und seinem Gegenüber Platz ließ. Er erlaubte Jesus, in seine Beziehungen zu kommen, in ihnen zu wohnen und überließ ihm das letzte Wort. Er vertraute ihm seine Mitmenschen an, in der Gewissheit, dass es ihnen dabei an nichts fehlen würde. In Gesprächen und Auseinandersetzungen mit seinen Mitschülern machte Carlo nie einen Hehl draus aus seinem Glauben. Er zeigte sich respektvoll gegenüber den Positionen der anderen, aber er verzichtete nie darauf, die Prinzipien seines christlichen Lebens klar und deutlich zu benennen und auch zu bezeugen. Und Carlo konnte ziemlich streng sein. Einmal hat Antonia zufällig ein Telefonat zwischen Carlo und einem Mädchen mitbekommen. Diese Freundin hatte in der Disco einen Jungen kennengelernt und noch in derselben Nacht mit ihm geschlafen. Und Antonia hörte, wie Carlo diese Freundin auf eine väterliche, gleichzeitig aber auch strenge Art tadelte. Für Carlo war die Reinheit sehr wichtig. Mehrmals tadelte er seine Freunde, die alles überstürzten und leichtsinnig voreheliche Erfahrungen machten. Antonia bekennt, ich muss ehrlich sagen, dass es mir manchmal fast so vorkam, als hörte ich einen Priester sprechen. Und ich musste lächeln, wenn ich zuhörte, wie er den anderen von der Bedeutung des Körpers als dem Tempel des Heiligen Geistes erzählte. Und aus diesem Grund, sagte Carlo, müssen wir die Heiligkeit unserer Seele und unseres Körpers respektieren. Wir dürfen die Liebe nicht verharmlosen und auf ein einfaches Lustprinzip reduzieren, sodass sie nur auf die Befriedigung egoistischer Wünsche abzielt und nicht auf das wahre Gut. Carlo legte auch großen Wert auf das Sakrament der Ehe. Er war davon überzeugt, dass die Ehegatten durch die Gabe des Heiligen Geistes fähig werden, an der Liebesfähigkeit Christi teilzuhaben. Also, das müssen wir uns merken, oder? An der Liebesfähigkeit Christi teilhaben. Das heißt, wir können sozusagen diese Liebesfähigkeit von Jesus anzapfen, wenn wir feststellen, dass unsere eigene zu klein und zu schwach ist. Mit 11 Jahren hat Carlo seine Firmung gemacht und dann hat er sofort angefangen, in der Pfarrei bei der Katechese zu helfen, um den Kindern von der Liebe Jesu zu erzählen. Er legte sehr viel Wert darauf, dass die Christen sich bilden in Bezug auf ihren Glauben. In seinen Augen war es das schönste Geschenk, Menschen die Wahrheit zu verkünden, damit sie heilig werden könnten. In Carlos Augen war die Heiligung einer Seele vor allem ein Werk Gottes natürlich, aber er wusste auch, dass es an uns liegt, die Hilfen, die Gott uns zur Verfügung stellt, anzuwenden oder nicht. Und um den Kindern zu helfen, mit Jesus zu leben, hat Carlo eine Liste dieser Hilfen zusammengestellt. Er schreibt, ich möchte dir, also uns auch, gell? Ich möchte dir einige ganz besondere Geheimnisse von mir anvertrauen, die dir helfen werden, schnell das Ziel der Heiligkeit zu erreichen. Denk immer daran, dass auch du ein Heiliger werden kannst. Zuerst aber nennt er die Voraussetzung dafür. Du musst das zunächst einmal von ganzem Herzen wollen. Und wenn du diesen Wunsch noch nicht hast, dann musst du den Herrn inständig darum bitten. Und dann nennt er 7 Grundsätze. Halten Sie sich fest, los geht's. Erstens, versuche jeden Tag zur Heiligen Messe zu gehen und die Heilige Kommunion zu empfangen. Zweitens, wenn du kannst, nimm dir Zeit für die eucharistische Anbetung vor dem Tabernakel. wo Jesus wirklich gegenwärtig ist. Und du wirst staunen, welche Fortschritte du in der Heiligkeit machen wirst. Drittens, denke daran, jeden Tag den Rosenkranz zu beten. Viertens, lies jeden Tag einen Abschnitt aus der Heiligen Schrift. Fünftens, wenn du kannst, beichte jede Woche auch die lästlichen Sünden. Sechstens, lege Fürbitte ein und schenke Opfer und gute Taten dem Herrn und unserer lieben Frau, um anderen zu helfen. Siebtens, biete deinen Schutzengel, der dein bester Freund werden muss, um Hilfe. Haben Sie gemerkt, dass Carlos bei der Anbetung, der Beichte und der Messe immer gesagt hat, wenn du kannst oder versuche? Nein, es geht darum, unseren Kompass wieder auf Gott auszurichten und uns zu überlegen, welche kleinen Schritte wir heute machen können, um Gott näher zu kommen. Wir können vielleicht mit einem Gesetz Rosenkranz anfangen oder mit einem kurzen Besuch bei Jesus im Tabernakel. Es geht darum, dass wir uns mit unseren Möglichkeiten auf den Weg zur Heiligkeit aufmachen. Und dabei können wir Carlo um seine Hilfe bitten. Und der Drang, andere Menschen zu Jesus zu führen, beschränkte sich bei Carlo nicht auf Kindern. Auch Erwachsene nahm er sich vor. Ein Beispiel ist Rajesh, der Hausangestellte der Familie Akutis. Carlo mochte ihn sehr gern und nannte ihn »mein treuer Freund Rajesh«. Für Carlo war er eine Bezugsperson und eine Art Spielfreund. Sie lachten viel zusammen und drehten kleine Filme im Stil von James Bond zum Beispiel. Aber sie hatten nicht nur Spaß miteinander. Am besten lasse ich Rajesh selbst zu Wort kommen. Er schreibt, angesichts seiner tiefen Religiosität und seines großen Glaubens war es normal, dass Carlo mir oft Katechesen über die katholische Religion erteilte, da ich ein Hindu aus der Priesterkaste der Brahmanen war. Carlo sagte, dass ich eines Tages glücklicher sein würde, wenn ich Jesus näher käme. Er unterrichtete mich oft und benutzte dabei die Bibel, den Katechismus der katholischen Kirche und die Geschichten der Heiligen. Carlo kannte den Katechismus fast auswendig und erklärte ihn auf so brillante Art und Weise, dass es ihm gelang, mich für die Bedeutung der Sakramente zu begeistern. Er war sehr begabt darin, theologische Begriffe zu vermitteln, die selbst Erwachsene nicht erklären konnten. Nach und nach begann ich, Carlos Ratschläge und Lehren wirklich ernst zu nehmen, bis ich mich entschloss, mich taufen zu lassen. Carlo war für mich ein Meister des authentisch gelebten christlichen Lebens und ein Vorbild von außergewöhnlicher Sittlichkeit. Ich habe mich taufen lassen, weil Carlo mich angesteckt, ja, beinahe umgeworfen hat mit seinem tiefen Glauben, seiner Nächstenliebe und seinem reinen Gemüt. Und wir wissen, die Mama von Carlo war die erste, die er mit seinem Glauben ansteckte. Sie schreibt, wie ein Leuchtturm in einer dunklen Nacht durchdrang und erleuchtete er die Dunkelheit, die mich gefangen hielt und zeigte mir einen Weg in die Ewigkeit. Das Unendliche war sein Ziel, nicht das Endliche. Jesus war der Mittelpunkt seines Lebens. Das ist das Geheimnis von Carlo. Ja, Carlo sagte, unser Ziel muss das Unendliche sein, nicht das Endliche. Er war zutiefst davon überzeugt, dass wir uns nicht darüber im Klaren sind, dass jede Minute, die vergeht, eine Minute weniger bedeutet, um heilig zu werden und dass wir die Zeit nicht mit Dingen verschwenden sollten, die Gott nicht gefallen. Carlo sagte, dass Jesus uns durch seine Menschwerdung gezeigt hat, wie wir unsere Zeit am besten nützen können. Durch Jesus, sagte er, ist die Ewigkeit in die Zeit hinabgestiegen und hat uns die Möglichkeit gegeben, bereits jetzt auf Erden in Verbindung mit der Ewigkeit zu leben. Das heißt, in der Gemeinschaft mit Gott. Carlo nannte das die Coeternita, auf Deutsch die Mitewigkeit. Und er zeigte uns gleich einen Weg zu dieser Mitewigkeit mit Gott. Ich zitiere. Die Bekehrung ist nichts anderes, als den Blick von unten nach oben zu richten. Es ist wichtig, umzukehren, und zwar Schritt für Schritt, Tag für Tag, einfach vorwärts gehen, ohne jemals anzuhalten. Und je höher wir steigen, desto mehr werden wir die Dinge aus der richtigen Perspektive betrachten. Das heißt, in ihrer Gesamtheit und Vollständigkeit. Und je höher wir steigen, desto mehr gelangen wir in die Atmosphäre, die die Mitewigkeit umgibt. Wir werden die Luft der Unendlichkeit einatmen. Das ewige Leben wird unser Lebensraum sein. Wir sind unsterblich. Ja, Carlo, der 15-Jährige, lehrt uns, dass die Mitewigkeit bereits hier auf Erden beginnt, indem wir versuchen, jeden Augenblick in der Gegenwart Gottes zu leben. Zur Bekehrung gehörten in den Augen Carlos zwei Tugenden dazu. Die Demut und die Einfachheit, der erklärt. Wahre und wirkliche Demut besteht nicht darin, dass wir uns selbst verachten, sondern dass wir spüren, dass wir geringer sind als Gott. Das heißt, zuerst kommt Gott und erst dann wir. Und er schreibt in seinen Notizen etwas erstaunlich tief für sein Alter. Er sagt, Jesus wollte die Demut zur Grundlage der christlichen Askese machen. Die Demut ist auch die Grundlage der Nächstenliebe. Und er erklärt weiter, dass nicht die Tatsache, dass Jesus in einer Krippe geboren wurde, seine Demut zeigt, sondern, Zitat, dass Jesus die göttliche Natur mit der menschlichen Natur vereinigt hat, das war der Akt der höchsten Demut. Deshalb konnte Jesus sagen, lernt von mir, denn ich bin gütig und von Herzen demütig. Jesus wurde in seinem Leben überrumpelt, gefangen, gestupst. Es folgt keine Reaktion, kein Widerspruch, keine Rebellion. Er lässt es mit sich geschehen. Er ist außerordentlich sanftmütig und nachgiebig. Dies liegt auch daran, dass alles Teil seines Plans war. Und dann beschreibt Carlo, was für ihn gütig und demütig zu sein bedeutet. Und Sie werden erkennen, dass es genau das ist, was er gelebt hat. Er schreibt, gütig und demütig bedeutet ergeben, sanft, hilfsbereit, bescheiden, zuvorkommend, respektvoll, friedlich, ruhig, ausgeglichen, vorbildlich. Das erste große Laster, der Stolz, hat bei Jesus keine Chance. Jesus setzt die Demut, eine Tugend, die in der Geschichte vor ihm fast unbekannt war, als Fundament seiner Askese, als Substanz seiner Spiritualität ein. Und dann bringt es Carlo auf den Punkt, er schreibt, in der Tat, diese Demut, die mit Christus vom Himmel herabkam, ist die fundamentale, grundlegende und zentrale Tugend der katholischen Spiritualität. Daher ist es notwendig, dass wir Katholiken uns entscheiden, diese Demut zu leben. Stellen Sie sich vor, liebe Hörer, wie anders die Welt wäre, wenn wir Carlos Aufruf zur Demut ernst nehmen würden. Wenn alle Menschen wie Carlo nach dem Vorbild Jesu sanft und demütig wären. Wir müssen keine Angst mehr vor Kriege haben. Aber Carlo weiß, dass wir es aus eigener Kraft nicht schaffen, umzukehren und wie Jesus sanft und demütig zu werden. Wir brauchen Hilfe von oben. Und Carlo hat diese Hilfe im Gebet und in den Sakramenten gefunden. Er hat täglich die Heilige Messe besucht und viel Zeit in der Kirche verbracht, um Jesus anzubeten, der im Tabernakel gegenwärtig ist. Und er schreibt über die Anbetung, Jesus schaut mich an und ich schaue ihn an. Und dieser Blick ist eine Bereicherung. Ich lasse es zu, dass der Herr mich anschaut, dass er mich in der Tiefe erforscht, meine Seele gestaltet und bearbeitet. Er ist wirklich präsent. Das ist keine Erfindung. Er ist da. Und wenn sich jeder dessen bewusst sein könnte, würden sie alle in Scharen kommen. Wenn all diese Wahrheiten glauben würden, wie sehr würde sich ihre Existenz dann verbessern? Und dann sagt Carlo etwas sehr Originelles. Er schreibt, man muss in die Mentalität des Tabernakels eintreten. Und damit meint er, unser Leben so auszurichten, als ob wir ständig in der Gegenwart des lebendigen Jesus im Tabernakel stehen würden. Und in seinen Notizen erklärt Carlo zuerst, dass die Eucharistie kein Symbol, sondern wahrhaftig der Leib und das Blut Christi sind. Und dann legt er los, eindringlich spricht er, wie ein Prophet, muss ich denken. Er sagt, wir müssen nachweisen, dokumentieren und bezeugen, dass die Eucharistie existiert. Es muss darüber gesprochen werden. Man muss diese Wirklichkeit spüren. Man muss. Und die Eucharistie ist eine Gegenwart, die mitempfindet, die Anteil nimmt. Es ist die göttliche Gegenwart, die im Tabernakel und von ihm aus wirkt. Man kann diese Gegenwart ganz und gar nicht ignorieren. Es gibt sie seit mehr als 20 Jahrhunderten, sie ist nebenan. Im Inneren des Tabernakels ist das Leben, dort ist das Sein, dort ist die Ewigkeit. Und der Tabernakel muss das Zuhause aller, der Wohnsitz eines jeden, der Treffpunkt und der Bezugspunkt der Menschen werden. Das meint Carlo mit der Mentalität des Tabernakels. Und wenn er Tabernakel sagt, meint er selbstverständlich die Gegenwart des lebendigen Jesu im Tabernakel. Und aus dieser Gegenwart heraus ergibt sich dann die Notwendigkeit der Anbetung. Und dafür muss nicht unbedingt die Eucharistie in der Monstranz ausgesetzt sein. In jedem Tabernakel wartet Jesus auf uns. Die Anbetung, schreibt Carlo, muss intensiver gepflegt werden. Sie muss stärker personalisiert werden. Es ist notwendig, für dieses Geschenk zu danken. Danken heißt, den Nutzen anzuerkennen. Es bedeutet, sich als Empfänger von Gnaden zu wissen und zu fühlen und deshalb zu danken. Der Tabernakel ist eine der größten Gaben Gottes. Der Tabernakel ist der Raum der Danksagung. Hier dankt Jesus, er dankt dem Vater, er dankt dem Heiligen Geist, er dankt für die Kirche, er dankt für alle und für jeden Einzelnen, er dankt für mich, für dich, für alle. Aus dem Tabernakel strömt Dank heraus, doch ebenso auch Versöhnung, denn die Passion geht weiter. Die Vergebung muss verdient werden. In unserem Namen streckt der Tabernakel die Arme zum Himmel. Hier meint Carlo das, was der heilige Paulus an die Römer schreibt. Christus Jesus sitzt zu Rechten Gottes und tritt für uns ein. Ja, Jesus tritt im Himmel für uns ein, aber auch aus dem Tabernakel heraus. Und wenn wir davor knien, dann können wir uns seinem Dank und seiner Fürbitte, sein Eintreten anschließen. In seinen Notizen schreibt Carlo im Zusammenhang mit der Eucharistie über die Multimedien. Er sieht sie als eine große Strömung. Wir stecken bis zum Hals darin, schreibt er. Wir laufen Gefahr, von ihr mitgerissen zu werden. Das ist die Gelegenheit, ich möchte nicht sagen die letzte, um die Eucharistie in den Strudel zu stellen. Da sie im Tabernakel eingeschlossen ist, riskiert sie, lebenslänglich dort zu bleiben. Der Allmächtige drinnen, im Geheimen, der Allwissende, dort ist das Sein, der Eine, der Dreifaltige, das Paradies, dort 24 Stunden am Tag, ohne Pause, der Unendliche in der Endlichkeit eines Gehäuses. Ja, Carlo sprach davon, dass der Kosmos eucharisiert werden muss, damit die Eucharistie alles, aber wirklich alles durchdringt. Und dafür hat unser junger Computergenie mit der vollen Kraft seiner 14 Jahre etwas Geniales getan. Er hat eine Strategie entwickelt, um allen Menschen die frohe Botschaft über die Eucharistie zu verkünden. Er stellte eine Ausstellung über eucharistische Wunder zusammen. Carlo wollte unbedingt die Menschen davon überzeugen, dass Jesus wirklich in der Eucharistie gegenwärtig ist. Also sammelte er alles, was er über eucharistische Wunder auf der ganzen Welt finden konnte, und mit dieser Ausstellung stellte er die Eucharistie in den Strudel des Internets, wie er es vorausgesagt hatte. Und das ist keine mittelalterliche Frömmigkeit, wie manche bösen Zungen behaupten. Das ist im Gegenteil geradezu prophetisch für unsere Zeit. Denn gerade in unserer Zeit erhalten all diese Wunder durch wissenschaftliche Erkenntnisse eine neue Dimension. Ob man die bis heute erhaltene Hostie von Lanciano aus dem 8. Jahrhundert nimmt oder 1996 die Hostie aus Buenos Aires oder 2013 aus Liegnitz in Polen. Alle Untersuchungen zeigen, dass diese Hostien aus Herzmuskelgewebe bestehen und dass dieses Gewebe von einer Person der Blutgruppe AB stammt, wie auf dem Turiner Grabtuch. Von einer Person, die noch am Leben ist und entsetzliche Qualen leidet und sich im Todeskampf befindet. Ja, all diese eucharistischen Wunder rufen den Menschen unserer Zeit zu, dass Jesus in der Eucharistie lebt und dass er in jedem Tabernakel sehnsüchtig auf uns wartet. Und das wollte Carlo uns unbedingt zeigen. Aber nun muss ich langsam zum Schluss kommen. Carlo ist inzwischen 15 Jahre alt. Am Samstag, den 30. September 2006, kommt er müde von der Schule heim. Es sollte sein letzter Schultag sein. Am Montag bekommt er Fieber und nimmt sein Abendessen im Bett ein. Und plötzlich sagt er: Ich opfere meine Leiden für den Papst und für die Kirche auf, um nicht ins Fegfeuer, sondern direkt in den Himmel zu kommen. Seine Eltern, die dabei sind, denken, es ist nur einer seiner üblichen Witze. Am 4. Oktober liegt Carlo noch sehr müde im Bett. In dieser Nacht schläft Antonia auf einer Matratze neben seinem Bett und dann träumt sie, dass sie in einer Kirche ist und oben an der Decke sieht sie ganz groß das Gesicht ihres Sohnes. Und der heilige Franziskus von Assisi ist auch dort und sagt ihr, dass Carlo für die Kirche sehr wichtig werden wird. Und in der darauffolgenden Nacht hört Antonia eine Stimme, die ihr deutlich sagt, Carlo liegt im Sterben. Aber sie verdrängt diesen Gedanken. Am Samstag, 7. Oktober, spitzt sich die Lage zu. Als Carlo früh aufwacht, stellt er fest, dass er nicht aufstehen kann. Und sofort bringen seine Eltern ihn in eine Klinik und Antonia erinnert sich, als ob es heute wäre, an die Worte des Chefarztes. Carlo ist zweifellos an einer Leukämie vom Typ M3 erkrankt. Es handelt sich um eine Leukämie, die eine sehr schnelle Vermehrung der Tumorzellen verursacht. Carlo bleibt ruhig. Antonia schreibt, ich erinnere mich immer noch an sein Lächeln, mit dem er uns anstrahlte. Carlo erhellte unsere dunkelste Stunde, den Schock dieser erschütternden Nachricht. Er reagierte darauf, indem er auf den Herrn vertraute und im Vertrauen beschloss er zu lächeln. Neben seinem Lächeln hat mich auch seine Gelassenheit beeindruckt. Ich glaube, er verstand, dass die Situation verzweifelt war, aber er gab sich vertrauensvoll in die Arme dessen, der den Tod besiegt hat. Um eins in der Nacht muss Antonia die Intensivstation verlassen. Davor aber bittet Carlo sie, obwohl er kaum sprechen kann, mit ihm den Rosenkranz zu beten. Und ich glaube, dass alle Eltern, die am Bett eines schwerkranken Kindes bangen müssen, es Antonia nachfühlen können, wenn sie schreibt, das waren schreckliche Momente für mich. Am nächsten Tag wird Carlo in eine Fachklinik für Leukämie verlegt und als er aus dem Krankenwagen geholt wird, sagt er zu seiner Mutter, ich komme hier nicht lebend raus, mach dich darauf gefasst. Antonia meint, er sagte mir diese Worte, weil er nicht wollte, dass ich im Moment seines Todes unvorbereitet sei. Er erklärte mir auch, dass er mir viele Zeichen vom Himmel schicken würde und ich daher ruhig bleiben solle. Zu diesem Zeitpunkt rechnet Antonia immer noch damit, dass Carlo für eine lange Zeit in dieser Klinik bleiben wird. Am selben Tag bittet Carlo um das Sakrament der Krankensalbung. Antonia erinnert sich, dass alle Krankenpfleger und Ärzte sich ungläubig ansahen, als Carlo sagte, mir geht es gut, es gibt Menschen, die viel mehr leiden als ich. Denn seine Beine und Arme waren geschwollen, er bekam schlecht Luft und die Ärzte wussten, welches schreckliche Leid diese Art von Leukämie verursacht. Carlo schien eine Kraft zu haben, die nicht aus ihm selbst kam. Antonia erkennt, es war kein punktuelles Heldentum, sondern die Frucht einer Tag für Tag gepflegten Beziehung zum Herrn. Ohne es zu ahnen, hatte Carlo die Fähigkeit erworben, diesen Moment auf diese Weise zu leben. Kurz bevor Carlo ins Koma fällt, sagte er seiner Mutter, dass er leichte Kopfschmerzen hat. Wenige Augenblicke später lächelt er und schließt die Augen. Er hat sie danach nie wieder aufgemacht. Carlo war aufgrund einer Hirnblutung ins Koma gefallen. Innerhalb weniger Stunden wird diese zu seinem Tod führen. Am 12. Oktober 2006 um 6.45 Uhr hörte Carlos Herz auf zu schlagen. Antonia schreibt, wir hatten unseren einzigen Sohn verloren. Das bereitete uns einen ungeheuerlichen Schmerz, aber wir fühlten uns von der Hoffnung getragen, dass er nicht endgültig aus unserem Leben verschwunden war, sondern uns nun näher war als je zuvor und dass er auf uns wartete in einem besseren Leben. Die Großmutter von Carlo, die nicht in der Klinik war, hatte seinen Tod bereits geahnt, denn sie hatte seine Stimme gehört, die sagte, »Großmama, ich bin bei den Engeln im Himmel. Ich bin sehr glücklich, weine nicht, denn ich werde immer an deiner Seite bleiben.« Später wird Carlo zu Hause aufgebracht und wie bei seiner Beerdigung kommen schon da sehr viele Menschen, um sich von ihm zu verabschieden. Antonia, die geschrieben hat, dass es das Unnatürlichste und Schrecklichste ist, ein Kind zu verlieren, staunt darüber, dass sie diejenige war, die andere trösten konnte. Sie schreibt, ich konnte einfach nicht anders, als die Weinenden zu trösten und ihnen zu sagen, dass sie Vertrauen haben sollten, weil unser Carlo nun in einer anderen Dimension weiterleben würde. Das hat mir geholfen, selbst nicht aufzugeben. Ich fühlte Carlo in meiner Nähe. Er war wirklich anwesend, wenn auch auf eine geheimnisvolle Weise. Er war an meiner Seite. Hoffnung war kein leeres Wort mehr. Und sie erinnerte sich, dass Carlo einmal geschrieben hatte, wir dürfen den Tod nicht als das Ende von allem betrachten. Es ist der Übergang in die Mitewigkeit. Carlo lebt nun in der Ewigkeit zusammen mit diesem Gott, den er so sehr geliebt hat. Und in dieser Ewigkeit wartet Carlo auf uns. Er, der uns gezeigt hat, dass die Heiligkeit auch in unserer Zeit möglich ist. Heiliger Carlo, bitte für uns.
1: Ja, liebe Anne-Françoise, herzlichen Dank für diesen eindrucksvollen und inspirierenden Einblick in das Leben des heiligen Carlo Acutis. Du hast uns gezeigt, dass Heiligkeit nichts Abgehobenes ist, sondern mit

0: Verbindung zu Gott. Carlo Acutis wirkt dadurch nicht fern, sondern erstaunlich nah. Besonders für junge Menschen, aber eigentlich für uns alle. Vielen Dank für deine Zeit, deine Gedanken und die Impulse, die sicher noch lange nachklingen werden. Den besonderen Segen Gottes dir und der ganzen Familie vergelt's Gott und alles Gute.
1: Auch ich verabschiede mich von dir, liebe Andrea, und von allen Hörern und Hörerinnen. Auf Wiederhören.
0: Liebe Hörerfamilie, auch Ihnen ein Dankeschön für Ihre Gebete, Ihre Treue und Ihr Opfer. Pütze Gott. Am Mikrofon verabschiedet sich dann

Unser Papst, Leo XIV., ist krank. Und die Kirche ist aufgerufen, für den Nachfolger Petri zu beten. Und das wollen wir jetzt machen. Im Namen des Vaters und des Sohnes und des Heiligen Geistes. Amen. Gott, in deiner Vorsehung hast du den heiligen Petrus zum Vorsteher der Apostel bestimmt und auf ihn deine Kirche gegründet. Schütze und segne deinen Diener, unseren Papst Leo XIV., den du zu seinem Nachfolger berufen hast. Gib, dass er deinem Volk der sichtbare Grundstein ist für die Einheit des Glaubens und der brüderlichen Liebe. Barmherziger Gott, dein Sohn hat unsere Schmerzen auf sich genommen und uns den geheimnisvollen Wert des Leidens gezeigt. Wir bitten dich für unseren kranken Papst Leo und für alle unsere Kranken. Lass sie erkennen, dass sie zu denen gehören, denen das Evangelium Trost verheißt, und dass sie eins sind mit dem, der für das Heil der Welt gelitten hat. Wir bitten dich, schenke unserem kranken Papst Leo die Gesundheit, damit er weiterhin deiner Kirche als Vorsteher dienen kann. Wir bitten dich auch für alle, die ihn jetzt pflegen und betreuen. Stehe ihnen zusammen mit deiner und unserer Mutter Maria bei, damit sie immer das Richtige entscheiden und tun. Um dies bitten wir durch unseren Herrn Jesus Christus, der in der Einheit des Heiligen Geistes mit dir lebt und herrscht in Ewigkeit. Amen. Im Namen des Vaters und des Sohnes und des Heiligen Geistes. Amen.

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1: Wir beten den Barmherzigkeitsrosenkranz. Im Namen des Vaters und des Sohnes und des Heiligen Geistes. Amen. Vater unser im Himmel, geheiligt werde dein Name, dein Reich komme, dein Wille geschehe, wie im Himmel, so auf Erden. Unser tägliches Brot gib uns heute und vergib uns unsere Schuld, wie auch wir vergeben unseren Schuldigern. Und führe uns nicht in Versuchung, sondern erlöse uns von dem Bösen. Amen. Gegrüßet seist du, Maria, voll der Gnade. Der Herr ist mit dir. Du bist gebenedeit unter den Frauen und gebenedeit ist die Frucht deines Leibes, Jesus. Heilige Maria, Mutter Gottes, bitte für uns Sünder, jetzt und in der Stunde unseres Todes. Amen. Ich glaube an Gott, den Vater, den Allmächtigen, den Schöpfer des Himmels und der Erde, und an Jesus Christus, seinen eingeborenen Sohn, unseren Herrn, empfangen durch den Heiligen Geist, geboren von der Jungfrau Maria, gelitten unter Pontius Pilatus, gekreuzigt, gestorben und begraben, hinabgestiegen in das Reich des Todes, am dritten Tage auferstanden von den Toten, aufgefahren in den Himmel, er sitzt zur Rechten Gottes, des allmächtigen Vaters. Von dort wird er kommen, zu richten die Lebenden und die Toten. Ich glaube an den Heiligen Geist, die heilige katholische Kirche, Gemeinschaft der Heiligen, Vergebung der Sünden, die Auferstehung der Toten und das ewige Leben. Amen. Ewiger Vater, ich opfere dir auf, den Leib und das Blut, die Seele und die Gottheit deines über alles geliebten Sohnes, unseres Herrn Jesus Christus, zur Sühne für unsere Sünden und für die Sünden der ganzen Welt. Durch sein schmerzhaftes Leiden
2: hab Erbarmen mit uns und mit der ganzen Welt.
1: Durch sein schmerzhaftes Leiden
2: hab Erbarmen mit uns und mit der ganzen Welt.
1: Durch sein schmerzhaftes Leiden
2: hab Erbarmen mit uns und mit der ganzen Welt.
1: Durch sein schmerzhaftes Leiden
2: hab Erbarmen mit uns und mit der ganzen Welt.
1: Durch sein schmerzhaftes Leiden
2: hab Erbarmen mit uns und mit der ganzen Welt.
1: Durch sein schmerzhaftes Leiden
2: hab Erbarmen mit uns und mit der ganzen Welt.
1: Durch sein schmerzhaftes Leiden
2: hab Erbarmen mit uns und mit der ganzen Welt.
1: Durch sein schmerzhaftes Leiden
2: hab Erbarmen mit uns und mit der ganzen Welt.
1: Durch sein schmerzhaftes Leiden
2: hab Erbarmen mit uns und mit der ganzen Welt.
1: Durch sein schmerzhaftes Leiden
2: hab Erbarmen mit uns und mit der ganzen Welt.
1: Ewiger Vater, ich opfere dir auf den Leib und das Blut, die Seele und die Gottheit deines über alles geliebten Sohnes, unseres Herrn Jesus Christus, zur Sühne für unsere Sünden und für die Sünden der ganzen Welt. Durch sein schmerzhaftes Leiden
2: hab Erbarmen mit uns und mit der ganzen Welt.
1: Durch sein schmerzhaftes Leiden
2: hab Erbarmen mit uns und mit der ganzen Welt.
1: Durch sein schmerzhaftes Leiden
2: hab Erbarmen mit uns und mit der ganzen Welt.
1: Durch sein schmerzhaftes Leiden
2: hab Erbarmen mit uns und mit der ganzen Welt.
1: durch sein schmerzhaftes Leiden.
2: Hab Erbarmen mit uns und mit der ganzen Welt.
1: Durch sein schmerzhaftes Leiden.
2: Hab Erbarmen mit uns und mit der ganzen Welt.
1: Durch sein schmerzhaftes Leiden.
2: Hab Erbarmen mit uns und mit der ganzen Welt.
1: Durch sein schmerzhaftes Leiden.
2: Hab Erbarmen mit uns und mit der ganzen Welt.
1: Durch sein schmerzhaftes Leiden.
2: Hab Erbarmen mit uns und mit der ganzen Welt.
1: Durch sein schmerzhaftes Leiden.
2: Hab Erbarmen mit uns und mit der ganzen Welt.
1: Ewiger Vater, ich opfere dir auf den Leib und das Blut, die Seele und die Gottheit deines über alles geliebten Sohnes, unseres Herrn Jesus Christus, zur Sühne für unsere Sünden und für die Sünden der ganzen Welt, durch sein schmerzhaftes Leiden.
2: Hab Erbarmen mit uns und mit der ganzen Welt.
1: Durch sein schmerzhaftes Leiden.
2: Hab Erbarmen mit uns und mit der ganzen Welt.
1: Durch sein schmerzhaftes Leiden.
2: Hab Erbarmen mit uns und mit der ganzen Welt.
1: Durch sein schmerzhaftes Leiden.
2: Hab Erbarmen mit uns und mit der ganzen Welt.
1: Durch sein schmerzhaftes Leiden.
2: Hab Erbarmen mit uns und mit der ganzen Welt.
1: Durch sein schmerzhaftes Leiden.
2: Hab Erbarmen mit uns und mit der ganzen Welt.
1: Durch sein schmerzhaftes Leiden.
2: Hab Erbarmen mit uns und mit der ganzen Welt.
1: Durch sein schmerzhaftes Leiden.
2: Hab Erbarmen mit uns und mit der ganzen Welt.
1: Durch sein schmerzhaftes Leiden.
2: Hab Erbarmen mit uns und mit der ganzen Welt.
1: Durch sein schmerzhaftes Leiden.
2: Hab Erbarmen mit uns und mit der ganzen Welt.
1: Ewiger Vater, ich opfere dir auf den Leib und das Blut, die Seele und die Gottheit deines über alles geliebten Sohnes, unseres Herrn Jesus Christus, zur Sühne für unsere Sünden und für die Sünden der ganzen Welt. Durch sein schmerzhaftes Leiden.
2: Hab Erbarmen mit uns und mit der ganzen Welt.
1: Durch sein schmerzhaftes Leiden.
2: Hab Erbarmen mit uns und mit der ganzen Welt.
1: Durch sein schmerzhaftes Leiden.
2: Hab Erbarmen mit uns und mit der ganzen Welt.
1: Durch sein schmerzhaftes Leiden.
2: Hab Erbarmen mit uns und mit der ganzen Welt.
1: Durch sein schmerzhaftes Leiden.
2: Hab Erbarmen mit uns und mit der ganzen Welt.
1: Durch sein schmerzhaftes Leiden.
2: Hab Erbarmen mit uns und mit der ganzen Welt.
1: Durch sein schmerzhaftes Leiden.
2: Hab Erbarmen mit uns und mit der ganzen Welt.
1: Durch sein schmerzhaftes Leiden.
2: Hab Erbarmen mit uns und mit der ganzen Welt.
1: Durch sein schmerzhaftes Leiden.
2: Hab Erbarmen mit uns und mit der ganzen Welt.
1: Durch sein schmerzhaftes Leiden.
2: Hab Erbarmen mit uns und mit der ganzen Welt.
1: Ewiger Vater, ich opfere dir auf den Leib und das Blut, die Seele und die Gottheit deines über alles geliebten Sohnes, unseres Herrn Jesus Christus, zur Sühne für unsere Sünden und für die Sünden der ganzen Welt. Durch sein schmerzhaftes Leiden.
2: Hab Erbarmen mit uns und mit der ganzen Welt.
1: Durch sein schmerzhaftes Leiden.
2: Hab Erbarmen mit uns und mit der ganzen Welt.

0: mit uns und mit der ganzen Welt.
1: Durch sein schmerzhaftes Leiden
0: hab Erbarmen mit uns und mit der ganzen Welt.
1: Durch sein schmerzhaftes Leiden
0: hab Erbarmen mit uns und mit der ganzen Welt.
1: Heiliger Gott, heiliger starker Gott, heiliger unsterblicher Gott, hab Erbarmen mit uns und mit der ganzen Welt. Heiliger Gott, heiliger starker Gott, heiliger unsterblicher Gott, hab Erbarmen mit uns und mit der ganzen Welt. Heiliger Gott, heiliger starker Gott, heiliger unsterblicher Gott, hab Erbarmen mit uns und mit der ganzen Welt. Amen. O Blut und Wasser aus dem Herzen Jesu als Quelle der Barmherzigkeit für uns entströmt, Jesus, ich vertraue auf dich. O Blut und Wasser aus dem Herzen Jesu, als Quelle der Barmherzigkeit für uns entströmt, Jesus, ich vertraue auf dich. O Blut und Wasser aus dem Herzen Jesu, als Quelle der Barmherzigkeit für uns entströmt, Jesus, ich vertraue auf dich.

Wir beten die sieben Vater unser. Es ist ein Gebet, das der göttliche Heiland, der heiligen Birgitta von Schweden offenbart hat. Papst Pius IX. Kannte diese Gebete und approbierte sie am 31. Mai 1862, indem er sie als der Wahrheit entsprechend und zum großen Nutzen für das Heil der Seele

0: erachtete. Nach dem Gebet hören sie die Verheißungen von Jesus, die mit diesem Gebet verbunden sind. Wir beginnen unser Gebet im Zeichen des Kreuzes. Im Namen des Vaters und des Sohnes und des Heiligen Geistes. Amen. O Jesus, ich will jetzt 7-mal das Vaterunser beten, in Vereinigung mit jener Liebe, in welcher du dieses Gebet in deinem Herzen geheiligt und versüßt hast. Nimm es von meinen Lippen in dein göttliches Herz auf, verbessere und vervollkommene es so sehr, dass es der allerheiligsten Dreifaltigkeit so viel Ehre und Freude bereite, wie du ihr auf Erden mit diesem Gebet erwiesen hast. Und diese mögen überströmen auf deine heiligste Menschwerdung, zur Verherrlichung deiner heiligen Wunden und des kostbaren Blutes, das du daraus vergossen hast. Erstens, Beschneidung. Vater unser im Himmel, geheiligt werde dein Name, dein Reich komme, dein Wille geschehe, wie im Himmel, so auf Erden. Unser tägliches Brot gib uns heute und vergib uns unsere Schuld, wie auch wir vergeben unseren Schuldigern. Und führe uns nicht in Versuchung, sondern erlöse uns von dem Bösen. Gegrüßt seist du, Maria, voll der Gnade, der Herr ist mit dir, du bist gebenedeit unter den Frauen, und gebenedeit ist die Frucht deines Leibes, Jesus. Heilige Maria, Mutter Gottes, bitte für uns Sünder, jetzt und in der Stunde unseres Todes. Amen. Ewiger Vater, durch die unbefleckten Hände Mariens und das göttliche Herz Jesu opfere ich dir die ersten Wunden, die ersten Schmerzen und die erste Blutvergießung Jesu auf, zur Sühne für meine und aller Menschen Jugendsünden und zur Verhütung erster Todsünden, besonders in meiner Verwandtschaft.
1: Zweitens, Blutschweiß. Vater unser im Himmel, geheiligt werde dein Name, dein Reich komme, dein Wille geschehe, wie im Himmel so auf Erden. Unser tägliches Brot gib uns heute und vergib uns unsere Schuld, wie auch wir vergeben unseren Schuldigern, und führe uns nicht in Versuchung, sondern erlöse uns von dem Bösen. Gegrüßt seist du, Maria, voll der Gnade, der Herr ist mit dir, du bist gebenedeit unter den Frauen, und gebenedeit ist die Frucht deines Leibes, Jesus. Heilige Maria, Mutter Gottes, bitte für uns Sünder, jetzt und in der Stunde unseres Todes. Amen. Ewiger Vater, durch die unbefleckten Hände Mariens und das göttliche Herz Jesu opfere ich dir die furchtbaren Leiden des Herzens Jesu am Ölberg auf und jeden Tropfen seines Blutschweißes zur Sühne für meine und aller Menschen Sünden des Herzens, zur Verhütung solcher Sünden und für die Vermehrung der Gottes- und Nächstenliebe.
0: Drittens, Geißelung. Vater unser im Himmel, geheiligt werde dein Name, dein Reich komme, dein Wille geschehe, wie im Himmel, so auf Erden. Unser tägliches Brot gib uns heute und vergib uns unsere Schuld, wie auch wir vergeben unseren Schuldigern. Und führe uns nicht in Versuchung, sondern erlöse uns von dem Bösen. Gegrüßt seist du, Maria, voll der Gnade, der Herr ist mit dir, du bist gebenedeit unter den Frauen, und gebenedeit ist die Frucht deines Leibes, Jesus. Heilige Maria, Mutter Gottes, bitte für uns Sünder, jetzt und in der Stunde unseres Todes. Amen. Ewiger Vater, durch die unbefleckten Hände Mariens und das göttliche Herz Jesu opfere ich dir die vielen tausend Wunden, die grausamen Schmerzen und das kostbare Blut Jesu von der Geißelung auf, zur Sühne für meine und aller Menschen Sünden des Fleisches, zur Verhütung solcher Sünden und für die Bewahrung der Unschuld, besonders in meiner Verwandtschaft.
1: Viertens, Dornenkrönung. Vater unser im Himmel, geheiligt werde dein Name, dein Reich komme, dein Wille geschehe, wie im Himmel, so auf Erden. Unser tägliches Brot gib uns heute und vergib uns unsere Schuld, wie auch wir vergeben unseren Schuldigern, und führe uns nicht in Versuchung, sondern erlöse uns von dem Bösen. Gegrüßt seist du, Maria, voll der Gnade, der Herr ist mit dir. Du bist gebenedeit unter den Frauen, und gebenedeit ist die Frucht deines Leibes, Jesus. Heilige Maria, Mutter Gottes, bitte für uns Sünder, jetzt und in der Stunde unseres Todes. Amen. Ewiger Vater, durch die unbefleckten Hände Mariens und das göttliche Herz Jesu opfere ich dir die Wunden, die Schmerzen und das kostbare Blut des heiligen Hauptes Jesu von der Dornenkrönung auf, zur Sühne für meine und aller Menschen Sünden des Geistes, zur Verhütung solcher Sünden und für die Ausbreitung des Königtums Christi auf Erden.
0: Fünftens, Kreuztragung. Vater unser im Himmel, geheiligt werde dein Name, dein Reich komme, dein Wille geschehe wie im Himmel, so auf Erden. Unser tägliches Brot gib uns heute und vergib uns unsere Schuld, wie auch wir vergeben unseren Schuldigern. Und führe uns nicht in Versuchung, sondern erlöse uns von dem Bösen. Gegrüßt seist du, Maria, voll der Gnade, der Herr ist mit dir, du bist gebenedeit unter den Frauen, und gebenedeit ist die Frucht deines Leibes, Jesus. Heilige Maria, Mutter Gottes, bitte für uns Sünder, jetzt und in der Stunde unseres Todes. Amen. Ewiger Vater, durch die unbefleckten Hände Mariens und das göttliche Herz Jesu opfere ich dir die Leiden Jesu auf seinem Kreuzweg auf, besonders seine heilige Schulterwunde und deren kostbares Blut, zur Sühne für meine und aller Menschen Auflehnung gegen das Kreuz und Murren gegen deine heiligen Anordnungen und alle anderen Zungensünden, zur Verhütung solcher Sünden und für wahre Kreuzesliebe.
1: Sechstens, Kreuzigung Jesu. Vater unser im Himmel, geheiligt werde dein Name, dein Reich komme, dein Wille geschehe, wie im Himmel, so auf Erden. Unser tägliches Brot gib uns heute und vergib uns unsere Schuld, wie auch wir vergeben unseren Schuldigern, und führe uns nicht in Versuchung, sondern erlöse uns von dem Bösen. Gegrüßt seist du, Maria, voll der Gnade, der Herr ist mit dir, du bist gebenedeit unter den Frauen, und gebenedeit ist die Frucht deines Leibes, Jesus. Heilige Maria, Mutter Gottes, bitte für uns Sünder, jetzt und in der Stunde unseres Todes. Amen. Ewiger Vater, durch die unbefleckten Hände Mariens und das göttliche Herz Jesu opfere ich dir deinen göttlichen Sohn am Kreuze auf, seine Annagelung und seine Erhöhung, seine Wunden an Händen und Füßen und die drei Ströme seines heiligen Blutes, die sich daraus für uns ergossen, seine äußerste Armut, seinen vollkommenen Gehorsam, alle seine Körper- und Seelenqualen, seinen kostbaren Tod und dessen unblutige Erneuerung in allen heiligen Messen der Erde, zur Sühne aller Verletzungen der heiligen Ordensgelübde und Ordensregeln, zur Genugtuung für meine und der Welt Sünden, für die Kranken und Sterbenden, für heiligmäßige Priester und Laien, für die Anliegen des Heiligen Vaters zur Wiederherstellung der christlichen Familie, für Starkmut im Glauben, für unser Vaterland und die Einheit der Völker in Christus und seiner Kirche, sowie für die Diaspora.
0: Siebtens, Öffnung der heiligen Seite. Vater unser im Himmel, geheiligt werde dein Name, dein Reich komme, dein Wille geschehe wie im Himmel, so auf Erden. Unser tägliches Brot gib uns heute und vergib uns unsere Schuld, wie auch wir vergeben unseren Schuldigern. Und führe uns nicht in Versuchung, sondern erlöse uns von dem Bösen. Gegrüßt seist du, Maria, voll der Gnade, der Herr ist mit dir. Du bist gebenedeit unter den Frauen, und gebenedeit ist die Frucht deines Leibes, Jesus. Heilige Maria, Mutter Gottes, bitte für uns Sünder, jetzt und in der Stunde unseres Todes. Amen. Ewiger Vater, würdige dich, für die Bedürfnisse der heiligen Kirche und zur Sühne der Sünden aller Menschen, das kostbare Blut und Wasser anzunehmen, welches aus der Wunde des göttlichen Herzens Jesu geflossen ist, und sei uns allen gnädig und barmherzig. Blut Christi, letzter, kostbarer Inhalt deines heiligen Herzens, wasche mich rein von allen eigenen und fremden Sündenschulden. Wasser der Seite Christi, wasche mich rein von allen Sündenstrafen und lösche mir und allen armen Seelen die Flammen des Fegfeuers aus. Amen. Im Namen des Vaters und des Sohnes und des Heiligen Geistes. Amen. Der göttliche Heiland offenbarte der heiligen Birgitta noch zusätzliche folgende Verheißung. Wisset, dass ich denjenigen, welche 12 Jahre lang täglich 7 Vater Unser und Ave Maria zu Ehren meines kostbaren Blutes beten, große Gnaden erweisen werde. Erstens, sie kommen nicht ins Fegefeuer. Zweitens, ich werde sie in die Zahl der Märtyrer aufnehmen, wie wenn sie ihr Blut für den Glauben vergossen hätten. Drittens, ich werde 3 Seelen ihrer Anverwandten in der heiligmachenden Gnade erhalten, je nach ihrer Wahl. Viertens, die Seelen ihrer Verwandten bis ins 4. Glied werden der Hölle entgehen. Fünftens, sie werden 1 Monat vor ihrem Tod davon in Kenntnis gesetzt. Sollten sie vor dieser Zeit sterben, so betrachte ich es als geschehen, das heißt, wie wenn sie diese Bedingungen erfüllt hätten. Papst Innozenz, der 10., bestätigte diese Offenbarung und fügte bei, dass die Seelen, die sie erfüllen, jeden Karfreitag eine Seele aus dem Fegefeuer befreien. 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Wir schicken Sie Ihnen gerne zu. 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

Ferdinand Holböck, Die neuen Heiligen der katholischen Kirche, Band 2, erschienen im Christiana Verlag. Die selige Teresa von Jesus de los Andes, Joanna Fernandes, auch Solar genannt. Sie war eine unbeschulte Karmelitin, geboren am 13. Juli 1900 in Santiago de Chile, gestorben am 12. April 1920 in Los Andes, ebenfalls in Chile. Die Seligsprechung erfolgte am 3. April 1987. Es ist nicht viel aus dem Leben jener jungen Chilenin zu berichten, die Papst Johannes Paul II. Am 3. April 1987 bei seinem apostolischen Besuch in diesem lateinamerikanischen Land im O'Higgins Park in Santiago de Chile zur Ehre der Altäre erhoben hat. Die am 13. Juli 1900 in Santiago de Chile geborene Joanna Fernandez Solar war die Tochter gläubig frommer, auf Verrichtung guter Werke bedachter Eltern in Santiago de Chile. Das Mädchen wuchs in geordneten Verhältnissen auf, war ein fröhlicher, für die Schönheit der Natur und für den Sport begeisterter junger Mensch. Vor allem aber war Joanna von früher Kindheit an für Christus begeistert und erfüllt von zarter Liebe zur jungfräulichen Gottesmutter. Sie gab ihren Altersgenossinnen ein gutes Beispiel, tat nach dem Vorbild ihrer Eltern viel Gutes und stellte sich der Kirche als Katechistin zur Verfügung. Dabei mag ihr das Fehlen seeleneifriger Priester als leidvolles Manko für den Aufbau des Reiches Gottes in Chile immer mehr aufgegangen sein. Desgleichen die Not vieler junger Menschen, die mit ihren bösen Trieben und Leidenschaften nicht fertig wurden und mehr dem Laster verfielen. So spürte sie immer stärker das Verlangen in sich, Opfer und Sühneseele zu werden für die Priester und für die Bekehrung der Sünder. Dieses Verlangen konkretisierte sich in ihr dann im Ruf, in den Karmel einzutreten und da ein verborgenes Leben der Sühne zu führen. So verließ Joanna mit 19 Jahren das Elternhaus und trat in der Stadt Los Andes in den dortigen Karmel der unbeschulten Karmelitinnen ein. Der Herr nahm sie gar bald beim Wort Opfer und Sühneseele für die Priester und für die Bekehrung der Sünder zu sein. Noch als Novizin sollte sie ihr junges Leben zum Opfer bringen. Sie tat es, als sie am 12. April 1920 nach einem ergreifenden Sühneleben in Los Andes starb. Schon bald begann man zu der früh vollendeten Novizin, die sich in echter Opfer- und Sühnebereitschaft Gott ausgeliefert hatte, aufzuschauen. Am 20. März 1947 wurde der diözesane Informativprozess begonnen. Durch äußere Umstände bedingt kam es erst 1976 zur Eröffnung des Seligsprechungsprozesses in Rom. Dann aber ging es rasch voran, sodass der Papst am 3. April 1987 die Seligsprechung vornehmen konnte. Er sagte dabei Folgendes: Für jetzt bleiben Glaube, Hoffnung, Liebe, diese drei, doch am größten unter ihnen ist die Liebe. Diese Worte des heiligen Paulus, in denen sein Hymnus auf die Liebe gipfelt, erklingen neu in dieser Eucharistiefeier. Ja, am größten ist die Liebe. Es sind Worte, die in Leben umgewandelt wurden in der Person von Schwester Teresa de los Andes, die ich heute mit Dank und Freude selig sprechen darf. Liebe Brüder und Schwestern von Santiago und ganz Chile, heute ist ein großer Tag im Leben eurer Kirche und eurer Nation.
Heute wird eine geliebte Tochter der chilenischen Kirche, Schwester Teresa, zur Ehre der Altäre erhoben, und zwar in der Heimat, in der sie geboren wurde. Das pilgernde Volk Gottes begegnet in dieser jungen Schwester einer Führerin für seinen Weg zum Ziel im himmlischen Jerusalem. Getragen von Glaube, Hoffnung und Liebe wandern wir als Pilger Gott entgegen, der die Liebe ist, und unser Herz wird mit Freude erfüllt bei der Feststellung, dass dieser geistliche Pilgerweg seine Krönung findet in der Herrlichkeit, zu der Christus, unser Herr, uns alle hinführen möchte. Schwester Teresa de los Andes, Symbol des Glaubens und der Güte dieses chilenischen Volkes, war eine unbeschulte Karmelitin im Frühling ihres Lebens von glühender Liebe zum Himmelreich erfüllt, ein Erstling der Heiligkeit des Karmels der heiligen Teresa von Avila hier in Lateinamerika. In ihren kurzen autobiografischen Schriften hat sie uns das Vermächtnis einer einfachen und zugänglichen Heiligkeit hinterlassen, die sich auf das Wesentliche des Evangeliums konzentriert: Lieben, Leiden, Beten und Dienen. Das Geheimnis ihres nach Heiligkeit strebenden Lebens finden wir in ihrem persönlichen Verhältnis zu Christus, der ihr als Freund gegenwärtig war, und zur Jungfrau Maria, die ihr als Mutter in Liebe nahestand. Teresa de los Andes erfuhr schon sehr früh die Gnade der Gemeinschaft mit Christus, die sich in ihr im Zauber ihrer Jugend voll Vitalität und Freude entfaltete. Als Kind ihrer Zeit hatte sie zugleich Sinn für gesunde Entspannung, für Sport und Kontakt mit der Natur. Sie war ein frohes, schwungvolles junges Mädchen, ganz offen für Gott, der in ihr die christliche Liebe erblühen ließ. Sie war zugleich aber auch zutiefst aufgeschlossen für die Probleme ihres Vaterlandes und die Erwartungen der Kirche. Aber das Geheimnis ihrer Vollkommenheit war die Liebe, wie es ja nichts anderes sein kann, eine große Liebe zu Christus, von dem sie fasziniert war. Von ihm geführt, weihte sie sich ihm für immer. Er aber ließ sie teilnehmen am Geheimnis seines Leidens und seiner Auferstehung. Zugleich empfand sie eine kindliche Liebe zur Jungfrau Maria, die sie zur Nachahmung ihrer Tugenden anleitete. Gott war für Schwester Teresa unendliche Freude. In der Seele dieser jungen Chilenin brach spontan ein neuer Hymnus auf die christliche Liebe auf. In ihren verklärten Zügen lässt sich die Gnade der Umgestaltung in Christus erahnen, die sich in Schwester Teresa durch verständnisvolle, dienstbereite, demütige und geduldige Liebe vollzogen hat. Es war eine Liebe, die menschlichen Werte nicht zerstörte, sie vielmehr erhob und verklärte. Ja, Teresa de los Andes sagt uns: Jesus ist unsere unendliche Freude. Daher ist die neue Selige für die Jugend in Chile ein Beispiel des Lebens nach dem Evangelium. Sie, die christlichen Tugenden in heroischem Grad praktiziert hat, verbrachte die Jahre ihrer Kindheit und Jugend in den normalen Verhältnissen ihrer Zeit. Im Gebet und in der Gottverbundenheit des Alltagslebens, im kirchlichen Dienst als Katechistin, in der Schule, unter ihren Freunden und Freundinnen, bei den Werken der Barmherzigkeit, in den Stunden der Entspannung und Erholung. Ihr beispielhaftes Leben war von christlichem Humanismus geprägt und trug das unverwechselbare Siegel der lebhaften Intelligenz, der eifrigen Besorgtheit für andere und der schöpferischen Fähigkeit des chilenischen Volkes an sich. In ihr
ist die Seele und der Charakter der chilenischen Heimat ausgeprägt. Dazu die immerwährende Jugend des Evangeliums Christi, das Schwester Teresa de los Andes begeisterte und anzog. Die Kirche spricht Schwester Teresa heute selig. Ab heute verehrt sie sie und ruft sie an. Selig, rühmenswert und glücklich ist ein Mensch, der aus den Seligpreisungen des Evangeliums die Mitte seines Lebens gemacht und sie mit großem Heroismus gelebt hat. Indem unsere Selige die Seligpreisungen auf diese Weise praktisch verwirklicht hat, ließ sie in ihrem Leben Christus das vollkommenste Beispiel der Heiligkeit Gestalt gewinnen. Teresa de los Andes strahlt in der Tat das Glück derer aus, die vor Gott arm sind, die Güte und Sanftmut des Herzens, aber auch das verborgene Leiden üben, durch das Gott seine Auserwählten reinigt und heiligt. Sie hatte Hunger und Durst nach der Gerechtigkeit, liebte Gott aus allen Kräften und wollte, dass er von allem gekannt und geliebt werde. Gott machte sie barmherzig in ihrer gänzlichen Hinopferung für die Priester und für die Bekehrung der Sünder, friedfertig und versöhnungsbereit, denn sie verbreitete in ihrer Umgebung Verständnis und Dialog. In ihr spiegelt sich vor allem auch noch die Seligpreisung der Reinheit des Herzens. Sie gab sich ja gänzlich Jesus hin, der ihr seinerseits die Augen öffnete für die Kontemplation seiner Geheimnisse. Gott gewährte ihr ferner ein Verkosten der erhabenen Freude, schon auf Erden im Dienst am Nächsten die Seligkeit der Vereinigung mit ihm erfahren zu dürfen. Und das ist ihre Botschaft. Nur in Gott findet man das Glück. Nur Gott ist unendliche Freude. An diesem für Chile gesegneten Tag, da Schwester Teresa zur Ehre der Altäre erhoben wurde, ist es, als ob sie als Botschaft des Lebens für uns die Worte wiederhole, die sie von ihrem geistlichen Vater und Lehrer, dem heiligen Johannes vom Kreuz, gelernt hat. Dort, wo keine Liebe ist, setze Liebe ein und du wirst Liebe ernten. Hier auf Erden bleiben Glaube, Hoffnung und Liebe, diese drei. Sie führen uns zum ewigen Leben, zum ewigen Heil in Gott, dem Vater, dem Sohn und dem Heiligen Geist, zur Vereinigung mit Gott, der die Liebe ist. Und deswegen ist das Größte die Liebe.

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0: Abendspaziergänge unterwegs in der Welt der Musik. Als kleine Reihe über gesungene Gebete werden die Abendspaziergänge fortgesetzt mit zweien der bekanntesten hymnischen Mariengebete, dem Salve Regina und dem Memorare. Die Gottesmutter Maria wird als unsere Fürsprecherin verehrt. Als Advocata Nostra besingen wir sie im Hymnus »Sei gegrüßt, o Königin«. Simon Dach führt in ein vertieftes Verständnis und widmet sich auch dem Gebet »Gedenke, o Gütigste«.
1: Abendspaziergänge in die Welt der Musik. Zu unserem heutigen Abendspaziergang in die Welt der Musik begrüßt Sie am Mikrofon wieder herzlich Simon Dach.

Der Text des Liedes »Gegrüßet seist du Königin«, mit dem ich Sie, verehrte Zuhörer, eingestimmt habe, ist im 19. Jahrhundert entstanden. Sein Inhalt aber geht zurück auf das Salve Regina, eine marianische Antiphon, die seit etwa 900 Jahren gesungen wird. Unsere heutige Sendung lässt sich von den Gedanken leiten, die im Salve Regina ausgesprochen sind, und setzt sie in Beziehung zur reichlich dazu vorhandenen Musik.

Unser Beginn mit den gehörten Liedstrophen der beiden Marienlieder hat es schon deutlich gemacht. Die ursprüngliche lateinische Antiphon wurde im Lauf der Geschichte auch zum Kirchenlied in die heimatliche Sprache übersetzt. Diese Lieder haben Eingang in fast alle katholischen Gesangbücher seit dem 16. und 17. Jahrhundert gefunden. Auch im Gotteslob finden sich verschiedene Varianten des Salve Regina. Der Refraingesang »Gruß dir Mutter in Gottes Herrlichkeit« gehört in die gleiche Kategorie. Zunächst das Lateinische mit seiner traditionellen Melodie, sodann in einer dem liturgischen Vorbild nahestehenden deutschen Übertragung von Heinrich Rohr »Sei gegrüßt, o Königin«.

Der Ursprung unseres marianischen Gesangs liegt in der Tradition des monastischen Stundengebets. Das Salve Regina gehört neben dem Alma Redemptoris Mater, dem Ave Regina Celorum und dem Regina Coeli zu den vier großen marianischen Schlussantiphonen. Diese beschließen seit dem 13. Jahrhundert das tägliche Stundengebet der Kirche. Am Ende der Komplett bzw. Vesper wird Maria, die Mutter des Erlösers, die Himmelskönigin, gegrüßt und um ihre Fürsprache angerufen.

Dokumente. Wer der Verfasser des Salve Regina war, ist umstritten. Der Reichenauer Mönch Hermann der Lahme, der von 1013 bis 1054 lebte, galt lange Zeit als der Autor. Der heilige Meinrad, der Gründer des Klosters Einsiedeln, stammte ja aus dem Inselkloster Reichenau. Der heutige dortige Stiftskapellmeister und Archivar Benediktinerpater Lukas Helk, der eine musikgeschichtliche Studie über den großen Schatz seiner Bibliothek verfasst hat, ist aber der Meinung, dass das Salve Regina aus einem französischen oder spanischen Kloster stamme. Wie dem auch sei, wer immer dieses lateinische Gebet verfasst hat, er musste in seinem Leben wohl schweres Leid tragen. In seiner Not wandte er sich an Maria, bei der er im Gebet und in der Betrachtung Trost und Kraft gesucht hat. Ihr Name wird zwar erst am Ende des Textes genannt, aber an Maria ist das Lied gerichtet. Der Gruß im ersten Abschnitt bezeichnet sie mit dem marianischen Ehrentitel Königin, den auch das Ave Regina Celorum und das Regina Coeli verwenden. Maria ist die Mutter Christi, des Auferstandenen, des königlichen Herrn, der seiner Mutter bereits Anteil an seiner himmlischen Herrlichkeit geschenkt hat.

Die Begrüßung zu Beginn mag uns an den Gruß des Engels erinnern, welcher der Jungfrau ankündigen sollte, dass sie erwählt sei, die Mutter dessen zu werden, von dem er sagt, er werde groß sein und über das Haus Jakob in Ewigkeit herrschen. Der Titel Regina Celorum kann auch die Assoziation zu den Anrufungen der lauretanischen Litanei hervorrufen. Dort wird sie nicht nur als die in den Himmel aufgenommene Königin angerufen, sondern in einander ergänzenden Bildern als Königin der Engel, der Patriarchen, Propheten, Apostel und der Märtyrer, Bekenner und Jungfrauen, ja aller Heiligen beschrieben. Man könnte sagen, der ganze himmlische Hofstaat liegt ihr zu Füßen, weil sie die von Gott erwählte, ohne Erbsünde empfangene Mutter des Erlösers geworden ist. In der Malerei und Ikonografie sehen wir, wie Engelfürsten, vor deren Anblick die Seher des alten Bundes zu Boden fallen, in ehrfurchtsvoller Haltung die Frau aus Nazareth umstehen, die nun eine himmlische Krone trägt. In ihr ist die Berufung des Menschengeschlechts anschaubar, dass Gott so kostbar ist, dass er alles daran gab, es zu erretten und doch noch, trotz der Sünde, seiner ewigen Bestimmung zuführen zu können. Maria, Königin, erhabene Frau und Herrscherin, Salve, sei gegrüßt.

Eingerahmt von dem Salvegruß bietet unser Gesang nun eine komprimierte Litanei von Anrufungen. Maria wird genannt Mutter der Barmherzigkeit, Leben, Wonne und unsere Hoffnung. Ist das nicht ein bisschen zu hymnisch? Schauen wir es uns im Einzelnen an. Der Titel Mutter der Barmherzigkeit erinnert mich an den Titel einer Sendung Der König der Barmherzigkeit. Jesus ist der Hort aller Barmherzigkeit und auch seine Mutter schöpft nur aus dieser unversiegbaren Quelle. Durch die enge Beziehung zu ihrem Sohn wird Maria zur Ansprechpartnerin aller, die auf Gottes Barmherzigkeit hoffen und bauen. Und doch schwingt hier auch ein ganz menschlicher Ton mit. Maria ist eine wahre Mutter und ihre barmherzigen Augen, wie es ein wenig weiter in unserem Gesang heißt, schauen jeden, der zu ihr kommt, voll Liebe an. Gedenke, o gütigste Jungfrau, es ist noch nie gehört worden, wie jemand, der zu dir seine Zuflucht genommen und deine Hilfe erfleht hat, von dir sei verlassen worden, betet der heilige Bernhard von Clairvaux in seinem Memorare. Die Christenheit hat die allerseligste Jungfrau immer als die Mutter der vielen kleinen und größeren Gnadenerweise angesehen, die Gott an die Menschen seit ihrer Aufnahme in den Himmel verschenkt hat. Wie oft sind wir früher erst zur Mutter gegangen, wenn es in schwierigen Situationen dann galt, vor den Vater zu treten. Nicht, dass wir an seiner Güte ernstlich gezweifelt hätten, aber es war uns wohler, die Mutter schon einmal zu unserer Anwältin gemacht zu haben.

Die uns heute geläufige lateinische Salve Regina Melodie stammt übrigens nicht aus dem Zeitalter der gregorianischen Melodienwelt. Die gregorianisch anmutende Melodie ist jüngeren Datums und stammt von dem wallonischen Komponisten Henri Dumont, 1610 bis 1684, der auch in Versailles am Hof Ludwigs des 14. gewirkt hat. Seine Nachfolger waren François Couperin und Jean-Baptiste Lully. Aus seiner Feder stammt eine Vertonung des gerade erwähnten Memorare des heiligen Bernhard, in die wir hineinhören wollen, um auch seine Musiksprache kennenzulernen.

Doch zurück zu unserem marianischen Text. Vita dulcedo et spes nostra. Du unser Leben, unsere Wonne und unsere Hoffnung. Ist das nicht eigentlich zu weit vorgewagt? Auf ihn, Jesus, setzen wir doch unsere Hoffnung, der von sich auch gesagt hat, ich bin das Leben. Gehorsam, glaubend, hoffend und liebend hat Maria in einzigartiger Weise bei der Verwirklichung des von Gott gewollten Heils für den Menschen mitgewirkt. Sie ist deshalb nicht nur das Vorbild des Glaubens und der Liebe schlechthin, sondern ist in der Gnade für alle Menschen zur Mutter geworden. Maria ist von Gott erhoben wie kein anderer Mensch außer ihrem Sohn Jesus. Trotz ihrer Aufnahme in den Himmel ist sie aber doch Schwester der Menschen geblieben. Sie weiß um die Nöte der Menschen und bittet Christus den Herrn um alles, was uns Not tut. In diesem Sinne ist sie Fürsprecherin, Helferin und Mittlerin der göttlichen Gnade, an die der Mensch sich vertrauensvoll wenden kann. Ihre Wirkmacht der Fürsprache vor Gottes Thron gilt unsere Hoffnung in unseren Nöten. Und weil sie schon im Vollbesitz dessen ist, was uns allen verheißen wurde, mit Leib und Seele auf ewig bei Gott zu sein, leuchtet uns die Gottesmutter als unübersehbares Hoffnungszeichen.

In diesem Sinn ist sie Stern der Hoffnung und Quell der Seligkeit, wie wir in dem vorhin erwähnten Gesang »Gruß dir Mutter« singen. Unser Wunsch wird vielfach bezeugt bei ihr wahr. Als Lebenselixier sei sie unser Trost und Quell der Fröhlichkeit. Und anstelle des heute nur noch wenig im ernsthaften Sinn gebrauchten Wortes »Wonne«, könnten wir eine Anrufung der lauretanischen Litanei einsetzen, »Du Ursache unserer Freude«. Denken wir einmal nach, was wir in unserem persönlichen Leben als Ursache unserer Freude benennen könnten. Durch ihr Fiat, ihr Ja zum Heilsplan Gottes, hat Maria der damit auf uns hereinbrechenden Freude der Erlösung und neuen Gotteskindschaft den Weg bereitet. Gruß dir, Mutter, in Gottes Herrlichkeit. Mater, vita dulcedo et spes nostra. Salve.

In der Ikonographie griechischer oder russischer Tradition bildete sich im ersten Jahrtausend der Typus der Theotokos Eluasa, der Erbarmenden, aus und war im 11. Jahrhundert in der mittelalterlichen Kunst aller europäischen Länder weit verbreitet. Die Maria Umiljeni war als Gottesmutter von der Zärtlichkeit ausgeprägt. Gestalterisch durch die große Zärtlichkeit versinnbildet, mit der das Christuskind sich an die Wange der Gottesmutter schmiegt, sowie die umhüllende Geste der Hände der Gottesmutter. Häufig umarmt das Kind auch die Mutter. Der Mensch ist auf Gottes Erbarmen angewiesen. Er ist Kind Evas, in seinem Leben konfrontiert mit Leid, Not und Tod, im Großen und im Kleinen. An Maria, die Mutter, wenden sich die Beter des Salve, rufend und flehend. Sie ist die neue Eva, die gegen alles Leid und gegen den Tod das Leben geboren hat. Maria ist die Mutter des erlösten Menschen, der auf dem Weg ist aus der Verbannung, aus dem Tal der Tränen zurück und nach Hause in Gottes Erbarmen. Maria kennt den Weg aus dem Exil nach Hause. Er geht durch Zweifel, Frage, Unverständnis, Angst, Schmerz und Leid bis hin unter das Kreuz. Maria ist diesen Weg gegangen. Athe clamamus exules filii eve, athe suspiramus gementes et flentes in hac lacrimarum valle. Zu dir rufen wir verbannte Kinder Evas, zu dir seufzen wir trauernd und weinend in diesem Tal der Tränen.

Wir hörten bisher als außerliturgische konzertante Fassungen die betreffenden Teile der Salve Regina-Kompositionen von Joseph Haydn und gerade von Giovanni Battista Pergolesi. Nun werden wir im Folgenden sozusagen auf dem Zeitstrahl rückwärts reisen und als nächstes die eher auch noch konzertante Musik von Georg Friedrich Händel hören. Der aus seinem Salve Regina ausgewählte Satz vertont die Worte Ea ergo advocata nostra, illos tuos misericordes oculos ad nos converte. Wohlan denn, unsere Fürsprecherin, wende deine barmherzigen Augen uns zu. Wir haben es schon angesprochen, Maria ist unsere Fürsprecherin. Wir erinnern uns an die Begebenheit bei der Hochzeit zu Kana. Beim Festmahl war der Wein ausgegangen, der Bräutigam in großer Verlegenheit. Maria bat ihren Sohn, er möge helfen. Auf ihre Fürbitte verwandle Jesus das Wasser in Wein. An diesem Beispiel lässt sich verstehen, was gemeint ist mit dem Titel Advocata Nostra. Man kann ihn so missverstehen, als ob Gottes Gericht dem Menschen gegenüber so streng und unbarmherzig wäre, dass der Mensch ihm gegenüber auf einen Rechtsbeistand angewiesen ist. Ein Fest, welches die Kirche am 24. Mai stets feiert, trägt den Namen, welches auch die lauretanische Litanei der Gottesmutter zuruft: Maria, Hilfe der Christen. Mit ihrer starken Fürbitte möge sie, die Jungfrau, mächtig zu helfen, wie in der Geschichte, so auch in unseren Tagen, dem Plan des Herrn mit seiner Kirche zum Durchbruch verhelfen, weil es, wie auch in unserem persönlichen Leben, ein Plan der Liebe ist, den nur die starrsinnige Eigenmächtigkeit der Menschen immer wieder zunichte zu machen sucht. Wenn wir ihr, unserer Verbündeten im Kampf, aber zurufen, wohlan denn, und unser Vertrauen auf ihre Wege setzen, dann kann sie durch ihre Fürbitte alles erlangen, weil ein solcher Sohn wie Christus das Gebet einer solchen Mutter stets erhört. Musik.

Was aber ist das eigentlich, dass die Virgo Potenz der lauretanischen Litanei die mächtige Jungfrau bewirken soll? Ist es die Erfüllung unserer Wünsche, das Wegräumen all der Widrigkeit, die unsere Wege so beschwerlich machen? Alle spüren wir auf Schritt und Tritt unsere Unzulänglichkeiten und auch die Macht des Bösen. So rufen wir zu ihr und bitten, et Jesum nobis ostende. Zeige uns Jesus, der Mensch geworden ist, um uns aus der Not der Sünde zu befreien. Zeige uns Jesus, der Mensch geworden ist, um uns den Weg voranzugehen durch dieses Tal der Tränen zum Vater, wo er uns einen Platz bereitet. Zeige uns Jesum benedictum fructum ventris tui. Diese Worte kommen uns aus dem Ave Maria bekannt vor, in dem die Jungfrau selig gepriesen wird wegen der gesegneten Frucht ihres Leibes. In den letzten Zeilen des Salve Regina bricht sich nun das Vertrauen auf die Zuwendung und Weggemeinschaft der Gottesmutter Bahn in jubelndem Lobpreis. Zeige uns Jesus, o gütige, o milde, o süße Jungfrau Maria. Es ist die Freude, die hier singt, die Freude darüber, dass dem suchenden Menschen von Gott her Hilfe geschenkt ist. Gerade den suchenden Menschen wird es immer wieder von selbst zur Bitte besonders an Maria, die uns ihn als ihr Kind geschenkt hat. Zeige uns Jesus. Der Theologe Karl Rahner hat in seinem Werk Maria, Mutter des Herrn, ein Gebet formuliert, aus dem die folgenden Sätze stammen. Zeige uns Jesus, den Herrn und Erlöser, das Licht der Wahrheit und den Advent Gottes in dieser Zeit. Zeige uns Jesus, gestern, heute und in Ewigkeit. Et Jesum nobis post hoc exilium ostende.

0: bitten wir heute so von ganzem Herzen, zeige uns Jesus. Wir wissen, dass Maria unsere Bitte erhört. Ja, wann immer wir zu Maria hinschauen, zeigt sie uns Jesus. So können wir den rechten Weg finden, ihn Stück um Stück gehen, der getrosten Freude voll, dass der Weg ins Licht führt, in die Freude der ewigen Liebe hinein.
1: Wir danken Simon Dach ganz herzlich für diesen Abendspaziergang über die bekannten, schönen Mariengebete Salve Regina und De Memorare. Herzlichen Dank.

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1: Liebe Zuhörerinnen und Zuhörer, in mehreren Folgen behandelt Herr Dr. Peter Ecker aus Brixen im Südtirol die Einführung ins Neue Testament. 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Er unterrichtet als Oberschullehrer Religion, Philosophie und Geschichte am Bischöflichen Gymnasium Vincentinum in Brixen. 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

Liebe Hörerinnen und Hörer, ich darf Sie auch meinerseits sehr herzlich zu dieser heutigen Sendung begrüßen und ich bedanke mich für die freundliche Einführung von Seiten unseres lieben Herrn Gallicker. Bevor ich mit meinen Ausführungen beginne, darf ich Sie bitten, dass wir miteinander ein Gebet sprechen, damit der Geist Gottes uns durch diese Sendung begleiten möge. Im Namen des Vaters und des Sohnes und des Heiligen Geistes. Amen. Komm, Heiliger Geist, und erfülle die Herzen deiner Gläubigen und entzünde in ihnen das Feuer deiner Liebe. Sende aus deinen Geist und alles wird neu geschaffen und du wirst das Angesicht der Erde erneuern. Dann wenden wir uns an die Mutter Gottes und bitten sie um ihre Fürbitte. Gegrüßet seist du, Maria, voll der Gnade, der Herr ist mit dir. Du bist gebenedeit unter den Frauen und gebenedeit ist die Frucht deines Leibes, Jesus. Heilige Maria, Mutter Gottes, bitte für uns Sünder, jetzt und in der Stunde unseres Todes. Amen. Dann wollen wir uns auch an die Engel wenden und sie bitten, uns zu begleiten. Engel Gottes, unsere Beschützer, denen des höchsten Vater Liebe uns anvertraut hat, erleuchtet, beschützt, regiert und leitet uns. Amen. Und schließlich wollen wir uns an unseren großen Nationalheiligen, den heiligen Nikolaus von der Flüe, wenden und ihn bitten, dass er kräftig für uns betet. Heiliger Nikolaus von der Flüe, bitte für uns. Im Namen des Vaters und des Sohnes und des Heiligen Geistes. Amen. Liebe Hörerinnen und Hörer, bei unserer langen Wanderung durch das Neue Testament waren wir bei den Paulusbriefen angelangt und das letzte Mal haben wir von einer ganz berühmten Stelle gehört, nämlich von den höheren Gnadengaben und vom hohen Lied der Liebe, so wie es uns im ersten Brief des Apostels Paulus an die Korinther vorliegt. Und da haben wir gehört, dass all unser Wirken keinen Sinn hat, wenn es nicht von der Liebe bestimmt wird. Heute wollen wir noch einmal diese Stelle ein bisschen zu Ende betrachten. Für diejenigen, die ganz gerne auch in der Heiligen Schrift mitlesen möchten, wollen wir gerne auch die genaue Stelle angeben. Es geht hier um den ersten Korintherbrief, um das 12. Kapitel und da geht es dann um die Stelle ab Vers 31. Also 1. Korintherbrief, 12. Kapitel, ab Vers 31 bis 13. Kapitel, Vers 13. Wir sind etwa in der Mitte von diesem Text angelangt. Da sagt Paulus in der Mitte dieses Textes, die Liebe hört niemals auf. Prophetisches Reden hat ein Ende, Zungenrede verstummt, Erkenntnis vergeht. Denn Stückwerk ist unser Erkennen, Stückwerk unser prophetisches Reden. Wenn aber das Vollendete kommt, vergeht alles Stückwerk. Die Liebe ist also die einzige Macht, die niemals aufhört. Paulus sagt, alles andere hat ein Ende. Das prophetische Reden hat ein Ende. Zungenrede verstummt. Darüber haben wir vor einiger Zeit auch einmal nachgedacht, was Zungenrede ist. Das ist dieses berühmte Gebet, bei dem der Heilige Geist in uns spricht. Und dieses Gebet, das bewegt dann von innen heraus die Zunge. Und daher wird dieses Gebet die sogenannte Zungenrede oder das Zungengebet genannt. Auch dieses Gebet, diese Zungenrede verstummt, sagt Paulus, und Erkenntnis vergeht. Denn Stückwerk ist unser Erkennen. Stückwerk unser prophetisches Reden. Liebe Freunde, je älter man wird, desto mehr erlebt man und erfährt man, dass alles Erkennen nur ein Stückwerk ist. Wie viel Erkenntnis gibt es und doch, es bleibt ein Stückwerk.
Und jede beantwortete Frage stellt sofort wieder neue Fragen. Wir alle haben das schon erlebt, dass jede Antwort wieder neue Fragen auslöst. Es ist gewissermaßen so, bei jeder Antwort, die man erhält, betritt man einen Raum. Aber von diesem Raum aus führen wieder neue Türen weiter. Also man geht durch eine Tür hindurch, man erkennt etwas und schon befindet man sich in einem Raum mit vielen neuen Türen, die alle erst erschlossen werden müssen. Und so geht die Erkenntnis ins Unendliche weiter. Und auch wenn wir noch so viele Erfahrungen sammeln und noch so viel erkennen, wir kommen an kein Ende. Es ist immer ein Stückwerk. Und auch wenn man bei den großen Denkern nachliest und auch bei den großen Theologen und bei den Kirchenvätern und bei den Kirchenlehrern, das sind gewaltige Werke, das sind Kathedralen des Geistes und doch spürt man immer wieder, gibt es auch für diese großen Gestalten immer wieder neue Fragen. Und ich glaube, dass ich Ihnen das einmal erzählt habe, dass ich einmal Gelegenheit hatte, mit unserem jetzigen verehrten Papst, mit Papst Benedikt, ein Gespräch zu führen. Er war damals noch Kardinal und war auf Besuch in Südtirol. Und da hatte ich Gelegenheit, ihn einmal aufzusuchen und konnte längere Zeit mit ihm sprechen. Und da hatte ich eine ganze Menge von Fragen vorbereitet. Ich habe mir gedacht, das ist eine einmalige Gelegenheit, endlich jemanden zu befragen, der gewissermaßen alles weiß. Und da waren viele schwierige Fragen in meinem geistigen Gepäck. Und ich habe da wirklich eine Frage nach der anderen vorgelegt. Und Kardinal Ratzinger hat mir gewissermaßen aus dem Handgelenk alle diese Fragen beantwortet. Aber zum Schluss hat er mich dann angeschaut und hat gesagt, Herr Doktor, es gibt noch viele Fragen, die ich auch nicht beantworten kann. Und es gibt auch in der Heiligen Schrift verschiedene Stellen, die ich mir nie erklären konnte. Ich muss Ihnen ganz offen gestehen, dass diese Aussage mich mehr berührt hat als alle Antworten, die ich erhalten hatte. Dass dieser Mann mit diesem überragenden Wissen und mit dieser überlegenen Weisheit einem einfachen Mann aus dem Volk wie mir eine solche Sache sagte und mir eingestand, dass er selbst noch eine Menge von Fragen hätte, das war für mich überwältigend. Und das bestätigt genau das, was hier Paulus sagt, denn Stückwerk ist unser Erkennen. Wir dürfen froh sein, dass wir die Grunderkenntnisse gesichert haben. Wir wissen als Christen, woran wir sind. Das Glaubensbekenntnis, die 10 Gebote, die Sakramente, das Vaterunser, diese 4 Säulen des Christentums, die geben uns eine sehr klare Antwort auf die grundlegenden Fragen. Aber wenn man dann einmal tiefer anfängt zu fragen, dann gibt es hier eine Unmenge von Dingen, die immer wieder einer Antwort bedürfen und die doch nie durch eine Antwort ganz befriedigend gelöst werden können. Also Paulus, der Cheftheologe der jungen Christenheit, sagt, Stückwerk ist unser Erkennen.

Gemeinschaft mit dem Heiligen Geist, in der Beleuchtung des Heiligen Geistes, da wird uns plötzlich alles klar sein und alles Stückwerk wird in Vollendung übergehen. Und dann sagt Paulus, als ich ein Kind war, redete ich wie ein Kind, dachte wie ein Kind und urteilte wie ein Kind. Als ich ein Mann wurde, legte ich ab, was Kind an mir war. Also er spricht hier von einem Erwachsenwerden im Denken, im Glauben. Und er sagt, als Kind redet man wie ein Kind, denkt man wie ein Kind und urteilt man wie ein Kind. Aber wenn man dann erwachsen wird, wenn man älter wird und wenn man weise wird und wenn man erfahrener wird und wenn man durch das Leid geprüft wird, dann legt man das ab und man wird zum Mann oder zur Frau. Und dann fährt Paulus fort mit den berühmten Sätzen, jetzt schauen wir in einen Spiegel und sehen nur rätselhafte Umrisse. Dann aber schauen wir von Angesicht zu Angesicht. Jetzt erkenne ich unvollkommen, dann aber werde ich durch und durch erkennen, so wie auch ich durch und durch erkannt worden bin. Paulus kommt hier noch einmal zurück und sagt, alles Sehen ist nur wie in einem Spiegel. Und man muss sich vor Augen halten, ein Spiegel der damaligen Zeit war nicht mit einem heutigen Spiegel zu vergleichen. Und er sagt, man sieht dann die Dinge nur wie in rätselhaften Umrissen. Aber es wird dann die Zeit kommen, da sehen wir von Angesicht zu Angesicht. Wir werden auch das Angesicht Gottes sehen dürfen. Und in diesem Angesicht Gottes wird uns die volle Wahrheit dann plötzlich vor Augen stehen. Jetzt erkenne ich unvollkommen, dann aber werde ich durch und durch erkennen, so wie auch ich durch und durch erkannt worden bin. Liebe Freunde, da stellt sich immer wieder die Frage, warum ist denn das so, dass hier alles nur Stückwerk bleibt? Warum könnte uns denn Gott nicht die volle Fülle jetzt schon hier zeigen? Wir würden uns doch viel leichter tun mit unserem Glauben. Wir würden uns vielleicht, ja sicher, leichter tun in der Entscheidung für Gott. Das hat auch noch einen tieferen Grund. Nur wenn wir in einer Situation leben, in der noch nicht alles so ganz sonnenklar ist, können wir in Freiheit uns für oder gegen Gott und die Wahrheit entscheiden. Wenn Gott und die Wahrheit ganz klar vor uns stünden, dann hätten wir ja keine Freiheit. Dann müssten wir uns für Gott entscheiden, weil ja die Evidenz, die Offensichtlichkeit uns sagt, es gibt Gott, die Wahrheit leuchtet vor uns. Und es wäre gewissermaßen idiotisch, sich dagegen zu entscheiden. Damit nun aber der Mensch die Freiheit hat, sich für oder gegen Gott für oder gegen die Wahrheit zu entscheiden, muss sie gewissermaßen in einer gewissen Verschleierung vor uns stehen. In der Theologie spricht man davon, dass Gott ein Deus absconditus ist, ein verborgener Gott, der sich suchen lässt. Und gerade dadurch, dass man ihn erst suchen muss, kann man sich für oder gegen ihn entscheiden. Gott nimmt gewissermaßen das Licht zurück, damit wir noch im Zustand der Freiheit sind. Er verbirgt sich vor uns, damit wir uns frei für ihn entscheiden können. Das ist etwas Unglaubliches. Aber, und das sagt auch das Zweite Vatikanische Konzil sehr deutlich, der Mensch ist verpflichtet zu suchen. Er hat die Freiheit, aber er muss suchen. Er darf nicht einfach sich die Suche ersparen. Im Gegenteil, er ist dazu angehalten. Such nach diesen letzten Dingen. Such nach Gott. Such nach der Wahrheit. Such nach deiner ewigen Bestimmung.

Denn von dieser letzten Wahrheit her wird auch unser Leben bestimmt. Gibt es ein Leben nach dem Tod? Was erwartet uns nach dem Tod? Wenn es etwas nach dem Tod gibt, wie muss ich leben, damit ich in diesen Zustand der Glückseligkeit nach dem Tod kommen kann? Das hat Auswirkungen. Und deswegen, weil wir von diesem letzten Ziel her bestimmt werden und weil unser Leben dann so gestaltet sein muss, dass es diesem letzten Ziel gerecht wird, deswegen ist die Beschäftigung mit dem letzten Ziel unheimlich wichtig. Und da haben wir ja immer wieder die gleiche Erfahrung. Wir leben oft dahin, wir essen und trinken, wir feiern, wir unterhalten uns, wir arbeiten, wir lieben, wir sind enttäuscht, wir liegen am Boden, wir sind erschöpft, wir sind müde, wir haben Depressionen, wir freuen uns, himmelhoch jauchzend, zu Tode betrübt und. Und dann auf einmal kommt etwas daher. Und auf einmal wird uns bewusst, dieses Leben läuft nicht immer so weiter. Dieses Leben hat ein Ende. Und irgendwann ist eine Bilanz zu ziehen. Irgendwann wird die Frage gestellt, was hast du aus deinem Leben gemacht? Die existenzialistische Philosophie spricht hier von den sogenannten Grenzerfahrungen. Der Mensch kommt oft an Grenzen. An die Grenzen seiner eigenen Möglichkeiten, an die Grenzen seiner eigenen Kraft, an die Grenzen der Verzweiflung, an die Grenzen des Todes. Und diese Grenzen, sagt die existenzialistische Philosophie, die sind enorm wichtig, weil sie den Menschen zum Denken zwingen. Du kommst in eine Krise, du kommst in eine Krankheit, du scheiterst, du bist kaputt, deine Ehe ist in Brüche gegangen. Was machst du jetzt? Welche Fundamente hast du? Welche Grundsätze sind für dich verpflichtend? Das alles wird erst so richtig bewusst, wenn ich eine Grenzerfahrung mache. Im persönlichen Bereich, im wirtschaftlichen Bereich, im sozialen Bereich, im psychischen Bereich, aber auch im Sinnbereich. Da packt es mich. Da hat mich jetzt plötzlich diese Krise im Griff. Und da werde ich jetzt mal richtig kräftig abgeschüttelt. Und da werde ich jetzt gewissermaßen mal auf die Probe gestellt. Was für Fundamente hast du? Was für Prinzipien hast du? Was für einen Sinn hast du? Was für ein Ziel hast du? Ist das für dich klar oder nicht? Und da werden wir geschüttelt und gebeutelt und wir könnten dabei schreien, laut schreien. Aber die Krise geht weiter, bis wir uns endlich uns selbst stellen und bis wir endlich einmal diese Fragen ernst nehmen und bis uns endlich einmal bewusst wird, jetzt packt mich jemand am Kragen, jetzt beutelt mich jemand in der Seele, weil ich bisher immer diesen Fragen ausgestellt bin. Und das geht nicht. Und deswegen ist es jetzt wichtig, dass wir uns auf die Suche machen. Das Leben wird uns nicht einfach von Anfang an mit einer Beschreibung übergeben, sondern wir müssen suchen, wir müssen ringen, wir müssen kämpfen, wir müssen Klarheit schaffen, wir müssen andere Menschen auch zu Rate ziehen. Was ist in meinem Leben wirklich wichtig? Was ist wesentlich? Auf was kommt es an? Und diese Aufgabe, die ist mühsam, die tut weh, die ist mit Schmerzen verbunden. Aber weil wir oft jahrzehntelang ohne diese Bemühungen gelebt haben, kommen sie irgendwann daher, faustdick, da hat es uns. Da geht es uns schlecht, da sind wir wirklich in einem Zustand einer Neugeburt. Da gibt es Geburtswehen. Und durch die müssen wir hindurch. Aber, und das ist das Schöne, wenn wir uns auf die Suche machen, wir kommen zum Licht. Es gibt das Licht. Es gibt die Wahrheit. Es gibt eine Schöpfungsordnung. Es gibt
die Regeln des Lebens. Und es gibt auch denjenigen, der diese Schöpfungsordnung aufgestellt hat. Und es gibt auch denjenigen, der diese Regeln festgelegt hat. Diese Regeln, die zum Leben führen. Und wenn dann der Mensch sich mit dem, der diese Regeln aufgestellt hat, in Verbindung setzt und in Harmonie mit ihm lebt, dann kommt Ordnung in sein Leben hinein. Dann kommt Intelligenz in sein Leben hinein. Dann kommt Licht in sein Leben hinein. Und er merkt, wenn ich mit dem, der die Ordnung festsetzt, in Verbindung stehe, dann kommt in mein eigenes Leben Ordnung, Harmonie, Frieden und Glück. Und deswegen sagt also hier Paulus, dass alles Stückwerk ist, damit wir aufbrechen und suchen und suchen und suchen. Und deswegen sagt er zum Schluss, so wie auch ich durch und durch erkannt worden bin, durch diese Suche, dadurch, dass Gott in mich hineinkommt, wird mir klar, wer ich bin und was ich zu tun habe und um was es wirklich geht. Also hier wird uns durch diese Stelle von Paulus vieles bewusst. Und zum Schluss schließt er mit diesem ganz berühmten Satz, für jetzt bleiben Glaube, Hoffnung und Liebe, diese drei. Doch am größten unter ihnen ist die Liebe. Er meint damit, dass wir also drei Tugenden praktizieren müssen. Den Glauben, weil wir ja noch nicht alles sehen, weil wir noch nicht alles wissen, weil wir noch nicht alles erkennen, müssen wir jetzt mal glauben. Und aus diesem Glauben heraus, sagt er, entsteht dann die Hoffnung. Wenn der Glaube ein Fundament hat, dann kommt aus dem Glauben die Hoffnung. Aber das Entscheidende ist, dass ich dann die Liebe habe. Für jetzt bleiben Glaube, Hoffnung, Liebe, diese drei. Doch am größten unter ihnen ist die Liebe. Nun hören wir ein wenig Musik.

Liebe Hörerinnen und Hörer, wir kommen nun zu einem weiteren sehr wesentlichen Kapitel im ersten Korintherbrief, nämlich zur Auferweckung Christi und zum Heil. Es handelt sich hier um einen Absatz aus dem ersten Korintherbrief im 15. Kapitel. Wir wechseln also jetzt vom 13. Kapitel hinüber zum 15. Kapitel und lesen hier die Stelle 1 Korinther 15, Vers 1 bis 8. Ich erinnere euch, Brüder, an das Evangelium, das ich euch verkündet habe. Ihr habt es angenommen und es ist der Grund, auf dem ihr steht. Durch dieses Evangelium werdet ihr gerettet, wenn ihr an dem Wortlaut festhaltet, den ich euch verkündet habe. Oder habt ihr den Glauben vielleicht unüberlegt angenommen? Denn vor allem habe ich euch überliefert, was auch ich empfangen habe. Christus ist für unsere Sünden gestorben, gemäß der Schrift, und ist begraben worden. Er ist am dritten Tag auferweckt worden, gemäß der Schrift, und erschien dem Kephas, dann den 12. Hier spricht jetzt Paulus das Evangelium an und nennt dann mit ganz knappen Sätzen das Kernstück des Evangeliums. Was hier auch in aller Klarheit zu sagen ist, dass es sich hier um eine der frühesten Schriften des Neuen Testaments handelt. Es handelt sich um einen Brief, der in den 50er Jahren des ersten Jahrhunderts geschrieben worden ist. Wenn wir davon ausgehen, dass Jesus im Jahr 30 gestorben ist, und zwar mit großer Wahrscheinlichkeit am 7. April des Jahres 30, dort wurde er gekreuzigt, und am 9. April wäre dann geschichtlich gesprochen der Tag seiner Auferstehung, dann ist dieses Schriftstück, dieser erste Korintherbrief, 20 Jahre nach dem Tod und der Auferstehung Jesu geschrieben worden. Etwas mehr als 20 Jahre. Und in diesem ersten Korintherbrief ist der Kern des Evangeliums ganz kurz zusammengefasst. Aber fangen wir mal vorne an. Ich erinnere euch, sagt Paulus, an das Evangelium. Was heißt denn Evangelium? Auch das muss einmal ins Deutsche übersetzt werden. Das Wort Evangelium geht zurück auf zwei griechische Wörter. Auf das Wort EU oder EU und Angelein. EU heißt auf Griechisch gut. Und Angelein heißt melden. Und ein Euangelion ist eine gute Meldung, eine gute Botschaft. Also das Evangelium ist wortwörtlich eine gute Botschaft, eine gute Meldung oder wie man es auch übersetzt, eine frohe Botschaft. Und er sagt, an das erinnert er. Ihr habt es angenommen. Es ist der Grund, auf dem ihr steht. Als er sagt, Paulus sagt, er hat den Menschen das Evangelium verkündet. Sie haben es gehört. Er hat es ihnen auseinandergesetzt, auch erklärt. Und dann haben sie es angenommen. Und das Fundament, auf dem die Menschen stehen, ist diese Botschaft. Und dann kommt ein ganz wichtiger Satz. Durch dieses Evangelium werdet ihr gerettet. Also das ist nicht irgendeine Botschaft, über die man sich einfach freut, sondern es ist die Botschaft, von der die eigene Rettung, das eigene Heil, das ewige Heil abhängt. Es ist gewissermaßen die Botschaft, die uns sagt, wie wir gerettet werden können. Und jeder weiß,
dass eine Information, die mir sagt, wie ich gerettet werden kann, äußerst wichtig ist. Ohne diese Information habe ich keine Anleitung, kenne ich nicht den Weg, der zum Ziel führt und zur Rettung führt. Es ist also eine Botschaft, die mich rettet. Und wenn ihr, das sagt er, wenn ihr an dem Wortlaut festhaltet, den ich euch verkündet habe. Also es ist eine frohe Botschaft, die der Paulus verkündet. Die Menschen haben sie angenommen. Und das ist der Boden, auf dem sie stehen. Und das ist die Voraussetzung dafür, dass sie gerettet werden können. Über das muss man mal wirklich ein bisschen nachdenken. Das Evangelium ist also nicht einfach eine frohe Botschaft, die wie eine andere gute Botschaft Jubel auslöst, sondern sie ist das Fundament, auf dem wir stehen. Und es ist die Information, die uns ermöglicht, dass wir unsere eigene Rettung sicherstellen können. Es ist die Anleitung und der Weg, die uns zum Heil führt. Und von daher ist diese Botschaft das Wichtigste, das es gibt. Und dann fragt er hinein in die Hörerschaft, oder habt ihr den Glauben vielleicht unüberlegt angenommen? Also man merkt hier, dass er sich erwartet, dass er es mit erwachsenen Menschen zu tun hat, die über das nachgedacht haben, was sie gehört haben, und dann haben sie dazu Ja gesagt. Sie wissen ja, liebe Hörerinnen und Hörer, dass in der Urkirche der Aufnahme in die Kirche und dem Empfang der Taufe ein dreijähriges Katechumenat vorausgegangen ist. Die Taufbewerber, wie man die Katechumenen auf Deutsch nennt, die mussten also 3 Jahre lang sich vorbereiten. Die haben 3 Jahre lang Katechismusunterricht bekommen. Die waren 3 Jahre lang gewissermaßen Gäste der Gemeinde und haben erlebt, wie Christen leben. Sie hörten die Botschaft, sie wurde ihnen erläutert. Es hat sehr bald schon Katecheten gegeben, das waren Lehrer. Das Wort Katechismus heißt auf Deutsch Unterricht. Es hat also Religionsunterricht gegeben, wenn wir das mal wortwörtlich übersetzen, 3 Jahre lang. Und dann wurden diese Leute auch geprüft von den Priestern, von den Bischöfen. Bemühen die sich, sind sie ernsthaft am Christentum interessiert? Und nachdem sie 3 Jahre lang als Katechumenen Unterricht erhalten hatten, wurden sie dann in der Osternacht getauft. Und deswegen fragt hier Paulus, oder habt ihr den Glauben vielleicht unüberlegt angenommen? Das ist bei der damaligen Praxis unwahrscheinlich. Man hat die Leute sehr gründlich auf die Taufe vorbereitet. Und das wäre vielleicht auch für uns oft ganz gut. Und nicht von ungefähr gibt es eine Bewegung, das sogenannte Neokatechumenat, also eine Tauferneuerung mit einem entsprechenden Unterricht vorher. In dieser Bewegung geht man davon aus, dass die meisten Menschen den Glauben mitbekommen haben durch die Taufe als Kleinkinder oder als Neugeborene. Und das oft dieses Geschenk der Taufe einfach zu unreflektiert übernommen wurde. Es ist ja richtig, dass man kleine Kinder tauft, damit sie das übernatürliche Leben bekommen und damit die Gnade gleich von Anfang an in ihnen wirkt. Also es ist durchaus richtig, dass man Kleinkinder oder Neugeborene tauft, aber man muss dann dieses Leben in Christus auch entsprechend entfalten. Und dazu gehört auch eine entsprechende Unterweisung. Und Paulus sagt also, man muss wissen, um was es im Evangelium geht. Und dann kommen diese ganz berühmten Sätze. Denn vor allem habe ich euch überliefert, was auch ich empfangen habe. Punkt 1.
Christus ist für unsere Sünden gestorben. Punkt 2. Er ist am dritten Tag auferweckt worden und erschien dem Kephas, dann den 12. Hier hat Paulus die zwei zentralen Punkte der frohen Botschaft zusammengefasst. Christus ist für unsere Sünden gestorben. Und das Zweite, er ist am dritten Tag auferweckt worden. Was bedeuten diese zwei Punkte? Erstens, dass wir durch Christus erlöst worden sind. Er ist für unsere Sünden gestorben. Wir sind von unseren Sünden befreit und erlöst. Und das Zweite, er ist am dritten Tag auferweckt worden. Damit sind zwei Dinge ausgesagt. Erstens einmal, durch diese Auferweckung, durch diese Rückkehr in das Leben, in einer verklärten Form, zeigt Christus, dass er den Tod der Sünde überwunden hat. Die Auferstehung ist zunächst einmal ein Zeichen dafür, dass der Tod, der durch die Sünde eintritt, dass der überwunden wird und dass der Mensch, der durch die Sünde zum Tod kommt, auch zum inneren Tod, dass der auferweckt wird, dass der wieder zum Leben kommt. Gleichzeitig sagt diese Stelle von der Auferstehung, dass der Tod nicht das Letzte ist, sondern dass der Mensch zur Auferweckung berufen ist. Christus ist der Erste der Entschlafenen, der wieder zum Leben erweckt wird. Und das Dritte, was hier zum Ausdruck gebracht wird, wenn Jesus Christus den Tod überwindet, dann ist er der Sohn Gottes. Dann ist er tatsächlich das Leben. Also diese zwei Punkte, dass Christus für unsere Sünden gestorben ist und dadurch die Sünde überwunden hat und dadurch die Schuld von uns nimmt und dass der Mensch damit wieder erneuert werden kann und dass er erlöst werden kann, das ist die erste Zusage. Die Sünde, die Schuld, das Leid, das kann überwunden werden, das ist überwunden. Und das Zweite, mit dem Tod endet es nicht, sondern es gibt eine Auferstehung. Und das Dritte, wenn dieser Jesus Christus den Tod überwinden kann, dann ist er Gott. Denn nur Gott kann den Tod überwinden. Also das hier ist das knappste Evangelium. Die Erlösung von den Sünden durch den Tod Christi und die Überwindung des Todes durch die Auferstehung Christi und die Gottheit Jesu Christi, die in dieser Auferstehung zum Ausdruck kommt. Paulus geht dann noch ein bisschen weiter und sagt, da müssen wir doch etwas kurz erklären. Da heißt es, er erschien dem Kephas. Kephas, das ist das hebräische Wort für Fels. Und damit ist der Petrus gemeint. Er erschien dem Felsenmann, dem Petrus, und dann den 12. Nun wird einer sich die Frage stellen, ja, wie geht denn das? Wir haben doch alle in den Evangelien gehört, dass Jesus zuerst den Frauen am Grab erschienen ist, Maria Magdalena, und dann erst den Aposteln. Hier müssen wir eines sagen, Paulus legt hier eine gewisse Systematik vor, eine Rangordnung, und deswegen sagt er, er erschien dem Kephas. Petrus ist ja hier der erste von den Aposteln, und deswegen wird er als erster Zeuge der Auferstehung genannt. Also er erschien dem Kephas und dann den 12. Das steht also nicht im Widerspruch zu den Berichten der Evangelisten, sondern es ist hier in einer hierarchischen Form dargestellt,
Paulus geht hier der Rangordnung nach vor und nennt hier Kephas, den heiligen Petrus, als den ersten Zeugen der Auferstehung. Und dann kommen die 12, ja, also auch gemeinsam erscheint Jesus den 12 mit dem Petrus. Und dann kommt eine Stelle, die von großer Wichtigkeit ist, die aber weitgehend unbekannt ist. Paulus schreibt hier, danach erschien er mehr als 500 Brüdern zugleich. Die meisten von ihnen sind noch am Leben, einige sind entschlafen. Wir alle kennen diese Stellen, wo Jesus den Aposteln im Abendmahlsaal erscheint. Wir kennen die Stelle mit dem Thomas, wo Thomas dann die Wunden Jesu berührt, um sich zu überzeugen, dass er tatsächlich auferstanden ist. Wir kennen die Stelle von den Emmaus-Jüngern, wo Jesus mit den zwei Jüngern auf einer Wanderung zusammentrifft. Wir kennen die Stelle am See Genezareth, wo Jesus den Aposteln in Galiläa noch erscheint. Aber diese Stelle hier ist weitgehend unbekannt. Aber sie ist von einer großen Wichtigkeit. Ich darf sie noch einmal vorlesen. Danach erschien er mehr als 500 Brüdern zugleich. Die meisten von ihnen sind noch am Leben, einige sind entschlafen. Paulus weist hier darauf hin, dass es hier offensichtlich einmal eine Erscheinung gegeben hat vor 500 Personen. Und dann der berühmte Zusatz, die meisten von ihnen sind noch am Leben. Das heißt, die könnt ihr noch befragen, die könnt ihr interviewen. Die waren damals dabei. Einige, sagt er, sind entschlafen, aber die meisten von ihnen sind noch am Leben. Das ist ein Abstand von gut 20 Jahren. Da können allzu viele noch am Leben sein. Und damit sagt er indirekt, die sind noch als Zeugen zu befragen. Zu denen könnt ihr hingehen. Von denen könnt ihr euch erzählen lassen, wie das damals war. Also 500 Brüder. Nicht nur einige Frauen und die Apostel und die Jünger, da könnte man sagen, naja, das ist ja sozusagen der Freundeskreis von Jesus, die 12 Jünger und die Frauen, die immer mit ihm auch mit Jesus unterwegs waren, denen ist er erschienen. Da werden 500 genannt. Und da waren sicher nicht alle beim engeren Freundeskreis dabei. Das waren sicher auch Menschen, die nicht so eine direkte Berührung und Beziehung zu Jesus hatten, aber die werden genannt. Und dann fährt er noch fort, Paulus, danach erschien er dem Jakobus, dann allen Aposteln. Warum nennt er hier den Jakobus? Jakobus war der erste Bischof von Jerusalem. Das war also damals eine Autorität in Jerusalem. Und deswegen nennt er Jakobus noch einmal, man könnte sagen, also er ist dann dem Bischof von Jerusalem erschienen, dem Jakobus, und dann allen Aposteln. Und dann diese berühmte Stelle, die wieder bekannt ist, als letztem von allen erschien er auch mir, dem Unerwarteten der Missgeburt. Wir alle kennen diese berühmte Begegnung von Paulus mit Jesus. Paulus bricht von Jerusalem auf. Er will nach Damaskus ziehen, um die Christen in Damaskus zu verfolgen. Er ist ein fanatischer Pharisäer und versucht, diese Sekte der Christen zu verfolgen. Und er tut es in heiligem Eifer. Und er zieht da hinauf nach Galiläa. Und vom See Genezareth geht es dann hinauf auf die Golanhöhen, über die man drüber muss, das ist so eine Art Pass. Und wenn man dann über diesen Pass drüber ist, dann geht es auf der anderen Seite wieder abwärts hinunter Richtung Damaskus in Syrien. Und dort hat es damals schon eine christliche Gemeinde gegeben. Und auf den Golanhöhen oben, auf dem Pass, da passiert es. Wie Paulus auf die Golanhöhen hinaufkommt, hat er plötzlich eine Erscheinung. Und er hört eine Stimme, Saulus, Saulus, warum verfolgst du mich? Und Saulus sagt, wer bist du, Herr?
Ich bin Jesus, den du verfolgst. Und Paulus fällt vom Pferd und ist blind. Und er geht dann als Blinder bis nach Damaskus. Und dort wird ihm durch einen Christen das Augenlicht wiedergegeben. Aber diese Begegnung mit Christus, die war die große Wende im Leben von Paulus. Das war der Beginn seiner Bekehrung. Und deswegen schreibt er hier, als letztem von allen erschien er auch mir. Und dann fügt er hinzu, der Missgeburt. Er bezeichnet sich selbst als eine Missgeburt. Und obwohl er Jesus verfolgt hat, bekommt er die Gnade, dass er Jesus persönlich begegnen darf. Er ist also selber auch Augenzeuge. Er hat Jesus gesehen und gehört. Und deswegen hat er auch den Rang eines Apostels bekommen. Er war ja nicht einer von den Zwölfen. Er war gewissermaßen ein später hinzugekommener. Aber einer, der in besonderer Weise berufen war. Und es war ja für die Apostel gar nicht so leicht, diesen Saulus, der jetzt den Namen Paulus bekommt, anzunehmen. Die haben ihn ja gekannt als den Verfolger. Der war ja bei der Steinigung vom Stephanus dabei und schaut wohlgefällig zu, wie der Stephanus da gesteinigt wird. Und dieser Mann, der soll jetzt plötzlich Jesus Christus verkünden. Das war nicht so einfach. Aber bald haben die Apostel gemerkt, dass da tatsächlich Jesus geschehen sein muss. Und er bekommt den Namen Paulus, der Kleine. Paulus heißt der Kleine. Paulus ist der Kleine, aber der Kleine wird unheimlich groß und er wird zum Zeugen der Auferstehung und er wird mehr an Wegstrecken zurücklegen als alle anderen Apostel. 40.000 Kilometer legt dieser Mann für die Verkündigung des Evangeliums zurück. Aber kommen wir noch einmal zurück. Paulus fordert also die Brüder in Korinth auf, das Evangelium anzunehmen. Er erinnert sie daran, dass das Evangelium das Fundament ist, auf dem sie stehen. Er erinnert sie daran, dass das Evangelium die Botschaft ist, die sie rettet. Und er sagt ihnen, und er hofft, dass sie den Glauben nicht unüberlegt angenommen haben, dass sie sich damit auseinandergesetzt haben. Und da sagt ihnen dann die zwei zentralen Punkte. Das erste, die erste frohe Botschaft, ihr seid durch den Tod Jesu Christi von den Sünden erlöst. Und zweitens, Jesus Christus ist von den Toten auferstanden, der Tod ist nicht das Letzte. Und das Dritte, dieser Jesus Christus, der von den Toten auferweckt ist, das ist Gottes Sohn, weil sonst wäre er nicht der Herr über Leben und Tod. Und damit die Menschen sicher sind, dass diese Auferstehung tatsächlich stattgefunden hat, nennt er auch die Zeugen, den Kephas, Petrus, die 12 Apostel, 500 Brüder, dann nennt er Jakobus, den ersten von Jerusalem. Und zum Schluss sagt er sogar mir persönlich, der Missgeburt ist er erschienen. Und das ist sozusagen das Evangelium, Erlösung von den Sünden und Auferstehung. Und da gibt es Zeugen. Und dann schließt er dieses berühmte Kapitel mit den Worten, ob nun ich verkündige oder die anderen, das ist unsere Botschaft. Und das ist der Glaube, den ihr angenommen habt. Liebe Hörerinnen und Hörer, auch an uns ergeht diese Frage von Paulus.
Habt ihr das Evangelium verstanden? Habt ihr es angenommen? Wisst ihr, dass dieses Evangelium euch rettet? Dass ihr erlöst seid? Dass Jesus für eure Sünden auf das Kreuz gestiegen ist? Dass dieser Jesus von den Toten auferstanden ist? Und dass der Tod nicht das Letzte ist, sondern dass das Leben das Letzte ist? Das ist der Kern der frohen Botschaft. Ist uns das bewusst? Leben wir danach? Halten wir daran fest, damit wir gerettet werden? Das ist die Frage, die Paulus auch an uns stellt. Und gleichzeitig auch die Aufforderung, dass wir uns um das Evangelium bemühen. Und dass wir dankbar sind, dass wir von Christus gerettet sind. Liebe Hörerinnen und Hörer, die Zeit ist wieder einmal abgelaufen und ich danke Ihnen, dass wir miteinander in Verbindung stehen durften. Und ich wünsche Ihnen alles Gute und nützen Sie die frohe Botschaft, damit aus Ihrem Leben etwas Großes wird, das Gott uns schenken möchte. Es grüßt Sie recht herzlich, Ihr Peter Ecker aus Brixen in Südtirol.

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Wir grüßen jetzt Mutter Gottes mit dem Angelusgebet. Im Namen des Vaters und des Sohnes und des Heiligen Geistes. Amen. Der Engel des Herrn brachte Maria die Botschaft und sie empfing vom Heiligen Geist. Gegrüßt seist du, Maria, voll der Gnade, der Herr ist mit dir. Du bist gebenedeit unter den Frauen und gebenedeit ist die Frucht deines Leibes, Jesus. Heilige Maria, Mutter Gottes, bitte für uns Sünder, jetzt und in der Stunde unseres Todes. Amen. Maria sprach, siehe, ich bin die Magd des Herrn, mir geschehe nach deinem Wort. Gegrüßt seist du, Maria, voll der Gnade, der Herr ist mit dir, du bist gebenedeit unter den Frauen, und gebenedeit ist die Frucht deines Leibes, Jesus. Heilige Maria, Mutter Gottes, bitte für uns Sünder, jetzt und in der Stunde unseres Todes. Amen. Und das Wort ist Fleisch geworden und hat unter uns gewohnt. Gegrüßt seist du, Maria, voll der Gnade, der Herr ist mit dir, du bist gebenedeit unter den Frauen, und gebenedeit ist die Frucht deines Leibes, Jesus. Heilige Maria, Mutter Gottes, bitte für uns Sünder, jetzt und in der Stunde unseres Todes. Amen. Bitte für uns, heilige Gottesmutter, auf dass wir würdig werden der Verheißungen Christi. Lasset uns beten, allmächtiger Gott, gieße deine Gnade in unsere Herzen ein. Durch die Botschaft des Engels haben wir die Menschwerdung Christi, deines Sohnes, erkannt. Führe uns durch sein Leiden und Kreuz zur Herrlichkeit der Auferstehung. Darum bitten wir durch Christus, unseren Herrn. Amen. Jetzt beten wir auch noch in der Anliegen vom Heiligen Vater. Vater unser im Himmel, geheiligt werde dein Name, dein Reich komme, dein Wille geschehe, wie im Himmel, so auf Erden. Unser tägliches Brot gib uns heute und vergib uns unsere Schuld, wie auch wir vergeben unseren Schuldigern. Und führe uns nicht in Versuchung, sondern erlöse uns von dem Bösen. Gegrüßt seist du, Maria, voll der Gnade, der Herr ist mit dir. Du bist gebenedeit unter den Frauen, und gebenedeit ist die Frucht deines Leibes, Jesus. Heilige Maria, Mutter Gottes, bitte für uns Sünder, jetzt und in der Stunde unseres Todes. Amen. Ehre sei dem Vater, dem Sohn und dem Heiligen Geist, wie im Anfang, so auch jetzt und alle Zeit und in Ewigkeit. Amen. Und jetzt denken wir auch noch an unsere lieben Verstorbenen. Herr, gib den Verstorbenen die ewige Ruhe und das ewige Licht leuchte ihnen. Herr, lass sie ruhen in deinem Frieden. Amen.

0: Geistes. Amen. Ich glaube an Gott, den Vater, den Allmächtigen, den Schöpfer des Himmels und der Erde, und an Jesus Christus, seinen eingeborenen Sohn, unseren Herrn, empfangen durch den Heiligen Geist, geboren von der Jungfrau Maria, gelitten unter Pontius Pilatus, gekreuzigt, gestorben und begraben, hinabgestiegen in das Reich des Todes, am dritten Tage auferstanden von den Toten, aufgefahren in den Himmel. Er sitze zur Rechten Gottes des allmächtigen Vaters. Von dort wird er kommen, zu richten die Lebenden und die Toten. Ich glaube an den Heiligen Geist, die heilige katholische Kirche, Gemeinschaft der Heiligen, Vergebung der Sünden, Auferstehung der Toten und das ewige Leben. Amen.
1: Ehre sei dem Vater und dem Sohn und dem Heiligen Geist.
2: Wie im Anfang, so auch jetzt und alle Zeit und in Ewigkeit. Amen.
1: Vater unser im Himmel, geheiligt werde dein Name. Dein Reich komme, dein Wille geschehe, wie im Himmel, so auf Erden.
2: Unser tägliches Brot gib uns heute und vergib uns unsere Schuld, wie auch wir vergeben unseren Schuldigern. Und führe uns nicht in Versuchung, sondern erlöse uns von den Bösen. Amen.
1: Gegrüßet seist du, Maria, voll der Gnade, der Herr ist mit dir. Du bist gebenedeit unter den Frauen, und gebenedeit ist die Frucht deines Leibes, Jesus, der in uns den Glauben vermehre.
2: Heilige Maria, Mutter Gottes, bitte für uns Sünder, jetzt und in der Stunde unseres Todes. Amen.
1: Gegrüßet seist du, Maria, voll der Gnade, der Herr ist mit dir. Du bist gebenedeit unter den Frauen, und gebenedeit ist die Frucht deines Leibes, Jesus, der in uns die Hoffnung stärke.
2: Heilige Maria, Mutter Gottes, bitte für uns Sünder, jetzt und in der Stunde unseres Todes. Amen.
1: Gegrüßet seist du, Maria, voll der Gnade, der Herr ist mit dir. Du bist gebenedeit unter den Frauen, und gebenedeit ist die Frucht deines Leibes, Jesus, der in uns die Liebe entzünde.
2: Heilige Maria, Mutter Gottes, bitte für uns Sünder, jetzt und in der Stunde unseres Todes. Amen.
1: Ehre sei dem Vater und dem Sohn und dem Heiligen Geist.
2: Wie im Anfang, so auch jetzt und alle Zeit und in Ewigkeit. Amen.
1: Vater unser im Himmel, geheiligt werde dein Name. Dein Reich komme, dein Wille geschehe, wie im Himmel, so auf Erden.
2: Unser tägliches Brot gib uns heute und vergib uns unsere Schuld, wie auch wir vergeben unseren Schuldigern. Und führe uns nicht in Versuchung, sondern erlöse uns von den Bösen. Amen.
1: Gegrüßet seist du, Maria, voll der Gnade, der Herr ist mit dir. Du bist gebenedeit unter den Frauen, und gebenedeit ist die Frucht deines Leibes, Jesus, der von Johannes getauft worden ist.
2: Heilige Maria, Mutter Gottes, bitte für uns Sünder, jetzt und in der Stunde unseres Todes. Amen.
1: Gegrüßet seist du, Maria, voll der Gnade, der Herr ist mit dir. Du bist gebenedeit unter den Frauen, und gebenedeit ist die Frucht deines Leibes, Jesus, der von Johannes getauft worden ist.
2: Heilige Maria, Mutter Gottes, bitte für uns Sünder, jetzt und in der Stunde unseres Todes. Amen.
1: Gegrüßet seist du, Maria, voll der Gnade, der Herr ist mit dir. Du bist gebenedeit unter den Frauen, und gebenedeit ist die Frucht deines Leibes, Jesus, der von Johannes getauft worden ist.
2: Heilige Maria, Mutter Gottes, bitte für uns Sünder, jetzt und in der Stunde unseres Todes. Amen.
1: Gegrüßet seist du, Maria, voll der Gnade, der Herr ist mit dir. Du bist gebenedeit unter den Frauen, und gebenedeit ist die Frucht deines Leibes, Jesus, der von Johannes getauft worden ist.
2: Heilige Maria, Mutter Gottes, bitte für uns Sünder, jetzt und in der Stunde unseres Todes. Amen.
1: Gegrüßet seist du, Maria, voll der Gnade, der Herr ist mit dir. Du bist gebenedeit unter den Frauen, und gebenedeit ist die Frucht deines Leibes, Jesus, der von Johannes getauft worden ist.
2: Heilige Maria, Mutter Gottes, bitte für uns Sünder, jetzt und in der Stunde unseres Todes. Amen.
1: Gegrüßet seist du, Maria, voll der Gnade, der Herr ist mit dir. Du bist gebenedeit unter den Frauen, und gebenedeitest die Frucht deines Leibes, Jesus, der von Johannes getauft worden ist.
2: Heilige Maria, Mutter Gottes, bitte für uns Sünder, jetzt und in der Stunde unseres Todes. Amen.
1: Gegrüßet seist du, Maria, voll der Gnade, der Herr ist mit dir. Du bist gebenedeit unter den Frauen und gebenedeit ist die Frucht deines Leibes, Jesus, der von Johannes getauft worden ist.
2: Heilige Maria, Mutter Gottes, bitte für uns Sünder, jetzt und in der Stunde unseres Todes. Amen.
1: Gegrüßet seist du, Maria, voll der Gnade, der Herr ist mit dir. Du bist gebenedeit unter den Frauen und gebenedeit ist die Frucht deines Leibes, Jesus, der von Johannes getauft worden ist.
2: Heilige Maria, Mutter Gottes, bitte für uns Sünder, jetzt und in der Stunde unseres Todes. Amen.
1: Gegrüßet seist du, Maria, voll der Gnade, der Herr ist mit dir. Du bist gebenedeit unter den Frauen und gebenedeit ist die Frucht deines Leibes, Jesus, der von Johannes getauft worden ist.
2: Heilige Maria, Mutter Gottes, bitte für uns Sünder, jetzt und in der Stunde unseres Todes. Amen.
1: Gegrüßet seist du, Maria, voll der Gnade, der Herr ist mit dir. Du bist gebenedeit unter den Frauen und gebenedeit ist die Frucht deines Leibes, Jesus, der von Johannes getauft worden ist.
2: Heilige Maria, Mutter Gottes,

0: sondern erlöse uns von dem Bösen. Amen.
1: Gegrüßet seist du, Maria, voll der Gnade, der Herr ist mit dir, du bist gebenedeit unter den Frauen, und gebenedeit ist die Frucht deines Leibes, Jesus, der sich bei der Hochzeit in Kana offenbart hat.
0: Heilige Maria, Mutter Gottes, bitte für uns Sünder, jetzt und in der Stunde unseres Todes. Amen.
1: Gegrüßet seist du, Maria, voll der Gnade, der Herr ist mit dir, du bist gebenedeit unter den Frauen, und gebenedeit ist die Frucht deines Leibes, Jesus, der sich bei der Hochzeit in Kana offenbart hat.
0: Heilige Maria, Mutter Gottes, bitte für uns Sünder, jetzt und in der Stunde unseres Todes. Amen.
1: Gegrüßet seist du, Maria, voll der Gnade, der Herr ist mit dir, du bist gebenedeit unter den Frauen, und gebenedeit ist die Frucht deines Leibes, Jesus, der sich bei der Hochzeit in Kana offenbart hat.
0: Heilige Maria, Mutter Gottes, bitte für uns Sünder, jetzt und in der Stunde unseres Todes. Amen.
1: Gegrüßet seist du, Maria, voll der Gnade, der Herr ist mit dir, du bist gebenedeit unter den Frauen, und gebenedeit ist die Frucht deines Leibes, Jesus, der sich bei der Hochzeit in Kana offenbart hat.
0: Heilige Maria, Mutter Gottes, bitte für uns Sünder, jetzt und in der Stunde unseres Todes. Amen.
1: Gegrüßet seist du, Maria, voll der Gnade, der Herr ist mit dir, du bist gebenedeit unter den Frauen, und gebenedeit ist die Frucht deines Leibes, Jesus, der sich bei der Hochzeit in Kana offenbart hat.
0: Heilige Maria, Mutter Gottes, bitte für uns Sünder, jetzt und in der Stunde unseres Todes. Amen.
1: Gegrüßet seist du, Maria, voll der Gnade, der Herr ist mit dir, du bist gebenedeit unter den Frauen, und gebenedeit ist die Frucht deines Leibes, Jesus, der sich bei der Hochzeit in Kana offenbart hat.
0: Heilige Maria, Mutter Gottes, bitte für uns Sünder, jetzt und in der Stunde unseres Todes. Amen.
1: Gegrüßet seist du, Maria, voll der Gnade, der Herr ist mit dir, du bist gebenedeit unter den Frauen, und gebenedeit ist die Frucht deines Leibes, Jesus, der sich bei der Hochzeit in Kana offenbart hat.
0: Heilige Maria, Mutter Gottes, bitte für uns Sünder, jetzt und in der Stunde unseres Todes. Amen.
1: Gegrüßet seist du, Maria, voll der Gnade, der Herr ist mit dir, du bist gebenedeit unter den Frauen, und gebenedeit ist die Frucht deines Leibes, Jesus, der sich bei der Hochzeit in Kana offenbart hat.
0: Heilige Maria, Mutter Gottes, bitte für uns Sünder, jetzt und in der Stunde unseres Todes. Amen.
1: Gegrüßet seist du, Maria, voll der Gnade, der Herr ist mit dir, du bist gebenedeit unter den Frauen, und gebenedeit ist die Frucht deines Leibes, Jesus, der sich bei der Hochzeit in Kana offenbart hat.
0: Heilige Maria, Mutter Gottes, bitte für uns Sünder, jetzt und in der Stunde unseres Todes. Amen.
1: Gegrüßet seist du, Maria, voll der Gnade, der Herr ist mit dir. Du bist gebenedeit unter den Frauen, und gebenedeit ist die Frucht deines Leibes, Jesus, der sich bei der Hochzeit in Kana offenbart hat.
0: Heilige Maria, Mutter Gottes, bitte für uns Sünder, jetzt und in der Stunde unseres Todes. Amen.
1: Ehre sei dem Vater und dem Sohn und dem Heiligen Geist.
0: Wie im Anfang, so auch jetzt und alle Zeit und in Ewigkeit. Amen.

0: die deine Barmherzigkeit am meisten bedürfen. Vater unser im Himmel, geheiligt werde dein Name, dein Reich komme, dein Wille geschehe, wie im Himmel so auf Erden.
1: Unser tägliches Brot gib uns heute und vergib uns unsere Schuld, wie auch wir vergeben unseren Schuldigern. Und führe uns nicht in Versuchung, sondern erlöse uns von den Bösen. Amen.
0: Gegrüßet seist du, Maria, voll der Gnade, der Herr ist mit dir. Du bist gebenedeit unter den Frauen, und gebenedeit ist die Frucht deines Leibes, Jesus, der uns das Reich Gottes verkündet hat.
1: Heilige Maria, Mutter Gottes, bitte für uns Sünder, jetzt und in der Stunde unseres Todes. Amen.
0: Gegrüßet seist du, Maria, voll der Gnade, der Herr ist mit dir. Du bist gebenedeit unter

0: den Frauen und gebenedeitest die Frucht deines Leibes, Jesus, der uns das Reich Gottes verkündet hat.
1: Heilige Maria, Mutter Gottes, bitte für uns Sünder, jetzt und in der Stunde unseres Todes. Amen.
0: Gegrüßet seist du, Maria, voll der Gnade, der Herr ist mit dir. Du bist gebenedeit unter den Frauen und gebenedeit ist die Frucht deines Leibes, Jesus, der uns das Reich Gottes verkündet hat.
1: Heilige Maria, Mutter Gottes, bitte für uns Sünder, jetzt und in der Stunde unseres Todes. Amen.
0: Gegrüßet seist du, Maria, voll der Gnade, der Herr ist mit dir. Du bist gebenedeit unter den Frauen und gebenedeit ist die Frucht deines Leibes, Jesus, der uns das Reich Gottes verkündet hat.
1: Heilige Maria, Mutter Gottes, bitte für uns Sünder, jetzt und in der Stunde unseres Todes. Amen.
0: Gegrüßet seist du, Maria, voll der Gnade, der Herr ist mit dir. Du bist gebenedeit unter den Frauen und gebenedeit ist die Frucht deines Leibes, Jesus, der uns das Reich Gottes verkündet hat.
1: Heilige Maria, Mutter Gottes, bitte für uns Sünder, jetzt und in der Stunde unseres Todes. Amen.
0: Gegrüßet seist du, Maria, voll der Gnade, der Herr ist mit dir. Du bist gebenedeit unter den Frauen und gebenedeit ist die Frucht deines Leibes, Jesus, der uns das Reich Gottes verkündet hat.
1: Heilige Maria, Mutter Gottes, bitte für uns Sünder, jetzt und in der Stunde unseres Todes. Amen.
0: Gegrüßet seist du, Maria, voll der Gnade, der Herr ist mit dir. Du bist gebenedeit unter den Frauen und gebenedeit ist die Frucht deines Leibes, Jesus, der uns das Reich Gottes verkündet hat.
1: Heilige Maria, Mutter Gottes, bitte für uns Sünder, jetzt und in der Stunde unseres Todes. Amen.
0: Gegrüßet seist du, Maria, voll der Gnade, der Herr ist mit dir. Du bist gebenedeit unter den Frauen und gebenedeit ist die Frucht deines Leibes, Jesus, der uns das Reich Gottes verkündet hat.
1: Heilige Maria, Mutter Gottes, bitte für uns Sünder, jetzt und in der Stunde unseres Todes. Amen.
0: Gegrüßet seist du, Maria, voll der Gnade, der Herr ist mit dir. Du bist gebenedeit unter den Frauen und gebenedeit ist die Frucht deines Leibes, Jesus, der uns das Reich Gottes verkündet hat.
1: Heilige Maria, Mutter Gottes, bitte für uns Sünder, jetzt und in der Stunde unseres Todes. Amen.
0: Gegrüßet seist du, Maria, voll der Gnade, der Herr ist mit dir. Du bist gebenedeit unter den Frauen und gebenedeit ist die Frucht deines Leibes, Jesus, der uns das Reich Gottes verkündet hat.
1: Heilige Maria, Mutter Gottes, bitte für uns Sünder, jetzt und in der Stunde unseres Todes. Amen.
0: Ehre sei dem Vater und dem Sohn und dem Heiligen Geist.
1: Wie im Anfang, so auch jetzt und alle Zeit und in Ewigkeit. Amen.
2: O mein Jesus, verzeih uns unsere Sünden. Bewahre uns vor dem Feuer der Hölle. Führe alle Seelen in den Himmel, besonders jene, die deiner Barmherzigkeit am meisten bedürfen.
1: Vater unser im Himmel, geheiligt werde dein Name, dein Reich komme, dein Wille geschehe wie im Himmel, so auf Erden.
0: Unser tägliches Brot gib uns heute und vergib uns unsere Schuld, wie auch wir vergeben unseren Schuldigern. Und führe uns nicht in Versuchung, sondern erlöse uns von dem Bösen. Amen.
1: Gegrüßet seist du, Maria, voll der Gnade, der Herr ist mit dir, du bist gebenedeit unter den Frauen. Und gebenedeit ist die Frucht deines Leibes, Jesus, der auf dem Berg verklärt worden ist.
0: Heilige Maria, Mutter Gottes, bitte für uns Sünder, jetzt und in der Stunde unseres Todes. Amen.
1: Gegrüßet seist du, Maria, voll der Gnade, der Herr ist mit dir, du bist gebenedeit unter den Frauen. Und gebenedeit ist die Frucht deines Leibes, Jesus, der auf dem Berg verklärt worden ist.
0: Heilige Maria, Mutter Gottes, bitte für uns Sünder, jetzt und in der Stunde unseres Todes. Amen.
1: Gegrüßet seist du, Maria, voll der Gnade, der Herr ist mit dir, du bist gebenedeit unter den Frauen. Und gebenedeit ist die Frucht deines Leibes, Jesus, der auf dem Berg verklärt worden ist.
0: Heilige Maria, Mutter Gottes, bitte für uns Sünder, jetzt und in der Stunde unseres Todes. Amen.
1: Gegrüßet seist du, Maria, voll der Gnade, der Herr ist mit dir. Du bist gebenedeit unter den Frauen, und gebenedeit ist die Frucht deines Leibes, Jesus, der auf dem Berg verklärt worden ist.
0: Heilige Maria, Mutter Gottes, bitte für uns Sünder, jetzt und in der Stunde unseres Todes. Amen.
1: Gegrüßet seist du, Maria, voll der Gnade, der Herr ist mit dir. Du bist gebenedeit unter den Frauen, und gebenedeit ist die Frucht deines Leibes, Jesus, der auf dem Berg verklärt worden ist.
0: Heilige Maria, Mutter Gottes, bitte für uns Sünder, jetzt und in der Stunde unseres Todes. Amen.
1: Gegrüßet seist du, Maria, voll der Gnade, der Herr ist mit dir. Du bist gebenedeit unter den Frauen, und gebenedeit ist die Frucht deines Leibes, Jesus, der auf dem Berg verklärt worden ist.
0: Heilige Maria, Mutter Gottes, bitte für uns Sünder, jetzt und in der Stunde unseres Todes. Amen.
1: Gegrüßet seist du, Maria, voll der Gnade, der Herr ist mit dir. Du bist gebenedeit unter den Frauen, und gebenedeit ist die Frucht deines Leibes, Jesus, der auf dem Berg verklärt worden ist.
0: Heilige Maria, Mutter Gottes, bitte für uns Sünder, jetzt und in der Stunde unseres Todes. Amen.
1: Gegrüßet seist du, Maria, voll der Gnade, der Herr ist mit dir. Du bist gebenedeit unter den Frauen, und gebenedeit ist die Frucht deines Leibes, Jesus, der auf dem Berg verklärt worden ist.
0: Heilige Maria, Mutter Gottes, bitte für uns Sünder, jetzt und in der Stunde unseres Todes. Amen.
1: Gegrüßet seist du, Maria, voll der Gnade, der Herr ist mit dir. Du bist gebenedeit unter den Frauen, und gebenedeit ist die Frucht deines Leibes, Jesus, der auf dem Berg verklärt worden ist.
0: Heilige Maria, Mutter Gottes, bitte für uns Sünder, jetzt und in der Stunde unseres Todes. Amen.
1: Gegrüßet seist du, Maria, voll der Gnade, der Herr ist mit dir. Du bist gebenedeit unter den Frauen, und gebenedeit ist die Frucht deines Leibes, Jesus, der auf dem Berg verklärt worden ist.
0: Heilige Maria, Mutter Gottes, bitte für uns Sünder, jetzt und in der Stunde unseres Todes. Amen.
1: Ehre sei dem Vater und dem Sohn und dem Heiligen Geist.
0: Wie im Anfang, so auch jetzt und alle Zeit und in Ewigkeit. Amen.
2: O mein Jesus, verzeih uns unsere Sünden, bewahre uns vor dem Feuer der Hölle, führe alle Seelen in den Himmel, besonders jene, die deine Barmherzigkeit am meisten bedürfen.
0: Vater unser im Himmel, geheiligt werde dein Name, dein Reich komme, dein Wille geschehe, wie im Himmel so auf Erden.
1: Unser tägliches Brot gib uns heute und vergib uns unsere Schuld, wie auch wir vergeben unseren Schuldigern, und führe uns nicht in Versuchung, sondern erlöse uns von den Bösen. Amen.
0: Gegrüßet seist du, Maria, voll der Gnade, der Herr ist mit dir. Du bist gebenedeit unter den Frauen, und gebenedeit ist die Frucht deines Leibes, Jesus, der uns die Eucharistie geschenkt hat.
1: Heilige Maria, Mutter Gottes, bitte für uns Sünder, jetzt und in der Stunde unseres Todes. Amen.
0: Gegrüßet seist du, Maria, voll der Gnade, der Herr ist mit dir. Du bist gebenedeit unter den Frauen, und gebenedeit ist die Frucht deines Leibes, Jesus, der uns die Eucharistie geschenkt hat.
1: Heilige Maria, Mutter Gottes, bitte für uns Sünder, jetzt und in der Stunde unseres Todes. Amen.
0: Gegrüßet seist du, Maria, voll der Gnade, der Herr ist mit dir. Du bist gebenedeit unter den Frauen, und gebenedeit ist die Frucht deines Leibes, Jesus, der uns die Eucharistie geschenkt hat.
1: Heilige Maria, Mutter Gottes, bitte für uns Sünder, jetzt und in der Stunde unseres Todes. Amen.
0: Gegrüßet seist du, Maria, voll der Gnade, der Herr ist mit dir. Du bist gebenedeit unter den Frauen, und gebenedeit ist die Frucht deines Leibes, Jesus, der uns die Eucharistie geschenkt hat.
1: Heilige Maria, Mutter Gottes, bitte für uns Sünder, jetzt und in der Stunde unseres Todes. Amen.
0: Gegrüßet seist du, Maria, voll der Gnade, der Herr ist mit dir. Du bist gebenedeit unter den Frauen, und gebenedeit ist die Frucht deines Leibes, Jesus, der uns die Eucharistie geschenkt hat.
1: Heilige Maria, Mutter Gottes, bitte für uns Sünder, jetzt und in der Stunde unseres Todes. Amen.
0: Gegrüßet seist du, Maria, voll der Gnade, der Herr ist mit dir. Du bist gebenedeit unter den Frauen, und gebenedeit ist die Frucht deines Leibes, Jesus, der uns die Eucharistie geschenkt hat.
1: Heilige Maria, Mutter Gottes, bitte für uns Sünder, jetzt und in der Stunde unseres Todes. Amen.
0: Gegrüßet seist du, Maria, voll der Gnade, der Herr ist mit dir. Du bist gebenedeit unter den Frauen, und gebenedeit ist die Frucht deines Leibes, Jesus, der uns die Eucharistie geschenkt hat.
1: Heilige Maria, Mutter Gottes, bitte für uns Sünder, jetzt und in der Stunde unseres Todes. Amen.
0: Gegrüßet seist du, Maria, voll der Gnade, der Herr ist mit dir. Du bist gebenedeit unter den Frauen, und gebenedeit ist die Frucht deines Leibes, Jesus, der uns die Eucharistie geschenkt hat.
1: Heilige Maria, Mutter Gottes, bitte für uns Sünder, jetzt und in der Stunde unseres Todes. Amen.
0: Gegrüßet seist du, Maria, voll der Gnade, der Herr ist mit dir. Du bist gebenedeit unter den Frauen, und gebenedeit ist die Frucht deines Leibes, Jesus, der uns die Eucharistie geschenkt hat.
1: Heilige Maria, Mutter Gottes, bitte für uns Sünder, jetzt und in der Stunde unseres Todes. Amen.
0: Gegrüßet seist du, Maria, voll der Gnade, der Herr ist mit dir. Du bist gebenedeit unter den Frauen, und gebenedeit ist die Frucht deines Leibes, Jesus, der uns die Eucharistie geschenkt hat.
1: Heilige Maria, Mutter Gottes, bitte für uns Sünder, jetzt und in der Stunde unseres Todes. Amen.
0: Ehre sei dem Vater und dem Sohn und dem Heiligen Geist.
1: Wie im Anfang, so auch jetzt und alle Zeit und in Ewigkeit. Amen.
2: O mein Jesus, verzeih uns unsere Sünden, bewahre uns vor dem Feuer der Hölle, führe alle Seelen in den Himmel, besonders jene, die deine Barmherzigkeit am meisten bedürfen. Im Namen des Vaters und des Sohnes und des Heiligen Geistes. Amen.
1: Gelobt sei Jesus Christus.
0: In Ewigkeit. Amen.
2: Maria mit dem Kinde lieb, uns allen deinen Segen gib. Amen.

Liebe Hörerinnen und Hörer von Radio Gloria, miteinander wollen wir jetzt beten. Und wir machen das mit Wort vom heiligen Papst Johannes Paul II. Bitte um die Gabe des Vertrauens. Im Namen des Vaters und des Sohnes und des Heiligen Geistes. Amen. Maria, Mutter der Barmherzigkeit, gib, dass unser Vertrauen in deinen Sohn, unseren Erlöser, immer lebendig bleibe. Mit dir zusammen wollen wir wiederholen und richten dabei unseren schwachen Blick auf das Antlitz des göttlichen Erlösers. Jesus, ich vertraue auf dich, heute und alle Zeit. Amen. Und jetzt grüßen wir Mutter Gottes noch mit dem Gegrüßt. Gegrüßt seist du, Maria, voll der Gnade. Der Herr ist mit dir. Du bist gebenedeit unter den Frauen. Und gebenedeit ist die Frucht deines Leibes, Jesus. Heilige Maria, Mutter Gottes, bitte für uns Sünder, jetzt und in der Stunde unseres Todes. Amen. Maria, mit dem Kinderlieb, uns allen deinen Segen gib. Im Namen des Vaters und des Sohnes und des Heiligen Geistes. Amen.

0: Sie hören jetzt aus dem Tagebuch von der Schweizer Heiligen, der Schwester Maria Bernarda Büttler. Das Buch hat herausgegeben der emeritierte Pfarrer aus Keusch. Die Sprecherin ist Nicole Meru.
1: Im Vertrauen eines Kindes für die Menschen bei Gott einstehen. Maria Bernarda erinnert sich an fernere Tage und bittet ihren geliebten Herrn voll kindlichen Vertrauens: Erfülle, o Gott, menschliches Herz meines Heilandes, das Versprechen, das du mir vor vielen Jahren gemacht hast, wo du zu mir sagtest: Unzählige Kinder, unsterbliche Seelen sollen mir durch dich geboren werden. Dazu braucht es wirklich starken Glauben und ebenso unerschütterliches Vertrauen. Und beides kannst und willst du mir geben, wenn ich voll Demut, Reue und Zerknirschung darum bitte. Maria Bernarda verspricht nun dem Herrn erneut, ihm keines der vielen kleinen täglichen Opfer zu versagen, keinen ungeordneten Wünschen zuzustimmen, unnütze Worte und neugierige Fragen zu meiden, ganz auf ihn gerichtet zu leben und stündlich arbeiten im Losreißen von mir selbst, vom verkehrten eigenen Ich, welches ja die größte und härteste Arbeit ist im geistlichen Leben und erst endet im Sterben. Dann fährt sie im Vertrauen eines Kindes fort. Ach, zärtlichstes Herz Jesu, wie klein, wie geringfügig werden diese kleinen Opfer sein. Allein, wo fände sich ein Vater, eine Mutter, die nicht Freude hätten an einem kleinen, schwachen Kind, das unablässig dahin strebte, sie mit seinen Blicken der Liebe zu erfreuen, mit seinen ausgestreckten Ärmchen zu umfangen. So will auch ich dir mit der Liebe eines Kindes jeden Tag meine kleinen Geschenklein darbringen und will mit den Augen eines Kindes zu dir emporblicken, zu sehen, ob sie dein Herz erfreuen. Mit meinen Armen möchte ich dich kindlich umfangen und dir immer wieder aufs Neue beteuern, dass ich treu nur dir und deinem heiligsten Willen angehören will. Dann bricht wieder ihre mitleidige Liebe zu den Menschen durch. So, o Heiland, Erlöser der Welt, erhöre mein Bitten und Flehen und gib mir Seelen an Menge ungezählt. Du sagst zu Schwester Benigna, die Sünder seien deine Brüder, ja, deine Kleinodien. Daraus ersieht man genug, dass du dich in Wahrheit zum Narren der heiligen Liebe gemacht hast. Wenn nun du, der große heilige Gott, dich Bruder der ärmsten und sündigen Menschen nennen willst, so hoffe und vertraue ich fest, dass ich, die ärmste Sünderin, dir Freude damit mache, wenn ich mir alle armen Sünder und Sünderinnen zu Brüdern und Schwestern mache und Tag und Nacht mich in Gebet und in den täglich kleinen Opfern abmühe, dir viele, viele solcher armen Brüder und Schwestern zuzuführen.

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Unser Papst, Leo XIV., ist krank. Und die Kirche ist aufgerufen, für den Nachfolger Petri zu beten. Und das wollen wir jetzt machen. Im Namen des Vaters und des Sohnes und des Heiligen Geistes. Amen. Gott, in deiner Vorsehung hast du den heiligen Petrus zum Vorsteher der Apostel bestimmt und auf ihn deine Kirche gegründet. Schütze und segne deinen Diener, unseren Papst Leo XIV., den du zu seinem Nachfolger berufen hast. Gib, dass er deinem Volk der sichtbare Grundstein ist für die Einheit des Glaubens und der brüderlichen Liebe. Barmherziger Gott, dein Sohn hat unsere Schmerzen auf sich genommen und uns den geheimnisvollen Wert des Leidens gezeigt. Wir bitten dich für unseren kranken Papst Leo und für alle unsere Kranken. Lass sie erkennen, dass sie zu denen gehören, denen das Evangelium Trost verheißt, und dass sie eins sind mit dem, der für das Heil der Welt gelitten hat. Wir bitten dich, schenke unserem kranken Papst Leo die Gesundheit, damit er weiterhin deiner Kirche als Vorsteher dienen kann. Wir bitten dich auch für alle, die ihn jetzt pflegen und betreuen. Stehe ihnen zusammen mit deiner und unserer Mutter Maria bei, damit sie immer das Richtige entscheiden und tun. Um dies bitten wir durch unseren Herrn Jesus Christus, der in der Einheit des Heiligen Geistes mit dir lebt und herrscht in Ewigkeit. Amen. Im Namen des Vaters und des Sohnes und des Heiligen Geistes. Amen.

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Heute am Donnerstag, den 15. Oktober 2026. In der 28. Woche vom Jahreskreis und am Gedenktag von der heiligen Theresia von Jesus oder Theresia von Avila, Ordensfrau und Kirchenlehrerin. Herzlich begrüßt Sie Claudia Baumüller. Und miteinander schauen wir jetzt, was das Tagesprogramm für Sie bereit hat. Am 7. beten wir die Laudes, das morgige Bett der Kirche. Circa um 7:30 beten wir die Novene zu der Mutter von der immerwährenden Hilfe in den Anliegen von unserem Radio. Heute der dritte Tag. Am 7:45 das Tagesevangelium. Am 8. Radio Vatikan Kurznachrichten. 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Am 3. Gebetstund. Wir beten den Barmherzigkeitsrosenkranz und die sieben Vater unser. Und circa um 3:30 den Priesterrosenkranz. Am 4. Radio Vatikan Nachrichtenmagazin. 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

O Gott, komm mir zu Hilfe. Herr, eile mir zu helfen. Ehre sei dem Vater, dem Sohn und dem Heiligen Geist, wie im Anfang, so auch jetzt und alle Zeit und in Ewigkeit. Amen. Halleluja. Seht, golden steigt das Licht empor, da schwindet hin die dunkle Nacht, die unseren richtungslosen Schritt hart an des Abgrunds Rand gebracht. Des neuen Tages heitres Licht dringt tief in unsere Seele ein und macht von Arglist ungetrübt des Herzens Streben klar und rein. Von Augen, Zunge, Mund und Hand bleib jede böse Regung fern, so führe uns der neue Tag aus Finsternis zum Licht des Herrn. Ein Auge schaut auf uns herab, das über unserem Leben wacht. Es sieht voll Güte unser Tun vom frühen Morgen bis zur Nacht. Und jener letzte Morgen einst, den wir erflehen voll Zuversicht, erfinde wachend uns beim Lob und überströme uns mit Licht. Gott Vater, dir und deinem Sohn sei Lob und Dank und Herrlichkeit und auch dem Geist, der bei uns ist, jetzt und in alle Ewigkeit. Amen. Herr, lass mich deine Huld erfahren am frühen Morgen. Herr, höre mein Gebet, vernimm mein Flehen, in deiner Treue erhöre mich, in deiner Gerechtigkeit. Geh mit deinem Knecht nicht ins Gericht, denn keiner, der lebt, ist gerecht vor dir. Der Feind verfolgt mich, tritt mein Leben zu Boden. Er lässt mich in der Finsternis wohnen, wie längst Verstorbene. Mein Geist verzagt in mir, mir erstarrt das Herz in der Brust. Ich denke an die vergangenen Tage, sinne nach über all deine Taten, erwäge das Werk deiner Hände. Ich breite die Hände aus und bete zu dir. Meine Seele dürstet nach dir, wie lechzendes Land. Herr, erhöre mich bald, denn mein Geist wird müde. Verbirg dein Antlitz nicht vor mir, damit ich nicht werde wie Menschen, die längst begraben sind. Lass mich deine Huld erfahren am frühen Morgen, denn ich vertraue auf dich. Zeig mir den Weg, den ich gehen soll, denn ich erhebe meine Seele zu dir. Herr, entreiß mich den Feinden, zu dir nehme ich meine Zuflucht. Lehre mich, deinen Willen zu tun, denn du bist mein Gott, dein guter Geist leite mich auf ebenem Pfad. Um deines Namens willen, Herr, erhalte mich am Leben, führe mich heraus aus der Not in deiner Gerechtigkeit. Ehre sei dem Vater, dem Sohn und dem Heiligen Geist, wie im Anfang, so auch jetzt und alle Zeit und in Ewigkeit. Amen. Herr, lass mich deine Huld erfahren am frühen Morgen. Wie einen Strom leitet der Herr den Frieden nach Jerusalem. Freut euch mit Jerusalem, der heiligen Stadt, jubelt alle, die ihr sie liebt. Seid fröhlich mit ihr, alle, die ihr über sie traurig wart. Saugt euch satt an ihrer tröstenden Brust, trinkt und labt euch an ihrem mütterlichen Reichtum. Denn so spricht der Herr, seht her, wie einen Strom leite ich den Frieden zu ihr und den Reichtum der Völker wie einen rauschenden Bach. Ihre Kinder wird man auf den Armen tragen und auf den Knien schaukeln. Wie eine Mutter ihren Sohn tröstet, so tröste ich euch, in Jerusalem findet ihr Trost. Wenn ihr das seht, wird euer Herz sich freuen und ihr werdet aufblühen wie frisches Gras. Ehre sei dem Vater, dem Sohn und dem Heiligen Geist, wie im Anfang, so auch jetzt und alle Zeit und in Ewigkeit. Amen. Wie einen Strom leitet der Herr den Frieden nach Jerusalem. Gut ist es, unserem Gott zu singen, schön ist es, ihn zu loben. Der Herr baut Jerusalem wieder auf. Er sammelt die Versprengten Israels.
Er heilt die gebrochenen Herzen und verbindet ihre schmerzenden Wunden. Er bestimmt die Zahl der Sterne und ruft sie alle mit Namen. Groß ist unser Herr und gewaltig an Kraft. Unermesslich ist seine Weisheit. Der Herr hilft den Gebeugten auf und erniedrigt die Frevler. Stimmt dem Herrn ein Danklied an, spielt unserem Gott auf der Harfe. Er bedeckt den Himmel mit Wolken, spendet der Erde Regen und lässt Gras wachsen auf den Bergen. Er gibt dem Vieh seine Nahrung, gibt den jungen Raben, wonach sie schreien. Er hat keine Freude an der Kraft des Pferdes, kein Gefallen am schnellen Lauf des Mannes. Gefallen hat der Herr an denen, die ihn fürchten und ehren, die voll Vertrauen warten auf seine Huld. Ehre sei dem Vater, dem Sohn und dem Heiligen Geist, wie im Anfang, so auch jetzt und alle Zeit und in Ewigkeit. Amen. Gut ist es, unserem Gott zu singen, schön ist es, ihn zu loben. Kurzlesung Römer 8, 18 bis 21. Die Leiden der gegenwärtigen Zeit bedeuten nichts im Vergleich zu der Herrlichkeit, die an uns offenbar werden soll. Denn die ganze Schöpfung wartet sehnsüchtig auf das Offenbarwerden der Söhne Gottes. Die Schöpfung ist der Vergänglichkeit unterworfen, nicht aus eigenem Willen, sondern durch den, der sie unterworfen hat. Aber zugleich gab er ihr Hoffnung. Auch die Schöpfung soll von der Sklaverei und Verlorenheit befreit werden zur Freiheit und Herrlichkeit der Kinder Gottes. Am Morgen denke ich an dich, Herr, deine Huld ist besser als das Leben. Du wurdest meine Hilfe, darum preisen dich meine Lippen. Herr, deine Huld ist besser als das Leben. Ehre sei dem Vater, dem Sohn und dem Heiligen Geist. Am Morgen denke ich an dich, Herr. Deine Huld ist besser als das Leben. Lass uns, Herr, dein Heil erfahren und vergib uns unsere Sünden. Gepriesen sei der Herr, der Gott Israels, denn er hat sein Volk besucht und ihm Erlösung geschaffen. Er hat uns einen starken Retter erweckt, im Hause seines Knechtes David. So hatte er verheißen von altes her, durch den Mund seiner heiligen Propheten. Er hat uns errettet vor unseren Feinden und aus der Hand aller, die uns hassen. Er hat das Erbarmen mit den Vätern an uns vollendet und an seinen heiligen Bund gedacht, an den Eid, den er unserem Vater Abraham geschworen hat. Er hat uns geschenkt, dass wir aus Feindeshand befreit, ihm furchtlos dienen in Heiligkeit und Gerechtigkeit vor seinem Angesicht all unsere Tage. Und du, Kind, wirst Prophet des Höchsten heißen, denn du wirst dem Herrn vorangehen und ihm den Weg bereiten. Du wirst sein Volk mit der Erfahrung des Heils beschenken, in der Vergebung der Sünden. Durch die barmherzige Liebe unseres Gottes wird uns besuchen das aufstrahlende Licht aus der Höhe, um allen zu leuchten, die in Finsternis sitzen und im Schatten des Todes, und unsere Schritte zu lenken auf den Weg des Friedens. Ehre sei dem Vater, dem Sohn und dem Heiligen Geist, wie im Anfang, so auch jetzt und alle Zeit und in Ewigkeit. Amen. Lass uns, Herr, dein Heil erfahren und vergib uns unsere Sünden. Gepriesen sei Gott, die Quelle unseres Heils, zu ihm lasst uns beten. Schenke uns dein Erbarmen. Gott, du hast uns durch die Auferweckung deines Sohnes neue Hoffnung geschenkt. Gib, dass diese Zuversicht unser Tagewerk begleite. Schenke uns dein Erbarmen. Du hast uns durch den Heiligen Geist deine Liebe eingegossen.
Heile unsere Herzen von Missgunst und Neid. Schenke uns dein Erbarmen. Du hast uns in der Kirche zu einer neuen Gemeinschaft zusammengeführt. Gib, dass wir einander dienen in Geduld. Schenke uns dein Erbarmen. Du willst das gute Werk vollenden, das du in uns begonnen hast. Lass uns den Glauben bewahren bis ans Ende. Schenke uns dein Erbarmen. Vater unser im Himmel, geheiligt werde dein Name, dein Reich komme, dein Wille geschehe, wie im Himmel, so auf Erden. Unser tägliches Brot gib uns heute und vergib uns unsere Schuld, wie auch wir vergeben unseren Schuldigern. Und führe uns nicht in Versuchung, sondern erlöse uns von dem Bösen. Lasset uns beten. Herr, lasst uns heute und immer da bedenken, dass wir erlöst und aus Feindes Hand befreit sind. Gib, dass wir dir furchtlos dienen, in Heiligkeit und Gerechtigkeit, alle Tage unseres Lebens. Darum bitten wir, durch Jesus Christus, unseren Herrn. Der Herr segne uns, er bewahre uns vor Unheil und führe uns zum ewigen Leben.

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der heilige Pater Pio schreibt, Gott hat mir diese, meine arme Schwester, gegeben. Und Gott hat sie mir genommen. Gelobt sei sein heiliger Name. In diesem Ausruf und dieser christlichen Ergebung finde ich die nötige Kraft, unter der Last des Schmerzes nicht zusammenzubrechen. Auch euch empfehle ich diese Ergebung in den göttlichen Willen. Dann werdet ihr, wie ich, eine Linderung eures Schmerzes finden. Nachzulesen bei Pate Pio, Epistolario, Band 6, Seite 904.

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Wir beten jetzt miteinander Novene zur Mutter von der immerwährenden Hilfe. Wir sind am dritten Tag. Im Namen des Vaters und des Sohnes und des Heiligen Geistes. Amen. Mutter von der immerwährenden Hilfe, mit Freude kommen wir zu dir. Der heilige Erzengel Gabriel brachte dir eine frohe Botschaft, die Freude deines Herzens, die Botschaft deiner Erwählung, die Nähe Jesu, unseres Erlösers. Du bist die Mutter Gottes. Mit großer Freude hat dich Gott erwählt, die Mutter Jesu und unsere Mutter zu sein. Trage unseren Dank vor Gottes Angesicht. Du bist unsere Mutter und deine Macht, die Gott dir geschenkt hat, ist groß. Der heilige Erzengel Michael steht dir als Herrin über die himmlischen Heerscharen zur Seite. Die Engel sind mit dir und ehren dich als Königin des Himmels und der Erde. Wie sehr hat dich Gott erhöht und wie sehr bist du als Königin eine Dienerin der Liebe Gottes, die Magd des Herrn. Auch wir sind durch die Taufe Königskinder, Kinder Gottes, der König unserer Herzen ist. Wir kommen zu dir. Du bist die Mutter der immerwährenden Hilfe. Erlange uns in dieser neuntägigen Novene Gnaden für unser Radio. Du kannst uns helfen. Du bist unsere Mutter und die Patronin unseres Radios. Wir übergeben deiner mütterlichen Fürsprache die Arbeit, die Zuhörerschaft, besonders alle Wohltäter. Wir übergeben deiner mächtigen Fürbitte die Zukunft unseres Radios. Erwirke uns den beständigen Schutz und die weitere Existenz von Radio Gloria. Alles zur größeren Ehre Gottes. Vater unser im Himmel, geheiligt werde dein Name, dein Reich komme, dein Wille geschehe, wie im Himmel so auf Erden. Unser tägliches Brot gib uns heute und vergib uns unsere Schuld, wie auch wir vergeben unseren Schuldigern. Und führe uns nicht in Versuchung, sondern erlöse uns von dem Bösen. Gegrüßt seist du, Maria, voll der Gnade. Der Herr ist mit dir. Du bist gebenedeit unter den Frauen. Und gebenedeit ist die Frucht deines Leibes, Jesus. Heilige Maria, Mutter Gottes, bitte für uns Sünder, jetzt und in der Stunde unseres Todes. Amen. Ehre sei dem Vater, dem Sohn und dem Heiligen Geist, wie im Anfang, so auch jetzt und alle Zeit und in Ewigkeit. Amen. Im Namen des Vaters und des Sohnes und des Heiligen Geistes. Amen.

ein Gedanke für Sie. Aus dem Matthäus 11,29. Nehmt mein Joch auf euch und lernt von mir. Von ihm lernen, das heißt, niemandem eine Last aufbürden. Im Gegenteil, ich nehme anderen ihre Lasten ab und werde selber zum Lastenträger.

Ganz herzlich willkommen zur Evangeliumsbetrachtung von dem heutigen Tag. Der Text, den wir heute nehmen, ist genommen aus dem Lukas-Evangelium, Kapitel 11, Vers 47 bis 54. In jener Zeit sprach Jesus: Weh euch, ihr errichtet Denkmäler für die Propheten, die von euren Vätern umgebracht wurden. Damit bestätigt und billigt ihr, was eure Väter getan haben. Sie haben die Propheten umgebracht. Ihr errichtet ihnen Bauten. Deshalb hat auch die Weisheit Gottes gesagt: Ich werde Propheten und Apostel zu ihnen senden, und sie werden einige von ihnen töten und andere verfolgen, damit das Blut aller Propheten, das seit der Erschaffung der Welt vergossen worden ist, an dieser Generation gerecht wird. Vom Blut Abels bis zum Blut des Zacharias, der im Vorhof zwischen Altar und Tempel umgebracht wurde. Ja, das sage ich euch, an dieser Generation wird es gerecht werden. Weh euch, Gesetzeslehrer, ihr habt den Schlüssel der Tür zur Erkenntnis weggenommen. Ihr selbst seid nicht hineingegangen, und die, die hineingehen wollten, habt ihr daran gehindert. Als Jesus das Haus verlassen hatte, begannen die Schriftgelehrten und die Pharisäer, ihn mit vielerlei Fragen hartnäckig zu bedrängen. Sie versuchten ihm eine Falle zu stellen, damit er sich in seinen eigenen Worten verfange. Evangelium unseres Herrn Jesus Christus. Lob sei dir, Christus.

Liebe Mitchristen, wir haben im heutigen Evangelium gehört, wie Jesus mit den Gesetzeslehrern und mit den Pharisäern spricht. Ein Satz, den ich sehr wichtig finde und nachher auch ein wenig erklären möchte, ist: Wehe euch, Gesetzeslehrer, ihr habt den Schlüssel der Tür zur Erkenntnis weggenommen, ihr selbst seid nicht hineingegangen und die, die hineingehen wollten, habt ihr daran gehindert. Jesus spricht hier also von einem Schlüssel zur Tür der Erkenntnis. Was ist dieser Schlüssel zur Tür der Erkenntnis? Ich möchte gerne einige Gedanken dazu geben. Denke dieser Schlüssel, es ist die Demut. Denn die Demut, sie lässt uns offen sein für die Wahrheit, für die Realität. Die Demut, sie hilft uns, Gott anzuerkennen als unseren wahren Gott und Herrn, als den Schöpfer des ganzen Universums. Und wenn wir das anerkennen, dass er Gott ist und wir seine Geschöpfe, dann sind wir doch auch offen für ihn, für sein Gesetz, für sein Gebot, für sein Wort. Und wer offen ist für Gottes Gesetz und für sein Wort, der ist auch ein gerechter Mensch, ein Mensch, der jedem das gibt, was ihm zusteht. Er gibt Gott, was ihm zusteht und auch den Mitmenschen. Sie sehen also, dass die Demut ein ganz wichtiger Schlüssel ist, um zur wahren Erkenntnis zu kommen, zur Erkenntnis Gottes. Das Gegenteil von der Demut ist der Stolz. Wenn der Mensch den Schlüssel des Stolzes gebraucht, dann öffnet er die Türe zu einer anderen Kenntnis, nämlich zur Kenntnis des Bösen, des Egoistischen, des Sündhaften. Denn der Stolz, es ist nie der Weg Gottes, es ist immer der Weg des Teufels, der Weg des Ungehorsams. In diesem Sinn ist es interessant, dass Adam und Eva vom Baum der Erkenntnis gegessen haben, von diesem verbotenen Baum. Sie wollten etwas anderes kennenlernen, etwas, was ihnen nicht zustand, etwas, zu dem sie der Teufel verführte. Und genau darin haben sie die wahre Erkenntnis verloren, die Erkenntnis Gottes, die Anerkennung Gottes, der Gehorsam zu ihm. Und so haben sie das Leben verloren, das Paradies verloren und auch die Erbschaft des Himmels. Christus, er ist auf diese Welt gekommen, um uns von Neuem zu Kindern Gottes zu machen, um uns zu helfen, die wahre Erkenntnis über Gott von Neuem zu erlangen. Diese Anerkennung, dass Gott unser Vater ist, dass wir seine Kinder sind, dass wir alle untereinander Brüder und Schwestern sind. Und Sie können jetzt vielleicht auch ein wenig nachvollziehen, wie fähig der Teufel ist, genau diese Wahrheit, diesen Schlüssel zur Tür der Erkenntnis, die Demut verbiegen kann, wie er sie uns rauben kann, in dem Sinn, dass er in uns den Stolz entbrennen lässt und wir im Stolz nicht mehr das kennenlernen wollen, was Gott will, sondern eigene Wege kennenlernen wollen, meistens auch sündhafte Wege, die vielmehr vom Teufel sind und so auch in den Ruin führen. Wollen wir von Neuem diesen Schlüssel der Demut gebrauchen? Die Demut, die uns in die wahre Erkenntnis hineinführt, die Demut, die uns auch hilft, anderen Menschen zu helfen, den guten Weg zu gehen, den Weg zur wahren Erkenntnis, der Weg zur Kindschaft Gottes. Dass uns das heute gelingen möge, wollen wir den Segen Gottes erbitten. Der Herr sei mit euch und mit deinem Geiste. Es segne und behüte euch der allmächtige und barmherzige Gott, der Vater und der Sohn und der Heilige Geist. Amen.

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1: Papst Leo hat den Eingriff an der Lunge gut überstanden. Ihm wurde ein bösartiger Tumor entfernt. Auch die Nacht auf Mittwoch verlief gut für das Kirchenoberhaupt. Außerdem Kardinal Tagle zelebriert die Messe zum Abschluss des Amoris Laetitia-Treffens auf dem Petersplatz. Und die niederländische Diözese Haarlem-Amsterdam ist mit ihrem Bischof Johannes Hendricks auf Romwallfahrt. Das und mehr bei uns in der Sendung heute. Es begrüßt Sie herzlich Christine Seuss. Schön, dass Sie eingeschaltet haben. Alle Welt fragt, wie geht es dem Papst? Darüber gab es an diesem Mittwochnachmittag ein ärztliches Bulletin aus der römischen Gemelli-Klinik. Darin heißt es,
2: nach dem chirurgischen Eingriff von Papst Leo XIV. Hat das behandelnde Ärzteteam eine positive Zwischenbilanz zum Gesundheitszustand des Kirchenoberhaupts gezogen. In einer gemeinsamen Mitteilung gaben Luigi Carbone und Stefano Margaritora bekannt, dass die postoperativen Untersuchungen an diesem Morgen planmäßig durchgeführt wurden. Die Ergebnisse der Blutanalysen sowie der Röntgenaufnahme des Brustkorbs liegen nach medizinischen Angaben im Normbereich für diese Art von Eingriff. Der Papst hat im Rahmen der Nachsorge bereits Atemphysiotherapie absolviert und sich eigenständig im Zimmer fortbewegt. Zudem habe er wieder eine reguläre Nahrungsaufnahme begonnen. Der Genesungsprozess verläuft nach Einschätzung der Mediziner weiterhin wie vorgesehen. Für Radio Vatikan, Mario Galgano.
1: Mehr zum Gesundheitszustand von Papst Leo wollen wir jetzt von Stefan von Kempis erfahren. Stefan, der Papst ist am Dienstagnachmittag operiert worden. Was genau weiß man darüber?
3: Ja, also es gab in der Nacht ein ärztliches Statement und darin hieß es, man hat dem Papst einen Lappen der rechten Lunge entfernt, in dem sich ein sogenanntes Adenokarzinom befand, also ein bösartiger Tumor. Ein Lungenlappen umfasst etwa 20-25% der Lunge. Der Eingriff dauerte nach Vatikanangaben etwa 90 Minuten. Es gab keine Komplikationen und danach sei der Papst regulär aufgewacht und auf sein Zimmer zurückgekehrt. Am Mittwochmorgen hieß es dann, er habe eine ruhige Nacht im Krankenhaus verbracht. Übrigens erzählte Leos Pressesprecher Matteo Bruni, auch der Papst habe gleich nach dem Aufwachen aus der Narkose gesagt, bringt mir doch bitte gleich das Abendessen aufs Zimmer.
1: Also ein bösartiger Tumor an der Lunge. Und das, obwohl Leo XIV. Ja nicht raucht und gerne Sport macht.
3: Ja, aus dem Kommuniqué geht außerdem hervor, dass der Verdacht auf einen bösartigen Tumor schon seit einer früheren Untersuchung bestand. Also unmittelbar nach der OP habe man diesen Verdacht dann durch eine Untersuchung bestätigt. Unklar ist im Moment, ob der Papst nach dieser OP noch eine Therapie brauchen wird. Bei seiner Einlieferung in die Gemelli-Klinik hieß es, er solle etwa eine Woche lang im Krankenhaus bleiben. Jedenfalls sind alle öffentlichen Termine des Papstes bis zum 20. Oktober abgesagt.
1: Und was ist dann mit der Reise nach Südamerika, die er im November durchführen will?
3: Also da ist ganz klar, dass Papst Leo diese Reise gerne unternehmen würde. Beim Angelusgebet am Sonntag hat er ja nicht nur seine bevorstehende Operation angekündigt, sondern er hat auch an die Adresse von Peruanern, die an dem Gebet teilnahmen, gesagt, danke für euer Gebet für meinen bevorstehenden Pastoralbesuch in Peru. Das klingt gar nicht wie eine Absage. Auch ein japanischer Kardinal Isao Kikuchi von Tokio, der den Papst vor dessen Einlieferung in die Klinik getroffen hat, erzählt, Leo habe den Eingriff extra so früh angesetzt, um seine Reisepläne nicht ändern zu müssen.
1: Von vielen Journalisten hört man im Moment ja auch die Einschätzung, es sei etwas Neues, dass der Vatikan alles über die Erkrankung des Papstes so offen kommuniziert. Das sei doch früher nicht der Fall gewesen. Und Ähnliches.
3: Also da muss ich widersprechen. Jedenfalls hier im Maschinenraum sozusagen der Vatikan-Kommunikation bekomme ich jedenfalls mit, dass man ehrlich versucht, die Menschen wirklich umfassend und klar über den Gesundheitszustand des Papstes zu informieren. Das war schon bei Papst Franziskus so, als der letztes Jahr mit einer schweren Lungenentzündung in die Gemelli-Klinik musste. Also da konnte man an den Kommuniqués wirklich immer den Ernst der Lage ganz klar ablesen. Relativ neu ist jetzt schon, dass ein Papst selber öffentlich ankündigt, ich habe einen Knoten in der Lunge und gehe deshalb in den nächsten Tagen ins Krankenhaus. Da gibt es zwar Vorläufer für, aber das war schon eine ziemliche Premiere, dass Leo der 14. das beim Angelus so gerade rausgesagt hat, statt es nur schriftlich über sein Presseamt zum Beispiel zu verbreiten.
1: Vielen Dank für diese Informationen, Stefan von Kempis.
3: Gerne.
1: Weitere aktuelle Nachrichten zum Gesundheitszustand von Papst Leo finden Sie wie üblich aus erster Hand bei uns auf der Webseite. Und nun blicken wir zurück in den Vatikan, genauer auf den Petersplatz, wo heute zum 10. Jahrestag des apostolischen Schreibens Amoris Laetitia auf dem Petersplatz ein Gottesdienst gefeiert worden ist. Die für diesen Anlass verfasste Predigt von Papst Leo dem 14. verlas Kardinal Luis Antonio Tagle, der Dekan des Kardinalskollegiums. Papst Leo konnte der Messe wegen seines Krankenhausaufenthaltes nicht wie geplant vorstehen.
2: In der verlesenen Predigt wird die Ehe als kontinuierlicher Prozess des gemeinsamen Wachstums beschrieben, der auf den Werten der christlichen Liebe fußt. Der Text des Papstes hebt hervor, dass die Vorbereitung auf die Ehe nicht erst mit Kursen unmittelbar vor der Trauung beginnen darf. Die Entwicklung zur Beziehungsfähigkeit setzt nach den Worten des Papstes bereits in der Kindheit, innerhalb der Familie ein. So verlas Kardinal Tagle bei der Predigt Folgendes.
4: E l'amore vero.
2: Es ist die wahre Liebe, zu der wir insbesondere die jungen Menschen erziehen sollen, die sich auf die Ehe vorbereiten, indem wir ihnen die Bedeutung der Tugenden vermitteln, wobei die Keuschheit einen besonderen Platz einnimmt, denn sie ist eine wertvolle Voraussetzung für ein echtes Wachstum der zwischenmenschlichen Liebe. Lobenswert sind in dieser Hinsicht die Wege, die auf Pfarrei- oder Seelsorgebereichsebene mit großem Engagement beschritten werden. Bedenken wir jedoch, dass diese Wege allein nicht ausreichen, wenn ihnen nicht eine Erziehung zur Liebe vorausgeht, die das gesamte Heranwachsen von Kindheit an begleitet. Ein weiterer Schwerpunkt der verlesenen Papstpredigt lag auf der alltäglichen Lebensrealität von Familien. Die Anstrengungen von Eltern und Angehörigen im Alltag wurden als ganz konkretes Zeugnis für den Glauben gewürdigt. Der Text der Predigt sprach auch vom nötigen Schutz des Lebens, von der Empfängnis bis zum natürlichen Ende und bezeichnete stabile Familien als Fundament für die Zukunft der Gesellschaft.
4: Così la carità domestica.
2: So ist die häusliche, konkrete Liebe, die nicht frei von Mühe, Fehlern und Niederlagen ist, zugleich wunderbar in ihrer unvorhersehbaren Alltäglichkeit. Sie ist die erste Schule der Gefühle, die erste wertvolle und unersetzliche Lektion in der Freude der Liebe. Deshalb verdienen es die Bemühungen der vielen Familien, die in unseren Städten und Dörfern Tag für Tag ihre Berufung und Sendung leben, ohne großes Aufsehen, aber mit einer manchmal geradezu heldenhaften Treue, gewürdigt und unterstützt zu werden. Kritisch merkt der Papsttext das Nachlassen des gemeinsamen Gebets im häuslichen Umfeld an. Die Wiederentdeckung der familiären Spiritualität, des Tischgebets und des gemeinsamen Sakramentenempfangs wird als Stärkung für Herausforderungen empfohlen. Der Gottesdienst schloss mit dem Verweis auf das Gebet an die heilige Familie von Nazareth. Darin heißt es unter anderem:
4: Mai più ci siano nelle famiglie episodi di violenza.
2: Nie mehr gäbe es in unseren Familien Gewalt, Halsstarrigkeit und Spaltung. Wer Verletzungen erfahren oder Anstoß nehmen musste, finde bald Trost und Heilung.
4: Venga prontamente confortato e guarito.
2: Tagle bekundete am Ende der Predigt, wie er selbst sagte, im besonderen Auftrag des Heiligen Vaters, dem neuen chaldäischen Patriarchen von Bagdad, Paul III. Nona, öffentlich die Kirche Gemeinschaft. Für Radio Vatikan, Mario Galgano.

Unser Papst, Leo XIV., ist krank. Und die Kirche ist aufgerufen, für den Nachfolger Petri zu beten. Und das wollen wir jetzt machen. Im Namen des Vaters und des Sohnes und des Heiligen Geistes. Amen. Gott, in deiner Vorsehung hast du den heiligen Petrus zum Vorsteher der Apostel bestimmt und auf ihn deine Kirche gegründet. Schütze und segne deinen Diener, unseren Papst Leo XIV., den du zu seinem Nachfolger berufen hast. Gib, dass er deinem Volk der sichtbare Grundstein ist für die Einheit des Glaubens und der brüderlichen Liebe. Barmherziger Gott, dein Sohn hat unsere Schmerzen auf sich genommen und uns den geheimnisvollen Wert des Leidens gezeigt. Wir bitten dich für unseren kranken Papst Leo und für alle unsere Kranken. Lass sie erkennen, dass sie zu denen gehören, denen das Evangelium Trost verheißt und dass sie eins sind mit dem, der für das Heil der Welt gelitten hat. Wir bitten dich, schenke unserem kranken Papst Leo die Gesundheit, damit er weiterhin deiner Kirche als Vorsteher dienen kann. Wir bitten dich auch für alle, die ihn jetzt pflegen und betreuen. Stehe ihnen zusammen mit deiner und unserer Mutter Maria bei, damit sie immer das Richtige entscheiden und tun. Um dies bitten wir durch unseren Herrn Jesus Christus, der in der Einheit des Heiligen Geistes mit dir lebt und herrscht in Ewigkeit. Amen. Im Namen des Vaters und des Sohnes und des Heiligen Geistes. Amen.

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2: Sie hören aus dem goldenen Buch vom heiligen Ludwig Maria Grignion von Montfort. Zweites Kapitel, Grundwahrheiten. Wir gehören Gott. Nichts liefert uns so sehr den Menschen aus, als Sklavenschaft. Und nichts liefert uns Christen so sehr Gott aus, als der Akt der Ganzhingabe, durch den wir zum Eigentum Jesu Christi und seiner Heiligen

gnädigsten Mutter werden. Das Beispiel dafür gab uns Jesus Christus selbst, der aus Liebe zu uns Knechtsgestalt angenommen hat. Das Beispiel gab uns auch die heilige Jungfrau, die sich Magd und Eigentum des Herrn nannte. Der Apostel betrachtet es als Ehre, sich Knecht Jesu Christi zu nennen. Die Christen werden in der Heiligen Schrift mehrmals Servi Christi genannt. Wie ein bedeutender Mann richtig bemerkt hat, bezeichnete das Wort Servus seinerzeit nur den Leibeigenen, da es damals noch gar keine Diener im heutigen Sinne gab. Die Herren wurden nur von Sklaven oder von Freigelassenen bedient. Auch das heilige Konzil von Trient wollte keinen Zweifel darüber aufkommen lassen, dass wir Eigentum Jesu Christi sind und gebraucht daher einen ganz unzweideutigen Ausdruck, wenn es uns Mancipia Christi, Leibeigene Jesu Christi nennt. Von dieser Tatsache gehen wir also aus. Wir müssen Jesus Christus angehören und ihm dienen, und zwar nicht um Sold wie die Diener, sondern in liebender Ganzhingabe. Aus einer großen Liebe heraus sollen wir uns ihm schenken und uns seinem Dienst bedingungslos weihen, nur um der Ehre willen ihm anzugehören. Vor der Taufe waren wir Eigentum des Teufels. Die Taufe hat uns zum Eigentum Jesu Christi gemacht. Wir Christen können nur entweder dem Teufel oder Jesus Christus gehören. Wir gehören Maria. Was ich ohne Einschränkung von Jesus Christus behaupte, das behaupte ich bedingterweise auch von Maria. Denn Jesus Christus hat sie zur unzertrennlichen Gefährtin seines Lebens, seines Todes, seiner Herrlichkeit und seiner Macht im Himmel und auf Erden erwählt und hat ihr darum in Unterordnung unter seine Majestät aus Gnade die gleichen Rechte und Vorrechte verliehen, die er von Natur aus besitzt. Alles, was Gott von Natur aus zukommt, kommt Maria aus Gnade zu. So sprechen die Heiligen. Beide haben also den gleichen Willen und die gleiche Macht. Darum haben auch beide die gleichen Untertanen und Diener. Wer sich dem einen schenkt, gehört auch dem anderen. Nach der Auffassung der Heiligen und vieler großer Männer kann man sich also aus Liebe ganz der Gottesmutter hingeben, um dadurch Jesus Christus vollkommener anzugehören. Durch die heilige Jungfrau ist der Herr zu uns gekommen. Durch sie müssen wir zu ihm gehen. Sie gleicht ja nicht den anderen Geschöpfen, die uns, wenn wir ihnen anhangen, eher von Gott entfernen, als ihm näher bringen. Maria wünscht nichts sehnlicher, als uns mit ihrem Sohn Jesus Christus zu vereinen. Und Jesus Christus wünscht nichts sehnlicher, als dass wir durch seine heiligste Mutter zu ihm kommen. So ehren und erfreuen wir ihn, wie man einen König ehrt und erfreut, wenn man sich, um ihm vollkommener Untertan zu sein, der Königin unterwirft. Darum lehren die heiligen Kirchenväter und später Sankt Bonaventura, dass Maria der Weg ist, auf dem man zum Herrn geht. Weiter, die heiligen Anselm, Bernhard, Bernhardin, Bonaventura sagen, der Herrschaft Gottes ist alles unterworfen, auch die Jungfrau. Siehe, der Herrschaft der Jungfrau ist alles unterworfen, selbst Gott. Wenn also, wie ich schon sagte, die heilige Jungfrau Königin und Herrscherin des Himmels und der Erde ist, hat sie dann nicht so viele Untertanen, als es Geschöpfe gibt? Und ist es da nicht billig,
dass unter so vielen, die ihr nur aus Zwang angehören, es auch solche gibt, die aus Liebe und mit freiem Willen Maria zu ihrer Herrin erwählen. Sollen vielleicht die Menschen und die Dämonen ihre freiwilligen Hörigen haben und Maria nicht? Könige haben es einmal als Ehrensache angesehen, dass ihre Gemahlin und Königin ihre eigenen Sklaven besaß, über diese Gewalt auf Leben und Tod hatte. Denn die Ehre und Macht des einen war die Ehre und Macht des anderen. Könnte man da wohl glauben, dass unser Heiland, der als bester aller Söhne seine ganze Macht mit seiner heiligen Mutter geteilt hat, es nicht gerne sieht, wenn man sich ihr ganz hingibt? Empfindet er vielleicht für seine Mutter weniger Ehrfurcht und Liebe als Assuerus für Esther oder Salomon für Bezabe? Wer wagt dir wohl, das zu behaupten oder auch nur zu denken? Aber wohin verirrt sich meine Väter? Warum halte ich mich damit auf, etwas so Offenkundiges zu beweisen? Was liegt daran, wenn jemand sich nicht als ganz Maria gehörend als ihr Eigentum bezeichnen will? Er soll sich nur Jesus Christus ganz hingeben und sich als dessen Eigentum betrachten. Damit gehört er auch ganz Maria an. Denn Jesus ist die Frucht und der Ruhm Mariens. Auf vollkommene Weise geschieht dies durch die Ganzhingabe, von der wir im Folgenden sprechen werden. Sie haben gehört aus dem Goldigen Buch vom heiligen Ludwig Maria Grignion von Montfort.

15. Oktober, die heilige Teresa von Avila. Diese bedeutende spanische Ordensfrau wird in allen Ländern der Welt sehr verehrt. Sie ist gleicherweise katholischen wie evangelischen Christen, aber auch denen, die nicht an den Glauben sich gebunden fühlen, vertraut. Ihre Geschichte wurde in vielen Büchern wiedergegeben, kommentiert und behandelt. Hier kann daher nur gleichsam eine Skizze ihres Lebens und Wirkens, das von dem gleichen weltumspannenden Einfluss gewesen ist, wie das ihres Zeitgenossen, des heiligen Ignatius von Loyola, entworfen werden. Teresa lebte von 1515 bis 1582, zur Zeit der Gegenreformation. Als Spanierin hatte sie von Haus aus eine tiefe Religiosität in sich, die in dem langen Behauptungskampf dieses katholischen Landes gegen die Sarazenen, von denen es jahrhundertelang bedroht war, ihre Wurzel hatte. Die Herrscher dieses Landes opferten Weltreiche für ihren Katholizismus. Teresa war Mystikerin. Ihre Mystik war streng und inbrünstig. Sie besaß den Mut, bis zum Äußersten zu gehen und bewahrte sich trotzdem immer ihre realistische Denkweise. Man erinnere sich an ihren Ausspruch: Wenn tanzen, dann tanzen. Wenn fasten, dann fasten. Neben dem heiligen Jakobus ist Teresa die Nationalheilige Spaniens. In ihrem brennenden Verlangen, kein Maß zu haben im Dienste Gottes, und in ihrer kühnen Forderung, entweder sterben oder leiden, kommt die ganze Ungewöhnlichkeit dieser leidenschaftlichen Seele zum Ausdruck. Die Fähigkeit zum Beten unterscheidet den Mensch vom Tier. Teresa wollte mit Gott reden. Wenn ihr mit Gott reden wollt, so müsst ihr auch so mit ihm reden, wie es sich einem so großen Herrn gegenüber geziemt. Und da ist es gut, wenn ihr bedenkt, wer er ist, mit dem ihr redet und wer ihr seid, damit ihr wenigstens mit Anstand redet. Gott ist für sie seine Majestät. Sie kämpfte um das Gebet, um den geziemenden Ton bei der Anrede des ewigen Du. Sie erkannte, dass es nur durch ihre Gnade ihr möglich wurde, mit Gott zu sprechen. Und wie hat sie mit ihm gesprochen? Davon zeugen ihre Schriften, aus denen man einen unvergleichlichen Einblick in dieses wundersame Ton gewinnt. Teresa wurde in Avila als Tochter des Alfonso Sanchez de Cepada und der Beatrixe de Ahumad geboren, war also von beiden Eltern her altadeliger Herkunft. Schon als Kind von religiöser Begeisterung hingerissen, entwich sie als Siebenjährige mit ihrem Bruder Rodrigo von zu Hause, um im Maurenland den Martertod zu suchen. Im Backfischalter trat die Versuchung zur Eitelkeit und Lust an der Welt und ihrem oberflächlichen Treiben an das schöne Mädchen heran. Sie hatte Gefallen daran, sich hübsch anzuziehen und ihre Hände und ihr Haar mit Sorgfalt zu pflegen, da sie, wie sie bekennt, sehr putzsüchtig war. Teresa scheint in dieser Phase ihres Lebens bedroht gewesen zu sein. Wie anders hätte ihr Leben verlaufen können? Ihr Vater, dem diese Gefahr anscheinend bewusst wurde, gab sie in ein Augustinerkloster zur Erziehung. Anfänglich fühlte sich Teresa dort in der neuen Umgebung ausgesprochen unbehaglich.
Sie kämpfte alle ihren inneren Widerstände nieder und teilte ihrem Vater ihren Entschluss, Nonne zu werden, mit. Gegen sein Einverständnis verlässt sie heimlich am Allerseelentag des Jahres 1535 das Haus und tritt als Novizin bei den Karmeliterinnen im Kloster von der Menschwerdung in Avila ein. Zunächst war sie gerne dort. Die Freude über den errungenen Sieg machte sie froh. Sie nahm es mit ihren Pflichten genau und der fromme Eifer ihrer Kindheit erfüllte sie aufs Neue. Aber dann trat wiederum die Welt durch die schmale Klosterpforte ein und auf sie zu. Im damaligen Spanien war es Sitte, dass Freunde und Verwandte die Nonnen besuchen durften und das Sprechzimmer eher einem gesellschaftlichen Salon glich, wo man sich stundenlang unterhalten konnte. Eine Klausur gab es nicht. Teresa beteiligte sich gedankenlos an dieser unterhaltsamen Zerstreuung. Die Möglichkeit zur inneren Betrachtung ging verloren über dem »Ich kann nichts als schwatzen«. Sogar ein dreijähriges Sichtum, das ihre Glieder lähmte und bei dem sie einmal tagelang wie tot lag, vermochte es nicht, die lebenslustige Nonne in eine wahre Braut Christi umzuwandeln. Sie schreibt selbst darüber, »Ich führte ein höchst qualvolles Leben«, auf der einen Seite rief mich Gott, auf der anderen folgte ich der Welt. In diesem Zwiespalt befand sie sich fast 20 Jahre lang. Und dann griff Gott selber ein. Er schickte seiner Erwählten eine Erschütterung, die sie bis in die Tiefen ihrer ringenden Seele aufwühlte. Eine Vision der Leiden Christi und das mystische Sehen der ewig Verdammten bewegte sie so stark, dass sie beschloss, augenblicklich mit ihrem bisherigen Leben Schluss zu machen und sich ganz in den Dienst Gottes zu stellen. Ein Strom von Tränen ergoss sich aus ihren Augen und ihr Herz drohte, von stärkstem Mitgefühl ergriffen zu brechen. Demütig kniete sie nieder und betete flehentlich. »O Jesus, gib mir die Kraft, dir allein anzugehören.« Damit begann die zweite, vollständig andere Hälfte ihres Lebens. Sie wandte dem geschäftigen Treiben den Rücken und konzentrierte sich auf ihre Buße, die sie durch immer neue Abtötungen täglich verschärfte. Nun erfuhr sie jene Gebetszustände, in denen ihr gewaltige Erlebnisse zuteil wurden. Von Stufe zu Stufe durfte sie aufsteigen bis zum Versenktsein in Gott und zur mystischen Vereinigung bis zu Ekstasen und Visionen. Über ihre von Gott bewirkten Visionen schreibt Teresa: Der Glanz einer solchen Vision übertrifft alles, was man sich auf Erden vorstellen kann. Es ist ein Licht, welches von dem, was man auf Erden sieht, ganz verschieden ist. Im Vergleich mit diesem Lichte erscheint selbst die Klarheit der Sonne, welche wir sehen, so dunkel, dass man ihretwegen nicht einmal die Augen öffnen möchte. Sie gelangt auf ihrem Weg bis zur Erhabenheit der mystischen Ehe mit Gott, jener letzten Verschmelzung, die bis zur Aufhebung ihrer eigenen Existenz ging. Aber dem unbeschreiblichen Glücksgefühl folgte bei der Rückkehr ins Leben die tiefe Trauer des Verdrossenseins. Es war, als habe sie das Paradies beschritten und sie sei daraus verbannt worden. Doch lernte sie es, ihren Schmerz zu besiegen und kam dazu,
ihn freudig anzunehmen. Nach ihrem Tode fand man ein Zettelchen, das die Worte enthielt: Nichts verwirre dich, nichts erschrecke dich, alles geht vorüber, Gott ändert sich nicht. Die Geduld erreicht alles. Wer Gott besitzt, dem mangelt nichts. Gott allein genügt. Ihre von Grund auf aktive Natur nahm dies neue Gottesverhältnis, diesen Weg des inneren Gebets, der ihr beschieden wurde, als Ansporn. Dies ist der Zweck des Gebetes, dies der Zweck der geistigen Vermählung, schreibt sie. Taten hervorzurufen, immer Taten. Und die Liebe zu Gott besteht nicht in Tränen und süßen Gefühlen, sondern darin, dass man Gott diene in Gerechtigkeit, in männlicher Entschlossenheit und in Demut. Diese Frau bewies, dass wahre Heiligkeit nicht lebensfremd und lebensuntüchtig macht. Das beschauliche und das tätige Leben befanden sich bei Teresa in einer harmonischen Einheit. Dass sie die Gestalten von Maria und Martha in sich zu vereinigen vermochte, macht ihre eigentliche Größe aus. Das große Werk, das Teresa nach dem Willen Gottes hier auf Erden vollbrachte, war die Reform des Karmelitenordens. Hier bewies die Heilige ihren scharfsinnigen Geist, ihre praktische Begabung, ihr Organisationstalent und ihre wahre Katholizität. Sie erkannte den Verfall der Klosterzucht. Oh, schreckliches Übel, wenn in den Ordenshäusern der Männer nicht minder als der Frauen die Ordenszucht nicht beachtet wird. Und was sollte aus der Welt werden, wenn Gott sie nicht um der Ordensleute willen schonte? Sie widmete sich jetzt also ganz der Erneuerung und begann ohne Zögern der alten, strengen Regel wieder Geltung zu verschaffen. Dazu begründete sie im Jahre 1562 das kleine Josefskloster in Avila, in dem sie 5 Jahre lang mit wenigen Gefährtinnen durch ihr Leben der armen Barfüßerinnen nach der strengen Regel Sühne leistete. Insgesamt gründete Teresa über 30 neue Klöster. Wie sie hier vorging, erzählt sie in ihren Abhandlungen Klosterstiftungen und Art und Weise, die Nonnenklöster zu visitieren. Dieses Werk konnte sie nicht nur von ihrer Zelle aus vollbringen. Sie musste hierzu in eigener Person Reisen unternehmen, die sie zu allen Jahreszeiten bei brütender Hitze und eisigen Frost durchführte, oftmals von starken Kopfschmerzen gequält. Ihre Frömmigkeit und Kraft begeisterte viele Seelen, die ihr alle ohne Einschränkung folgten. Aber die rasche Ausdehnung der Reform rief auch die Gegner auf den Plan. Teresa wurde als Landstreicherin und schlimmer noch beschimpft. Ihre Reisen wurden ihr untersagt und man schloss sie im Kloster von Toledo ein. Demütig und innerlich gestärkt ertrug sie die Verleumdung. Inmitten der Verfolgung schrieb sie: Es ist etwas Großes um die Sicherheit des Gewissens und um die Freiheit des Geistes. Erst durch ein Machtwort Philipps II. Von Spanien wurde diesem aufreibenden Kampf ein Ende gesetzt. Durch seine Vermittlung nahm der Papst unter ausdrücklicher Belobigung die reformierte Regel 1580 an, unter vollständiger Trennung der strengen Regel der Unbeschuhten von der milden Regel der beschuhten Karmeliter. Nun sind wir alle in gutem Frieden und es stört uns nichts mehr im Dienste Gottes.
Teresa hat ihre Reisen und Abenteuer mit dem ihr eigenen Humor und Sinn für Realität in ihrem Buch der Gründungen geschildert. Kaum glaublich scheint es, dass diese überragende Heilige trotz ihrer vielen Arbeit und ihren gewaltigen inneren Erlebnissen noch die Zeit gefunden hat zu schreiben. Das große Buch von den Erbarmungen Gottes, ihre eigene Lebensgeschichte, der Weg der Vollkommenheit, ein Lehrbuch mit Anweisungen für ihre Nonnen, sowie ihr mystisches Hauptwerk, die Seelenburg, sind alle in die Weltliteratur eingegangen. Aber auch Töne hymnischer Dichtung fand diese erstaunliche Frau beim Lobe Gottes. Es ist kein Satz in ihren Schriften, den sie nicht aus eigenem Erleben wahrheitsgetreu niedergeschrieben hat. In ihren Briefen äußert sich der gleiche natürliche und einfache Stil, der auch ihre Sprache auszeichnete. Und noch eine Seite gibt es bei Teresa, die uns verwundert, aber die ganz in das Bild einer Seele mit so weiter Spannung passt. Nämlich ihr Witz, ihre große Heiterkeit und ihr hintergründiger Humor. Die jahrelangen Kämpfe und Leiden hatten die körperlichen Kräfte der Heiligen aufgerieben. Auf der Rückreise von ihrer letzten Klostergründung in Burgos erkrankte sie in Alba. Im dortigen Kloster erwartete sie, als sie merkte, welche Verschlechterung ihr Leiden nahm, ganz bewusst den Tod. Sie sah ihm voller Freude entgegen. So ist sie denn gekommen, die heiß ersehnte Stunde, o mein Herr und Bräutigam. So ist denn die Zeit da, dass wir einander sehen werden. Am 4. Oktober 1582 nahm der Herr sie zu sich. Heilig gesprochen wurde sie 1622. Darstellung als Karmelitin in braunem Habit mit weißem Mantel und schwarzem Schleier, brennendes Herz mit IHS in der Hand mit Buch, als Schriftstellerin, pfeilhaltend oder Engel mit Pfeil, mit Taube oder Geißel. In Spanien wird die seraphische Mutter, liebeglühend wie die höchsten Engel, auf den Altären als Doctora Mystica mit den Insignien der theologischen Doktorwürde dargestellt. In Rom hat Lorenzo Bernini in der Kirche San Maria della Vittoria in seiner berühmten Gruppe eine der eskatischen Visionen der Heiligen dargestellt. Teresa selbst von der glühenden Liebe des Herrn durchbohrt. Sie ist Patronin ihrer Ordensgenossenschaften, der Bortenmacher, weil sie weibliche Handarbeit in ihren Klöstern gepflegt hat. Ferner wird ihre Fürbitte angerufen in geistlichen Nöten für ein inneres Leben, gegen Herzleiden und gegen Kopfschmerzen. Legende: Teresa war äußerst demütig, was folgende Begebenheit bezeugen möge. Während einer ihrer Visitationsreisen begleitete Teresa ein Mönch. Er sprach sie auf ihre Heiligkeit an, worauf sie ernst erwiderte: Drei Dinge hat man zu mir gesagt, dass ich in der Jugend schön war, dass ich klug und dass ich heilig sei. Den beiden ersten Meinungen habe ich leider zu viel Glauben geschenkt und es bitter bereut. Den letzten Anspruch aber, dass ich heilig sei, weise ich ganz und gar zurück.

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Heute am Donnerstag, den 15. Oktober 2026. In der 28. Woche vom Jahreskreis und am Gedenktag von der heiligen Theresia von Jesus oder Theresia von Avila. Ordensfrau und Kirchenlehrerin. Herzlich begrüßt Sie Claudia Baumoller. Und miteinander schauen wir jetzt, was das Tagesprogramm für Sie bereit hat. Am 9. übertragen wir die Heilige Messe aus der Wallfahrtsbasilika Maria Bründlein bei Wemding. Wir übertragen übers KTV. 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Am 11. 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

Die Radiboria dürfen bald die heilige Messe feiern. Wir werden jetzt übertragen aus der Wallfahrtsbasilika Maria Bründlein bei Wemding. Jetzt tun wir uns vorbereiten mit dem Gebet zu Ehre vom kostbaren Blut Jesu Christi. Im Namen des Vaters und des Sohnes und des Heiligen Geistes. Amen. Ewiger Vater, erweise uns Barmherzigkeit im Namen des heiligen Blutes deines einzigen Sohnes. Erweise uns Barmherzigkeit. Starker Gott, heiliger Gott, unsterblicher Gott, habe Mitleid mit uns und mit der ganzen Welt. Gnade und Barmherzigkeit, mein Jesus. Barmherzigkeit, mein Jesus, während der gegenwärtigen Gefahr. Mein Jesus, Barmherzigkeit. O Jesus, göttlicher Erlöser, sei uns barmherzig. Barmherzigkeit uns und der ganzen Welt. Gelobt und gepriesen sei das heiligste Herz und das kostbare Blut Jesu im heiligsten Altarsakrament. Ewiger Vater, durch das kostbare Blut Jesu Christi, verherrliche seinen heiligen Namen nach der Meinung und nach den Wünschen seines Herzens. Wir bitten dich also, komm mit deinen Dienern zu Hilfe, die du mit deinem kostbaren Blute erlöst hast. Im Namen des Vaters und des Sohnes und des Heiligen Geistes. Amen. In allen eine gnadenreiche, heilige Messe. Wir begegnen Jesus. Er hat uns erlöst. Er ist der gekreuzigte und auferstandene Herr. Nehmen wir in unseren Herzen all unsere Lieben mit. Die Kranken, die Sterbenden, die Leidenden, die uns wehtun und immer auch die armen Seelen.

Im Namen des Vaters und des Sohnes und des Heiligen Geistes. Amen. Die Gnade unseres Herrn Jesus Christus, die Liebe Gottes des Vaters und die Gemeinschaft des Heiligen Geistes sei mit euch. Liebe Brüder und Schwestern, liebe mitbetende Gläubige, die Sie über KTV und Radio Gloria mit uns in Maria Brünnlein verbunden sind. Die heilige Theresia von Avila, deren Festtag wir heute feiern, sie wusste, dass der Aufstieg zum Berg Karmel immer auch Kreuzweg bedeutet. Sie wusste, dass diese Suche nach Christus begleitet sein darf von jener Frau, die Christus auf seinem Kreuzweg begleitet hat, von der Gottesmutter. Wenn wir heute in der Votivmesse dieses Geheimnis betrachten, dann ist es Ermutigung für uns, auch unseren Lebensalltag als diesen Weg mit der Gottesmutter auf Christus hinzugehen. Ganz besonders grüßen darf ich heute unser Jubelpaar zum 60. Hochzeitstag, Familie Josef und Theodosia Rossmann. Der Aufstieg zum Berg Karmel, liebes Jubelpaar, der Aufstieg zur Liebe zueinander und füreinander darf begleitet sein von der Gottesmutter. 60 Ehejahre waren sicherlich in manchen Bereichen auch Kreuzweg. Umso freudiger, dass gerade auch durch die Jubiläumskerze am Altar das Licht der Auferstehung brennt. Und das sei auch mein Segenswunsch für Sie, dass Sie für die kommende Zeit begleitet sind von dem, der Ihnen vor 60 Jahren zugesagt hat, Gott ist treu. Bereiten wir uns jetzt, erbitten das Erbarmen Gottes und stellen uns so in seine Barmherzigkeit. Ich bekenne Gott dem Allmächtigen und allen Brüdern und Schwestern, dass ich Gutes unterlassen und Böses getan habe. Ich habe gesündigt in Gedanken, Worten und Werken durch meine große Schuld. Darum bitte ich die selige Jungfrau Maria, alle Engel und Heiligen und euch, Brüder und Schwestern, für mich zu beten bei Gott, unserem Herrn. Der allmächtige Gott, erbarme sich unser, erlasse uns die Sünden nach und führe uns zum ewigen Leben. Amen.

Gott, nach deinem unerforschlichen Ratschluss, vollendest du das Leiden Christi in den Gliedern seines Leibes, die von der Mühsal des Lebens vielfältig geplagt sind. Nach deinem Willen stand Maria voller Schmerz unter dem Kreuz, als dein Sohn starb. Gib uns die Kraft, die selige Jungfrau Maria nachzuahmen und unseren leidenden Brüdern und Schwestern in Liebe und mit Trost alle Zeit beizustehen. Darum bitten wir durch ihn, Jesus Christus, deinen Sohn, unseren Herrn und Gott, der in der Einheit des Heiligen Geistes

0: Lesung aus dem Brief des Apostels Paulus an die Gemeinde in Ephesus. Paulus, Apostel Christi Jesu durch den Willen Gottes an die Heiligen in Ephesus, die Gläubigen in Christus Jesus. Gnade sei mit euch und Friede von Gott, unserem Vater, und dem Herrn Jesus Christus. Gepriesen sei Gott, der Gott und Vater unseres Herrn Jesus Christus. Er hat uns mit allem Segen seines Geistes gesegnet durch unsere Gemeinschaft mit Christus im Himmel. Denn in ihm hat er uns erwählt von der Grundlegung der Welt, damit wir heilig und untadelig leben vor ihm. Er hat uns aus Liebe im Voraus dazu bestimmt, seine Söhne zu werden durch Jesus Christus und zu ihm zu gelangen nach seinem gnädigen Willen, zum Lob seiner herrlichen Gnade. Er hat sie uns geschenkt in seinem geliebten Sohn. In ihm haben wir die Erlösung durch sein Blut, die Vergebung der Sünden nach dem Reichtum seiner Gnade. Durch sie hat er uns reich beschenkt in aller Weisheit und Einsicht. Er hat uns das Geheimnis seines Willens kundgetan, wie er es gnädig im Voraus bestimmt hat in ihm. Er hat beschlossen, die Fülle der Zeiten heraufzuführen, das All in Christus als dem Haupt zusammenzufassen, was im Himmel und auf der Erde ist, in ihm. Wort des lebendigen Gottes.
1: Dank sei Gott.

nach Lukas. In jener Zeit sprach Jesus: Wehe euch, ihr errichtet Denkmäler für die Propheten, die von euren Vätern umgebracht wurden. Damit bestätigt und billigt ihr, was eure Väter getan haben. Sie haben die Propheten umgebracht, ihr errichtet ihnen Bauten. Deshalb hat auch die Weisheit Gottes gesagt: Ich werde Propheten und Apostel zu ihnen senden, und sie werden einige von ihnen töten und andere verfolgen.

weggegangen waren, begannen die Schriftgelehrten und die Pharisäer, ihn mit vielerlei Fragen hartnäckig zu bedrängen. Sie lauerten ihm auf, um ihn in seinen eigenen Worten zu fangen. Evangelium unseres Herrn Jesus.

Liebes Jubelpaar, vor 60 Jahren haben Sie sich am Traualtar für Ihr ganzes Leben Liebe und Treue versprochen. Reichen Sie sich in Dankbarkeit die Hand. Wie Sie es vor 60 Jahren getan haben, als Sie sich das Sakrament der Ehe spendeten. Wir alle wollen um den Segen Gottes für Sie bitten, damit Sie in ihm geborgen bleiben bis ans Ende Ihres Lebens. Herr unser Gott, wir preisen deinen Namen, denn du hast dieses Jubelpaar in guten und in bösen Tagen mit deinem Schutz begleitet. Schenke ihm die Fülle deines Segens. Segne dieses Jubelpaar, das gekommen ist, um dir Dank zu sagen. Wir bitten um die Gnade, dass diese Ehegatten dich in guten Tagen loben, in der Trauer bei dir Trost finden und in der Not deine Hilfe erfahren. Gewähre ihnen ein hohes Alter in Gesundheit. Schenke ihnen Weisheit des Herzens und Stärke im Glauben. Und gib ihnen eins mit ihren Familien, die Vollendung

0: Alles Gute, Gottes Segen. Machen's fest, Alter. 60 Jahre ist noch nicht viel, gell? Bissl was kommt schon noch, ja? Alles Gute, Gottes Segen.
1: Hoffen.
0: 70 ist gar kein Problem, gell? Machen wir weiter.
1: Dann kommen wir wieder.
0: Ja, und immer das tun, was die Jungen anschaffen.

0: Herr Jesus Christus, du hast den Glauben der seligen Jungfrau Maria gestärkt bis unter das Kreuz. Voll Vertrauen auf ihre Fürbitte rufen wir zu dir. Begleite unseren heiligen Vater Papst Leo und schenke ihm nach seiner Operation eine gute Zeit der Genesung.
1: Christus, höre uns.
2: Christus, höre uns.
0: Erleuchte mit deinem heiligen Geist unseren Bischof Christian und alle Hirten deiner Kirche. Rufe viele junge Menschen, die im priesterlichen Dienst, im Diakonat oder Ordenstand deiner Kirche dienen.
1: Christus, höre uns.
2: Christus, höre uns.
0: Hilf, dass bei allen Völkern die Achtung vor der Würde des Menschen zunimmt. Und schenke Frieden für die Bevölkerung im Heiligen Land, in der Ukraine und in Russland.

0: Wecke die Gleichgültigen auf und mach sie eifrig in guten Werken. Christus, höre uns. Wir empfehlen dir die weltweite Familie des Karmel, vor allem unsere Schwestern hier in der Klausur des Karmel von Wemding und alle, die durch die Skapulierbruderschaft mit ihnen verbunden sind. Christus, höre uns. Erbarme dich der vielen Kranken und leidenden Menschen, jener, die in diesen Tagen operiert werden. Schenke ihnen Trost und Gesundheit. Christus, höre uns.
1: Christus, höre uns.
0: Wir empfehlen dir all unsere Pilger und Besucher in Maria Brünnlein. Und all jene, die über KTV und Radio Gloria mit uns beten. Nimm den Dank zum 60-jährigen Ehejubiläum von Familie Josef und Theodosia Rossmann gütig an. Christus, höre uns. Reinige unsere Verstorbenen von Schuld und Sünde und führe sie in deine Herrlichkeit. Christus, höre uns. Herr unser Gott, du hast uns verschiedene Gaben verliehen. Gib, dass wir damit den Mitmenschen dienen. Das erbitten wir durch Christus, unseren Herrn. Amen.

0: die du mir nicht hattest, sollte noch niemand von dir das so schön erwarten. Wenn sie gefühlt sind, wie viel ist denn das Ganze? 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
1: Betet, Brüder und Schwestern, dass mein und euer Opfer Gott, dem allmächtigen Vater, gefalle. Herr, unser Gott, nimm diese Gaben deiner Familie gütig an und mache sie zu einem wirksamen Zeichen der Erlösung, deren Dienerin Maria am Altar des Kreuzes wurde. Darum bitten wir durch Christus, unseren Herrn.
2: Der Herr sei mit euch.

dich und recht. Dir, Herr heiliger Vater, allmächtiger, ewiger Gott, immer und überall zu danken, durch unseren Herrn Jesus Christus. Nach deinem Ratschluss stand Maria in Treue unter dem Kreuz ihres Sohnes und hat so die Vorbilder des alten Bundes erfüllt und neu für das Leben Zeugnis gegeben. Denn dort leuchtet die selige Jungfrau auf als neue Eva, wie eine Frau beitrug zum Tode, so sollte auch eine Frau beitragen zum Leben. Dort erfüllte sich das Geheimnis der Mutter Zion. Sie nimmt die Versprengten durch Christi Tod geeinten Menschen auf in ihrer mütterlichen Liebe. Dort wird sie zum Vorbild der Kirche, die Christi Braut ist, und die im Blick auf die standhafte Jungfrau dem Bräutigam die versprochene Treue hält und sich nicht durch Drohung erschrecken noch durch Verfolgung bezwingen lässt. Darum vereinen wir uns mit den Chören der Engel und singen vereint mit ihnen den Hochgesang von deinem

Wir preisen dich, heiliger Vater, denn groß bist du und alle deine Werke künden deine Weisheit und Liebe. Den Menschen hast du nach deinem Bild geschaffen und ihm die Sorge für die ganze Welt anvertraut. Bei alle Geschöpfe sollte er herrschen und allein dir, seinem Schöpfer, dienen. Als er im Ungehorsam deine Freundschaft verlor und der Macht des Todes verfiel, hast du ihn dennoch nicht verlassen, sondern voll Erbarmen allen geholfen, dich zu suchen und zu finden. Immer wieder hast du den Menschen deinen Bund angeboten und sie durch die Propheten gelehrt, das Heil zu erwarten. So sehr hast du die Welt geliebt, heiliger Vater, dass du deinen eingeborenen Sohn als Retter gesandt hast, nachdem die Fülle der Zeiten gekommen war. Er ist Mensch geworden durch den Heiligen Geist, geboren von der Jungfrau Maria. Er hat wie wir als Mensch gelebt, in allem uns gleich außer der Sünde. Den Armen verkündete er die Botschaft vom Heil, den Gefangenen Freiheit, den Trauernden Freude. Um deinen Ratschluss zu erfüllen, hat er sich dem Tod überliefert, durch seine Auferstehung den Tod bezwungen und das Leben neu geschaffen. Damit wir nicht mehr uns selber leben, sondern ihm, der für uns gestorben und auferstanden ist, hat er von dir, Vater, als erste Gabe für alle, die glauben, den Heiligen Geist gesandt, der das Werk deines Sohnes auf Erden weiterführt und alle Heiligung vollendet. So bitten wir dich, Vater. Der Geist heilige diese Gaben, damit sie uns werden, Leib und Blut unseres Herrn Jesus Christus, der uns die Feier dieses Geheimnisses aufgetragen hat, als Zeichen des ewigen Bundes. Da er die Seinen liebte, die in der Welt waren, liebte er sie bis zur Vollendung. Und als die Stunde kam, da er von dir verherrlicht werden sollte, nahm er beim Mahl das Brot und sagte dann, brach das Brot, reichte es seinen Jüngern und sprach, nehmet und esset alle davon. Das ist mein Leib, der für euch hingegeben wird.

Ebenso nahm er den Kelch mit Wein, dankte wiederum, reichte den Kelch seinen Jüngern und sprach: Nehmet und trinket alle daraus. Das ist der Kelch des neuen und ewigen Bundes, mein Blut, das für euch und für alle vergossen wird zur Vergebung der Sünden. Tut dies zu meinem Gedächtnis.

0: Geheimnis des Glaubens. Darum, gütiger Vater, feiern wir das Gedächtnis unserer Erlösung. Wir verkünden den Tod deines Sohnes und sein Hinabsteigen zu den Vätern. Wir kennen seine Auferstehung und Himmelfahrt und erwarten sein Kommen in Herrlichkeit. So bringen wir dir seinen Leib und sein Blut dar, das Opfer, das dir wohlgefällt und der ganzen Welt Heil bringt. Sieh hier auf die Opfergabe, die du selber deiner Kirche bereitet hast, und gib, dass alle, die Anteil erhalten an dem einen Brot und dem einen Kelch, ein Leib werden im Heiligen Geist, eine lebendige Opfergabe in Christus zum Lob deiner Herrlichkeit. Herr, gedenke aller, für deren Heil wir das Opfer darbringen. Wir bitten dich für unseren Papst Leo, unseren Bischof Christian und die Gemeinschaft der Bischöfe, für unsere Priester und Diakone und für alle, die zum Dienst in der Kirche bestellt sind, für alle, die ihre Gaben spenden, für die hier versammelte Gemeinde, für dein ganzes Volk und für alle Menschen, die mit lauterem Herzen dich suchen. Wir empfehlen dir auch jene, die im Frieden Christi heimgegangen sind, und alle Verstorbenen, um deren Glaube niemand weiß als du. Gütiger Vater, gedenke, dass wir deine Kinder sind und schenke uns allen das Erbe des Himmels. In Gemeinschaft mit der seligen Jungfrau und Gottesmutter Maria, mit dem heiligen Josef, mit deinen Aposteln und Märtyrern, der heiligen Theresia von Avila und mit allen Heiligen. Und wenn die ganze Schöpfung von der Verderbnis der Sünde und des Todes befreit ist, lass uns zusammen mit ihr dich verherrlichen in deinem Reich, durch unseren Herrn Jesus Christus, denn durch ihn schenkst du der Welt alle guten Gaben.
1: Durch ihn und mit ihm und in ihm ist dir, Gott allmächtiger Vater, in der Einheit des Heiligen Geistes,

0: Wir heißen Kinder Gottes und sind es. Darum bieten wir voll Vertrauen. Vater unser im Himmel,
1: dein Reich.

0: heute und vergib uns unsere Schuld, wie auch wir vergeben unseren Schuldigen. Und führe uns nicht in Versuchung, sondern erlöse uns, Herr, allmächtiger Vater, von allem Bösen und gib Frieden in unseren Tagen. Komm uns zu Hilfe mit deinem Erbarmen und bewahre uns vor Verwirrung und Sünde, damit wir voll Zuversicht das Kommen unseres Erlösers, Jesus Christus, erwarten. Herr Jesus Christus, du hast zu deinen Aposteln gesagt, Frieden hinterlasse ich euch, meinen Frieden gebe ich euch. So bitten wir dich, schaue nicht auf unsere Sünden, sondern auf den Glauben deiner Kirche und schenke ihr nach deinem Willen Einheit und Frieden. Der Friede des Herrn sei alle Zeit mit euch.
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Sehet an, Christus, das Lamm Gottes, das die Sünde der Welt hinwegnimmt. Herr, ich bin nicht würdig, dass du eingehst unter mein Dach. So wird meine Seele gesund. Frau, siehe da dein Sohn. Sohn, siehe da deine Mutter. So spricht der Herr.

0: Capes Dominus, Jesu Christus,
1: Jesus, ich glaube, dass du gegenwärtig bist im allerheiligsten Sakrament des Altares. Ich liebe dich über alles. Ich sehne mich nach dir von ganzem Herzen. Da ich dich jetzt nicht in der sakramentalen Gestalt empfangen kann, bitte ich dich, komm geistigerweise in mein Herz. O Jesus, ich bin sicher, dass du schon gekommen bist. Ich vereinige mich ganz mit dir, halte du mich fest und lass mich niemals von dir scheiden. Mein Jesus, ich liebe dich aus ganzem Herzen. Ich bereue es, dass ich so vielmal das Vergängliche deiner unendlichen Güte vorgezogen habe. Mit deiner Hilfe nehme ich mir fest vor, in Zukunft dich nicht mehr zu beleidigen. Und jetzt weihe ich mich ganz dir. Ich verzichte ohne Vorbehalt auf meinen eigenen Willen, auf mein Begehren, auf alles, was ich habe. Ich übergebe mich ganz dir. Von heute an darfst du mit mir und mit allem, was ich besitze, machen, was du willst. Ich suche ganz allein dich. Ich verlange nach nichts anderem als nach deiner heiligen Liebe, nach der Beharrlichkeit bis ans Ende und nach der vollkommenen Erfüllung deines heiligen Willens. Amen.
2: Yeah.

Lasset uns beten. Herr unser Gott, wir haben das Unterpfand des Heiles empfangen. Gieße über alle Völker den Geist aus, den Beistand, den der Hohepriester Jesus Christus durch das Kreuzesopfer unter dem Mitleiden seiner Mutter, seiner Kirche in reichem Maß erwirkt hat. Darum bitten wir durch Christus,

Unsere liebe Frau von Wemding. Unsere liebe Frau von Wemding. Unsere liebe Frau von Wemding. Unsere liebe Frau von Wemding. Unsere Fürsprecherin, wende deine barmherzigen Augen zu uns.

das ist die Heilige Messe. Wir haben sie übertragen über das KTV aus der Wallfahrtsbasilika Maria Bründlein bei Wemding. Zelebriert hat der Wallfahrtspriester Norbert Traub. Einen ganz herzlichen Dank.

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Liebe Zuhörerinnen und Zuhörer, ich tue Sie ganz herzlich begrüßen zu einer weiteren Sendung. Heute möchte ich mit Ihnen das Leben von einer sehr grossen Kirchenlehrerin anschauen, Teresa von Avila. Wer glaubt, ist nie allein. Mit diesen Worten hat der damalige Papst Benedikt XVI. 2005 sein Amt antreten und auch sein Besuch, den er damals in Bayern gehalten hat, ist unter dem Motto gestanden: Wer glaubt, ist nie allein. Der Glaube, er bewirkt Verbundenheit, in ihm finden wir zum lebendigen Gott. Und die Erfahrung, die hat auch die Teresa von Avila dürfen machen. Wer ist die Frau gewesen? Kommunikation mit Gott hat Kommunikation mit den Menschen zur Folge. Dies könnten wir als Titel quasi so für unsere Sendung bezeichnen. Teresa von Avila, 500 Jahre, wer ist sie? Und vor allem, was hat sie uns heute zu sagen? Es ist das goldene Zeitalter Spaniens. Und in dieser Zeit wird Teresa von Avila geboren. 1492 die Entdeckung Amerikas durch Christoph Kolumbus. Teresa de Amuda y Quepada wird am 28. März 1515 zu Avila in Spanien geboren. Und väterlicherseits stammte sie aus einer jüdischen Familie. Die Mutter stirbt mit 33 Jahren, was für die 13-jährige Teresa das Ende einer glücklichen und unbeschwerten Kindheit bedeutet. Und so beginnt sie sich von ihrer geistigen Atmosphäre, ihrer Familie zu distanzieren und erst durch den Besuch des Klosterinternats der Augustinerinnen Santa Maria de Gracia in Avila festigt sich von neuem ihre religiöse Überzeugung. In ihr erwacht der Wunsch nach einem Leben nach dem christlichen Ideal. Und ab diesem Moment, da spielt sie sich mit dem Gedanken ab, in einen Orden einzutreten, um so ihre Seele zu retten, wie sie selbst gesagt hat. Teresa erkrankt schwer und der innere Zwiespalt frisst sie förmlich auf. Und die Angst um das Heil ist so groß, dass sie 1535 in das Karmelitinnenkloster der Menschwerdung in Avila eintritt. Und selbst beschreibt sie es so, ich zitiere, und wenn mein Wille es auch noch nicht fertig brachte, sich dem Eintritt ins Kloster zuzuwenden, so sah ich doch ein, dass es wohl die beste und sicherste Lebensform sei, und so entschloss ich mich nach und nach, mich zum Eintritt zu zwingen. Zu Beginn war es die Angst. Und sie versuchte eben alles richtig zu machen und sie entwickelte sich zu einer eifrigen Klosterfrau, indem sie stets betete und liebevoll und angenehm im Umgang mit anderen war. In den Jahren 1538 bis etwa so 1542 erkrankte sie wieder schwer. Und Genesung findet sie erst durch die Anbetung des heiligen Josef sowie der Lektüre der Schriften des heiligen Gregor des Großen und einem von ihrem Onkel geschenkten Werk, das dritte ABC darum, des Franziskanerpatres Francisco da Osuna. Und dessen Werk lehrt den Umgang mit Gott durch das innere Beten. Im Alter dann von 39 Jahren erfuhr Teresa beim Betrachten eines Bildnisses des wundenbedeckten Jesus eine innere Erschütterung. Und ab diesem Moment wurde ihr klar, ich hatte zu mir kaum noch Vertrauen,
sondern setzte mein ganzes Vertrauen auf Gott. Es ist diese außergewöhnliche geistlichen Gnaden, die sie erhalten hat und die ständig zunahmen. Es ist hier von dieser mystischen Erfahrung die Rede, und wir wissen ja, Mystik ist ja nicht so eine Theorie, eine Irrationalität, dass sich vom realen, vom rationalen Denken abheben soll, sondern Mystik ist im Grunde genommen eine experimentelle Theologie. Also eine Theologie, die durch die eigene Erfahrung eine Vertrautheit mit Gott gewinnt. Kommunikation mit Gott hat Kommunikation mit den Menschen zur Folge. Also das, was eben die Therese von Avila erfahren hat, diese experimentelle Theologie, das drückt sich dann auch aus mit der Kommunikation zu den Menschen, dass diese Erfahrung den Menschen weitergegeben werden kann. Und im Laufe der Zeit sind ja dann viele Menschen diesem Gedankengut, dieser Erfahrung der Therese von Avila nachgegangen. Das ist die Wahrheit, hat zum Beispiel Edith Stein am Ende der Lektüre der Autobiografie Theresas ausgerufen. Edith Stein, die ja selbst lange auf der Suche nach dem wahren Weg war, sie wurde durch dieses Werk Theresas bekehrt, und Edith Stein konvertierte dann später zum katholischen Glauben und trat ja dann selbst in das Karmelitinnenkloster in Köln ein. Also wer ist diese Frau und was hat sie uns zu sagen? Teresa von Avila wurde, nachdem sie gestorben ist, am 24. April 1614 selig gesprochen durch den Papst Paul V. und die Heiligsprechung erfolgte am 12. März des Jahres 1622, und vom Papst Paul VI. Wurde sie dann am 27. September 1970 zur ersten Frau als Kirchenlehrerin ernannt. Therese von Avila, die uns in ihrem Leben und Werk den Weg zu Gott über Jesus mit dem Heiligen Geist aufzeigt. Auf diesem Weg haben sich eben viele Menschen befunden. Durch die Freundschaft oder durch diese Begabung der Freundschaft mit Gott gelangte sie nie zur, gelangte sie zu einem Selbstbewusstsein, ich würde es mal so sagen. Sie wurde zu einem Bezugspunkt vieler Menschen außerhalb, aber auch innerhalb der Klostermauern. In diesem Kloster, wo sie lebte, da wohnten 180 Nonnen. Und so war es nicht verwunderlich, dass die Sehnsucht Theresas und der sich um sie scharenden vertrauten Schwestern nach einem Karmeliterorden ganz im Einklang der alten Regel wuchs. Und während der heimlichen Vorbereitungen wurde Theresa nach Toledo gerufen, um ihre mystischen Erlebnisse, aber auch die Gebetsgnaden zur Überprüfung niederzuschreiben. Hierdurch begann die Abfassung ihrer Autobiografie, nämlich das Buch Meines Lebens, Il Libro della Vita, welches sie 1562 in ihrer ersten und dann 3 Jahre später in ihrer zweiten Fassung fertigte. Am 24. August des Jahres 1562 war es dann soweit und sie konnte das erste Kloster selbst eröffnen. In San José wurden die Milderungen zurückgenommen und man kehrte zurück zu dieser ursprünglichen Regel des heiligen Simon Stock.
Und aufgrund der strengen Lebensführung nennen sie sich die unbeschuhten Karmelitinnen. In der bis heute bestehenden Regel, da wird die Verpflichtung zur Klausur wieder groß geschrieben. Und um diese einhalten zu können, da sind in jedem Orden nur bis 25 Schwestern erlaubt und wird diese Zahl überschritten, so muss im Grunde genommen ein neues Kloster gegründet werden. Und natürlich ist eine Neugründung auch bald ein großes Bedürfnis der unbeschuhten Karmelitinnen. Nachdem 1563 die von Teresa verfasste Klostersatzung von Papst Pius IV. Bestätigt wird, bekommt sie 1567 vom Ordensgeneral der Karmeliten die Erlaubnis, weitere Schwestern und zwei Mönchskonvente zu gründen. Das erste Männerkloster der Theresianischen Reform wurde von ihrem guten Freund Johannes vom Kreuz gegründet und welcher selbst ein bekannter Mystiker ja war. Und 1575 wird von den unbeschuhten Karmelitinnen, von den Karmeliten der alten Observanz verboten, ihre Kloster zu verlassen, geschweige eben neue zu gründen. Neben den schon erwähnten Werk Libro della Vita, aber auch natürlich das Werk der Klostersatzung, hat Teresa weitere große Werke geschrieben. Und trotz des aktiven Lebens, das sie während der Zeit der Klostergründungen führte, fand sie immer wieder Zeit, um eben neue Werke zu schreiben. Sie hat viele Briefe geschrieben, Gedichte, sie gab Ratschläge, sie hat Visitationen vorgenommen, sie hat Gewissensberichte geschrieben und über all diese Werke, die da aus ihrer Feder entstanden sind, entstand dann auch eine Dokumentation über ihre Klostergründungen. Um dem Weg der großen Mystikerin nachzufolgen, ist es jetzt ratsam, ihre drei Hauptwerke ein bisschen anzuschauen. Wir werden zwar nicht alles anschauen, aber das Wichtigste werden wir dann zu einem späteren Zeitpunkt anschauen. Hören wir jetzt ein Stück Musik.

Christsein hat etwas mit Liebe zu tun, mit Beziehung, mit Hingabe. Und diese Erfahrung, diese Hingabe, das in sich versenken, das hat die Teresa von Avila selbst erfahren dürfen. Während der Zeit, wo sie dieses Buch schreibt, das Buch meines Lebens, da befindet sich Teresa bereits sich in dieser Phase der Versenkung. Das heißt, sie befindet sich in dieser Phase des inneren Gebetes. Und diese Innerlichkeit, dieses innere Gebet, das wird zum Hauptthema ihres ganzen Lebens. Am vergangenen Sonntag, da wurde ein Symposium in Passau, Spektrum Kirche ging da zu Ende, 500 Jahre Teresa von Avila, und in seiner Predigt sprach der Bischof Stefan Oster etwas über Teresa von Avila. Ich möchte Ihnen in Bezug zu dieser Versenkung möchte ich diese Worte, die der Bischof Oster gesagt hatte, Ihnen hier weitergeben. Ich zitiere den Bischof: Und ein Mensch wie die große Therese von Avila lehrt uns in unermüdlicher Geduld eben dieses, dass das, was Jesus schenkt, nicht zuerst Theologie und nicht zuerst Moral ist. Er schenkt Leben, schon jetzt neues Leben, neue Wirklichkeit. Und wenn wir uns in der Demut des Herzens, im Einüben des persönlichen, des tiefen Gebetes, im Dienst der selbstlosen Liebe am anderen Menschen von seinem Geist führen lassen, dann werden wir Menschen, die auch andere mehr und mehr spüren lassen. Da ist einer vertraut mit einer Wirklichkeit,

größer ist und tiefer als die sichtbare Welt. Das innere Gebet, sagt Teresa, ist das Verweilen bei einem Freund, mit dem wir oft alleine zusammenkommen, einfach um bei ihm zu sein, weil wir sicher wissen, dass er uns liebt. Soweit der Bischof Stefan Oster. Dieses innerliche Gebet, dieses Verweilen bei Christus, bei Jesus zu sein, das kommt in ihrem letzten Werk Las Moradas del Castillo Interior zu Trage, dieses Buch, das zur Weltliteratur heute zählt und den deutschen Titel trägt Wohnungen der inneren Burg. Die Seelenburg oder eben die innere Burg, ein Bild, die Burg, das Bild für unsere Seele, die eben viele Wohnungen hat, die eine oben, die anderen unten, andere an den Seiten. Und in der innersten Mitte von allen diesen Wohnungen liegt die vornehmste, in der die höchst geheimnisvollen Dinge zwischen Gott und der Seele vor sich gehen, so wie es Teresa von Avila selbst beschreibt. Die Burg ist aus Diamant oder einem sehr klaren Kristall, in deren Zentrum der schönsten Wohnung die Begegnung mit dem Herrn stattfindet. Gott ist in uns. Aber um am Leben Gottes teilzunehmen, müssen wir in unser Inneres eintreten. Das ist die Voraussetzung, die eben Teresa von Avila sagt, das sei die Voraussetzung dieses Eintreten in das Innere, um so zur Selbsterkenntnis zu gelangen, das heißt, um so die Entdeckung der Burg. Das Eingangstor, ich zitiere Teresa, zu dieser Burg ist das innere Beten und die Betrachtung. In der Seelenburg, da befinden sich 7 Wohnungen, welche auf die Mitte hin zugeordnet sind. 7 Wohnungen, die wir uns nicht wie aufgereiht eine hinter der anderen vorstellen sollen, sondern es gibt um jeden Raum herum viele weitere und genauso über ihm, denn die Dinge der Seele muss man sich immer in Fülle und Weite und Größe vorstellen. Und jeder Mensch beschreibt einen individuellen Weg. Die ersten 3 Wohnungen, nachdem die Herrlichkeit und das Eingangstor der inneren Burg in den ersten Wohnungen beschrieben wurden, da wird nun auf die Gefahren hingewiesen, die auf die Menschen lauern, bevor sie das Tor finden. Und insgesamt handeln die ersten 3 Wohnungen von den Zuständen der Menschen, die sich Gott nähern. Der geistliche Start ist also diese Anfangsstufe des Gebetslebens. Und bei diesem geistlichen Start, wie wir wissen das ja aus dem eigenen Leben, das benötigt eine Ausdauer. Alles, was wir in Angriff nehmen, braucht Ausdauer. In der 2. Wohnung wird dann die Schwierigkeit des Kampfes um diese Tugend deutlich. Hat der Mensch die 3. Wohnung betreten, so hat er nun religiös gesehen schon sehr viel erreicht, doch muss er sich, um weitergehen zu können, erstmals bewähren. Und religiöses Leben allein genügt nicht, um mystische Gnaden zu erlangen. Wahre Demut, grenzenloses Vertrauen auf Gottes Güte und feste Entschlossenheit zur radikalen Loslösung, das alles will Gott von uns. Sobald wir mit persönlicher Hingabe, mit der Liebe aufwarten, kommt es dann zu einer Antwort Gottes und eine neue Etappe kann dann beginnen. Und immer wieder tauchen in diesem Werk diese Wörter mystik und mystisch auf. Teresa macht diese mystische Gotteserfahrung. Wie ich es zu Beginn gesagt habe, also Mystik ist eine experimentelle Theologie. Und diese Erfahrung, mit der setzte sich dann eben auseinander.
sie braucht diese Bilder, und die Mystikerin erkennt Gott in dieser lebendigen, aber auch personalen Beziehung mit ihm, die sie dann Freundschaft nennt und die sie durch inneres Beten stiftet und diese Freundschaft dann eben weiterpflegt und in die Tiefe geht. In den übrigen vier Wohnungen folgt dann eine detaillierte Schilderung der mystischen Erfahrungen, die Teresa eben macht, der übernatürlichen Dinge. Und die sind äußerst schwierig zu erklären. Um in diese Wohnungen zu gelangen, die schon näher am Ort liegen, an dem der König weilt, muss man sich schon längere Zeit in den ersten drei Wohnungen aufgehalten haben. Da es aber seiner Güter sind, verschenkt der Herr, was er will, wie er will und wem er will, ohne jemandem eine Kränkung zuzufügen, so sagt es Teresa von Avila. Es liegt eben in Gottes Ermessen, ob er den Menschen die mystischen Wonnen schenkt. Es ist also hier bei diesem Prozess, da geht es nicht um eine Selbsttätigkeit. Nicht ich kann diese mystischen Visionen, diese übernatürlichen Dinge herzaubern. Es liegt nicht an mich. Es liegt in der Güte, es liegt an Gottes Ermessen, ob er dem Menschen schlussendlich diese Gnaden schenkt, ob der Mensch diese Erfahrung machen kann oder nicht. Wird dem Mensch, dem Menschen diese Gnade zuteil, dann befindet er sich in den vierten Wohnungen und erfährt die mystische Gnade des Gebets der Ruhe. Auch in dieser Art des Gebetes ist die Liebe die Hauptsache. Der Beter, er muss gewillt sein, Gott in allem mit tiefer, ganz menschlicher Entschlossenheit zu erfreuen. Und natürlich muss er sich weiter einer Prüfung sich unterziehen, ob es sich wirklich um Gnadengaben Gottes handelt oder nicht. Also es geht dann hier, so wie es bei Ignatius von Loyola der Fall ist, es geht hier um eine Unterscheidung der Geister. Teresa von Avila sagt es so, glaubt aber nicht, dass das mit dem Verstand erworben wird, indem man sich bemüht, an Gott in unserem Inneren zu denken, und auch nicht in der Vorstellungskraft, indem man sich ihn in sich vorstellt. Die einzige Weise, diese Wahrheit herauszufinden, ist für Teresa die Demut. Sie sagt, das Erste, woran ihr seht, ob ihr sie habt, diese mystische Schau, ist nicht zu denken, dass ihr diese Gnaden und Wonnen verdient, noch in eurem Leben erhalten müsstet. Demütige Liebe muss der Mensch Gott entgegenbringen, den Rest erledigt er. Aus diesem Grund kann Teresa hier von einer passiven Sammlung sprechen. Und in den folgenden Wohnungen sind die mystischen Erfahrungen noch spontaner und unverfügbarer. Die Seele, sie muss stets bereit sein, sich fortwährend zu verwandeln. Bei der Beschreibung der Vereinigung mit Gott, die den Menschen in den fünften Wohnungen widerfährt, fehlen sogar Teresa selbst die Worte. Und sie sagt es so, »Ach, Schwestern, wie könnte ich euch nur den Reichtum, die Schätze und Beseligungen der fünften Wohnungen in Worte kleiden?« Und so macht sich die kluge Autorin einen feinsinnigen Vergleich zunutze, nämlich der Allegorie der Seidenraupe, welche die schönste der christlichen Mystik ist. Ein Samenkorn, das wie tot ist, beginnt, sobald es warm wird und die Maulbeerbäumeblätter ansetzen, zu leben. Und durch das Fressen der Blätter entwickelt es sich zu einer großen und hässlichen Raupe, aber welche dann beginnt, sich in einem Kokon einzuhüllen. In diesem stirbt sie, aber während aus eben dieser Hülle ein winziger, sehr anmutiger, weißer Schmetterling aufschlüpft. Und dieser Wurm beginnt zu leben
sobald er in der Wärme des Heiligen Geistes die allgemeine Gnadenhilfe, die Gott uns allen schenkt, und dazu noch die Hilfsmittel zu nutzen beginnt, die er in seiner Kirche hinterlassen hat, etwa die regelmäßige Beichte, beständige Lektüre und Predigten. Das ist die Abhilfe, die einer durch Sorglosigkeit und Sünden erstorbenen und schlechten Gelegenheiten ausgesetzten Seele zur Verfügung steht. Soweit dieser Gedanke von Teresa von Avila. Es ist also diese Aussage, die für Teresa entscheidend ist. Dieser Wurm, der beginnt zu leben, sobald er in der Wärme des Heiligen Geistes die allgemeine Gnadenhilfe, die Gott uns allen schenkt, und eben dann noch die Hilfsmittel. Das ist dieser Gedanke, was diese Erfahrung ausmacht, was für Therese dann wichtig wird. Mit Gottes Hilfe kann sie dann in die siebte Wohnung eintreten und die Seele wird dann in diese innerste Burg geführt, in der eben der König wohnt. Und das Innerste des Geistes nimmt dann teil an der Gnade der Dreifaltigkeit. Der Mensch, der diesen Zustand erreicht, können wir als den Zustand der vollkommenen Vereinigung, wir können es auch der mystischen Vermählung beschreiben. Im untrennbaren Einswerden mit Gott vergisst sich das Selbst und nur noch Gott zählt. Die Seele, sie findet dann den wahren Frieden. Und deshalb konnte sie dann eben aus Überzeugung sagen, solo Dios basta, Gott allein genügt. Liebe Zuhörerinnen und Zuhörer, das Leben der Teresa von Avila, es ist ein faszinierendes Leben. Und wenn Teresa von Avila sagen konnte, solo Dios basta, allein Gott genügt, dann kann sie vielen Christen Mut machen, über ihre eigene oder über unsere eigene Beziehung zu Gott nachzudenken und mit ihm den Weg nach innen zu schreiten. Wir sollen uns bewusst sein, wie es Therese sagt, es ist kein einsamer Weg, es ist aber auch kein einfacher Weg, aber wir sollen wissen, es ist ein Weg an der Seite eines Freundes. Und dieser Freund, er gibt uns Kraft und er lässt uns nicht im Stich. Und vor allem suchende und glaubende Menschen brauchen in unserer heutigen Gesellschaft mehr denn je diese Erfahrung, dass sie eben nicht allein sind auf diesem Weg. Ich möchte zum Schluss wiederum aus der Predigt von Bischof Oster Ihnen diesen Gedanken mitgeben. Ich zitiere da Bischof Oster. Liebe Schwestern und Brüder, um in dieses sichere Wissen von der Gegenwart des geliebten und liebenden Freundes hineinzufinden, gibt es die Wege, die uns die Kirche immer neu bereitstellt, und auch ihre großen Lehrer wie Teresa. Das Verkosten seines Wortes, das Empfangen seines Sakramentes, die Gegenwart anderer Menschen, die ihn schon kennen und an ihn glauben, die Einweisung in die Fähigkeit zu beten und bei unserem Freund zu verweilen. Wir alle sind bedroht von der Häresie des Pharisäismus, der Reduktion des Glaubens auf Theologie und Moral. Aber Theologie und Moral folgen erst der ehrlichen Begegnung mit dem Herrn. Sie leben aus dieser Begegnung und legen sie aus. Aber sie sind abgelöst von dieser Begegnung nicht fruchtbar im Sinn Jesu. Und Teresa von Avila, sie lehrt uns, wie wir in der Kraft des Geistes
und in der Kraft des Kreuzes die eigentlichen Quellen des Lebens berühren können. Wer glaubt, ist nie allein. Wenn wir auf diesem Wege sind, wenn wir das zu unserem Motto nehmen, dann wissen wir, wir sind nicht alleine und wir sind auf dem richtigen Weg.

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Wir freuen uns, dass Sie Radio Gloria eingeschaltet haben. Heute am Donnerstag, den 15. Oktober 2026. In der 28. Woche vom Jahreskreis und am Gedenktag von der heiligen Theresia von Jesus oder Theresia von Avila. Ordensfrau und Kirchenlehrerin. Herzlich begrüßt Sie Claudia Baumoller. Und miteinander schauen wir jetzt, was das Tagesprogramm für Sie bereit hat. Am 11. Erzählung, was mein Hirtenhund mich lehrte, Teil 3. Es liest Monika Neiger aus dem Buch von Philipp Keller. Am 11:45 ist Tagesevangelium. Am 12. grüssen wir unsere Mutter Gottes mit dem Angelusgebet. Am 11:15 Radio Vatikan Kurznachrichten. Am 1 aus dem Schatz von der Kille. Am 11:15 im Kalenderblatt die heilige Theresia von Avila. Am 13:30 himmelwärts. In Freundschaft mit Christus. Die heilige Theresia von Avila. Am 2 Glaubensspiegel. Gottes Gegenwart erfahren. Am Beispiel von der Theresia von Avila. Es redet zu uns Pater Dr. Ulrich Dobhan. Am 3 Gebetsstunde. Wir beten den Barmherzigkeitsrosenkranz und die sieben Vater unser. Und circa um 3:30 den Priesterrosenkranz. Am 4 Radio Vatikan Nachrichtenmagazin. Am 4:30 Glaubenskurs. Die Liebe heilt Wunden. Heute der 9. und der letzte Teil. Mit Pfarrer Werner Fimm. Am 5:30 im Kalenderblatt die heilige Theresia von Avila. Am 5:45 aus dem Schatz von der Kille. Am 6 Radio Vatikan Nachrichtenmagazin. Am 6:30 übertragen wir die heilige Messe aus der Mariakille der Foss. Wir übertragen über das KTV. Am 7:30 ist unsere Kindersendung Kitzahoi. Isabella erzählt den Kindern von der heiligen Theresa von Avila, die Grosse. Am 8. 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Eine Sendung mit Schwester Veronika E. Schmidt. Am 9. beten wir den Rosenkranz und am 9:45 komplett das Nachtgebet von der Kirche. Ab der 10. bis am Morgen um 6. ist das Nachtprogramm für Sie aufgeschaltet. Sie hören Wiederholungen von Sendungen vom Tag, Gebet, viele kurze Gedanken dazwischen gestreut und Musik. 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

0: von Radio Gloria. Es begrüßt Sie Monika Neiger. Heute hören Sie das dritte Kapitel aus dem Buch »Was mein Hirtenhund mich lehrte«. Geschrieben wurde es von Philipp Keller. Herausgeber ist der Franke Verlag. Philipp Keller erzählt eine wahre Geschichte aus seinem Leben, die für ihn zu einem Bild für Gottes verändernde Kraft der Liebe geworden ist. In jungen Jahren baut er sich seine eigene Schaffarm in Vancouver Island in Kanada auf. Als Hütehund erwirbt er sich einen Border Collie, ein wildes, misstrauisches Tier, zu dem er mit viel Geduld und Verständnis eine Beziehung aufbaut. Die Hündin Les hat so manche Lektion zu lernen, bis sie Vertrauen zu ihrem Hirten fasst und mit Freude auslebt, was in ihr steckt, Schafe zu hüten. Es liest für Sie Monika Neiger. Viel Freude beim Hören.
1: Ich liebe dich.
0: Vertrauen lernen. In den Wochen, die nun folgten und in denen wir uns nach und nach besser kennenlernten, kam mir Les wie eine zum Zerreißen gespannte Seite vor. Auch wenn ich sie noch so vorsichtig berührte, war Les doch sofort ganz angespannt und überempfindlich. Sie war so lange wie ein verstimmtes Instrument gewesen, dass es nun viel Zeit und Geduld brauchte, sie wieder auf das Leben an der Seite eines wohlmeinenden Herrn einzustimmen. Die Erinnerungen an die Jahre, in denen sie falsch behandelt worden war und sehr gelitten hatte, ließen sich nicht so einfach auslöschen. Immer wieder nahm ich sie in die Arme, um sie einfach nur festzuhalten, damit sie meine Liebe spüren konnte. Zunächst konnte sie das gar nicht gut aushalten und sprang schon nach kurzer Zeit wieder aus meinen Armen. Sie traute mir nicht zu, dass ich es wirklich gut mit ihr meinte. Doch wenn ich ihr dichtes, glänzendes Fell bürstete und Kletten daraus entfernte, entspannte sie sich und konnte meine Fürsorge zulassen und annehmen. Sie lernte sogar, stillzuhalten, wenn ich die Dornen der wilden Rosensträucher, die sich in ihren empfindlichen Pfoten eingegraben hatten, herauszog. Nachdem das Brennen aufgehört hatte, leckte sie mir dankbar die Hand. Durch diese Erfahrungen begriff ich, dass ich ihr ebenso sehr diente wie sie mir. Und der Heilige Geist machte mich darauf aufmerksam, wie tief sich Gott herabgebeugt hat und in Jesus Christus unser Diener geworden ist, um sich liebevoll und demütig um unsere tiefsten Bedürfnisse zu kümmern. Gott kommt zu uns, um uns zu trösten, zu heilen und aufzurichten. Die Dankbarkeit für das, was Gott in meinem Leben tut, lässt in mir die Sehnsucht wachsen, auch ihm in Liebe zu dienen. So hat es auch schon Johannes ausgedrückt. Lasst uns lieben, denn er hat uns zuerst geliebt. 1. Johannesbrief, Kapitel 4, 19. Der feste Grund, auf dem meine Beziehung zu Les wachsen konnte, war die gegenseitige Liebe und Fürsorge. Schritt für Schritt lernte Les, was es heißt, frei zu sein, um ihrem Besitzer hingebungsvoll zu dienen. Sie entdeckte, wie aufregend und spannend es sein kann, eine wichtige Rolle bei dem zu spielen, was ihr Herr tut, und wie erfüllend es ist, eine Aufgabe gemeinsam zu meistern. Viele von uns haben eine ganz falsche Vorstellung davon, was es bedeutet, im Auftrag unseres Herrn zu stehen. Wir sehen es als Einengung unserer Freiheit, als niedrigen Sklavendienst. Aber das ist es ganz und gar nicht. Wenn wir Gottes Nähe zulassen, erfahren wir, wie Gott durch seinen Geist an unseren Herzen arbeitet. Er berührt unser Leben heilsam und wir werden frei dazu, mit Gott zusammen Großes zu bewirken, Abenteuer zu erleben und neue Welten zu erkunden. Ein Teil dieser neuen Welt war es für Les zum Beispiel, wenn sie meine Stimme hörte. Sie begann regelrecht darauf zu achten und den Klang meiner Stimme zu interpretieren. Sie machte die Erfahrung, dass auf mein Wort Verlass war und dass ich nicht aus heiterem Himmel und unbeherrscht anfing, mit ihr zu schimpfen und zu schreien, wie es ihre vorige Besitzerin getan hatte. Sie lernte schnell, dass sie auch tatsächlich kommen musste, wenn ich sie zu mir rief. Wenn sie meinem Ruf gehorchte, streichelte und lobte ich sie. Das war für uns beide eine gute Erfahrung, die uns glücklich machte. Woche um Woche verging und Les begriff immer mehr, dass ich keins meiner Worte umsonst sprach und dass sie gut daran tat, ihnen Folge zu leisten. Was ich sagte, das meinte ich auch so. Sie konnte meinen Worten Vertrauen schenken. Umgekehrt, wenn ich ihr etwas auftrug, dann erwartete ich auch ganz selbstverständlich von ihr, dass sie es ausführte. Wenn ich etwas zu ihr sagte, stellte sie aufmerksam ihre Ohren auf, um keine Silbe zu verpassen. Dabei legte sie ihren Kopf zur Seite und lauschte konzentriert. Ihre Augen waren fest auf mein Gesicht gerichtet und sie war bereit, auf mein Wort hin sofort in Aktion zu treten. Ich fand ihr Verhalten sehr ermutigend. Ihre Reaktion auf den Klang meiner Stimme zeigte mir, dass das Vertrauen zwischen uns immer mehr wuchs. Von Les lernte ich, wie wichtig es war, dass ich für die Stimme Gottes empfänglicher wurde, wenn unsere Beziehung immer weiter wachsen sollte. Gott redet auch heute noch. Seine Stimme durchdringt die ganze Welt. Er spricht durch die Bibel. Er spricht durch Jesus Christus und die, die ihm nachfolgen. Er spricht durch einen Geist, der in uns lebt. Und er zeigt sich uns in Wundern der Schöpfung, die uns umgeben. Achte ich aufmerksam auf Gottes Stimme? Bin ich empfänglich für sein Reden? Bin ich offen für seine Wegweisung und seine Gebote? Freue ich mich darauf, Gottes Wünsche zu erfüllen? Nach ein paar Klängen Musik geht die Erzählung weiter. Viel Freude mit der Musik.

Die wichtigste Einsicht, die ich durch das Leben und Arbeiten mit Les bekam, war diese. Glaube ist eine vertrauensvolle Antwort auf das Wort Gottes. Und daraus erwächst ein ebenso vertrauensvolles Handeln. Das war es, was Les mehr und mehr lernte und was uns beiden zunehmend Freude bereitete. Es war das Geheimnis des Erfolgs bei unseren gemeinsamen Abenteuern auf der Schaffarm. Wenn ich sie zurechtweisen musste, dann geschah das nicht aus bösem Willen, sondern zu ihrem und meinem Wohl. Auch das verstand Les immer besser. Für mich als ihren neuen Besitzer und Herrn und für sie als Hündin in meiner Schule war es gleichermaßen aufregend zu sehen, wie sie durch mein Training ihre alten schlechten Gewohnheiten immer mehr ablegen konnte. Vor Les lag eine neue Welt voller aufregender Entdeckungen und Begegnungen. Niemals zuvor hatte sie so viel Raum um sich gehabt, wie auf der Farm, wo sie über die weiten Felder streifen konnte, deren langes Gras sich im Wind sanft hin und her bewegte. Der Meereswind trug für Les vollkommen neue, unbekannte und aufregende Gerüche mit sich. Nach und nach entwickelte sich Les zu einer Expertin im Umgang mit Schafen, Böcken, trächtigen Tieren und wild herumspringenden Lämmern. Sie entdeckte die penetrant duftenden Fährten von Rehen, Waschbären, Berglöwen und Ottern. Sie beobachtete die Möwen und die Ringelgänse, die über den Wellen flogen. Sie sah, wie sich das wilde Meer mit Gischt und Spritzwasser an der felsigen Küste brach. Überall um Les herum lockte die lebendige, kräftige und ungestüme Natur. Aber sie war nicht länger ein Welpe, der alles, was er in der Natur zum Überleben brauchte, von seiner Mutter lernen konnte. Les musste sich voll und ganz auf mich verlassen, wenn es darum ging, alles über das Leben auf der Ranch, in den Wäldern und am glitzernden Meer zu erfahren. Les schlummernde Instinkte erwachten zunehmend. Angeregt durch die neue Umgebung von Feldern und Wäldern und kamen immer mehr in Einklang mit der Welt um sie herum. Endlich wusste sie, wozu sie geschaffen war und freute sich, durch meine Hilfe immer mehr in ihre Bestimmung und Berufung hineinwachsen zu können.

In meiner Nähe war sie zufrieden, wo sie mir zuvor noch ausgewichen war und mich gemieden hatte, folgte sie mir nun überall hin. Das hinterließ einen tiefen Eindruck bei mir und brachte mich ganz neu ins Fragen, wie es mit mir und meinem Weg mit meinem Herrn Jesus aussah. Folgte ich Jesus Christus genauso hingebungsvoll? Kam mir das Leben mit ihm wie ein Abenteuer vor? War mir die Freundschaft mit ihm so wichtig geworden, dass sie alle anderen Wünsche in den Schatten stellte? War die Treue, die mir mein Hund entgegenbrachte, ein Spiegelbild meiner Treue zu Jesus Christus? Wenn ich ehrlich war, musste ich beschämt zugeben, dass ich Jesus nicht annähernd so hingebungsvoll folgte wie es mir. Und es würde noch viele Jahre dauern, bis ich Christus auch nur annähernd so vertraute wie Les ihrem neuen Herrn. Les wurde zu einem Hund, der voll und ganz auf einen Herrn fixiert war. Sie aß nur das, was ich ihr hinstellte. Sie trank nur das Wasser, das ich ihr gab. Nur ich durfte sie ausgiebig streicheln. Wenn ich verreisen musste, würde sie nichts essen und trinken, bis ich wieder zurück war. Sie würde nichts anrühren, was andere ihr gaben. Noch nicht einmal aus den Händen meiner Frau nahm sie etwas. Diese vollkommene Hingabe an nur eine Person war ein Teil ihrer Persönlichkeit. Und es war das Herzstück und der Grund unseres Erfolgs bei der gemeinsamen Arbeit auf der Farm. Ihre unerschütterliche Treue machte es mir leicht, ihr immer mehr anzuvertrauen. Ich konnte mir sicher sein, dass ich einen äußerst fähigen Hirtenhund an meiner Seite hatte. Die Zukunft von Fairwinds und das Wohlergehen der Schafherde hing in großem Maß von unserer gegenseitigen Ergebenheit, Loyalität und unserem wechselseitigen Vertrauen ab. Deshalb hat Jesus seinen Freund Petrus am See Genezareth auch gefragt: Liebst du mich? Bist du mir ergeben? Vertraust du mir? Das war die Voraussetzung dafür, dass Jesus ihm die Sorge für seine Herde, für seine wachsende Gemeinde anvertrauen konnte. Wenn es uns ernst damit ist, Jesus Christus zu folgen und ihm zu dienen, dann sollten wir unsere Beziehung zu ihm einmal näher anschauen. Würde man von mir sagen können, das ist jemand, der ganz und gar auf Jesus ausgerichtet ist? Ist Jesus die Mitte und der Fokus meines Lebens? Wie nähre, stärke und erfrische ich mich? Von meinem Umgang mit Les habe ich gelernt, dass Gott nur denen vertrauen kann, die ihm voll und ganz vertrauen. Denen, die ihr Leben auf ihn ausrichten, ihm treu und gehorsam sind, schenkt sich Gott ohne Maß. Und durch diese vertrauensvolle Beziehung zwischen uns und Gott werden dann auch die anderen um uns herum in einem solchen Maß gesegnet, wie sie es sich nie hätten träumen lassen. Mit diesen wunderbaren Gedanken wünsche ich Ihnen einen schönen, gesegneten Tag. Vielen Dank fürs Zuhören, Ihre Monika Neiger.

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Gedanke von Don Pierino Gaglione vom 11. September 2021. Wenn du dich zerstreut fühlst, sprich kleine Stoßgebete zu Jesus. Falls es nötig sein sollte, unterbrich deine Arbeit und wenn erforderlich, auch dein Gebet. Nicht das Gebet des Herzens, sondern das der Lippen. Hab Vertrauen auf den Herrn, der keinen Leidenden ohne seine Hilfe lässt. Vor allem nicht jenen, der durch die Pein bedrückt ist.

Unser Papst, Leo XIV., ist krank. Und die Kirche ist aufgerufen, für den Nachfolger Petri zu beten. Und das wollen wir jetzt machen. Im Namen des Vaters und des Sohnes und des Heiligen Geistes. Amen. Gott, in deiner Vorsehung hast du den heiligen Petrus zum Vorsteher der Apostel bestimmt und auf ihn deine Kirche gegründet. Schütze und segne deinen Diener, unseren Papst Leo XIV., den du zu seinem Nachfolger berufen hast. Gib, dass er deinem Volk der sichtbare Grundstein ist für die Einheit des Glaubens und der brüderlichen Liebe. Barmherziger Gott, dein Sohn hat unsere Schmerzen auf sich genommen und uns den geheimnisvollen Wert des Leidens gezeigt. Wir bitten dich für unseren kranken Papst Leo und für alle unsere Kranken. Lass sie erkennen, dass sie zu denen gehören, denen das Evangelium Trost verheißt und dass sie eins sind mit dem, der für das Heil der Welt gelitten hat. Wir bitten dich, schenke unserem kranken Papst Leo die Gesundheit, damit er weiterhin deiner Kirche als Vorsteher dienen kann. Wir bitten dich auch für alle, die ihn jetzt pflegen und betreuen. Stehe ihnen zusammen mit deiner und unserer Mutter Maria bei, damit sie immer das Richtige entscheiden und tun. Um dies bitten wir durch unseren Herrn Jesus Christus, der in der Einheit des Heiligen Geistes mit dir lebt und herrscht in Ewigkeit. Amen. Im Namen des Vaters und des Sohnes und des Heiligen Geistes. Amen.

Ganz herzlich willkommen zur Evangeliumsbetrachtung von dem heutigen Tag. Der Text, den wir heute nehmen, ist genommen aus dem Lukas-Evangelium, Kapitel 11, Vers 47 bis 54. In jener Zeit sprach Jesus: Weh euch, ihr errichtet Denkmäler für die Propheten, die von euren Vätern umgebracht wurden. Damit bestätigt und billigt ihr, was eure Väter getan haben. Sie haben die Propheten umgebracht. Ihr errichtet ihnen Bauten. Deshalb hat auch die Weisheit Gottes gesagt: Ich werde Propheten und Apostel zu ihnen senden, und sie werden einige von ihnen töten und andere verfolgen, damit das Blut aller Propheten, das seit der Erschaffung der Welt vergossen worden ist, an dieser Generation gerecht wird. Vom Blut Abels bis zum Blut des Zacharias, der im Vorhof zwischen Altar und Tempel umgebracht wurde. Ja, das sage ich euch, an dieser Generation wird es gerecht werden. Weh euch, Gesetzeslehrer, ihr habt den Schlüssel der Tür zur Erkenntnis weggenommen. Ihr selbst seid nicht hineingegangen, und die, die hineingehen wollten, habt ihr daran gehindert. Als Jesus das Haus verlassen hatte, begannen die Schriftgelehrten und die Pharisäer, ihn mit vielerlei Fragen hartnäckig zu bedrängen. Sie versuchten ihm eine Falle zu stellen, damit er sich in seinen eigenen Worten verfange. Evangelium unseres Herrn Jesus Christus. Lob sei dir, Christus.

Liebe Mitchristen, wir haben im heutigen Evangelium gehört, wie Jesus mit den Gesetzeslehrern und mit den Pharisäern spricht. Ein Satz, den ich sehr wichtig finde und nachher auch ein wenig erklären möchte, ist: Wehe euch, Gesetzeslehrer, ihr habt den Schlüssel der Tür zur Erkenntnis weggenommen, ihr selbst seid nicht hineingegangen und die, die hineingehen wollten, habt ihr daran gehindert. Jesus spricht hier also von einem Schlüssel zur Tür der Erkenntnis. Was ist dieser Schlüssel zur Tür der Erkenntnis? Ich möchte gerne einige Gedanken dazu geben. Denke dieser Schlüssel, es ist die Demut. Denn die Demut, sie lässt uns offen sein für die Wahrheit, für die Realität. Die Demut, sie hilft uns, Gott anzuerkennen als unseren wahren Gott und Herrn, als den Schöpfer des ganzen Universums. Und wenn wir das anerkennen, dass er Gott ist und wir seine Geschöpfe, dann sind wir doch auch offen für ihn, für sein Gesetz, für sein Gebot, für sein Wort. Und wer offen ist für Gottes Gesetz und für sein Wort, der ist auch ein gerechter Mensch, ein Mensch, der jedem das gibt, was ihm zusteht. Er gibt Gott, was ihm zusteht und auch den Mitmenschen. Sie sehen also, dass die Demut ein ganz wichtiger Schlüssel ist, um zur wahren Erkenntnis zu kommen, zur Erkenntnis Gottes. Das Gegenteil von der Demut ist der Stolz. Wenn der Mensch den Schlüssel des Stolzes gebraucht, dann öffnet er die Türe zu einer anderen Kenntnis, nämlich zur Kenntnis des Bösen, des Egoistischen, des Sündhaften. Denn der Stolz, es ist nie der Weg Gottes, es ist immer der Weg des Teufels, der Weg des Ungehorsams. In diesem Sinn ist es interessant, dass Adam und Eva vom Baum der Erkenntnis gegessen haben, von diesem verbotenen Baum. Sie wollten etwas anderes kennenlernen, etwas, was ihnen nicht zustand, etwas, zu dem sie der Teufel verführte. Und genau darin haben sie die wahre Erkenntnis verloren, die Erkenntnis Gottes, die Anerkennung Gottes, der Gehorsam zu ihm. Und so haben sie das Leben verloren, das Paradies verloren und auch die Erbschaft des Himmels. Christus, er ist auf diese Welt gekommen, um uns von Neuem zu Kindern Gottes zu machen, um uns zu helfen, die wahre Erkenntnis über Gott von Neuem zu erlangen. Diese Anerkennung, dass Gott unser Vater ist, dass wir seine Kinder sind, dass wir alle untereinander Brüder und Schwestern sind. Und Sie können jetzt vielleicht auch ein wenig nachvollziehen, wie fähig der Teufel ist, genau diese Wahrheit, diesen Schlüssel zur Tür der Erkenntnis, die Demut verbiegen kann, wie er sie uns rauben kann, in dem Sinn, dass er in uns den Stolz entbrennen lässt und wir im Stolz nicht mehr das kennenlernen wollen, was Gott will, sondern eigene Wege kennenlernen wollen, meistens auch sündhafte Wege, die vielmehr vom Teufel sind und so auch in den Ruin führen. Wollen wir von Neuem diesen Schlüssel der Demut gebrauchen? Die Demut, die uns in die wahre Erkenntnis hineinführt, die Demut, die uns auch hilft, anderen Menschen zu helfen, den guten Weg zu gehen, den Weg zur wahren Erkenntnis, der Weg zur Kindschaft Gottes. Dass uns das heute gelingen möge, wollen wir den Segen Gottes erbitten. Der Herr sei mit euch und mit deinem Geiste. Es segne und behüte euch der allmächtige und barmherzige Gott, der Vater und der Sohn und der Heilige Geist. Amen.

0: Liebe Hörerinnen und Hörer von Radio Gloria, am Telefon begrüßen wir jetzt ganz herzlich Dekan Matthias Rei. Und zusammen mit ihm grüßen wir unsere Mutter Gottes mit dem Angelusgebet.
1: Der Engel des Herrn brachte Maria die Botschaft.
0: Und sie empfing vom Heiligen Geist.
1: Gegrüßt seist du, Maria, voll der Gnade, der Herr ist mit dir. Du bist gebenedeit unter den Frauen und gebenedeit ist die Frucht deines Leibes, Jesus.
0: Heilige Maria, Mutter Gottes, bitte für uns Sünder, jetzt und in der Stunde unseres Todes. Amen.
1: Maria sprach, siehe, ich bin die Magd des Herrn.
0: Mir geschehe nach deinem Wort.
1: Gegrüßt seist du, Maria, voll der Gnade, der Herr ist mit dir. Du bist gebenedeit unter den Frauen und gebenedeit ist die Frucht deines Leibes, Jesus.
0: Heilige Maria, Mutter Gottes, bitte für uns Sünder, jetzt und in der Stunde unseres Todes. Amen.
1: Und das Wort ist Fleisch geworden.
0: Und hat unter uns gewohnt.
1: Gegrüßt seist du, Maria, voll der Gnade, der Herr ist mit dir. Du bist gebenedeit unter den Frauen und gebenedeit ist die Frucht deines Leibes, Jesus.
0: Heilige Maria, Mutter Gottes, bitte für uns Sünder, jetzt und in der Stunde unseres Todes. Amen.
1: Bitte für unsere heilige Gottesgebärerin.
0: Auf das wir würdig werden, der Verheißung Christi.
1: Wir bitten dich, o Herr, gieße deine Gnade in unsere Herzen ein. Durch die Botschaft des Engels haben wir die Menschwerdung Christi, deines Sohnes, erkannt. Führe uns durch sein Leiden und Kreuz zur glorreichen Auferstehung. Darum bitten wir durch ihn, Christus, unseren Herrn.
0: Amen.
1: Herr, gib den armen Seelen die ewige Ruhe.
0: Und das ewige Licht leuchte ihnen.
1: Lass sie ruhen in Frieden.
0: Amen.
1: Beten wir noch für unseren Papst. Vater unser im Himmel, geheiligt werde dein Name. Dein Reich komme, dein Wille geschehe, wie im Himmel so auf Erden.
0: Unser tägliches Brot gib uns heute und vergib uns unsere Schuld, wie auch wir vergeben unseren Schuldigern. Und führe uns nicht in Versuchung, sondern erlöse uns von dem Bösen.
1: Gegrüßt seist du, Maria, voller Gnade, der Herr ist mit dir. Du bist gebenedeit unter den Frauen und gebenedeit ist die Frucht deines Leibes, Jesus.
0: Heilige Maria, Mutter Gottes, bitte für uns Sünder, jetzt und in der Stunde unseres Todes. Amen.
1: Ehre sei dem Vater und dem Sohn und dem Heiligen Geist.
0: Wie im Anfang, so auch jetzt und alle Zeit und in Ewigkeit. Amen.

0: der Rosenkranz ist ja ein Gebet in vieler Hinsicht, das uns Haufen geben. Also einerseits natürlich, dass man Rosenkranz betet, die verschiedenen Anliegen, aber dann natürlich der Rosenkranz als Gebet, wo wir in eine Betrachtung hineinkommen, also wo wir in eine Beziehung, in eine Vertiefung von der Beziehung zu Jesus hineinkommen und natürlich auch zu Maria. Ich würde fast sagen, beiläufig zu Maria und hauptsächlich zu Jesus. Dann ist es auch ein Gebet, das uns einen Schutz bietet. Und das ist wohl auch der Grund, warum immer wieder Rosenkranz gebetet worden ist, wenn irgendwelche Angriffe da gewesen sind. Also eben ein Beispiel ist das Lepanto am 7. Oktober 1571. Aber nicht zu vergessen, in Österreich ist ja nach dem Zweiten Weltkrieg Wien und eigentlich der ganze Ostteil von Österreich von der Sowjetunion besetzt gewesen. Und das ist man sich nicht bewusst, dass dort ist eigentlich noch das grössere Wunder passiert als in Lepanto, dass dann einfach irgendwie die Sowjetunion sich aus dem besetzten Gebiet zurückgezogen hat. Und damals hat es Zehntausende, wenn nicht sogar über 100'000 Leute gegeben, die eben den Rosenkranz gebeten hat zur Befreiung von der Sowjetunion und natürlich für die Freiheit, den Glauben können, weiterhin frei zu praktizieren. Und dort hat sich ja die Sowjetunion zurückgezogen, ohne dass ein Schuss gefallen ist. Also eigentlich noch das grössere Wunder. Und ein bisschen bedenklich, dass man da nicht mehr darüber nachdenkt, dass der Dank auch für die Befreiung weitgehend verloren gegangen ist. Man hat ja dann auch bei dem Sühnefeldzug auch dann aufgerufen, zum Danken sagen. Und bei dem Dankensalat sind nur noch etwa ein Zettel von den Leuten gekommen, die gebetet haben vorher um die Befreiung. Also schon damals der Dank weit weniger gross als das Anliegen, vor dem das Wunder passiert ist. Und wir sollten das nicht vergessen, dass das Rosenkranzgebet uns den Schutz bringt vor allen Angriffen auf die Kirche. Und ich möchte da noch ein Zeugnis Ihnen erzählen von einem ehemaligen, also bekehrten Satanist. Der hat erzählt von diesen Kreisen, die sie hatten mit diesen Satanisten, also wo sie da Teufel anrufen und dann verschiedene Priester und Bischöfe ins Visier genommen haben, um die zu Fall zu bringen, auf verschiedene Art und Weise. Und interessant ist, der hat dann bezeugt, es hätte dann gewisse Priester und Bischöfe gegeben, wo sie wie nicht daran hergekommen sind. Und das waren die, die regelmässig den Rosenkranz gebetet haben. Also der Rosenkranz ist wirklich schon wie ein Schutzwall gegen die Angriffe vom Bösen. Also das Schuss gegrüßt heisst du Maria ist etwas, wo der Find unglaublich durcheinander bringt, dass Maria ja die ist, wo Christus in die Welt gebracht hat, dass Maria die Mittlerin ist aller Gnaden, also die ganze Gnade für die Menschen sind durch Maria gekommen und nicht irgendwie direkt vom Himmel oben runter. Das wäre ja viel stolzer, wenn Gott direkt vom Himmel oben runter wäre. Aber nein, er hat sich Maria geschaffen und bereitet als der Ort, wo er Mensch geworden ist. Und durch Maria ist Jesus in die Welt gekommen. Und mit und in Maria ist er ja dann am Kreuz gestorben. Also Maria, wo dann das Kreuzesopfer wirklich mit ihrem Herzen mitgetragen hat und eben dort unter dem Kreuz dann auch als Miterlöserin da steht. Und so ist eben Maria so wie ein Bollwerk. Ist auch interessant, dass zum Beispiel Maria im Islam nicht gleicher Art und Weise angegriffen wird wie Jesus. Also ein Islamist tut Jesus als Sohn Gottes vollständig ablehnen, aber Maria verehrt er als Jungfrau und Mutter. Das steht so im Koran. Also die Jungfrau, wo Jesus jungfräulich empfängt und gebärt, der Prophet Jesu, natürlich dann nicht der Gottmensch im Islam. Aber interessant doch, dass Maria irgendwie unangegriffen dasteht, auch bei dieser doch sehr christenfeindlichen Religion wie der Islam. Und somit eben Maria ein Anhaltspunkt ist, ein Zufluchtsort, wo wir eben den nötigen Schutz finden können, den wir brauchen. Darum möchte ich Ihnen das Rosenkranzgebet sehr empfehlen, wenn möglich täglich den Rosenkranz beten, wenn man meint, dass man keine Zeit findet, vielleicht wenigstens ein Gesetzli oder zwei, also dass man wirklich am Rosenkranz ein Gewicht gibt und den primär auch betet. Also es ist natürlich erlaubt, dass man gewisse Anliegen drin nimmt, aber primär einmal für die Vertiefung vom eigenen Glauben, die Intensivierung vom eigenen Glauben und das bringt dann den Schutz vor allen Angriffen gegen unseren Glauben. So möchte ich Ihnen jetzt noch Sagen geben, der Herr sei mit euch
1: und mit deinem Geiste.
0: Es segne euch der allmächtige Gott, der Vater und der Sohn und der Heilige Geist.
1: Amen. Ganz ein herzlicher Dank, Dekan Matthias Rey, fürs Beten vom Angelus, sein priesterlicher Segen und die Worte zum Rosenkranzgebet. Danke auch für das schöne Zeugnis, das zeigt, wie mächtig das Rosenkranzgebet ist. Ja, beten wir treu, mit grossem Vertrauen und Dankbarkeit, der Rosenkranz.

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1: Papst Leo hat den Eingriff an der Lunge gut überstanden. Ihm wurde ein bösartiger Tumor entfernt. Auch die Nacht auf Mittwoch verlief gut für das Kirchenoberhaupt. Außerdem Kardinal Tagle zelebriert die Messe zum Abschluss des Amoris Laetitia-Treffens auf dem Petersplatz. Und die niederländische Diözese Haarlem-Amsterdam ist mit ihrem Bischof Johannes Hendricks auf Romwallfahrt. Das und mehr bei uns in der Sendung heute. Es begrüßt Sie herzlich Christine Seuss. Schön, dass Sie eingeschaltet haben. Alle Welt fragt, wie geht es dem Papst? Darüber gab es an diesem Mittwochnachmittag ein ärztliches Bulletin aus der römischen Gemelli-Klinik. Darin heißt es:
2: Nach dem chirurgischen Eingriff von Papst Leo XIV. Hat das behandelnde Ärzteteam eine positive Zwischenbilanz zum Gesundheitszustand des Kirchenoberhaupts gezogen. In einer gemeinsamen Mitteilung gaben Luigi Carbone und Stefano Margaritora bekannt, dass die postoperativen Untersuchungen an diesem Morgen planmäßig durchgeführt wurden. Die Ergebnisse der Blutanalyse

0: rechten Lunge entfernt, in dem sich ein sogenanntes Adenokarzinom befand, also ein bösartiger Tumor. Ein Lungenlappen umfasst etwa 20-25% der Lunge. Der Eingriff dauerte nach Vatikanangaben etwa 90 Minuten. Es gab keine Komplikationen und danach sei der Papst regulär aufgewacht und auf sein Zimmer zurückgekehrt. Am Mittwochmorgen hieß es dann, er habe eine ruhige Nacht im Krankenhaus verbracht. Übrigens erzählte Leos Pressesprecher Matteo Bruni, auch der Papst habe gleich nach dem Aufwachen aus der Narkose gesagt, bringt mir doch bitte gleich das Abendessen aufs Zimmer.
1: Also ein bösartiger Tumor an der Lunge. Und das, obwohl Leo der 14. ja nicht raucht und gerne Sport macht.
0: Ja, aus dem Kommuniqué geht außerdem hervor, dass der Verdacht auf einen bösartigen Tumor schon seit einer früheren Untersuchung bestand. Also unmittelbar nach der OP habe man diesen Verdacht dann durch eine Untersuchung bestätigt. Unklar ist im Moment, ob der Papst nach dieser OP noch eine Therapie brauchen wird. Bei seiner Einlieferung in die Gemelli-Klinik hieß es, er solle etwa eine Woche lang im Krankenhaus bleiben. Jedenfalls sind alle öffentlichen Termine des Papstes bis zum 20. Oktober abgesagt.
1: Und was ist dann mit der Reise nach Südamerika, die er im November durchführen will?
0: Also da ist ganz klar, dass Papst Leo diese Reise gerne unternehmen würde. Beim Angelusgebet am Sonntag hat er ja nicht nur seine bevorstehende Operation angekündigt, sondern er hat auch an die Adresse von Peruanern, die an dem Gebet teilnahmen, gesagt, danke für euer Gebet für meinen bevorstehenden Pastoralbesuch in Peru. Das klingt gar nicht wie eine Absage. Auch ein japanischer Kardinal Isao Kikuchi von Tokio, der den Papst vor dessen Einlieferung in die Klinik getroffen hat, erzählt, Leo habe den Eingriff extra so früh angesetzt, um seine Reisepläne nicht ändern zu müssen.
1: Von vielen Journalisten hört man im Moment ja auch die Einschätzung, es sei etwas Neues, dass der Vatikan alles über die Erkrankung des Papstes so offen kommuniziert. Das sei doch früher nicht der Fall gewesen. Und Ähnliches.
0: Also da muss ich widersprechen. Jedenfalls hier im Maschinenraum sozusagen der Vatikan-Kommunikation bekomme ich jedenfalls mit, dass man ehrlich versucht, die Menschen wirklich umfassend und klar über den Gesundheitszustand des Papstes zu informieren. Das war schon bei Papst Franziskus so, als der letztes Jahr mit einer schweren Lungenentzündung in die Gemelli-Klinik musste. Also da konnte man an den Kommuniqués wirklich immer den Ernst der Lage ganz klar ablesen. Relativ neu ist jetzt schon, dass ein Papst selber öffentlich ankündigt, ich habe einen Knoten in der Lunge und gehe deshalb in den nächsten Tagen ins Krankenhaus. Da gibt es zwar Vorläufer für, aber das war schon eine ziemliche Premiere, dass Leo der 14. das beim Angelus so gerade rausgesagt hat, statt es nur schriftlich über sein Presseamt zum Beispiel zu verbreiten.
1: Vielen Dank für diese Informationen, Stefan von Kempis.
0: Gerne.
1: Weitere aktuelle Nachrichten zum Gesundheitszustand von Papst Leo finden Sie wie üblich aus erster Hand bei uns auf der Webseite. Und nun blicken wir zurück in den Vatikan, genauer auf den Petersplatz, wo heute zum 10. Jahrestag des apostolischen Schreibens Amoris Laetitia auf dem Petersplatz ein Gottesdienst gefeiert worden ist. Die für diesen Anlass verfasste Predigt von Papst Leo dem 14. verlas Kardinal Luis Antonio Tagle, der Dekan des Kardinalskollegiums. Papst Leo konnte der Messe wegen seines Krankenhausaufenthaltes nicht wie geplant vorstehen.
2: In der verlesenen Predigt wird die Ehe als kontinuierlicher Prozess des gemeinsamen Wachstums beschrieben, der auf den Werten der christlichen Liebe fußt. Der Text des Papstes hebt hervor, dass die Vorbereitung auf die Ehe nicht erst mit Kursen unmittelbar vor der Trauung beginnen darf. Die Entwicklung zur Beziehungsfähigkeit setzt nach den Worten des Papstes bereits in der Kindheit, innerhalb der Familie ein. So verlas Kardinal Tagle bei der Predigt Folgendes.
3: L'amore vero.
2: Es ist die wahre Liebe, zu der wir insbesondere die jungen Menschen erziehen sollen, die sich auf die Ehe vorbereiten, indem wir ihnen die Bedeutung der Tugenden vermitteln, wobei die Keuschheit einen besonderen Platz einnimmt, denn sie ist eine wertvolle Voraussetzung für ein echtes Wachstum der zwischenmenschlichen Liebe. Lobenswert sind in dieser Hinsicht die Wege, die auf Pfarrei- oder Seelsorgebereichsebene mit großem Engagement beschritten werden. Bedenken wir jedoch, dass diese Wege allein nicht ausreichen, wenn ihnen nicht eine Erziehung zur Liebe vorausgeht, die das gesamte Heranwachsen von Kindheit an begleitet.

0: L'amore interpersonale.
1: Ein weiterer Schwerpunkt der verlesenen Papstpredigt lag auf der alltäglichen Lebensrealität von Familien. Die Anstrengungen von Eltern und Angehörigen im Alltag wurden als ganz konkretes Zeugnis für den Glauben gewürdigt. Der Text der Predigt sprach auch vom nötigen Schutz des Lebens, von der Empfängnis bis zum natürlichen Ende und bezeichnete stabile Familien als Fundament für die Zukunft der Gesellschaft.
0: Così la carità domestica.
1: So ist die häusliche, konkrete Liebe, die nicht frei von Mühe, Fehlern und Niederlagen ist, zugleich wunderbar in ihrer unvorhersehbaren Alltäglichkeit. Sie ist die erste Schule der Gefühle, die erste wertvolle und unersetzliche Lektion in der Freude der Liebe. Deshalb verdienen es die Bemühungen der vielen Familien, die in unseren Städten und Dörfern Tag für Tag ihre Berufung und Sendung leben, ohne großes Aufsehen, aber mit einer manchmal geradezu heldenhaften Treue gewürdigt unterstützt zu werden. Kritisch merkt der Papsttext das Nachlassen des gemeinsamen Gebets im häuslichen Umfeld an. Die Wiederentdeckung der familiären Spiritualität, des Tischgebets und des gemeinsamen Sakramentenempfangs wird als Stärkung für Herausforderungen empfohlen. Der Gottesdienst schloss mit dem Verweis auf das Gebet an die heilige Familie von Nazareth. Darin heißt es unter anderem:
0: Mai più ci siano nelle famiglie episodi di violenza.
1: Nie mehr gäbe es in unseren Familien Gewalt, Halsstarrigkeit und Spaltung. Wer Verletzungen erfahren oder Anstoß nehmen musste, finde bald Trost und Heilung.
0: Venga prontamente confortato e guarito.
1: Tagle bekundete am Ende der Predigt, wie er selbst sagte, im besonderen Auftrag des Heiligen Vaters, dem neuen chaldäischen Patriarchen von Bagdad, Paul III. Nona, öffentlich die Kirche Gemeinschaft. Für Radio Vatikan, Mario Galgano.

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0: Sie hören jetzt aus dem Tagebuch von der Schweizer Heiligen, der Schwester Maria Bernarda Büttler. Das Buch hat herausgegeben der emeritierte Pfarrer aus Keusch. Die Sprecherin ist Nicole Meru.
1: Die vollkommene Ergebung in den Willen Gottes. Das Thema der geistigen Annäherungen Verstorbener abschließend berichtet Maria Bernarda noch von einer geistigen Erfahrung, die sie mit einem jungen verstorbenen Priester gemacht hatte. Sie sagt von ihm, dass er ziemlich jung an Jahren starb. Er las uns Schwestern längere Zeit fast täglich die Heilige Messe in sehr erbaulicher Weise. Den etwas entfernten Weg machte er wohlgemut und mit großer Opferwilligkeit, auch wenn das Wetter oft recht ungünstig war. Wir alle erbauten uns sehr an ihm und waren ihm dankbar. Dieser gute, hochwürdige Priester erkrankte und starb nach wenigen Tagen an Lungenentzündung. Als ich darauf, ich weiß nicht mehr, war es beim 7. oder 30., dem Totenoffizium und dem Seelenamt in jener Kirche beiwohnte, wurde ich plötzlich von einer großen geistigen Freude, wie von einem Jubel erfüllt, und ich hörte, wie die Seele dieses Priesters in unbeschreiblichem Jubel neunmal nacheinander, je dreimal aufeinander folgend, rief oder sang »Alleluja«. Vor Staunen und Freude dachte ich einen Augenblick, »Wie schnell wirst du erlöst, glückliche Seele!« Dieser jung verstorbene Priester, der für Maria Bernarda unerwartet schnell in die Seligkeit Gottes eingegangen war, lässt sie nun erkennen, dass es vor allem zwei Dinge waren, nebst der für ihn dargebrachten heiligen Messen, Gebeten und heiligen Kommunionen, die zu seiner schnellen Befreiung geführt haben, nämlich erstens, dass er sich immer sehr bemüht habe, das Opfer der heiligen Messe recht würdig zu feiern und allen seinen priesterlichen Pflichten recht getreu nachzukommen. Zweitens hätte er sehr gerne noch länger gelebt, als man ihm jedoch sagen musste, er sei in höchster Lebensgefahr, habe er mit aller Kraft der Seele seinen Wunsch, noch länger zu leben, ganz vollkommen dem lieben Gott zum Opfer gebracht, und das habe ihm so große göttliche Barmherzigkeit gebracht. Solche vollkommene Hingabe an den Willen Gottes wird von den Heiligen als der reinste Ausdruck von Liebe und Vertrauen auf die Güte und Barmherzigkeit Gottes verstanden, und sie findet dann auch ihre göttliche Belohnung.

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1: Abend. Wenn ich am Abend aus dem Fenster blicke, da strahlt die Stadt Luzern lichtvoll um den See. Es scheint wie tausende von Kerzen, ein Lichtermeer, so schön wie ein Weihnachtsfest. Dunkelheit wird durch Technik erhellt und das Gotteslicht leuchte nun in die Herzen der Menschen.

Wir freuen uns, dass Sie Radio Gloria eingeschaltet haben. Heute am Donnerstag, den 15. Oktober 2026. In der 28. Woche vom Jahreskreis und am Gedenktag von der heiligen Theresia von Jesus oder Theresia von Avila. Ordensfrau und Kirchenlehrerin. Herzlich begrüßt Sie Claudia Baumeler. Und miteinander schauen wir jetzt, was das Tagesprogramm für Sie bereit hat. 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

Nie wieder Krieg. Dieses Gebet betete Papst Johannes Paul II. 1991 direkt vor dem Kriegsbeginn gegen den Irak. Wir beten mit ihm. Gott unserer Väter, groß und voll Erbarmen, Herr des Friedens und des Lebens, du Vater aller Menschen, du hegst Pläne des Friedens und nicht des Leides. Du verdammst die Kriege und brichst den Stolz der Gewalttäter. Du hast deinen Sohn Jesus gesandt, um den Menschen in nah und fern den Frieden zu verkünden, um die Menschen aller Rassen und Völker in einer einzigen Familie zu vereinen. Höre den einmütigen Aufschrei deiner Kinder. Höre auf die dringende Bitte der ganzen Menschheit. Nie wieder Krieg. Dieses Abenteuer, aus dem es kein Zurück mehr gibt. Nie wieder Krieg. Diese Spirale von Trauer und Gewalt. Eine Bedrohung für alle Geschöpfe. Im Himmel, zu Wasser und zu Land. In Gemeinschaft mit Maria, der Mutter Jesu, bitten wir dich nun, sprich zu den Herzen derer, die Verantwortung tragen für das Schicksal der Völker. Halt auf die Logik der Rache und Vergeltung. Ermögliche durch deinen Heiligen Geist neue Lösungen, großmütige und ehrenvolle Gesten des Friedens. Eröffne Räume des Dialogs und geduldigen Wartens, die fruchtbarer sind als überstürzte Kriegstermine. Gib unserer Zeit Tage des Friedens. Nie wieder Krieg. Gebet des heiligen Papstes Johannes Paul II.

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2: Liebe Hörerinnen und Hörer von Radio Gloria, Sie hören jetzt zwei Ausschnitte aus dem Tagebuch von der heiligen Schwester Faustina Kowalska. Im Mai 1938, also bereits ihrem Todesjahr, im Oktober wird sie dann sterben, schreibt sie. Heute sprach ich mit dem Herrn. Er sagte mir, es gibt Seelen, in denen ich nicht wirken kann. Das sind solche Seelen, die stets andere beobachten und nicht wissen, was in ihnen selbst vorgeht. Fortwährend sprechen sie über andere, sogar während des absoluten Schweigens, das zum Gespräch mit mir vorgesehen ist. Diese armen Seelen hören meine Worte nicht. Ihr Inneres bleibt leer. Sie suchen mich nicht innerhalb ihres eigenen Herzens, sondern in der Geschwätzigkeit, wo ich niemals zugegen bin. Sie spüren ihre Verlassenheit und doch geben sie die eigene Schuld nicht zu. Seelen, in denen ich vollauf herrsche, sind für sie ein bleibender Vorwurf des Gewissens. Statt sich zu bessern, steigt in ihren Herzen Neid auf. Und falls sie sich nicht besinnen, sinken sie weiter. Ein bisher eifersüchtiges Herz fängt an zu hassen. So stehen sie schon dem Abgrund nahe. Sie gönnen meine Gaben anderen Seelen nicht, können und wollen sie aber selbst nicht annehmen. Dann schrieb sie weiter, sie war dann in der Exerzitie im Juni, und sie schrieb während deiner Exerzitie. Jesus spricht über den geistigen Kampf. Er sagt, meine Tochter, ich will dich über den geistigen Kampf belehren. Traue niemals dir selbst, sondern gib dich ganz meinem Willen hin. In Verlassenheit, Finsternis und verschiedenen Zweifeln nimm Zuflucht zu mir und deinem Seelenführer. Er wird dir immer in meinem Namen Antwort geben. Verhandle nie mit der Versuchung. Schließe dich sofort in meinem Herzen ein und bei der nächsten Gelegenheit enthülle sie vor dem Beichtvater. Die Eigenliebe stelle auf den letzten Platz, damit sie deine Taten nicht verdirbt. Ertrage dies selbst in großer Geduld. Vernachlässige nicht die inneren Abtötungen. Rechtfertige die Meinung der Vorgesetzten und des Beichtvaters stets vor dir selbst. Meide die Murrenden wie eine Seuche. Mögen alle handeln, wie es ihnen gefällt, du aber handle so, wie ich es von dir verlange. Beachte so treu wie nur möglich die Regel. Nach erlittenem Ärger überlege, was du der Person, die dir Leiden zugefügt hat, Gutes tun könntest. Schütte dein Herz nicht nach außen aus. Schweige, wenn man dich rügt. Frage nicht alle nach ihrer Meinung, sondern deinen Seelenführer. Vor ihm sei aufrichtig und einfach wie ein Kind. Lass dich durch Undank nicht entmutigen. Forsche nicht neugierig nach den Wegen, auf die ich dich führe. Wenn Ermüdung und Unlust auf dein Herz eindringen, dann fliehe vor dir selbst und verberge dich in meinem Herzen. Fürchte dich nicht vor dem Kampf. Oft schreckt allein der Mut die Versuchungen ab und sie wagen nicht anzugreifen. Kämpfe immer in der tiefen Überzeugung, dass ich bei dir bin. Lass dich nicht vom Gefühl leiten, denn nicht immer unterliegt es deiner Macht. Der ganze Verdienst liegt im Willen. In den kleinsten Dingen sei abhängig von deinen Vorgesetzten. Ich halte dich nicht hin mit Versprechungen des Friedens und des Trostes, sondern bereite dich auf große Kämpfe vor. Wisse, dass du zurzeit auf einer Bühne stehst, wo die Erde und der ganze Himmel auf dich schauen. Kämpfe wie ein Ritter, damit ich dich belohnen kann. Fürchte dich nicht unnötig, denn du bist nicht allein. Das sind wieder Ausschnitte aus dem Tagebuch von der heiligen Schwester Faustina Kowalska.

15. Oktober, die heilige Teresa von Avila. Diese bedeutende spanische Ordensfrau wird in allen Ländern der Welt sehr verehrt. Sie ist gleicherweise katholischen wie evangelischen Christen, aber auch denen, die nicht an den Glauben sich gebunden fühlen, vertraut. Ihre Geschichte wurde in vielen Büchern wiedergegeben, kommentiert und behandelt. Hier kann daher nur gleichsam eine Skizze ihres Lebens und Wirkens, das von dem gleichen weltumspannenden Einfluss gewesen ist, wie das ihres Zeitgenossen, des heiligen Ignatius von Loyola, entworfen werden. Teresa lebte von 1515 bis 1582, zur Zeit der Gegenreformation. Als Spanierin hatte sie von Haus aus eine tiefe Religiosität in sich, die in dem langen Behauptungskampf dieses katholischen Landes gegen die Sarazenen, von denen es jahrhundertelang bedroht war, ihre Wurzel hatte. Die Herrscher dieses Landes opferten Weltreiche für ihren Katholizismus. Teresa war Mystikerin. Ihre Mystik war streng und inbrünstig. Sie besaß den Mut, bis zum Äußersten zu gehen und bewahrte sich trotzdem immer ihre realistische Denkweise. Man erinnere sich an ihren Ausspruch: Wenn tanzen, dann tanzen. Wenn fasten, dann fasten. Neben dem heiligen Jakobus ist Teresa die Nationalheilige Spaniens. In ihrem brennenden Verlangen, kein Maß zu haben im Dienste Gottes, und in ihrer kühnen Forderung, entweder sterben oder leiden, kommt die ganze Ungewöhnlichkeit dieser leidenschaftlichen Seele zum Ausdruck. Die Fähigkeit zum Beten unterscheidet den Mensch vom Tier. Teresa wollte mit Gott reden. Wenn ihr mit Gott reden wollt, so müsst ihr auch so mit ihm reden, wie es sich einem so großen Herrn gegenüber geziemt. Und da ist es gut, wenn ihr bedenkt, wer er ist, mit dem ihr redet und wer ihr seid, damit ihr wenigstens mit Anstand redet. Gott ist für sie seine Majestät. Sie kämpfte um das Gebet, um den geziemenden Ton bei der Anrede des ewigen Du. Sie erkannte, dass es nur durch ihre Gnade ihr möglich wurde, mit Gott zu sprechen. Und wie hat sie mit ihm gesprochen? Davon zeugen ihre Schriften, aus denen man einen unvergleichlichen Einblick in dieses wundersame Tun gewinnt. Teresa wurde in Avila als Tochter des Alfonso Sanchez de Cepada und der Beatrixe de Ahumad geboren, war also von beiden Eltern her altadeliger Herkunft. Schon als Kind von religiöser Begeisterung hingerissen, entwich sie als Siebenjährige mit ihrem Bruder Rodrigo von zu Hause, um im Maurenland den Martertod zu suchen. Im Backfischalter trat die Versuchung zur Eitelkeit und Lust an der Welt und ihrem oberflächlichen Treiben an das schöne Mädchen heran. Sie hatte Gefallen daran, sich hübsch anzuziehen und ihre Hände und ihr Haar mit Sorgfalt zu pflegen, da sie, wie sie bekennt, sehr putzsüchtig war. Teresa scheint in dieser Phase ihres Lebens bedroht gewesen zu sein. Wie anders hätte ihr Leben verlaufen können? Ihr Vater, dem diese Gefahr anscheinend bewusst wurde, gab sie in ein Augustinerkloster zur Erziehung. Anfänglich fühlte sich Teresa dort in der neuen Umgebung ausgesprochen unbehaglich.
Sie kämpfte alle ihren inneren Widerstände nieder und teilte ihrem Vater ihren Entschluss, Nonne zu werden, mit. Gegen sein Einverständnis verlässt sie heimlich am Allerseelentag des Jahres 1535 das Haus und tritt als Novizin bei den Karmeliterinnen im Kloster von der Menschwerdung in Avila ein. Zunächst war sie gerne dort. Die Freude über den errungenen Sieg machte sie froh. Sie nahm es mit ihren Pflichten genau und der fromme Eifer ihrer Kindheit erfüllte sie aufs Neue. Aber dann trat wiederum die Welt durch die schmale Klosterpforte ein und auf sie zu. Im damaligen Spanien war es Sitte, dass Freunde und Verwandte die Nonnen besuchen durften und das Sprechzimmer eher einem gesellschaftlichen Salon glich, wo man sich stundenlang unterhalten konnte. Eine Klausur gab es nicht. Teresa beteiligte sich gedankenlos an dieser unterhaltsamen Zerstreuung. Die Möglichkeit zur inneren Betrachtung ging verloren über dem »Ich kann nichts als schwatzen«. Sogar ein dreijähriges Sichtum, das ihre Glieder lähmte und bei dem sie einmal tagelang wie tot lag, vermochte es nicht, die lebenslustige Nonne in eine wahre Braut Christi umzuwandeln. Sie schreibt selbst darüber, »Ich führte ein höchst qualvolles Leben«, auf der einen Seite rief mich Gott, auf der anderen folgte ich der Welt. In diesem Zwiespalt befand sie sich fast 20 Jahre lang. Und dann griff Gott selber ein. Er schickte seiner Erwählten eine Erschütterung, die sie bis in die Tiefen ihrer ringenden Seele aufwühlte. Eine Vision der Leiden Christi und das mystische Sehen der ewig Verdammten bewegte sie so stark, dass sie beschloss, augenblicklich mit ihrem bisherigen Leben Schluss zu machen und sich ganz in den Dienst Gottes zu stellen. Ein Strom von Tränen ergoss sich aus ihren Augen und ihr Herz drohte, von stärkstem Mitgefühl ergriffen zu brechen. Demütig kniete sie nieder und betete flehentlich. »O Jesus, gib mir die Kraft, dir allein anzugehören.« Damit begann die zweite, vollständig andere Hälfte ihres Lebens. Sie wandte dem geschäftigen Treiben den Rücken und konzentrierte sich auf ihre Buße, die sie durch immer neue Abtötungen täglich verschärfte. Nun erfuhr sie jene Gebetszustände, in denen ihr gewaltige Erlebnisse zuteil wurden. Von Stufe zu Stufe durfte sie aufsteigen bis zum Versenktsein in Gott und zur mystischen Ver-

die bis zur Aufhebung ihrer eigenen Existenz ging. Aber dem unbeschreiblichen Glücksgefühl folgte bei der Rückkehr ins Leben die tiefe Trauer des Verdrossenseins. Es war, als habe sie das Paradies beschritten und sie sei daraus verbannt worden. Doch lernte sie es, ihren Schmerz zu besiegen und kam dazu, ihn freudig anzunehmen. Nach ihrem Tode fand man ein Zettelchen, das die Worte enthielt: Nichts verwirre dich, nichts erschrecke dich, alles geht vorüber, Gott ändert sich nicht. Die Geduld erreicht alles, wer Gott besitzt, dem mangelt nichts, Gott allein genügt. Ihre von Grund auf aktive Natur nahm dies neue Gottesverhältnis, diesen Weg des inneren Gebets, der ihr beschieden wurde, als Ansporn. Dies ist der Zweck des Gebetes, dies der Zweck der geistigen Vermählung, schreibt sie. Taten hervorzurufen, immer Taten. Und die Liebe zu Gott besteht nicht in Tränen und süßen Gefühlen, sondern darin, dass man Gott diene in Gerechtigkeit, in männlicher Entschlossenheit und in Demut. Diese Frau bewies, dass wahre Heiligkeit nicht lebensfremd und lebensuntüchtig macht. Das beschauliche und das tätige Leben befanden sich bei Teresa in einer harmonischen Einheit. Dass sie die Gestalten von Maria und Martha in sich zu vereinigen vermochte, macht ihre eigentliche Größe aus. Das große Werk, das Teresa nach dem Willen Gottes hier auf Erden vollbrachte, war die Reform des Karmelitenordens. Hier bewies die Heilige ihren scharfsinnigen Geist, ihre praktische Begabung, ihr Organisationstalent und ihre wahre Katholizität. Sie erkannte den Verfall der Klosterzucht. Oh, schreckliches Übel, wenn in den Ordenshäusern der Männer nicht minder als der Frauen die Ordenszucht nicht beachtet wird. Und was sollte aus der Welt werden, wenn Gott sie nicht um der Ordensleute willen schonte? Sie widmete sich jetzt also ganz der Erneuerung und begann ohne Zögern der alten, strengen Regel wieder Geltung zu verschaffen. Dazu begründete sie im Jahre 1562 das kleine Josefskloster in Avila, in dem sie 5 Jahre lang mit wenigen Gefährtinnen durch ihr Leben der armen Barfüßerinnen nach der strengen Regel Sühne leistete. Insgesamt gründete Teresa über 30 neue Klöster. Wie sie hier vorging, erzählt sie in ihren Abhandlungen Klosterstiftungen und Art und Weise, die Nonnenklöster zu visitieren. Dieses Werk konnte sie nicht nur von ihrer Zelle aus vollbringen. Sie musste hierzu in eigener Person Reisen unternehmen, die sie zu allen Jahreszeiten bei brütender Hitze und eisigen Frost durchführte, oftmals von starken Kopfschmerzen gequält. Ihre Frömmigkeit und Kraft begeisterte viele Seelen, die ihr alle ohne Einschränkung folgten. Aber die rasche Ausdehnung der Reform rief auch die Gegner auf den Plan. Teresa wurde als Landstreicherin und schlimmer noch beschimpft. Ihre Reisen wurden ihr untersagt und man schloss sie im Kloster von Toledo ein. Demütig und innerlich gestärkt ertrug sie die Verleumdung. Inmitten der Verfolgung schrieb sie: Es ist etwas Großes um die Sicherheit des Gewissens und um die Freiheit des Geistes. Erst durch ein Machtwort Philipps II. Von Spanien wurde diesem aufreibenden Kampf ein Ende gesetzt. Durch seine Vermittlung

nahm der Papst unter ausdrücklicher Belobigung die reformierte Regel 1580 an, unter vollständiger Trennung der strengen Regel der Unbeschuhten von der milden Regel der beschuhten Karmeliter. Nun sind wir alle in gutem Frieden und es stört uns nichts mehr im Dienste Gottes. Teresa hat ihre Reisen und Abenteuer mit dem ihr eigenen Humor und Sinn für Realität in ihrem Buch der Gründungen geschildert. Kaum glaublich scheint es, dass diese überragende Heilige trotz ihrer vielen Arbeit und ihren gewaltigen inneren Erlebnissen noch die Zeit gefunden hat zu schreiben. Das große Buch von den Erbarmungen Gottes, ihre eigene Lebensgeschichte, der Weg der Vollkommenheit, ein Lehrbuch mit Anweisungen für ihre Nonnen, sowie ihr mystisches Hauptwerk, die Seelenburg, sind alle in die Weltliteratur eingegangen. Aber auch Töne hymnischer Dichtung fand diese erstaunliche Frau beim Lobe Gottes. Es ist kein Satz in ihren Schriften, den sie nicht aus eigenem Erleben wahrheitsgetreu niedergeschrieben hat. In ihren Briefen äußert sich der gleiche natürliche und einfache Stil, der auch ihre Sprache auszeichnete. Und noch eine Seite gibt es bei Teresa, die uns verwundert, aber die ganz in das Bild einer Seele mit so weiter Spannung passt. Nämlich ihr Witz, ihre große Heiterkeit und ihr hintergründiger Humor. Die jahrelangen Kämpfe und Leiden hatten die körperlichen Kräfte der Heiligen aufgerieben. Auf der Rückreise von ihrer letzten Klostergründung in Burgos erkrankte sie in Alba. Im dortigen Kloster erwartete sie, als sie merkte, welche Verschlechterung ihr Leiden nahm, ganz bewusst den Tod. Sie sah ihm voller Freude entgegen. So ist sie denn gekommen, die heiß ersehnte Stunde, o mein Herr und Bräutigam. So ist denn die Zeit da, dass wir einander sehen werden. Am 4. Oktober 1582 nahm der Herr sie zu sich. Heilig gesprochen wurde sie 1622. Darstellung als Karmelitin in braunem Habit mit weißem Mantel und schwarzem Schleier, brennendes Herz mit IHS in der Hand mit Buch, als Schriftstellerin, pfeilhaltend oder Engel mit Pfeil, mit Taube oder Geißel. In Spanien wird die seraphische Mutter, liebeglühend wie die höchsten Engel, auf den Altären als Doctora Mystica mit den Insignien der theologischen Doktorwürde dargestellt. In Rom hat Lorenzo Bernini in der Kirche San Maria della Vittoria in seiner berühmten Gruppe eine der eskatischen Visionen der Heiligen dargestellt. Teresa selbst von der glühenden Liebe des Herrn durchbohrt. Sie ist Patronin ihrer Ordensgenossenschaften, der Bortenmacher, weil sie weibliche Handarbeit in ihren Klöstern gepflegt hat. Ferner wird ihre Fürbitte angerufen in geistlichen Nöten für ein inneres Leben, gegen Herzleiden und gegen Kopfschmerzen. Legende. Teresa war äußerst demütig, was folgende Begebenheit bezeugen möge. Während einer ihrer Visitationsreisen begleitete Teresa ein Mönch. Er sprach sie auf ihre Heiligkeit an, worauf sie ernst erwiderte. Drei Dinge hat man zu mir gesagt, dass ich in der Jugend schön war, dass ich klug und dass ich heilig sei. Den beiden ersten Meinungen habe ich leider zu viel Glauben geschenkt und es bitter bereut.
Den letzten Ausspruch aber, dass ich heilig sei, weise ich ganz und gar zurück.

0: Grüß Gott und willkommen bei Glaubenskompass. Wenn ihr verpflichtet seid, äußere Aufgaben zu übernehmen, so bedenkt, dass euch der Herr auch in der Küche inmitten der Kochtöpfe nahe ist. Die Person, die hier so lebensnah argumentiert, ist eine der größten Frauen der Kirchengeschichte. Die heilige Teresa von Avila lebte im 16. Jahrhundert und hat die Kirche geprägt bis auf den heutigen Tag. Was uns die große Teresa heute zu sagen hat, verrät uns Professor Wolfgang Vogel von der Universität Augsburg. Herzlich willkommen.
1: Grüß Gott.
0: Herr Professor Vogel, die heilige Teresa von Avila lebte im 16. Jahrhundert. Sie wurde 1515 zur Hochzeit der spanischen Weltmacht geboren. Sie trat im Alter von 20 Jahren in den Karmel ihrer Heimatstadt ein. Was ist aus dieser ersten Lebensphase Bemerkenswertes über sie zu berichten?
1: Ja, die erste Lebensphase würde ich ansetzen von ihrem Ordenseintritt 1515 bis zu ihrer zweiten Bekehrung 1554. Und das war in der Tat eine sehr bewegte Zeit. Wir sind dadurch unterrichtet durch die Autobiografie. Es war eine Zeit, in der sie ein eher mittelmäßiges Ordensleben geführt hat. Und sie spürte aber zugleich immer, dass das so nicht in Ordnung ist. Mhm. Also es war ein Stachel im Fleisch, dass sie sich nicht abgefunden hat mit dem durchschnittlichen Leben. Dieses Leben war dadurch gekennzeichnet, dass sie das innere Gebet, das sie schon vor ihrem Ordenseintritt pflegte, nicht mehr weiterführte. Oder dass sie sich verzettelte in den Außenkontakten, im Sprechzimmer, dass ihr sehr, sehr wichtig wurde. Es ist ja auch nichts Verbotenes, Freundschaften zu pflegen nach außen. Aber sie spürte, das ist nicht richtig, das hält mich ab. Und so vergingen die Jahre und sie hatte auch keine Lust, besondere Tugenden zu vervollkommnen. Irgendwann spitzte sich das so zu, dass dann 1554 dann sie die Gnade bekam, sich zu bekehren.
0: Also das hört man ja bei Heiligen häufiger, dass eigentlich die zweite Bekehrung in Anführungsstrichen die wichtige war. Aber was ging ihr da so richtig auf?
1: Was Theresia aufging, war die Freundschaft mit Jesus. Die Exklusivität der Freundschaft mit Jesus. Sie meinte, die Freundschaften nach außen hin sind wichtig und auch legitim. Aber gleichzeitig spürte sie, dass Jesus sie einlädt zur Ganzhingabe. Und das war diese Spannung. Diese Ganzhingabe gelang ihr dann aber nicht aus eigener Kraft. Sie hat sich aber vorbereitet darauf. Und das war eine besondere Gnade. Alle geistlichen Lehrer, ich denke nur an Louis de Lallemand, sagen, dass diese zweite Bekehrung eine besondere Gnadengabe ist, dass man nichts mehr zurückhält, sondern sich ganz wirklich Christus hingeben kann. Und dann tut sich etwas Neues auf, von dem man vorher nichts geahnt hat, wo man gemeint hat, da fehlt mir dann was. Und was sich dann auftut, ist eine Fülle. Und das ist die Freundschaft mit Jesus. Und dadurch war sie dann fähig, auch wieder alle anderen Freundschaften zu pflegen, weil sie nicht mehr in Konkurrenz standen zu Jesus. Das war die Frucht der zweiten Bekehrung.
0: Und der Weg dahin war das innere Gebet, das Sie gerade schon angesprochen haben. Nun wünschen sich ja viele Menschen heute, richtig beten zu können. Manchmal sagen sie, ich kann es irgendwie nicht. Was zeichnet denn dieses innere Gebet der heiligen Teresa aus?
1: Das innere Gebet wurde schon zur Zeit Theresias geübt. Es hat eine Tradition in Spanien. Auch bei den Alumbrados gibt es Ansätze. Francisco de Osuna mit seinem geistlichen ABC, das auch Theresia las. Das innere Gebet meint ein bewusstes Leben im Angesicht Gottes. Die Gottesgegenwart ernst nehmen, sich in die Gegenwart Gottes zu versetzen. Das ist die erste Voraussetzung. Und das zweite ist, dass das innere Gebet ein einfacher Liebesblick zu Gott ist. Also nicht wie das mündliche Gebet vielleicht in vielen äußeren Worten besteht, sondern immer einfacher und immer schlichter wird. Mhm. Und in diesem inneren Gebet wird dann als Frucht eine Gebetshaltung. sodass diese Haltung des inneren Gebetes den ganzen Alltag zu prägen vermag.
0: War das etwas Neues in der Kirche? Hat es das Gottesbild gewandelt? Denn es gab ja auch ganz andere Gottesbilder, die wir da kennen, vom strafenden Gott und so weiter. War das etwas Revolutionäres?
1: Es war nicht so revolutionär, wie es vielleicht scheint. Mhm. In der frühen Kirche schon war das Bewusstsein lebendig, dass im Innersten der Seele Gott wohnt. Das war in der griechischen Philosophie schon der Weg nach innen. Auch die Kirche und die Mönche in der frühen Zeit sind diesen Weg gegangen, der ständigen innerlichen Gottverbundenheit, weil eben Gott in mir immer da ist, will auch ich mit ihm immer verbunden sein. Das Jesusgebet in der Ostkirche wäre hier zu nennen, das sich dann entwickelt hat. Und bei Teresa von Avila kann man sagen, dass sie auch in dieser Tradition steht, dieser innerlichen Gottesverbundenheit. Und das Gottesbild, das Sie angesprochen haben, besteht eben nun darin, der kürzeste Weg zu Gott ist der in meine eigene Seele. Und diesen Weg will ich gehen. Gott ist der, der in mir wohnt. Auf Christus dann bezogen, Christus ist der Freund, der immer bei mir ist. Mhm. Und das ist das, wenn man so will, vielleicht doch Revolutionäre, was in dieser Formulierung auf Teresa besonders zurückzuführen ist.
0: Sie wollte aber nicht nur die persönliche Beziehung zu Jesus reformieren, in Anführungsstrichen, sondern sie wollte auch in die Kirche wirken, in ihren Orden hinein und auch in die Welt hinein. Erinnern wir uns, es war ja die Zeit nach der Reformation. Welche Visionen hat sie denn da entwickelt?
1: Ja, man kann sagen, dass ihr Wirken in die Welt hinein eine Frucht war ihrer zweiten Bekehrung, wo sie wirklich mit Jesus lebte, die Freundschaft mit ihm. Sie sagte ja auch, und diesen Sinnspruch fand man ja in ihrem Habit eingenäht, Gott allein genügt, wer Gott hat, der hat alles. Mhm. Wer Jesus hat, der hat alles. Und von dieser Ganzhingabe an Jesus ging dann ein Strom von Aktivität aus, der ihr geschenkt war, sodass sie sich ganz in die Belange der Welt auch ausliefern konnte, um 17 Klöster zu gründen im Geist der Reform, um auch Johannes von Kreuz zur Reform des männlichen Zweiges des Karmelitenordens anzuführen. Das war ihr Engagement in der Welt, auch um die Kirche, die Priester, die Mission zu unterstützen. Alles beginnt im Inneren. Mhm. Und dort kann ich immer ansetzen, weil ich immer innerlich bin und weil Gott immer in mir ist und weil die Freundschaft mit Jesus immer da ist.
0: Ist ja ganz interessant. Sie war eine Zeitgenossin des Ignatius von Loyola. Sie als Karmelitin hatte natürlich einen ganz anderen Ansatz als die Jesuiten. Kann man dennoch sagen, dass diese beiden Bewegungen sich irgendwie ergänzten? Gab es da Berührungspunkte?
1: Sie ergänzen sich. Und so wie es in der Kirche auch immer ist, was der eine hat, das ist beim anderen weniger und umgekehrt. Das heißt ja Ergänzung. Im Karmel, in der Spiritualität, geht es zunächst darum, alles von Gott zu erwarten, in seiner Gegenwart zu leben, sich beschenken zu lassen und dann darauf vertrauen, dass das fruchtbar wird. Sei es in der Stille der Klausur, dass das durch das stellvertretende Gebet fruchtbar wird für die Kirche. Und was Ignatius dann auszeichnet, ist, dass er alles darauf abstellt, dass apostolische Menschen gebildet werden, die auch innerlich mit Jesus verbunden sind, vor allem durch das betrachtende Gebet, zu Willensentschlüssen kommen, die dann tragfähig sind, um so ins Leben zu können. Also die Zielrichtung bei Ignatius ist das Apostolat und die Zielrichtung bei Teresa von Avila ist die mystische Hochzeit, die Verbundenheit der Seele in einem bräutlichen, ganz hingegebenen Verhältnis mit dem Seelenbräutigam Jesus. Beides gehört zusammen und ergänzt sich. Man kann sagen, die Karmeliten haben die Jesuiten innerlich angetrieben zu ihrem Engagement.
0: Mhm. Was macht denn die heilige Teresa von Avila heute aktuell attraktiv auch für moderne Gottsucher, für Menschen, die auf der Suche nach Gott sind?
1: Ja, es ist dieser Ansatz, dass Gott in der Seele einwohnt, Innerlichkeit, Konzentration, Meditation, der Weg nach innen, dann auch in der Gnade des kontemplativen Gebetes. Das ist ein Bereich, der Menschen heute sehr, sehr stark anspricht, wenn man ihre sieben Wohnungen betrachtet, wo dann das Gebet übergeht langsam in ein gnadenhaftes Beten, dass nicht mehr ich bete, sondern Gott in mir betet, im Ruhegebet. Das ist ein ganz großer Bereich, der Menschen heute anspricht.
0: Welche Akzente hat sie als Frau für Frauen gesetzt?
1: Also die Akzente würde ich darin sehen, dass sie auch eine Lehrerin ist der Hingabe, was durchaus etwas sehr, sehr Weibliches ist, aber für jeden Menschen natürlich gilt und auch gelten soll. Immer die Hingabe leben, die möglich ist. Bis hin zum Geschenk, zur Gnadengabe, der Ganzhingabe. Ein weiterer Akzent ist, dass wir bei Therese von Avila sehen können, alles, was sie schreibt, ist durch ihre eigene geistliche Erfahrung gedeckt und erprobt. Auch das ist ein großer Zugang. Man findet Emotionalität bei ihr wieder, Leidenschaft. Einen richtigen Menschen mit Fleisch und Blut, der aber doch eine Mystikerin war, weil eben sie von innen her gesammelt wurde durch Christus und alles nach außen hin dann seine Fruchtbarkeit entfalten konnte.
0: Vielen Dank, Herr Professor Vogel, für diese Einblicke in das Leben der heiligen Therese von Avila. Danke für Ihren Besuch bei Kirche in Not.
1: Danke.
0: Das war Glaubenskompass mit Professor Wolfgang Vogel. Vielen Dank fürs Zuhören und Zusehen. Gottes Segen und bis zum nächsten Mal.

Gedanke von Don Pierino Gaglione vom 12. September 2021. Das Befolgen des Wortes Gottes ist der Beweis der Liebe zu Jesus. Lass dich nicht hereinlegen, weder vom Teufel noch von der Welt und noch viel weniger von deiner Vernunft. Der bloße Wille genügt nicht, um Jesus wirklich zu lieben. Die Werke des Befolgens des Wortes Gottes sind der einzige Weg, ihn zu lieben. Fange wieder an, das Wort Gottes zu befolgen, und du wirst bestimmt gute Früchte hervorbringen und dein Haus auf Fels bauen. 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

Liebe Verehrerinnen und Verehrer der heiligen Teresa von Avila, es ist mir eine große Freude, über Teresa von Avila zu sprechen. Nicht nur aus historischen oder wissenschaftlichen Gründen, sondern auch ganz persönlichen Gründen, weil sie im Grunde mein ganzes Ordensleben begleitet hat und immer noch begleitet. Natürlich auch deshalb, weil ich zusammen mit Schwester Elisabeth Peters aus dem Carmen Kirchzarten ihr ganzes Opus übersetzt habe, was jetzt in zwei schönen Bänden vorliegt. Als Papst Paul VI. Vor etwas mehr als 50 Jahren am 27. September 1970 der heiligen Teresa von Avila als erster Frau in der Kirchengeschichte den Titel einer Kirchenlehrerin verliehen hat, hat er damit eine Tatsache bestätigt, die eigentlich von Anfang an da war. Schon während ihres Lebens galt Teresa als eine Lehrerin für das geistliche Leben, obwohl ihr als Frau es offiziell verboten war zu lehren. Aber dennoch ist es so gekommen, dass damals schon Theologen bei ihr sozusagen die Schule gingen und selbst der Großinquisitor Gaspar de Quiroga bekennt, dass er Teresas Vida, ihre Lebensgeschichte, noch in der Handschrift von ihr mit großem geistlichen Nutzen gelesen hat, sodass sie dadurch auch einen gewissen Schutz vor der Inquisition hatte. In Fragen des geistlichen Lebens ist also Teresa eine große Autorität. Man nannte sie bald schon die Doctrix Mystica und hat sie oft zusammen mit Thomas von Aquin dargestellt, der Doktor Angelicus, der Fachmann für dogmatische Theologie war und sie die Fachfrau für mystische Theologie oder geistliche Theologie. Teresa ist für die Historiker aus vielen Gründen ein dankbares Studienobjekt, vor allem deshalb, weil sie zur damals diskriminierten Bevölkerungsschicht der Conversos, also der konvertierten Juden, gehört hat, sodass wir durch sie, durch ihre Schriften, durch ihr Verhalten Rückschlüsse ziehen können, wie es damals den konvertierten Juden in Spanien gegeben ist, denn seit 1492 gab es keine Juden mehr, weil sie eben aus Spanien vertrieben worden sind. Sie ist auch in zweiter Hinsicht ein dankbares Studienobjekt, wenn ich so sagen darf, weil sie eine Frau ist. Denn Frauen hatten der damaligen Kirchengesellschaft nichts zu sagen. Dennoch ist es ihr gelungen, ein gewaltiges Opus zu schreiben, viele Briefe zu schreiben und somit für heutige interessierte Historiker, Frauen, Feministinnen in einem gewissen Sinn, interessant auch für Mediziner, denn Teresa war immer krank und hat ihre Krankheiten beschrieben, sodass sie für die Geschichte der Medizin auch eine Quelle ist. Und selbst für das Reisen in Spanien, wie man damals gereist hat, wie man Briefe verschickt hat, bei Teresa findet man Auskunft. Ich habe schon erwähnt, dass Teresa aus einer jüdischen Familie stammte. Sie war in der zweiten Ehe ihres Vaters. Ihr Vater hat 1507 zuerst geheiratet, die Frau starb, da waren zwei Kinder da und dann kamen aus der zweiten Ehe noch einmal 10 Kinder und da war Teresa das dritte in der Reihenfolge. Das beschreibt sie auch, wie sie sich da wohlgefühlt hat. Nun, wie war Teresa als Person? Sie präsentiert sich als Kind. Ich hatte einen Bruder, den ich am meisten mochte, obwohl ich sie alle sehr lieb hatte und sie mich auch. Ich sehnte mich sehr danach, wie die heiligen Frauen zu sterben, um in kurzer Zeit vor den großen Gütern zu genießen, die es im Himmel gab. Es gefiel uns oftmals zu sagen, für immer, für immer. Und jetzt kommt ein wichtiger Satz, sodass sich mir schon in meiner Kindheit der Weg der Wahrheit tief einprägte. Der Weg der Wahrheit, das war für Teresa die Einsicht, dass alles vergänglich ist. Das ist keine Verachtung der vergänglichen Welt, sondern
eine Feststellung, denn so ist es auch. Und damit tritt schon ein ganz wichtiges Kennzeichen der Persönlichkeit und der Lehre Theresas in den Vordergrund, nämlich realistisch zu sein, die Realität anzuerkennen. In ihren Worten ist das Demut. Sie definiert Demut einmal so als Wandel oder als Leben in der Wahrheit. Also sich selbst nichts vormachen, den anderen Menschen nichts vormachen, natürlich am allerletzten Gott etwas vormachen, was ihm im Grunde nicht gelingt. Da ist einer der Punkte, durch den uns Theresa bis heute ein großes Vorbild ist. Diese Ausrichtung auf die Endzeit und das damit verbundene Beten änderte sich, als sie heranwuchs. Sie sagt, sobald ich zu begreifen begann, welche natürlichen Reize mir der Herr gegeben hatte, die dem Sagen nach zahlreich waren, hat sich ihr Verhalten verändert. Sie schreibt, ich gewöhnte es mir immer mehr an, die Ritterromane meiner Mutter zu lesen. Ich begann aufwendige Kleider zu tragen und mir zu wünschen, durch mein Aussehen zu gefallen. Denn Gott hat mir die Gnade gegeben, dass ich überall, wo ich hinkam, Sympathie hervorrief und so war ich bei allen beliebt. Damit haben wir einen zweiten Charakterzug. Theresa hat sich erfahren, erlebt als jemand, der beliebt war, das war sie schon bei ihren Geschwistern, auch bei ihrem Vater. Sie sagt, ich war der Liebling meines Vaters. Und sie hat aber auch Sympathie hervorgerufen und sie war beliebt, hat aber auch Freundschaften knüpfen können. So war ich bei allen beliebt. Etwas, was das ganze Leben hindurchzieht. Rein natürlich betrachtet ist das einer der Gründe für ihren, wenn man so sagen kann, Erfolg als Frau, die Klöster gründet. Eine dritte Entwicklungslinie können wir feststellen, wenn sie von ihrer Berufung spricht, der Kampf um ihre Berufung. Verschiedene Begegnungen trugen dazu bei. Letzten Endes war es folgende Überlegung, dass sie nämlich sagt, die Härten und die Qual eines Lebens im Kloster könnten nicht größer sein als die des Fegfeuers. Da ich aber sehr wohl die Hölle verdient hatte, bedeutete es nicht viel, mein Leben wie in einem Fegfeuer zu verbringen, da ich hernach geradewegs in den Himmel käme, was ja mein Wunsch war. Also Theresa ist zum großen Teil, nicht ausschließlich, aber doch zum großen Teil aus Angst vor der Hölle ins Kloster eingetreten, weil sie gedacht hat, das ist der sicherste Stand. Da spielt natürlich die Tatsache eine Rolle, dass man das Klosterleben als einen sichereren Lebensstand betrachtet hatte als das Leben in der Welt. Sie verteidigt sich aber auch gegenüber den Anfechtungen des Bösen, indem sie sagte, dass ich daran dachte, an die Leiden dachte, die Christus durchmachte. Und so wird es nicht viel bedeuten, dass ich ein paar für ihn erlitt und dass er mir schon helfen würde. Also vor ihrem Eintritt hatte sie schon eine so persönliche Christusbeziehung, dass sie geglaubt hat, Christus würde mir helfen, die Leiden und Entbehrungen eines Lebens im Kloster, so wie sie sich das vorgestellt hat, durchzustehen. So ist sie am 2. November 1535, dem Allerseelentag, denn sie hatte geglaubt, ins Fegfeuer zu gehen, ins Karmelitenkloster ihrer Heimatstadt eingetreten. Sicher trug auch ihre Angst vor dem Heiraten zu ihrer Entscheidung bei, weil sie eben erlebt hat, wie es ihrer Mutter erging, die in 20 Jahren 10 Kinder auf die Welt gebracht hat. Theresa wurde bald krank, schwer krank, und hat dazu eine Kur gemacht. Aber bevor sie ins Kloster eingetreten ist, das muss ich noch erwähnen, hat sie das entdeckt, was sie später das innere Beten genannt hat. Das beschreibt sie so, dass sie also sagt, vor allem halfen mir die Betrachtungen Jesu am Ölberg. Also Jesus
im Garten Gethsemane, wo sie ihn erlebt hat, als einen, der Angst hat. Und da hat sie gedacht, da möchte ich ihn begleiten, er, der verlassen ist von seinen Aposteln, die schlafen, während er Todesängste ausstand. Und hat sie gedacht, dann, wenn alle davongelaufen sind, ist er vielleicht mit mir zufrieden, obwohl ich es gar nicht verdient hatte. Das ist ein sehr schöner Text, wenn sie sagt, viele Jahre lang dachte ich, an den meisten Abenden vor dem Einschlafen, wenn ich mich zum Schlafen Gott empfahl, immer wieder eine Weile an diesen Abschnitt des Gebets Jesu im Ölgarten, noch bevor ich im Kloster war. Also noch bevor ich im Kloster war. Und konkret, und da können wir jetzt schon sehen, wie inneres Beten bei ihr aussah, da ich mit dem Verstand nicht diskursiv nachdenken konnte. Das bedeutet, Teresa konnte nicht meditieren, so wie wir das heute oft verstehen, als eine Tätigkeit des Verstandes, dieses nachdenkenden Vorgehens, sich vertiefend in einen Text oder in ein Bild. Das konnte sie nicht. Weil ich das nicht konnte, versuchte ich, mir Christus in meinem Inneren vorzustellen. Und wie mir schien, ging es mir damit an jenen Stellen besser, wo ich ihn am einsamsten erlebte. Mir schien, dass er mich, wenn er einsam und niedergeschlagen war, als einer, der in Nöten ist, zu sich lassen müsste. Das bedeutet, das möchte ich noch einmal unterstreichen, Teresa hat schon vor dem Eintritt ins Kloster inneres Beten gehalten. Sie sagt zwar, ich wusste nicht, was es war, weil sie das nicht benennen konnte, aber sie hat es schon getan. Also diese Du-Anrede Jesu, des menschgewordenen Gottes, sich zu ihm begeben. Sie hat dazu den Moment oder die Zeit in seinem Leben ausgenutzt, als er am Ölberg war und sich einsam und verlassen gefühlt hat. Gedacht, da wird er mich wohl zu sich lassen, weil er froh sein wird, dass überhaupt sich jemand um ihn kümmert. Ich habe erwähnt, Teresa wurde krank und hat bei einem Onkel, einem Bruder ihres Vaters, ein Buch entdeckt. Der Onkel hat es ihr geschenkt. Und in diesem Buch, das sogenannte dritte geistliche ABC, das handelt von der Unterweisung im Gebet der Sammlung. Und da sagt sie, ich zog mich immer wieder zurück, begann häufig zu beichten und diesen Weg einzuschlagen, wobei ich dieses Buch als Lehrmeister nahm. Einen Lehrmeister, ich meine einen Beichtvater, der mich verstanden hätte, habe ich nämlich trotz meiner Suche in den 20 Jahren danach nicht gefunden. Das bedeutet, Teresa hat durch dieses Buch von Francisco de Osuna, ein damals anerkannter Theologe, der nicht von der Inquisition verfolgt worden ist, wie andere Bücher anderer Autoren um diese Zeit. Das Buch ist 1527 erschienen. Teresa hat es 1538 gelesen, hat also durch dieses Buch eine Bestätigung des inneren Betens bekommen, welche sie schon vor ihrem Eintritt ins Kloster entdeckt und dann auch praktiziert hat. Das war für sie sehr wichtig, weil sie dann keine Angst mehr haben musste, dass sie einer verbotenen oder verdächtigen Gebetsform nachlaufen würde. Was ist nun dieses innere Beten, wenn wir es näher betrachten? Es ist jedenfalls nicht einfach die Erfüllung des Kirchengebotes, du sollst deine täglichen Gebete verrichten. Das ist uns jedenfalls den Menschen in meiner Generation, in meinem Umfeld so eingebläut worden und so hat in keiner Beichte das Bekenntnis gefehlt, ich habe die täglichen Gebete unterlassen. Anders bei Teresa. Teresa hat in Jesus nicht einfach ein moralisches Ideal gesehen. Sie hat ihn vielmehr als einen wahren Menschen geliebt, im eigentlichen lebendigen Sinn des Wortes, wenn sie schreibt, da ist nun Christus ein sehr guter Freund für uns, denn wir sehen ihn als Menschen, wir sehen ihn Schwachheit und Leiden, wir haben ihn zum Gefährten.
Also beten ist nicht einfach eine religiöse Pflicht zu erfüllen, sondern ist eine persönliche Beziehung zum menschgewordenen Gott, Jesus von Nazareth. Darum definiert sie das Beten auch einmal so, weltbekannte Definition. Meiner Meinung nach ist inneres Beten nichts anderes als Verweilen bei einem Freund, nicht Gespräch, Verweilen, mit dem wir oft allein zusammenkommen, einfach um bei ihm zu sein, weil wir sicher wissen, dass er uns liebt. Das bedeutet, für Theresas Art zu beten ist es wichtig, dass es unverzweckt ist, dass es unverdient ist, unberechnend und auch nicht ständig mit dem Gedanken belastet, dass Gott mich eigentlich erhören müsste. Es ist ein absichtsloses Verweilen bei einem Freund. Das tut ihr gut. Das tut jedem gut. Dieses absichtslose Verweilen, ohne unter Druck zu stehen, ohne die Sorge zu haben, ich muss das noch tun und das noch tun. Verweilen bei einem Freund. Es ist nun interessant, wenn wir einen Text in ihrer Vida im Original sehen. Wir haben ja die

moralischen Verrichtung gemacht wird. Weil du nicht gebetet hast, deswegen geht es dir schlecht. So ist es bei Teresa nicht, sondern weil sie gebetet hat, weil sie diese existenzielle Verbindung mit dem Mensch geworden und Gott gesucht und gelebt hat, weil sie sich darauf eingelassen hat, genau deshalb hat sich in ihrem Leben alles verändert, ist alles anders geworden. Fast so etwas wie eine im guten Sinn verstandene Gehirnwäsche, die sie da durchgemacht hat, sodass sie eine andere Person geworden ist, eine andere Einstellung zu Gott und zur Welt bekommen hat. Es gibt sehr viele solche Texte, an denen man das feststellen kann. Aber eindeutig ist, inneres Beten ist eine existenzielle Beziehung mit dem menschgewordenen Gott und nicht in erster Linie eine Erfüllung von Gebetsverpflichtungen. Teresa hat natürlich auch, wie wir alle, unter Zerstreuungen beim Beten gelitten. Und da gibt sie uns auch einige Anweisungen oder Hilfen. Einmal die erste Hilfe ist, dass man es tatsächlich ernst meint. Wenn ich mir also vornehme, ich möchte jeden Tag eine gewisse Zeit dieses persönliche Beten halten, im Kloster sprechen wir von Betrachtung oder von innerem Beten, dann muss ich das auch ernst meinen und nicht nur so oberflächlich. Es wäre dann genauso, wenn ich sage, ich habe einen guten Freund oder eine gute Freundin, aber so arg ernst nehme ich das nicht mit dieser Freundschaft. Das wäre beleidigend und eigentlich auch eine Herabsetzung der anderen Person. Ein zweites, was sie angibt, ist ein Buch. Und da sagt sie einmal, in all diesen Jahren, sie meint diese Zerstreuung und bezieht sich auf 18 Jahre in ihrem Leben, wagte ich nie, ohne ein Buch mit dem Beten zu beginnen, außer gleich nach der Kommunion. Mit dem Buch, das Buch war für mich wie ein Begleiter oder ein Schutzschild, mit dem sie die Anstürme der vielen Gedanken auffangen konnte und fühlte sich wie getröstet. Wohl war die Trockenheit nicht alltäglich, also Trockenheit ist eine emotionale Dürrezeit, wo ich mich überhaupt nicht angesprochen fühle durch gar nichts. Das nennt man im geistlichen Leben Trockenheit. Es war nicht alltäglich, doch war sie immer dann da, sagt sie, wenn ich kein Buch hatte. Mit einem Buch begann ich meine Seele zu sammeln und ich fühlte mich wie liebkost. Das würde dann in der Praxis so aussehen, dass ich eine Evangelienstelle nehme. Nehmen wir zum Beispiel das Evangelium vom guten Hirten, der dem verlorenen Schaf nachläuft. Sie erkennt alle die Stelle. Ein Hirte hat 100 Schafe, eines verliert sich in der Wüste. Der Hirte lässt 99 zurück und geht dem einen Schaf nach. Dem bockigen Schaf, das sich abgesondert hat, dem gilt die Sorge des Hirten. Er nimmt es auf die Schulter und trägt es nach Hause und macht ein Fest. Und dann sagen, so ist Gott mit mir, wenn ich dieses verlorene Schaf sein sollte. Er läuft mir nach und sucht mich und freut sich, wenn er mich endlich gefunden hat. Im Himmel ist über einen Sünder, der umkehrt, mehr Freund als über 99 Gerechte, die der Buße nicht bedürfen. Das können wir nachlesen. Also auf diese Weise kann ein Evangelientext tatsächlich eine Hilfe sein. Ich lese, ich denke darüber nach und wenn ich merke, dass ich zerstreut bin, vertiefe ich mich wieder in die Lektüre, um auf diese Weise vom Lesen zum Beten zu kommen. Das ist eine Hilfe, das Buch. Eine andere Hilfe ist, dass sie die Natur betrachtet. Das sagt sie einmal diesen so schönen Text. Mir nützte es, Felder oder Wies oder Wasser oder Blumen zu sehen. In all diesen Dingen fand ich eine Spur des Schöpfers. Ich meine, sie weckten mich auf und sammelten mich und dienten mir als Buch. Das können Sie bei Johannes vom Kreuz und seinem wunderbaren geistlichen Gesang noch viel, viel besser sehen. Er war richtig verliebt in die Natur. Da fand er eine Spur des Schöpfers, des Geliebten. Ein weiterer Gedanke bei Teresa ist die Gegenwart Gottes in unserem Inneren, vor allem bei der Kommunion. Da sagt sie, dass sie nach der Kommunion, wenn sie die Kommunion empfangen hatte, konnte sie sich besser sammeln. Wenn ich beim

zur Kommunion war und an die überaus große Majestät dachte, die ich erblickt hatte und dann betrachtete, dass er es war, der im allerheiligsten Sakrament weilte, da sträubten sich mir die Haare. Also die Gegenwart Gottes in der Hostie, im Altarsakrament. Bilder haben mir geholfen, dass sie also vor allem also fromme Bilder natürlich, es gibt zwei Bilder, die sie selbst gekauft hat in Toledo zur Gründung 1569 und die heute noch aufbewahrt werden. Und da sieht man einen sehr ausdrucksstarken, leidenden Heiland, ein Christusbild, das einfach zur Andacht weckt. Die letzte Abhilfe gegen die Zerstreuung und Abschweifung, die sie nennt, ist der gesunde Menschenverstand und sagt, die letzte Abhilfe, die ich gefunden habe, nachdem ich mich jahrelang geplagt hatte, ist, dass man auf die hin und her flatternde Fantasie nicht mehr geben soll, als wäre sie eine Verrückte. Denn schließlich kann nur Gott diese Flatterhaftigkeit wegnehmen. Der Mensch soll einsehen, dass die Beseitigung der Zerstreuung letzten Endes nicht in seiner Macht liegt. Und was noch wichtiger ist, damit komme ich dann allmählich zum Schluss, er soll einsehen, dass es nicht auch schon ein gutes Beten bedeutet, wenn man sich konzentrieren kann. Das ist der Unterschied zu einer allgemein verstandenen Meditation. Beten ist nicht eine Konzentrationsübung, sondern Beten ist Lieben. Und das kann man auch durchhalten, wenn man zerstreut ist. Damit ist also Beten immer möglich, auch bei Zerstreuungen. Das ist, glaube ich, eine große Hilfe für unser alltägliches Beten. Es ist also nicht letzten Endes unserem Bemühen zu verdanken, ich muss mich da nicht durch etwas hindurchringen, sondern ich muss eigentlich immer nur von Neuem mein Glauben und mein Vertrauen auf Gottes Liebe zu mir wecken. Alles, was diesem Glaubensakt hilft, verhilft mir auch, beim inneren Beten weiterzukommen. Teresa spricht noch von einer zweiten Schwierigkeit. Wir können sie nennen die Inkonsequenz im Alltag. Sie war immer mehr zur Überzeugung gekommen, dass ihr konkretes alltägliches Leben dem, was ihr beim Beten aufgegangen ist, nicht entspricht. Nämlich die große Liebe Gottes zu ihr, Mensch geworden im Menschen Jesus von Nazareth, an dessen Worten, Werken und Handeln wir ja erkennen können, wer und wie Gott ist. Und sie spürt, mein konkretes Leben entspricht nicht dieser Liebe Gottes zu mir. Sie fühlt sich angenommen, doch es fehlt ihr die Kraft, dem zu entsprechen und treu zu sein. So kommt ihr Leben eher als eine ununterbrochene Untreue gegenüber dem geliebten und sie liebenden Herrn vor. Und um diese Untreue, um diese Inkonsequenz aus dem Weg zu räumen, kommt sie so weit, so schreibt sie, dass es mir besser zu sein schien, mich so zu verhalten wie die vielen und nur mündlich die Gebete zu verrichten, zu denen ich verpflichtet war, und nicht mehr mit dem inneren Beten und dem innigen Verweilen bei Gott weiterzumachen. Was bedeutet das? Das bedeutet, dass sie weiterhin ihre Gebete verrichtet hat, ihre Verpflichtungen als Karmelitin erfüllt hat, aber das innere Beten aufgegeben hat, ja eigentlich ohne ihren Gott lebte, nach außen sozusagen fromm funktioniert hat, aber die Glut in ihrem Inneren war aus. Und so kann es geschehen, dass jemand, der nach außen sehr eifrig erscheint, im Innersten, in seinem Herzen eigentlich ein Atheist ist. Dass da Gott nicht anwesend ist, obwohl er ihn ständig im Munde führt und über ihn redet. Diese Erfahrung, die wir alle auch machen können und die es sicherlich oft genug in der Kirche gibt, bei
kirchlichen Funktionären, die hat auch Teresa gemacht. Das bedeutet aber, dass Teresa nicht aus Oberflächlichkeit oder Lauheit das innere Beten aufgegeben hat, wie man immer wieder nachlesen kann, sondern aus einem viel schwerwiegenderen Grund, weil sie sich, so sagt sie, weil ich mich schämte, mich in einer so besonderen Freundschaft, wie es das Verweilen im Gebet ist, Gott erneut zuzuwenden. Sie hielt sich nicht mehr für würdig und hat gedacht, dann beschränke ich mich auf die Erledigung meiner Gebetsverpflichtungen, sodass mir niemand etwas sagen kann. Ich lasse mir da nichts zu Schulden kommen und auch Gott hat dann eigentlich nichts an mir zu tadeln. Aber sie spürt, dass das ein falscher Weg ist, dass es eine Täuschung, eine Selbsttäuschung ist und auch eine Täuschung der anderen. Letzten Endes entspringt das Aufgeben des inneren Betens einem Mangel an Vertrauen. Sie sagt das auch klar, ich habe es aufgegeben aus Hoffnung, denn nie gab ich meine Entschlossenheit auf, wieder zum inneren Beten zurückzukehren, wollte aber warten, bis ich ganz von Sünden rein wäre. Da hätte sie lange warten können. Da wird aber auch klar, dass inneres Beten nicht eine Belohnung ist für ein gutes Verhalten, sondern eben mein Alltag, mein Leben. Immerhin hat ihr diese Erfahrung geholfen, zu verstehen, so sagt sie nun wörtlich, dass jemand, der mit dem inneren Beten begonnen hat, es ja nicht mehr aufgeben soll, mag er noch so viel Schlechtes tun. Denn es ist das Heilmittel, durch das er sich wieder bessern kann, während ohne es alles sehr viel schwieriger wird. Hier wird deutlich, Beten ist nicht einfach nur ein punktuelles Ereignis nach der Art, du musst deine täglichen Gebete verrichten, früh, Mittag, Abend und vielleicht noch vor dem Abend und Mittag und Abendessen, sondern eben dieses absichtslose Verweilen bei einem Freund. Ein unverzwecktes und ein unverdienbares Beziehungsgeschehen, das sich nicht auf bestimmte Zeiten beschränken lässt, sondern das ganze Leben durchdringen soll. Von daher ist der Satz zu verstehen, den sie tatsächlich auch schreibt, im Gegensatz zu anderen Sätzen, die ihr zugeschrieben werden, die aber nicht von ihr stammen, da sie sagt, der Herr ist auch in der Küche zwischen den Kochtöpfen gegenwärtig. Er ist immer gegenwärtig. Es ist die Frage, ob wir uns dessen bewusst sind. Edith Stein sagt das einmal, Edith Stein, große Tochter Theresas im 20. Jahrhundert, Gott ist da, aber er ist verborgen da. Und weil er nicht da ist, denken wir manchmal, er sei nicht da, sondern er ist wohl da, aber verborgen. Nicht immer für uns fühlbar und irgendwie erfahrbar. Nun, die Lehre, die Teresa aus dem Aufgeben des inneren Betens zieht, ist eindeutig. Sie sagt, jemand, der mit dem inneren Beten begonnen hat, soll es ja nicht mehr aufgeben, mag er noch so viel Schlechtes tun. Teresa sagt also nicht, wenn du inneres Beten halten willst, dann bemühe dich in erster Linie, alle Sünden zu vermeiden, alles Schlechte zu vermeiden. Sondern sie sagt, gib es nicht mehr auf, auch wenn du noch so viel Schlechtes getan hast. Gib es nicht mehr auf, weil sie glaubt, dass diese existenzielle Verbundenheit den Menschen, sie selbst, innerlich allmählich umwandelt. Denn Gott ist es, der die Umwandlung des Menschen, die Gleichgestaltung der Seele mit Gott, wie Johannes zum Kreuz sagt, hervorruft und hervorbringt, nicht der Mensch mit seinen aszetischen und anderen Bemühungen. Es ist also da nicht in erster Linie wichtig, Fehler zu vermeiden. Natürlich soll man sie vermeiden und Sünden erst recht. Aber es ist viel wichtiger, sich immer wieder bewusst zu werden und sich bewusst zu machen, Gott liebt mich so, wie ich bin.
Und je mehr ich davon überzeugt bin, desto besser werde ich. Das kann man nun auch sehen bei Ihrem Bericht über Ihre endgültige Bekehrung, wo sie sagt, meine Seele lebte schon ganz müde dahin, aber die schlechten Gewohnheiten, die sie an sich hatte, ließen sie nicht in Ruhe, obwohl sie es wollte. Therese hat erlebt, dass ihre schlechten Gewohnheiten sie nicht in Ruhe gelassen hat und dass sie ganz müde war, schon ganz mühsam sich dahin durch das Leben geschlagen hat. Aber die endgültige Bekehrung ist nicht die Frucht ihrer Bemühungen, sondern es ist der Herr, der sie rettet. Sie sagt es mit dem Bild des rettenden Hafen. Er hat mich in den rettenden Hafen geleitet. Trotz aller Sünden und Versuchungen und tausenderlei Stürzen, die der Böse einfädelt. Der Herr ist es, der rettet. Damit spricht sie sich gegen alles Leistungsdenken aller Zeiten aus. Es ist immer wieder die Gefahr, dass man aus dem religiösen Leben so etwas wie eine Art Leistungssport macht. Ich muss das fertig bringen, ich muss so viele Rosenkränze beten, so viele Novenen halten und dergleichen. Das kann alles in gut sein, wenn es mit dieser inneren Verbindung, mit diesem, was wir inneren Beten nennen, verbunden ist, mit dieser existenziellen Beziehung mit dem menschgewordenen Gott. Ich habe am Anfang kurz erwähnt, dass Therese in einer Zeit lebte, in der es geistlich strebenden Frauen nicht gut ging, weil sie immer wieder verdächtigt worden sind, dass sie auf Irrwege abgleiten. Und in ihrem Buch Weg der Vollkommenheit, das sie auf Bitten der Schwestern geschrieben hat, über das innere Beten, der äußere Anlass war, dass die Autograph, also die Originalhandschrift ihrer Vida, bei der Inquisition gelandet ist. Das ist eine längere Geschichte, die muss ich jetzt weglassen. Und die Inquisition hat dann dieses dicke Buch einem bekannten Theologen zur Zensur übergeben. Das war Domingo Báñez, ein Beichtvater Theresas, der mit einem Gutachten, das die Lektüre abschließt und Theresa für orthodox, also für rechtgläubig hält, aber nicht möchte, dass das Buch zu ihren Lebzeiten gedruckt wird. Das bedeutet, dass Theresa und ihre Schwestern dieses Buch nicht mehr zur Verfügung hatten, denn da hatte sie schon über das innere Beten gesprochen oder geschrieben. Und darum haben die Schwestern sie gebeten, schreib uns doch ein neues Buch. Dann hat sie das getan und hat dem Buch den Titel Weg der Vollkommenheit gegeben. Dieses Buch hat sie zweimal schreiben müssen, denn das erste Mal, wir nennen heute den ersten Autograph, den Codex von El Escorial, weil das Original im Escorial aufbewahrt wird. Und die zweite Abschrift nennen wir den Codex von Valladolid, weil dieser Autograph bei den Karmeliten in Valladolid aufbewahrt wird. Und in diesem Buch hat sie also explizit über das innere Beten gesprochen. Nach einer Einführung, in der sie sich darüber beklagt, dass die Frauen so diskriminiert werden, während Jesus doch ganz anders war. Als du auf Erden weiltest, hast du die Frauen bevorzugt, hast bei ihnen genauso viel Liebe und mehr Glauben gefunden als bei den Männern. Reicht es nicht, mein Herr, dass die Welt uns einpfercht und uns nichts Gutes tun lässt? Und so weiter. Diese Zeilen sind vom Zensor gestrichen worden, wie man heute noch im Original sehen kann. Man hat erst vor 40 Jahren den eigentlichen Text entziffert. Sie beginnt die Darstellung des inneren Betens mit drei Punkten und fängt an. Glaubt nicht, meine Freundinnen und Schwestern, dass es viele Dinge sind, die ich euch auferlege. Da muss man dann dazu sagen, wie die Reformatoren damals und wie alle Reformatoren, die meinen, wenn sie viele Vorschriften machen, Glaubenseide ablegen lassen und Schwüre leisten lassen, dass sie dann die Menschen auf den rechten Pfad führen können und darauf festlegen können. Theresa sagt, es sind nicht viele Dinge, es sind nur drei Dinge. Das erste ist die gegenseitige Liebe, also die Nächstenliebe, das ist in der Bibel begründet. Der zweite Punkt ist das Loslassen alles Geschaffenen
Also, nicht weil es schlecht ist, sondern weil es nicht das Fundament für das Leben sein kann. Jesus bringt einmal das Gleichnis, wer sein Haus auf Sand baut, er hat auf Sand gebaut. Und das Dritte, sagt sie, ist die Demut. Also ich habe vorhin schon gesagt, im anderen Vortrag schon gesagt, Anerkennen der Wahrheit, meine Realität, so wie ich bin, dazu zu stehen, ja, so bin ich. Und auch wenn ich es an letzter Stelle nenne, dann ist sie doch die wichtigste und umfasst alle. Diesen drei Tugenden widmet sie nun die Hälfte des Wegs der Vollkommenheit, bis sie dann endlich in Kapitel 44 der ersten Fassung, die hatte, gibt es kleinere Kapitel, sodass es fast doppelt so viele Kapitel sind wie in der zweiten Fassung. Jedenfalls ungefähr in der Mitte des Buches fängt sie dann schließlich an, das Vaterunser zu erklären. Warum? Den Frauen war es, allen, die nicht Latein lesen konnten, war es ab 1559 durch den Index verbotener Bücher verboten, geistliche Bücher in spanischer Sprache zu lesen und zu besitzen. Und so musste auch Teresa ihre paar Bücher, die sie hatte, verbrennen, was ihr sehr leid tat. Der Herr aber hat sie getröstet und sagte zu ihr, betrüb dich nicht, ich werde dir ein lebendiges Buch geben, nämlich sich selbst. Er selbst ist das lebendige Buch, aus dem Teresa lesen soll, was zeigt, dass wir keine Buchreligion sind, sondern eine Beziehungsreligion. Christsein ist in erster Linie in Beziehung mit dem menschgewordenen Gott zu leben und nicht die Bibel auswendig zu können. Da finden wir Zeugnisse über Jesus, das stimmt. Aber ein Christ zu sein, ist in dieser Beziehung zu leben. Weil also die geistlichen Bücher verboten waren, hat Teresa das Vaterunser hergenommen und hat es kommentiert, weil sie gesagt hat, das können sie euch nicht nehmen. Das könnt ihr auswendig. Und so fängt sie dann an, die sieben Vaterunser-Bitten eine nach der anderen zu erklären. Ich kann es jetzt nur andeuten. Und um Ihnen zu zeigen, wie existenziell sie damit umgeht, führe ich kurz die erste Vaterunser-Bitte vor, eigentlich die Anrede Vaterunser im Himmel. Und nun beginnt sie zu beten. Ach Herr, wie sehr zeigst du dich als Vater eines solchen Sohnes? Und wie sehr zeigt sich dein Sohn als Sohn eines solchen Vaters? Sei auf immer und ewig gepriesen. Es wäre diese Gnade am Ende des Gebetes nicht so groß gewesen, Herr. Kaum, dass wir beginnen, füllst du uns die Hände und erweist uns eine so große Gnade, dass es genug wäre, den Verstand damit anzufüllen, um unseren Willen mit seinen Empfindungen derart in Beschlag zu nehmen, dass er kein Wort mehr sprechen könnte. Du Sohn Gottes, mein Herr, wieso gibst du mit dem ersten Wort so viel? Also Teresa leitet uns an, uns bewusst zu werden, dass Gott ein Vater ist. Jetzt kann man nur hoffen, dass Sie selbst, liebe Hörerinnen und Hörer, eine positive Vatererfahrung gemacht haben. Wenn nicht, dann hilft es vielleicht, in den Evangelien zu lesen, wenn Jesus von seinem Vater redet, mit dem er geeint war, mit dem er in Einheit lebte und also eine ganz positive Vaterbeziehung hatte. Natürlich kann es auch anders sein, dass das Verhältnis zum irdischen Vater alles, die ganze Vaterbeziehung kaputt macht. Teresa hatte Glück, bei ihr war es nicht so. Sie hat aus dieser Vaterbeziehung sehr viel für ihr geistliches Leben gewonnen. Ich möchte noch über die eine andere Vaterunser-Bitte sprechen, nämlich unser tägliches Brot gib uns heute. Jesus meint natürlich damit, dass wir genug zu essen haben, um es einmal einfach zu sagen. Teresa deutet dieses Wort nicht so, sondern sie deutet es eucharistisch. Unser tägliches Brot gib uns heute, Herr.
Und das sagt sie zu den Schwestern, erkennt um der Liebe Gottes willen, Schwestern, was der gute Jesus da erbittet. Denn es hängt unser Leben davon ab, dass wir nicht schnell darüber hinweggehen. Und haltet das, was ihr gegeben habt, für ganz gering, da ihr so viel erhoffen sollt. Also für Teresa ist das tägliche Brot die Eucharistie. Da schwingt natürlich auch das mit, was sie damals gehört hat über die Ausbreitung des Protestantismus in Deutschland, aber eigentlich konkreter der Hugenotten, der Calvinisten in Frankreich, die die Realpräsenz, so wie sie vom Konzil von Trient gelehrt worden ist, 1563 beendet, nicht so angenommen haben. Und deswegen legt sie eine so große Bedeutung auf die Eucharistie, auf dieses tägliche Brot. Ich möchte noch etwas sagen zu der Vater unser Bitte von vergib uns unsere Schuld, wie auch wir vergeben unseren Schuldigern, denn sie weiß, dass es, wenn wir nicht vergeben, dann ist die Vergebung durch Gott auch schwer zu erreichen. Ja, das sagt sie, wie langatmig bin ich gewesen, das sagt sie öfter. Weil sie immer, wie wir im Deutschen sagen, vom Hundertsten ins Tausendste kommt und damit oft den Faden verliert, aber keine Zeit hat, das Ganze noch einmal durchzulesen. Das macht manchmal die Lektüre etwas schwieriger. Ja, wir sollen uns, was die Vergebung der Schuld anbelangt, vor Selbstrechtfertigungen hüten, also dass ich immer wieder sage, mir ist das Unrecht getan worden und da ist mir Unrecht geschehen. Teresa sagt dann, wie oft haben wir Unrecht getan und es ist uns deswegen kein Unrecht geschehen und wir haben keine Wiedergutmachung geleistet. Sie meint, wenn jemand ganz tief in der Verbindung mit Gott lebt, mit Jesus, mit dem Mensch gewordenen Gott lebt, dann werden diese alltäglichen Dinge, die verschwinden nicht, sie tun weh, aber sie verlieren etwas von ihrer Schärfe, weil der Glaube und das Vertrauen von Gott angenommen und geliebt zu sein stärker ist. Zum Abschluss lese ich jetzt noch vor, wie sie den Weg der Vollkommenheit, diese Anleitung zum inneren Beten mit Hilfe des Vaterunsers dann tatsächlich auch abschließt. Also, Schwestern, es sieht so aus, als möchte der Herr nicht, dass ich noch mehr sage. Denn ich weiß nicht, was auch wenn ich vorhatte, noch weiterzumachen, da der Herr euch den Weg mir aber beigebracht hat, dass ich in jenem Buch, von dem ich schon gesagt habe, dass es geschrieben wurde, nämlich ihre Vida, aufschreiben solle, wie man sich zu verhalten hat, nachdem man zu dieser Quelle lebendigen Wassers gelangt ist. Sie meint, die Schwestern sollen sich nicht durcheinander machen lassen, denn der Weg des inneren Betens ist der Königsweg. Und da hat sie das Wegesystem der damaligen, des Spanien damals im Kopf, da gab es eben die königlichen Straßen, das sind heute die Autobahnen, die durch Spanien gehen. Die waren damals auch schon besser als die Feldwege. Und so ist also das innere Beten der Königsweg, auf dem man am leichtesten zur Quelle kommen kann. Also, und dann sagt sie ganz am Schluss, für die Mühe, die ich mir mit dem Schreiben gemacht habe, halte ich mich für reichlich vergolten. Denn es hat mich gewiss keine gekostet, mir zu überlegen, was ich über das zu sagen hätte, was mir der Herr von den in diesem Gebet des Evangeliums enthaltenen Geheimnissen zu verstehen gab. Das war mir nämlich eine große Freude. Also Therese hat eine Freude daran, ihren Schwestern im Weg der Vollkommenheit aufschreiben zu dürfen, wie das mit dem inneren Beten ist
obwohl es für Frauen verboten war, geistliche Bücher zu haben. Ihr ist es gelungen, in dieser Zeit die geistlichsten Bücher zu schreiben, die es überhaupt gibt. Und drum sagt sie am Schluss, er sei gelobt und gepriesen ohne Ende. Amen, Jesus.

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Unser Papst, Leo XIV., ist krank. Und die Kirche ist aufgerufen, für den Nachfolger Petri zu beten. Und das wollen wir jetzt machen. Im Namen des Vaters und des Sohnes und des Heiligen Geistes. Amen. Gott, in deiner Vorsehung hast du den heiligen Petrus zum Vorsteher der Apostel bestimmt und auf ihn deine Kirche gegründet. Schütze und segne deinen Diener, unseren Papst Leo XIV., den du zu seinem Nachfolger berufen hast. Gib, dass er deinem Volk der sichtbare Grundstein ist für die Einheit des Glaubens und der brüderlichen Liebe. Barmherziger Gott, dein Sohn hat unsere Schmerzen auf sich genommen und uns den geheimnisvollen Wert des Leidens gezeigt. Wir bitten dich für unseren kranken Papst Leo und für alle unsere Kranken. Lass sie erkennen, dass sie zu denen gehören, denen das Evangelium Trost verheißt und dass sie eins sind mit dem, der für das Heil der Welt gelitten hat. Wir bitten dich, schenke unserem kranken Papst Leo die Gesundheit, damit er weiterhin deiner Kirche als Vorsteher dienen kann. Wir bitten dich auch für alle, die ihn jetzt pflegen und betreuen. Stehe ihnen zusammen mit deiner und unserer Mutter Maria bei, damit sie immer das Richtige entscheiden und tun. Um dies bitten wir durch unseren Herrn Jesus Christus, der in der Einheit des Heiligen Geistes mit dir lebt und herrscht in Ewigkeit. Amen. Im Namen des Vaters und des Sohnes und des Heiligen Geistes. Amen.

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1: Wir laden Sie ein, mit uns den Rosenkranz zur göttlichen Barmherzigkeit zu beten. Im Namen des Vaters und des Sohnes und des Heiligen Geistes.
2: Amen.
1: Barmherziger Jesus, in dankbarem Gedenken an deinen bitteren Kreuzestod bete ich dich in tiefster Ehrfurcht an und lobpreise dich für die unschätzbare Gnade der Erlösung. Demütig bitte ich dich, schau gnädig herab auf die ganze Menschheit und erweise besonders den armen Sündern und Sterbenden deine unergründliche Barmherzigkeit. Amen. Vater unser im Himmel, geheiligt werde dein Name, dein Reich komme, dein Wille geschehe, wie im Himmel, so auf Erden.
3: Unser tägliches Brot gib uns heute und vergib uns unsere Schuld, wie auch wir vergeben unseren Schuldigern, und führe uns nicht in Versuchung, sondern erlöse uns von dem Bösen. Amen.
1: Gegrüßet seist du, Maria, volle Gnade, der Herr ist mit dir. Du bist gebenedeit unter den Frauen, und gebenedeit ist die Frucht deines Leibes, Jesus.
3: Heilige Maria, Mutter Gottes, bitte für uns Sünder, jetzt und in der Stunde unseres Todes. Amen.
1: Ich glaube an Gott, den Vater, den Allmächtigen, den Schöpfer des Himmels und der Erde, und an Jesus Christus, seinen eingeborenen Sohn, unseren Herrn, empfangen durch den Heiligen Geist, geboren von der Jungfrau Maria, gelitten unter Pontius Pilatus, gekreuzigt, gestorben und begraben, hinabgestiegen in das Reich des Todes, am dritten Tage auferstanden von den Toten, aufgefahren in den Himmel, er sitzt zu Rechten Gottes, des allmächtigen Vaters, von dort wird er kommen, zu richten die Lebenden und die Toten.
3: Ich glaube an den Heiligen Geist, die heilige katholische Kirche, Gemeinschaft der Heiligen, Vergebung der Sünden, Auferstehung der Toten und das ewige Leben. Amen.
1: Ewiger Vater, ich opfere dir auf den Leib und das Blut, die Seele und die Gottheit deines über alles geliebten Sohnes, unseres Herrn Jesus Christus,
4: zur Sühne für unsere Sünden und die Sünden der ganzen Welt.
1: Durch sein schmerzhaftes Leiden
3: habe Erbarmen mit uns und mit der ganzen Welt.
1: Durch sein schmerzhaftes Leiden
3: habe Erbarmen mit uns und mit der ganzen Welt.
1: Durch sein schmerzhaftes Leiden
3: habe Erbarmen mit uns und mit der ganzen Welt.
1: Durch sein schmerzhaftes Leiden
3: habe Erbarmen mit uns und mit der ganzen Welt.
1: Durch sein schmerzhaftes Leiden
3: habe Erbarmen mit uns und mit der ganzen Welt.
1: Durch sein schmerzhaftes Leiden
3: habe Erbarmen mit uns und mit der ganzen Welt.
1: Durch sein schmerzhaftes Leiden
3: habe Erbarmen mit uns und mit der ganzen Welt.
1: Durch sein schmerzhaftes Leiden
3: habe Erbarmen mit uns und mit der ganzen Welt.
1: Durch sein schmerzhaftes Leiden
3: habe Erbarmen mit uns und mit der ganzen Welt.
1: Durch sein schmerzhaftes Leiden
3: habe Erbarmen mit uns und mit der ganzen Welt.
1: Ewiger Vater, ich opfere dir auf den Leib und das Blut, die Seele und die Gottheit deines über alles geliebten Sohnes, unseres Herrn Jesus Christus, zur Sühne für unsere Sünden und die Sünden der ganzen Welt.
3: Durch sein schmerzhaftes Leiden
1: habe Erbarmen mit uns und mit der ganzen Welt.
3: Durch sein schmerzhaftes Leiden
1: habe Erbarmen mit uns und mit der ganzen Welt.
3: durch sein schmerzhaftes Leiden.
1: Hab Erbarm mit uns und mit der ganzen Welt.
3: Durch sein schmerzhaftes Leiden.
1: Hab Erbarm mit uns und mit der ganzen Welt.
3: Durch sein schmerzhaftes Leiden.
1: Hab Erbarm mit uns und mit der ganzen Welt.
3: Durch sein schmerzhaftes Leiden.
1: Hab Erbarm mit uns und mit der ganzen Welt.
3: Durch sein schmerzhaftes Leiden.
1: Hab Erbarm mit uns und mit der ganzen Welt.
3: Durch sein schmerzhaftes Leiden.
1: Hab Erbarm mit uns und mit der ganzen Welt.
3: Durch sein schmerzhaftes Leiden.
1: Hab Erbarm mit uns und mit der ganzen Welt.
3: Durch sein schmerzhaftes Leiden.
1: Hab Erbarm mit uns und mit der ganzen Welt.
4: Ewiger Vater, ich opfere dir auf den Leib und das Blut, die Seele und die Gottheit deines über alles geliebten Sohnes, unseres Herrn Jesus Christus, zur Sühne für unsere Sünden und die Sünden der ganzen Welt.
1: Durch sein schmerzhaftes Leiden
3: habe Erbarmen mit uns und mit der ganzen Welt.
1: Durch sein schmerzhaftes Leiden
3: habe Erbarmen mit uns und mit der ganzen Welt.
1: Durch sein schmerzhaftes Leiden
3: habe Erbarmen mit uns und mit der ganzen Welt.
1: Durch sein schmerzhaftes Leiden
3: habe Erbarmen mit uns und mit der ganzen Welt.
1: Durch sein schmerzhaftes Leiden
3: habe Erbarmen mit uns und mit der ganzen Welt.
1: Durch sein schmerzhaftes Leiden
3: habe Erbarmen mit uns und mit der ganzen Welt.
1: Durch sein schmerzhaftes Leiden
3: habe Erbarmen mit uns und mit der ganzen Welt.
1: Durch sein schmerzhaftes Leiden
3: habe Erbarmen mit uns und mit der ganzen Welt.
1: Durch sein schmerzhaftes Leiden
3: habe Erbarmen mit uns und mit der ganzen Welt.
1: Durch sein schmerzhaftes Leiden
3: habe Erbarmen mit uns und mit der ganzen Welt.
4: Ewiger Vater, ich opfere dir auf den Leib und das Blut, die Seele und die Gottheit deines über alles geliebten Sohnes, unseres Herrn Jesus Christus, zur Sühne für unsere Sünden und die Sünden der ganzen Welt.
3: Durch sein schmerzhaftes Leiden
1: hab Erbarm mit uns und mit der ganzen Welt.
3: Durch sein schmerzhaftes Leiden
1: hab Erbarm mit uns und mit der ganzen Welt.
3: Durch sein schmerzhaftes Leiden
1: hab Erbarm mit uns und mit der ganzen Welt.
3: Durch sein schmerzhaftes Leiden
1: hab Erbarm mit uns und mit der ganzen Welt.
3: Durch sein schmerzhaftes Leiden
1: hab Erbarm mit uns und mit der ganzen Welt.
3: Durch sein schmerzhaftes Leiden
1: hab Erbarm mit uns und mit der ganzen Welt.
3: Durch sein schmerzhaftes Leiden
1: hab Erbarm mit uns und mit der ganzen Welt.
3: Durch sein schmerzhaftes Leiden
1: hab Erbarm mit uns und mit der ganzen Welt.
3: Durch sein schmerzhaftes Leiden
1: hab Erbarm mit uns und mit der ganzen Welt.
3: Durch sein schmerzhaftes Leiden
1: hab Erbarm mit uns und mit der ganzen Welt.
4: Ewiger Vater, ich opfere dir auf den Leib und das Blut, die Seele und die Gottheit deines über alles geliebten Sohnes, unseres Herrn Jesus Christus, zur Sühne für unsere Sünden und die Sünden der ganzen Welt.
1: Durch sein schmerzhaftes Leiden
3: habe Erbarmen mit uns und mit der ganzen Welt.
1: Durch sein schmerzhaftes Leiden
3: habe Erbarmen mit uns und mit der ganzen Welt.
1: Durch sein schmerzhaftes Leiden
3: habe Erbarmen mit uns und mit der ganzen Welt.
1: Durch sein schmerzhaftes Leiden
3: habe Erbarmen mit uns und mit der ganzen Welt.
1: Durch sein schmerzhaftes Leiden
3: habe Erbarmen mit uns und mit der ganzen Welt.
1: Durch sein schmerzhaftes Leiden
3: habe Erbarmen mit uns und mit der ganzen Welt.
1: Durch sein schmerzhaftes Leiden
3: habe Erbarmen mit uns und mit der ganzen Welt.
1: Durch sein schmerzhaftes Leiden
3: habe Erbarmen mit uns und mit der ganzen Welt.
1: Durch sein schmerzhaftes Leiden.
3: Habe Erbarmen mit uns und mit der ganzen Welt.
1: Durch sein schmerzhaftes Leiden.
3: Habe Erbarmen mit uns und mit der ganzen Welt.
4: Heiliger Gott, heiliger starker Gott, heiliger unsterblicher Gott, habe Erbarmen mit uns und mit der ganzen Welt. Heiliger Gott, heiliger starker Gott, heiliger unsterblicher Gott, habe Erbarmen mit uns und mit der ganzen Welt. Heiliger Gott, heiliger starker Gott, heiliger unsterblicher Gott, habe Erbarmen mit uns und mit der ganzen Welt.
1: O Blut und Wasser aus dem Herzen Jesu, als Quelle der Barmherzigkeit für uns entströmt.
4: Jesus, ich vertraue auf dich.
1: O Blut und Wasser aus dem Herzen Jesu, als Quelle der Barmherzigkeit für uns entströmt.
4: Jesus, ich vertraue auf dich.
1: O Blut und Wasser, aus dem Herzen Jesu, als Quelle der Barmherzigkeit für uns entströmt.
4: Jesus, ich vertraue auf dich.
1: Barmherziger Jesus, in dem Augenblick deines Kreuzes Todes für uns bete ich dich an, lobpreise dich und bitte. Umfasse mit deiner unerschöpflichen Barmherzigkeit die ganze Menschheit, besonders die armen Sünder und die Sterbenden. Amen. Im Namen des Vaters und des Sohnes und des Heiligen Geistes. Amen. Gelobt sei Jesus Christus.
3: In Ewigkeit. Amen.
2: Wir beten die sieben Vaterunser. Es ist ein Gebet, das der göttliche Heiland der heiligen Birgitta von Schweden offenbart hat. Papst Pius IX. Kannte diese Gebete und approbierte sie am 31. Mai 1862, indem er sie als der Wahrheit entsprechend und zum großen Nutzen für das Heil der Seelen erachtete. Nach dem Gebet hören Sie die Verheißungen von Jesus, die mit diesem Gebet verbunden sind. Wir beginnen unser Gebet im Zeichen des Kreuzes. Im Namen des Vaters und des Sohnes und des Heiligen Geistes. Amen. O Jesus, ich will jetzt siebenmal das Vaterunser beten, in Vereinigung mit jener Liebe, in welcher du dieses Gebet in deinem Herzen geheiligt und versüßt hast. Nimm es von meinen Lippen in dein göttliches Herz auf, verbessere und vervollkommene es so sehr, dass es der allerheiligsten Dreifaltigkeit so viel Ehre und Freude bereite, wie du ihr auf Erden mit diesem Gebet erwiesen hast. Und diese mögen überströmen auf deine heiligste Menschwerdung, zur Verherrlichung deiner heiligen Wunden und des kostbaren Blutes, das du daraus vergossen hast. Erstens, Beschneidung. Vater unser im Himmel, geheiligt werde dein Name, dein Reich komme, dein Wille geschehe, wie im Himmel, so auf Erden. Unser tägliches Brot gib uns heute und vergib uns unsere Schuld, wie auch wir vergeben unseren Schuldigern. Und führe uns nicht in Versuchung, sondern erlöse uns von dem Bösen. Gegrüßt seist du, Maria, voll der Gnade, der Herr ist mit dir, du bist gebenedeit unter den Frauen, und gebenedeit ist die Frucht deines Leibes, Jesus. Heilige Maria, Mutter Gottes, bitte für uns Sünder, jetzt und in der Stunde unseres Todes. Amen. Ewiger Vater, durch die unbefleckten Hände Mariens und das göttliche Herz Jesu opfere ich dir die ersten Wunden, die ersten Schmerzen und die erste Blutvergießung Jesu auf, zur Sühne für meine und aller Menschen Jugendsünden und zur Verhütung erster Todsünden, besonders in meiner Verwandtschaft.
3: Zweitens, Blutschweiß. Vater unser im Himmel, geheiligt werde dein Name,
5: dein Reich komme, dein Wille geschehe, wie im Himmel so auf Erden. Unser tägliches Brot gib uns heute und vergib uns unsere Schuld, wie auch wir vergeben unseren Schuldigern. Und führe uns nicht in Versuchung, sondern erlöse uns von dem Bösen. Gegrüßt seist du, Maria, voll der Gnade, der Herr ist mit dir. Du bist gebenedeit unter den Frauen, und gebenedeit ist die Frucht deines Leibes, Jesus. Heilige Maria, Mutter Gottes, bitte für uns Sünder, jetzt und in der Stunde unseres Todes. Amen. Ewiger Vater, durch die unbefleckten Hände Mariens und das göttliche Herz Jesu opfere ich dir die furchtbaren Leiden des Herzens Jesu am Ölberg auf und jeden Tropfen seines Blutschweißes zur Sühne für meine und aller Menschen Sünden des Herzens, zur Verhütung solcher Sünden und für die Vermehrung der Gottes- und Nächstenliebe.
2: Drittens, Geißelung. Vater unser im Himmel, geheiligt werde dein Name, dein Reich komme, dein Wille geschehe, wie im Himmel, so auf Erden. Unser tägliches Brot gib uns heute und vergib uns unsere Schuld, wie auch wir vergeben unseren Schuldigern. Und führe uns nicht in Versuchung, sondern erlöse uns von dem Bösen. Gegrüßt seist du, Maria, voll der Gnade, der Herr ist mit dir, du bist gebenedeit unter den Frauen. Und gebenedeit ist die Frucht deines Leibes, Jesus. Heilige Maria, Mutter Gottes, bitte für uns Sünder, jetzt und in der Stunde unseres Todes. Amen. Ewiger Vater, durch die unbefleckten Hände Mariens und das göttliche Herz Jesu opfere ich dir die vielen tausend Wunden, die grausamen Schmerzen und das kostbare Blut Jesu von der Geißelung auf. Zur Sühne für meine und aller Menschen Sünden des Fleisches, zur Verhütung solcher Sünden und für die Bewahrung der Unschuld, besonders in meiner Verwandtschaft.
5: Viertens, Dornenkrönung. Vater unser im Himmel, geheiligt werde dein Name, dein Reich komme, dein Wille geschehe, wie im Himmel, so auf Erden. Unser tägliches Brot gib uns heute und vergib uns unsere Schuld, wie auch wir vergeben unseren Schuldigern und führe uns nicht in Versuchung, sondern erlöse uns von dem Bösen. Gegrüßt seist du, Maria, voll der Gnade, der Herr ist mit dir. Du bist gebenedeit unter den Frauen und gebenedeit ist die Frucht deines Leibes, Jesus. Heilige Maria, Mutter Gottes, bitte für uns Sünder, jetzt und in der Stunde unseres Todes. Amen. Ewiger Vater, durch die unbefleckten Hände Mariens und das göttliche Herz Jesu opfere ich dir die Wunden, die Schmerzen und das kostbare Blut des heiligen Hauptes Jesu von der Dornenkrönung auf, zur Sühne für meine und aller Menschen Sünden des Geistes, zur Verhütung solcher Sünden und für die Ausbreitung des Königtums Christi auf Erden.

0: unbefleckten Hände Mariens und das göttliche Herz Jesu opfere ich dir die Leiden Jesu auf seinem Kreuzweg auf. Besonders seine heilige Schulterwunde und deren kostbares Blut. Zur Sühne für meine und aller Menschen Auflehnung gegen das Kreuz und Murren gegen deine heiligen Anordnungen und alle anderen Zungensünden, zur Verhütung solcher Sünden und für wahre Kreuzesliebe.
1: Sechstens, Kreuzigung Jesu. Vater unser im Himmel, geheiligt werde dein Name, dein Reich komme, dein Wille geschehe, wie im Himmel so auf Erden. Unser tägliches Brot gib uns heute und vergib uns unsere Schuld, wie auch wir vergeben unseren Schuldigern, und führe uns nicht in Versuchung, sondern erlöse uns von dem Bösen. Gegrüßt seist du, Maria, voll der Gnade, der Herr ist mit dir, du bist gebenedeit unter den Frauen, und gebenedeit ist die Frucht deines Leibes, Jesus. Heilige Maria, Mutter Gottes, bitte für uns Sünder, jetzt und in der Stunde unseres Todes. Amen. Ewiger Vater, durch die unbefleckten Hände Mariens und das göttliche Herz Jesu opfere ich dir deinen göttlichen Sohn am Kreuze auf, seine Annagelung und seine Erhöhung, seine Wunden an Händen und Füßen und die drei Ströme seines heiligen Blutes, die sich daraus für uns ergossen, seine äußerste Armut, seinen vollkommenen Gehorsam, alle seine Körper- und Seelenqualen, seinen kostbaren Tod und dessen unblutige Erneuerung in allen heiligen Messen der Erde, zur Sühne aller Verletzungen der heiligen Ordensgelübde und Ordensregeln, zur Genugtuung für meine und der Welt Sünden, für die Kranken und Sterbenden, für heiligmäßige Priester und Laien, für die Anliegen des Heiligen Vaters zur Wiederherstellung der christlichen Familie, für Starkmut im Glauben, für unser Vaterland und die Einheit der Völker in Christus und seiner Kirche, sowie für die Diaspora.
0: Siebtens, Öffnung der heiligen Seite. Vater unser im Himmel, geheiligt werde dein Name, dein Reich komme, dein Wille geschehe, wie im Himmel so auf Erden. Unser tägliches Brot gib uns heute und vergib uns unsere Schuld, wie auch wir vergeben unseren Schuldigern. Und führe uns nicht in Versuchung, sondern erlöse uns von dem Bösen. Gegrüßt seist du, Maria, voll der Gnade, der Herr ist mit dir, du bist gebenedeit unter den Frauen, und gebenedeit ist die Frucht deines Leibes, Jesus. Heilige Maria, Mutter Gottes, bitte für uns Sünder, jetzt und in der Stunde unseres Todes. Amen. Ewiger Vater, würdige dich für die Bedürfnisse der heiligen Kirche und zur Sühne der Sünden aller Menschen, das kostbare Blut und Wasser anzunehmen, welches aus der Wunde des göttlichen Herzens Jesu geflossen ist, und sei uns allen gnädig und barmherzig. Blut Christi, letzter, kostbarer Inhalt deines heiligen Herzens, wasche mich rein von allen eigenen und fremden Sündenschulden. Wasser der Seite Christi, wasche mich rein von allen Sündenstrafen und lösche mir und allen armen Seelen die Flammen des Fegfeuers aus. Amen. Im Namen des Vaters und des Sohnes und des Heiligen Geistes. Amen. Der göttliche Heiland offenbarte der heiligen Birgitta noch zusätzliche folgende Verheißung. Wisset, dass ich denjenigen, welche 12 Jahre lang täglich 7 Vater Unser und Ave Maria zu Ehren meines kostbaren Blutes beten, große Gnaden erweisen werde. Erstens, sie kommen nicht ins Fegefeuer. Zweitens, ich werde sie in die Zahl der Märtyrer aufnehmen, wie wenn sie ihr Blut für den Glauben vergossen hätten. Drittens, ich werde 3 Seelen ihrer Anverwandten in der heiligmachenden Gnade erhalten, je nach ihrer Wahl.

Viertens, die Seelen ihrer Verwandten bis ins vierte Glied werden der Hölle entgehen. Fünftens, sie werden einen Monat vor ihrem Tod davon in Kenntnis gesetzt. Sollten sie vor dieser Zeit sterben, so betrachte ich es als geschehen, das heißt, wie wenn sie diese Bedingungen erfüllt hätten. Papst Innozenz, der Zehnte, bestätigte diese Offenbarung und fügte bei, dass die Seelen, die sie erfüllen, jeden Karfreitag eine Seele aus dem Fegefeuer befreien. Die Gebet können Sie beziehen bei Radio Gloria. Läutet Sie auf Nummer 041 720 23 23. Wir schicken Sie Ihnen gerne zu. Oder per E-Mail info@radiogloria.ch.

0: 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Jeweils am Donnerstag beten wir den Priester Rosenkranz. Am Donnerstag war das letzte Abendmahl und dies in der Kirche als Einsetzung des Sakramentes der Priesterweihe durch Jesus verstanden wird. Wir schenken heute unser Gebet den Priestern und allen, die es werden dürfen. Wir beten um Priesterberufungen und für die jungen Männer, die eine Berufung erleben. Wir beten aber auch für die Priester, die schon im Dienst der Kirche stehen, um Kraft, Durchhaltevermögen und Freude an ihrem Dienst. Den Priester Rosenkranz beten für uns Herr und Frau Giel. Frau Giel ist Mutter, Buchautorin und Malerin.
1: Liebster Jesus, beseele alle deine Priester, beseele auch meinen, unseren Seelsorger, ganz mit deiner Güte und deiner Liebe, damit sie von dir erfüllt, als heilige Priester dir viel Freude bereiten und in Wahrheit allen alles werden und alle ihnen anvertrauten Seelen zu retten vermögen. Maria, gute Mutter der Priester, segne, heile und schütze sie. All ihr Heiligen Gottes bittet für sie.
2: Heiliger Vater, bewahre sie in deinem Namen, den du mir gegeben hast, damit sie eins sind wie wir. Ich bitte nicht, dass du sie aus der Welt nimmst, sondern dass du sie vor dem Bösen bewahrst. Sie sind nicht von der Welt, wie auch ich nicht von der Welt bin. Heilige sie in der Wahrheit. Dein Wort ist Wahrheit. Wie du mich in die Welt gesandt hast, so habe auch ich sie in die Welt gesandt. Und ich heilige mich für sie, damit auch sie in der Wahrheit geheiligt sind. Im Namen des Vaters und des Sohnes und des Heiligen Geistes.
3: Amen.
2: Ich glaube an Gott, den Vater, den Allmächtigen, den Schöpfer des Himmels und der Erde, und an Jesus Christus, seinen eingeborenen Sohn, unseren Herrn, empfangen durch den Heiligen Geist, geboren von der Jungfrau Maria, gelitten unter Pontius Pilatus, gekreuzigt, gestorben und begraben, hinabgestiegen in das Reich des Todes, am dritten Tage auferstanden von den Toten, aufgefahren in den Himmel. Er sitzt zur Rechten Gottes, des allmächtigen Vaters. Von dort wird er kommen, zu richten die Lebenden und die Toten.
1: Ich glaube an den Heiligen Geist, die heilige katholische Kirche, Gemeinschaft der Heiligen, Vergebung der Sünden, Auferstehung der Toten und das ewige Leben. Amen.
2: Ehre sei dem Vater und dem Sohn und dem Heiligen Geist.
1: Wie im Anfang, so auch jetzt und alle Zeit und in Ewigkeit. Amen.
2: Vater unser im Himmel, geheiligt werde dein Name. Dein Reich komme. Dein Wille geschehe, wie im Himmel, so auf Erden.
1: Unser tägliches Brot gib uns heute und vergib uns unsere Schuld, wie auch wir vergeben unseren Schuldigern. Und führe uns nicht in Versuchung, sondern erlöse uns von dem Bösen. Amen.
2: Gegrüßet seist du, Maria, voll der Gnade. Der Herr ist mit dir. Du bist gebenedeit unter den Frauen, und gebenedeit ist die Frucht deines Leibes, Jesus, der in uns den Glauben vermehre.
1: Heilige Maria, Mutter Gottes, bitte für uns Sünder, jetzt und in der Stunde unseres Todes. Amen.
2: Gegrüßet seist du, Maria, voll der Gnade. Der Herr ist mit dir. Du bist gebenedeit unter den Frauen, und gebenedeit ist die Frucht deines Leibes, Jesus, der in uns die Hoffnung stärke.
1: Heilige Maria, Mutter Gottes, bitte für uns Sünder, jetzt und in der Stunde unseres Todes. Amen.
2: Gegrüßet seist du, Maria, voll der Gnade. Der Herr ist mit dir. Du bist gebenedeit unter den Frauen, und gebenedeit ist die Frucht deines Leibes, Jesus, der in uns die Liebe entzünde.
1: Heilige Maria, Mutter Gottes, bitte für uns Sünder, jetzt und in der Stunde unseres Todes. Amen.
2: Ehre sei dem Vater und dem Sohn und dem Heiligen Geist.
1: Wie im Anfang, so auch jetzt und alle Zeit und in Ewigkeit. Amen.
2: Vater unser im Himmel, geheiligt werde dein Name, dein Reich komme, dein Wille geschehe, wie im Himmel, so auf Erden.
1: Unser tägliches Brot gib uns heute und vergib uns unsere Schuld, wie auch wir vergeben unseren Schuldigern. Und führe uns nicht in Versuchung, sondern erlöse uns von dem Bösen. Amen.
2: Gegrüßet seist du, Maria, voll der Gnade. Der Herr ist mit dir. Du bist gebenedeit unter den Frauen, und gebenedeit ist die Frucht deines Leibes, Jesus, der den Priestern sein Erbarmen schenke.
1: Heilige Maria, Mutter Gottes, bitte für uns Sünder, jetzt und in der Stunde unseres Todes. Amen.
2: Gegrüßet seist du, Maria, voll der Gnade. Der Herr ist mit dir. Du bist gebenedeit unter den Frauen, und gebenedeit ist die Frucht deines Leibes, Jesus, der den Priestern sein Erbarmen schenke.
1: Heilige Maria, Mutter Gottes, bitte für uns Sünder, jetzt und in der Stunde unseres Todes. Amen.
2: Gegrüßet seist du, Maria, voll der Gnade. Der Herr ist mit dir. Du bist gebenedeit unter den Frauen, und gebenedeit ist die Frucht deines Leibes, Jesus, der den Priestern sein Erbarmen schenke.
1: Heilige Maria, Mutter Gottes, bitte für uns Sünder, jetzt und in der Stunde unseres Todes. Amen.
2: Gegrüßet seist du, Maria, voll der Gnade. Der Herr ist mit dir. Du bist gebenedeit unter den Frauen, und gebenedeit ist die Frucht deines Leibes, Jesus, der den Priestern sein Erbarmen schenke.
1: Heilige Maria, Mutter Gottes, bitte für uns Sünder, jetzt und in der Stunde unseres Todes. Amen.
2: Gegrüßet seist du, Maria, voll der Gnade. Der Herr ist mit dir. Du bist gebenedeit unter den Frauen, und gebenedeit ist die Frucht deines Leibes, Jesus, der den Priestern sein Erbarmen schenke.
1: Heilige Maria, Mutter Gottes, bitte für uns Sünder, jetzt und in der Stunde unseres Todes. Amen.
2: Gegrüßet seist du, Maria, voll der Gnade. Der Herr ist mit dir. Du bist gebenedeit unter den Frauen, und gebenedeit ist die Frucht deines Leibes, Jesus, der den Priestern sein Erbarmen schenke.
1: Heilige Maria, Mutter Gottes, bitte für uns Sünder, jetzt und in der Stunde unseres Todes. Amen.
2: Gegrüßet seist du, Maria, voll der Gnade. Der Herr ist mit dir. Du bist gebenedeit unter den Frauen, und gebenedeit ist die Frucht deines Leibes, Jesus, der den Priestern sein Erbarmen schenke.
1: Heilige Maria, Mutter Gottes, bitte für uns Sünder, jetzt und in der Stunde unseres Todes. Amen.
2: Gegrüßet seist du, Maria, voll der Gnade. Der Herr ist mit dir. Du bist gebenedeit unter den Frauen, und gebenedeit ist die Frucht deines Leibes, Jesus, der den Priestern sein Erbarmen schenke.
1: Heilige Maria, Mutter Gottes, bitte für uns Sünder, jetzt und in der Stunde unseres Todes. Amen.
2: Gegrüßet seist du, Maria, voll der Gnade. Der Herr ist mit dir. Du bist gebenedeit unter den Frauen, und gebenedeit ist die Frucht deines Leibes, Jesus, der den Priestern sein Erbarmen schenke.
1: Heilige Maria, Mutter Gottes, bitte für uns Sünder, jetzt und in der Stunde unseres Todes. Amen.
2: Gegrüßet seist du, Maria, voll der Gnade. Der Herr ist mit dir. Du bist gebenedeit unter den Frauen, und gebenedeit ist die Frucht deines Leibes, Jesus, der den Priestern sein Erbarmen schenke.
1: Heilige Maria, Mutter Gottes, bitte für uns Sünder, jetzt und in der Stunde unseres Todes. Amen.
2: Ehre sei dem Vater und dem Sohn und dem Heiligen Geist.
1: Wie im Anfang, so auch jetzt und alle Zeit und in Ewigkeit. Amen.
2: O mein Jesus, verzeih uns unsere Sünden, bewahre uns vor dem Feuer der Hölle, führe alle Seelen in den Himmel, besonders jene, die deiner Barmherzigkeit am meisten bedürfen.
1: Vater unser im Himmel, geheiligt werde dein Name, dein Reich komme, dein Wille geschehe, wie im Himmel, so auf Erden.
2: Unser tägliches Brot gib uns heute und vergib uns unsere Schuld, wie auch wir vergeben unseren Schuldigern. Und führe uns nicht in Versuchung, sondern erlöse uns von dem Bösen. Amen.
1: Gegrüßet seist du, Maria, voll der Gnade, der Herr ist mit dir. Du bist gebenedeit unter den Frauen, und gebenedeit ist die Frucht deines Leibes, Jesus, der die Priester im Glauben festige.
2: Heilige Maria, Mutter Gottes, bitte für uns Sünder, jetzt und in der Stunde unseres Todes. Amen.
1: Gegrüßet seist du, Maria, voll der Gnade, der Herr ist mit dir. Du bist gebenedeit unter den Frauen, und gebenedeit ist die Frucht deines Leibes, Jesus, der die Priester im Glauben festige.
2: Heilige Maria, Mutter Gottes, bitte für uns Sünder, jetzt und in der Stunde unseres Todes. Amen.
1: Gegrüßet seist du, Maria, voll der Gnade, der Herr ist mit dir. Du bist gebenedeit unter den Frauen, und gebenedeit ist die Frucht deines Leibes, Jesus, der die Priester im Glauben festige.
2: Heilige Maria, Mutter Gottes, bitte für uns Sünder, jetzt und in der Stunde unseres Todes. Amen.
1: Gegrüßet seist du, Maria, voll der Gnade, der Herr ist mit dir. Du bist gebenedeit unter den Frauen, und gebenedeit ist die Frucht deines Leibes, Jesus, der die Priester im Glauben festige.
2: Heilige Maria, Mutter Gottes, bitte für uns Sünder, jetzt und in der Stunde unseres Todes. Amen.
1: Gegrüßet seist du, Maria, voll der Gnade, der Herr ist mit dir. Du bist gebenedeit unter den Frauen, und gebenedeit ist die Frucht deines Leibes, Jesus, der die Priester im Glauben festige.
2: Heilige Maria, Mutter Gottes, bitte für uns Sünder, jetzt und in der Stunde unseres Todes. Amen.
1: Gegrüßet seist du, Maria, voll der Gnade, der Herr ist mit dir. Du bist gebenedeit unter den Frauen, und gebenedeit ist die Frucht deines Leibes, Jesus, der die Priester im Glauben festige.
2: Heilige Maria, Mutter Gottes, bitte für uns Sünder, jetzt und in der Stunde unseres Todes. Amen.
1: Gegrüßet seist du, Maria, voll der Gnade, der Herr ist mit dir. Du bist gebenedeit unter den Frauen, und gebenedeit ist die Frucht deines Leibes, Jesus, der die Priester im Glauben festige.
2: Heilige Maria, Mutter Gottes, bitte für uns Sünder, jetzt und in der Stunde unseres Todes. Amen.
1: Gegrüßet seist du, Maria, voll der Gnade, der Herr ist mit dir. Du bist gebenedeit unter den Frauen, und gebenedeit ist die Frucht deines Leibes, Jesus, der die Priester im Glauben festige.
2: Heilige Maria, Mutter Gottes, bitte für uns Sünder, jetzt und in der Stunde unseres Todes. Amen.
1: Gegrüßet seist du, Maria, voll der Gnade, der Herr ist mit dir. Du bist gebenedeit unter den Frauen, und gebenedeit ist die Frucht deines Leibes, Jesus, der die Priester im Glauben festige.
2: Heilige Maria, Mutter Gottes, bitte für uns Sünder, jetzt und in der Stunde unseres Todes. Amen.
1: Gegrüßet seist du, Maria, voll der Gnade, der Herr ist mit dir. Du bist gebenedeit unter den Frauen, und gebenedeit ist die Frucht deines Leibes, Jesus, der die Priester im Glauben festige.
2: Heilige Maria, Mutter Gottes, bitte für uns Sünder, jetzt und in der Stunde unseres Todes. Amen.
1: Ehre sei dem Vater und dem Sohn und dem Heiligen Geist.
2: Wie im Anfang, so auch jetzt und alle Zeit und in Ewigkeit. Amen.
1: O mein Jesus, verzeih uns unsere Sünden, bewahre uns vor dem Feuer der Hölle, führe alle Seelen in den Himmel, besonders jene, die deiner Barmherzigkeit am meisten bedürfen.
2: Vater unser im Himmel, geheiligt werde dein Name, dein Reich komme, dein Wille geschehe, wie im Himmel, so auf Erden.
1: Unser tägliches Brot gib uns heute und vergib uns unsere Schuld, wie auch wir vergeben unseren Schuldigern. Und führe uns nicht in Versuchung, sondern erlöse uns von dem Bösen. Amen.
2: Gegrüßet seist du, Maria, voll der Gnade. Der Herr ist mit dir. Du bist gebenedeit unter den Frauen, und gebenedeit ist die Frucht deines Leibes, Jesus, der das Vertrauen der Priester stärke.
1: Heilige Maria, Mutter Gottes, bitte für uns Sünder, jetzt und in der Stunde unseres Todes. Amen.
2: Gegrüßet seist du, Maria, voll der Gnade. Der Herr ist mit dir. Du bist gebenedeit unter den Frauen, und gebenedeit ist die Frucht deines Leibes, Jesus, der das Vertrauen der Priester stärke.
1: Heilige Maria, Mutter Gottes, bitte für uns Sünder, jetzt und in der Stunde unseres Todes. Amen.
2: Gegrüßet seist du, Maria, voll der Gnade. Der Herr ist mit dir. Du bist gebenedeit unter den Frauen, und gebenedeit ist die Frucht deines Leibes, Jesus, der das Vertrauen der Priester stärke.
1: Heilige Maria, Mutter Gottes, bitte für uns Sünder, jetzt und in der Stunde unseres Todes. Amen.
2: Gegrüßet seist du, Maria, voll der Gnade. Der Herr ist mit dir. Du bist gebenedeit unter den Frauen, und gebenedeit ist die Frucht deines Leibes, Jesus, der das Vertrauen der Priester stärke.
1: Heilige Maria, Mutter Gottes, bitte für uns Sünder, jetzt und in der Stunde unseres Todes. Amen.
2: Gegrüßet seist du, Maria, voll der Gnade. Der Herr ist mit dir. Du bist gebenedeit unter den Frauen, und gebenedeit ist die Frucht deines Leibes, Jesus, der das Vertrauen der Priester stärke.
1: Heilige Maria, Mutter Gottes, bitte für uns Sünder, jetzt und in der Stunde unseres Todes. Amen.
2: Gegrüßet seist du, Maria, voll der Gnade. Der Herr ist mit dir. Du bist gebenedeit unter den Frauen, und gebenedeit ist die Frucht deines Leibes, Jesus, der das Vertrauen der Priester stärke.
1: Heilige Maria, Mutter Gottes, bitte für uns Sünder, jetzt und in der Stunde unseres Todes. Amen.
2: Gegrüßet seist du, Maria, voll der Gnade. Der Herr ist mit dir. Du bist gebenedeit unter den Frauen, und gebenedeit ist die Frucht deines Leibes, Jesus, der das Vertrauen der Priester stärke.
1: Heilige Maria, Mutter Gottes, bitte für uns Sünder, jetzt und in der Stunde unseres Todes. Amen.
2: Gegrüßet seist du, Maria, voll der Gnade. Der Herr ist mit dir. Du bist gebenedeit unter den Frauen, und gebenedeit ist die Frucht deines Leibes, Jesus, der das Vertrauen der Priester stärke.
1: Heilige Maria, Mutter Gottes, bitte für uns Sünder, jetzt und in der Stunde unseres Todes. Amen.
2: Gegrüßet seist du, Maria, voll der Gnade. Der Herr ist mit dir. Du bist gebenedeit unter den Frauen, und gebenedeit ist die Frucht deines Leibes, Jesus, der das Vertrauen der Priester stärke.
1: Heilige Maria, Mutter Gottes, bitte für uns Sünder, jetzt und in der Stunde unseres Todes. Amen.
2: Gegrüßet seist du, Maria, voll der Gnade. Der Herr ist mit dir. Du bist gebenedeit unter den Frauen, und gebenedeit ist die Frucht deines Leibes, Jesus, der das Vertrauen der Priester stärke.
1: Heilige Maria, Mutter Gottes, bitte für uns Sünder, jetzt und in der Stunde unseres Todes. Amen.
2: Ehre sei dem Vater und dem Sohn und dem Heiligen Geist.
1: Wie im Anfang, so auch jetzt und alle Zeit und in Ewigkeit. Amen.
2: O mein Jesus, verzeih uns unsere Sünden, bewahre uns vor dem Feuer der Hölle, führe alle Seelen in den Himmel, besonders jene, die deiner Barmherzigkeit am meisten bedürfen.
1: Vater unser im Himmel, geheiligt werde dein Name, dein Reich komme, dein Wille geschehe, wie im Himmel, so auf Erden.
2: Unser tägliches Brot gib uns heute und vergib uns unsere Schuld, wie auch wir vergeben unseren Schuldigern. Und führe uns nicht in Versuchung, sondern erlöse uns von dem Bösen. Amen.
1: Gegrüßet seist du, Maria, voll der Gnade, der Herr ist mit dir. Du bist gebenedeit unter den Frauen, und gebenedeit ist die Frucht deines Leibes, Jesus, der die Priester in seiner Liebe bewahre.
2: Heilige Maria, Mutter Gottes, bitte für uns Sünder, jetzt und in der Stunde unseres Todes. Amen.
1: Gegrüßet seist du, Maria, voll der Gnade, der Herr ist mit dir. Du bist gebenedeit unter den Frauen, und gebenedeit ist die Frucht deines Leibes, Jesus, der die Priester in seiner Liebe bewahre.
2: Heilige Maria, Mutter Gottes, bitte für uns Sünder, jetzt und in der Stunde unseres Todes. Amen.
1: Gegrüßet seist du, Maria, voll der Gnade, der Herr ist mit dir. Du bist gebenedeit unter den Frauen, und gebenedeit ist die Frucht deines Leibes, Jesus, der die Priester in seiner Liebe bewahre.
2: Heilige Maria, Mutter Gottes, bitte für uns Sünder, jetzt und in der Stunde unseres Todes. Amen.
1: Gegrüßet seist du, Maria, voll der Gnade, der Herr ist mit dir. Du bist gebenedeit unter den Frauen, und gebenedeit ist die Frucht deines Leibes, Jesus, der die Priester in seiner Liebe bewahre.
2: Heilige Maria, Mutter Gottes, bitte für uns Sünder, jetzt und in der Stunde unseres Todes. Amen.
1: Gegrüßet seist du, Maria, voll der Gnade, der Herr ist mit dir. Du bist gebenedeit unter den Frauen, und gebenedeit ist die Frucht deines Leibes, Jesus, der die Priester in seiner Liebe bewahre.
2: Heilige Maria, Mutter Gottes, bitte für uns Sünder, jetzt und in der Stunde unseres Todes. Amen.
1: Gegrüßet seist du, Maria, voll der Gnade, der Herr ist mit dir. Du bist gebenedeit unter den Frauen, und gebenedeit ist die Frucht deines Leibes, Jesus, der die Priester in seiner Liebe bewahre.
2: Heilige Maria, Mutter Gottes, bitte für uns Sünder, jetzt und in der Stunde unseres Todes. Amen.
1: Gegrüßet seist du, Maria, voll der Gnade, der Herr ist mit dir. Du bist gebenedeit unter den Frauen, und gebenedeit ist die Frucht deines Leibes, Jesus, der die Priester in seiner Liebe bewahre.
2: Heilige Maria, Mutter Gottes, bitte für uns Sünder, jetzt und in der Stunde unseres Todes. Amen.
1: Gegrüßet seist du, Maria, voll der Gnade, der Herr ist mit dir. Du bist gebenedeit unter den Frauen, und gebenedeit ist die Frucht deines Leibes, Jesus, der die Priester in seiner Liebe bewahre.
2: Heilige Maria, Mutter Gottes, bitte für uns Sünder, jetzt und in der Stunde unseres Todes. Amen.
1: Gegrüßet seist du, Maria, voll der Gnade, der Herr ist mit dir. Du bist gebenedeit unter den Frauen, und gebenedeit ist die Frucht deines Leibes, Jesus, der die Priester in seiner Liebe bewahre.
2: Heilige Maria, Mutter Gottes, bitte für uns Sünder, jetzt und in der Stunde unseres Todes. Amen.
1: Gegrüßet seist du, Maria, voll der Gnade, der Herr ist mit dir. Du bist gebenedeit unter den Frauen, und gebenedeit ist die Frucht deines Leibes, Jesus, der die Priester in seiner Liebe bewahre.
2: Heilige Maria, Mutter Gottes, bitte für uns Sünder, jetzt und in der Stunde unseres Todes. Amen.
1: Ehre sei dem Vater und dem Sohn und dem Heiligen Geist.
2: Wie im Anfang, so auch jetzt und alle Zeit und in Ewigkeit. Amen.
1: O mein Jesus, verzeih uns unsere Sünden, bewahre uns vor dem Feuer der Hölle, führe alle Seelen in den Himmel, besonders jene, die deiner Barmherzigkeit am meisten bedürfen.
2: Vater unser im Himmel, geheiligt werde dein Name, dein Reich komme, dein Wille geschehe, wie im Himmel, so auf Erden.
1: Unser tägliches Brot gib uns heute und vergib uns unsere Schuld, wie auch wir vergeben unseren Schuldigern. Und führe uns nicht in Versuchung, sondern erlöse uns von dem Bösen. Amen.
2: Gegrüßet seist du, Maria, voll der Gnade. Der Herr ist mit dir. Du bist gebenedeit unter den Frauen, und gebenedeit ist die Frucht deines Leibes, Jesus, der den Priestern die Gnade der Treue schenke.
1: Heilige Maria, Mutter Gottes, bitte für uns Sünder, jetzt und in der Stunde unseres Todes. Amen.
2: Gegrüßet seist du, Maria, voller Gnade. Der Herr ist mit dir. Du bist gebenedeit unter den Frauen, und gebenedeit ist die Frucht deines Leibes, Jesus, der den Priestern die Gnade der Treue schenke.
1: Heilige Maria, Mutter Gottes, bitte für uns Sünder, jetzt und in der Stunde unseres Todes. Amen.
2: Gegrüßet seist du, Maria, voller Gnade. Der Herr ist mit dir. Du bist gebenedeit unter den Frauen, und gebenedeit ist die Frucht deines Leibes, Jesus, der den Priestern die Gnade der Treue schenke.
1: Heilige Maria, Mutter Gottes, bitte für uns Sünder, jetzt und in der Stunde unseres Todes. Amen.
2: Gegrüßet seist du, Maria, voller Gnade. Der Herr ist mit dir. Du bist gebenedeit unter den Frauen, und gebenedeit ist die Frucht deines Leibes, Jesus, der den Priestern die Gnade der Treue schenke.
1: Heilige Maria, Mutter Gottes, bitte für uns Sünder, jetzt und in der Stunde unseres Todes. Amen.
2: Gegrüßet seist du, Maria, voller Gnade. Der Herr ist mit dir. Du bist gebenedeit unter den Frauen, und gebenedeit ist die Frucht deines Leibes, Jesus, der den Priestern die Gnade der Treue schenke.
1: Heilige Maria, Mutter Gottes, bitte für uns Sünder, jetzt und in der Stunde unseres Todes. Amen.
2: Gegrüßet seist du, Maria, voller Gnade. Der Herr ist mit dir. Du bist gebenedeit unter den Frauen, und gebenedeit ist die Frucht deines Leibes, Jesus, der den Priestern die Gnade der Treue schenke.
1: Heilige Maria, Mutter Gottes, bitte für uns Sünder, jetzt und in der Stunde unseres Todes. Amen.
2: Gegrüßet seist du, Maria, voller Gnade. Der Herr ist mit dir. Du bist gebenedeit unter den Frauen, und gebenedeit ist die Frucht deines Leibes, Jesus, der den Priestern die Gnade der Treue schenke.
1: Heilige Maria, Mutter Gottes, bitte für uns Sünder, jetzt und in der Stunde unseres Todes. Amen.
2: Gegrüßet seist du, Maria, voller Gnade. Der Herr ist mit dir. Du bist gebenedeit unter den Frauen, und gebenedeit ist die Frucht deines Leibes, Jesus, der den Priestern die Gnade der Treue schenke.
1: Heilige Maria, Mutter Gottes, bitte für uns Sünder, jetzt und in der Stunde unseres Todes. Amen.
2: Gegrüßet seist du, Maria, voller Gnade. Der Herr ist mit dir. Du bist gebenedeit unter den Frauen, und gebenedeit ist die Frucht deines Leibes, Jesus, der den Priestern die Gnade der Treue schenke.
1: Heilige Maria, Mutter Gottes, bitte für uns Sünder, jetzt und in der Stunde unseres Todes. Amen.
2: Gegrüßet seist du, Maria, voller Gnade. Der Herr ist mit dir. Du bist gebenedeit unter den Frauen, und gebenedeit ist die Frucht deines Leibes, Jesus, der den Priestern die Gnade der Treue schenke.
1: Heilige Maria, Mutter Gottes, bitte für uns Sünder, jetzt und in der Stunde unseres Todes. Amen.
2: Ehre sei dem Vater und dem Sohn und dem Heiligen Geist.
1: Wie im Anfang, so auch jetzt und alle Zeit und in Ewigkeit. Amen.
2: O mein Jesus, verzeih uns unsere Sünden, bewahre uns vor dem Feuer der Hölle, führe alle Seelen in den Himmel, besonders jene, die deiner Barmherzigkeit am meisten bedürfen.
1: Im Namen des Vaters und des Sohnes und des Heiligen Geistes. Amen.
2: Gelobt sei Jesus Christus in Ewigkeit. Amen.
0: Ein herzliches Vergelt's Gott an Herr und Frau Giel für den Priester Rosenkranz. Immer am Donnerstag beten wir den Priester Rosenkranz um Priesterberufungen und für die jungen Männer, die eine Berufung erleben. Wir beten aber auch für die Priester, die schon im Dienst der Kirche stehen, um Kraft, Durchhaltevermögen und Freude an ihrem Dienst. 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
1: Heute mit folgenden Themen. Der Papst erholt sich weiter von seiner Lungenoperation. Wir haben die neuesten Infos. Und Abschluss des Amoris Laetitia-Treffens zu Ehe und Familie im Vatikan. Bischof Wilmer berichtet uns darüber, wie es war. Um das und mehr geht es heute bei uns. Herzlich willkommen, heißt sie Anne Preckel. Nach seiner erfolgreichen Lungenoperation im Gemelli-Klinikum gibt es neue Einblicke in den gesundheitlichen Zustand von Papst Leo XIV. Die behandelnden Ärzte berichten von einem regulären postoperativen Verlauf und guten Fortschritten bei der Genesung. Mein Kollege Mario Galgano hat die neuesten Infos. Ja, Mario, die Ärzte haben heute ja wieder ein Update zum Gesundheitszustand des Papstes vorgelegt. Wie geht es dem Heiligen Vater nach dem Eingriff?
2: Ja, Anne, die Nachrichten aus dem Gemelli-Klinikum sind durchweg positiv. Das behandelnde Ärzteteam hat heute Morgen mitgeteilt, dass die Routinekontrollen und auch die Röntgenaufnahme des Brustkorbs absolut unauffällig waren und im Normbereich liegen. Der Papst hat eine weitere ruhige Nacht verbracht und ist bereits wieder aufgestanden. Er hat gefrühstückt und geht seinen alltäglichen Verrichtungen eigenständig nach. Auch die physiotherapeutischen Übungen, zu denen vollständige motorische Aktivitäten gehören, absolviert Leo XIV. Planmäßig.
1: Das klingt nach einer erstaunlich raschen Erholung für eine solche Operation. Es wurde ja ein bösartiger Tumor am unteren Lappen der rechten Lunge entfernt. Wie sieht das Programm des Papstes im Krankenhaus aus?
2: Der Eingriff dauerte rund 90 Minuten und war am vergangenen Dienstag erfolgreich durchgeführt worden. Der Genesungsprozess verläuft exakt so, wie sich die Mediziner das vorgestellt haben. Und schon am Tag nach der Operation hat Leo XIV. Wieder eine reguläre Nahrungsaufnahme begonnen und sogar in einem speziell eingerichteten Raum im 10. Stock des Krankenhauses die Heilige Messe konzelebriert, da die päpstlichen Zimmer derzeit renoviert werden. Zudem absolviert der Papst konsequent seine Atemphysiotherapie und bewegt sich im Zimmer.
1: Der Aufenthalt im Krankenhaus wurde ja von vornherein auf etwa eine Woche angesetzt und alle Audienzen wurden bis zum 20. Oktober abgesagt. Wie reagiert eigentlich die Weltkirche auf den Gesundheitszustand des Papstes, auf diese letzten Neuigkeiten?
2: Die Anteilnahme ist riesig. Vor allem aus Lateinamerika reichen uns zahlreiche Reaktionen und weltweite Genesungswünsche. Zahlreiche Bischofskonferenzen, wie etwa in Venezuela, Kolumbien und Honduras, haben die Gläubigen zu anhaltenden Gebeten für die Gesundheit des Papstes aufgerufen. Die kirchlichen Vertreter betonen, dass dieses gemeinsame Gebet die weltweite kirchliche Einheit und das Vertrauen in Gott in dieser Situation besonders verdeutlicht.
1: Ja, Mario, ganz herzlichen Dank für diese Einblicke direkt aus Rom.
2: Gerne.
1: Zum Abschluss des Vatikan-Treffens zu 10 Jahren Amoris Laetitia haben die Teilnehmer für mehr Zuhören und eine stärkere Begleitung von Familien geworben. Pater Costa betonte, Familien müssten über ihr engstes Umfeld hinauswirken. Erzbischof Bourdain sprach von einem klaren Blick auf die Veränderungen im Ehe- und Familienleben. Kardinal Cabrera Herrera unterstrich, die Ergebnisse sollten der Kirche weltweit zugutekommen. Weitere Informationen jetzt von Viola Olszewski.
3: Zum Abschluss des Vatikan-Treffens zum 10. Jahrestag von Amoris Laetitia haben die Teilnehmer für eine stärkere Begleitung von Familien und einen offenen Umgang mit den Veränderungen im Ehe- und Familienleben geworben. Die Kirche müsse zuhören und sich den neuen Herausforderungen stellen. Dabei gelte es, neue Antworten auf neue Fragen zu finden, wie es im Abschlussbriefing am 14. Oktober im Vatikanischen Pressesaal formuliert wurde. Pater Giacomo Costa, Konsultor des Generalsekretariats der Synode und verantwortlich für die Methodik des Treffens, beschrieb die Diskussion als intensiv, aber konstruktiv. Der Austausch unterschiedlicher Sichtweisen habe die Beratungen geprägt. Nach dem Eingriff des Papstes am 13. Oktober zur Entfernung eines Lungenadenokarzinoms hatten die Teilnehmer Leo XIV. Eine Botschaft übermittelt. Der Papst antwortete schriftlich: Ich werde die Früchte eurer Arbeit und eurer Diskussion lesen und zu gegebener Zeit meine Überlegungen dazu anbieten. So Leo in seiner Botschaft zum Abschluss des Treffens, die durch Kardinal Farrell verlesen wurde. Ein wichtiges Thema sei die geistliche und konkrete Unterstützung bei häuslicher Gewalt und Missbrauch gewesen. Sie müsse rechtzeitig erfolgen und besonders Kinder und schutzbedürftige Menschen in den Blick nehmen. Zugleich gelte es, die Stigmatisierung zu verringern, die Menschen davon abhalten könne, in schwierigen Situationen Hilfe zu suchen. Zur Sprache kamen den Angaben nach auch Beispiele von Familien, die zum Frieden beitrügen, etwa durch die Aufnahme von Migranten. Wie Costa betonte, dürfte ihr Engagement nicht auf die engsten Beziehungen beschränkt bleiben, sondern müsse sich auch auf politische, wirtschaftliche und gesellschaftliche Bereiche erstrecken. Zudem wurde die Beteiligung von Familien an der Ausbildung von Priestern thematisiert. Zum Abschluss der Beratungen hätten die Teilnehmer einen zusammenfassenden Bericht vorgestellt, den sie zunächst in Gruppen und anschließend im Plenum diskutierten. Sie bewerteten ihn als getreue Wiedergabe der Gespräche, regten aber an, die missionarische Dimension noch stärker hervorzuheben, so Costa. In seiner Mitteilung kündigte Papst Leo XIV. An, die Ergebnisse und Diskussionen der Zusammenkunft gründlich zu lesen und zu gegebenem Zeitpunkt eigene Überlegungen dazu vorzulegen. Gleichzeitig ermutigte er die Teilnehmer, die gewonnenen Erkenntnisse und pastoralen Impulse bereits jetzt in ihren jeweiligen Diözesen und Bischofskonferenzen zu teilen. Besonders hob der Papst die Rolle der Familien im kirchlichen Leben hervor. Er sprach den Wunsch aus, dass Familien weiterhin aktiv am Leben und an der Sendung der Ortskirchen mitwirken und die Orientierung des künftigen Weges mitgestalten. Die Botschaft schloss mit der Bitte um das Gebet für den Papst und den apostolischen Segen für alle Gemeinden.
1: Ja, und auch der Vorsitzende der Deutschen Bischofskonferenz, Bischof Heiner Willmer, hat im Vatikan an den Beratungen zu Amoris Laetitia teilgenommen. Auch wenn der Papst nicht selbst am Treffen teilnehmen konnte, standen der kollegiale Austausch und die gemeinsame Reflexion der Kirchenvertreter im Vordergrund. Das sagte uns Bischof Willmer im Interview.
4: Ja, Herr Bischof, ganz kurz oder auch länger, so wie Sie wollen. Was sind Ihre Eindrücke von diesen 5 intensiven Tagen?
5: Es waren sehr intensive Tage, diese 5 Tage, praktisch 6 Tage. Heute war auch noch ein Tag sehr brüderlich, geschwisterlich. Die Atmosphäre war schon sehr, sehr dicht und es war ein sehr guter Ton, muss ich sagen. Ich war ganz überrascht über die hohe Kunst des Zuhörens, des Aufeinandereingehens und auch nochmal die Einsicht, dass wir als große Weltkirche, katholische Universalkirche schon auch sehr unterschiedlich unterwegs sind in den jeweiligen Kulturen und gleichzeitig aber gibt es manchmal doch mehr Gemeinsames, als man denken könnte. Die Herausforderung ist, und das wurde immer wieder betont, wie sind wir bei den Menschen, wie ist Kirche bei den Menschen, wie gehen wir raus, wie sind wir offen und wie begleiten wir Menschen durch das Leben hindurch. Und mit Blick zum Beispiel auf die Eheschließung wurde festgestellt, ein gewisses Manko weltweit, dass wir immer die Zeit vor allem fokussieren, Menschen zu begleiten auf dem Weg hin zur Eheschließung und dann nicht mehr so viele Angebote vorhalten. Da war überall der Wunsch, dass wir doch stärker die Menschen auch danach begleiten, bis hin zur dritten Lebensphase.
4: Hat die Methode Grenzen oder ist die vor allem gut?
5: Die Methode der Conversatio in Spiritu, also der Betrachtung im Heiligen Geist, hat wunderbare Chancen, weil sie die Erfahrung der Menschen abruft. Alle sind gehalten, aufeinander zu achten. Alle müssen reden, alle müssen zuhören. Viele Redner werden ausgebremst und in einem weiteren Schritt muss jeder auch nochmal das sagen, was er oder sie gehört hat, also das Echo wahrnehmen. Und das ist schon ein ganz, ganz starker Ansatz. Zwischendurch gibt es Pausen, längere Minuten zum Schweigen, die man so als Deutscher gar nicht gewohnt ist. Man will was tun und was machen und was schaffen. Dann heißt es, nein, nochmal wieder Pause. Das hat schon einen großartigen Effekt und es wird auch gebetet. Also das ist schon eine starke Methode, vor allem um Erfahrungen abzurufen. Wenn es dann um Texte geht, dann braucht es natürlich einen anderen Ansatz und vielleicht dann eher kleinere Gruppen, die einzelnen Fragen gezielt auch länger nachgehen.
6: Stefan Kempis, Radio Vatikan.
1: Auf den Wandel des Missionsverständnisses und die historische Entwicklung haben in Österreich anlässlich des 100-jährigen Bestehens des Weltmissionssonntags Missio-Nationaldirektor Johannes Leichner und Missio-Kampagnenchefin Daniela Ploberger hingewiesen. Was im Jahr 1926 von Pius dem 11. auf den Weg gebracht wurde und auf Vorläufer wie das apostolische Schreiben Maximum Illud von Papst Benedikt dem 15. zurückgeht, hat sich von historischen kolonialen Prägungen zu einer weltweiten Solidaritätsaktion entwickelt.
7: 1822 gründet die selige Pauline Marie Charicot das Werk der Glaubensverbreitung. Diese Frau hatte eine wunderbare Idee. Sie wollte mit Spenden, aber zugleich mit Gebet, die Menschen weltweit zu Christus führen. Und aus dieser Idee wuchs etwas Großartiges. 100 Jahre später entstand daraus der Weltmissionssonntag.
8: 1926 wurde der erste Weltmissionssonntag gefeiert.
9: Heuer feiern wir 100 Jahre Weltmissionssonntag.
8: Die größte Solidaritätsaktion der Welt hat Geburtstag.
10: Was ich am Weltmissionssonntag liebe, ist, dass wir eine Kirche sind. Wir sind durch Gebet und Spende mit der ganzen Kirche verbunden.
11: Er findet überall auf der ganzen Welt statt. Und hier in Wien, im Stephansdom, treffen sich internationale Gemeinden, auch meine, die philippinische.
12: Und das geht bis ins Ländle.
13: In jeder Pfarre in Österreich und auf der ganzen Welt wird der Weltmissionssonntag gefeiert.
14: Als Fischgefirmte ist für mich diese Erfahrung von Weltkirche eine unfassbare Freude.
15: Wir sehen in der Weltkirche den Unterschied, der unsere Arbeit macht. Zum Beispiel in Sambia und Malawi.
16: In der Zentralafrikanischen Republik und in Nigeria.
17: In Syrien und auf den Philippinen.
18: Und in Peru.
19: Mit Gebet und Spende am Weltmissionssonntag helfen wir den Ärmsten und Schwächsten nachhaltig. Gemeinsam können wir damit so viel Gutes bewirken.
20: Und durch die Jugendaktion sind auch tausende Kinder und Jugendliche direkt am Weltmissionssonntag beteiligt und machen sich gemeinsam stark.
21: In Äthiopien helfen wir gemeinsam mit unseren grandiosen Partnern Father Luan und Chester Mary Joachim ganz vielen Menschen. Die haben zum Beispiel Bäckereien, die organisieren Sommercamps für Kinder und die schauen einfach drauf, dass die Leute was zu essen haben. Und das Wichtigste ist, wir helfen vielen, aber wir helfen auch Einzelnen.
22: Zum Beispiel beim letzten Projektbesuch haben wir eine Frau getroffen, die hatte ein Baby mit einem Hydrocephalus, einen Wasserkopf, der bei uns nach der Geburt sofort behandelt wird. Ich habe das Kind gehalten, der Kopf war so schwer, dass ich ihn kaum halten konnte. Und die Mutter, die sich für das Kind entschieden hat, obwohl alle gesagt haben, lass es abtreiben. Sie hat sich für das Kind entschieden und nur mit der Hilfe eben von uns, von Missio und von diesen Projektpartnern, kann sie dieses Baby ernähren. Und sie ist total glücklich über das Kind, auch wenn sie immer noch rundherum angefeindet wird. Aber das ist total starkes Beispiel, wie man einzelnen Schicksalen auch helfen kann.
8: Wir arbeiten mit echten Helden der Nächstenliebe zusammen und wir gehören zu ihnen. Wir alle sind die Weltkirche.
23: Wir dienen Jesus in den Ärmsten. Lieben wir die Welt gesund.
1: Damit endet unser Nachrichtenjournal an diesem Donnerstag. Anne Preckel war heute im Studio und bedankt sich sehr herzlich fürs Zuhören. 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

Wir freuen uns, dass Sie Radio Gloria eingeschaltet haben. Heute am Donnerstag, den 15. Oktober 2026. In der 28. Woche vom Jahreskreis und am Gedenktag von der heiligen Theresia von Jesus oder Theresia von Avila. Ordensfrau und Kirchenlehrerin. Herzlich begrüßt Sie Claudia Baumeler. Und miteinander schauen wir jetzt, was das Tagesprogramm für Sie bereit hat. Am 16:30 Glaubenskurs. Die Liebe heilt Wunden. Heute der 9. und der letzte Teil. Mit Pfarrer Werner Fimm. 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

Gedanke von Don Pierino Gaglione vom 13. September 2021. Schau nicht ständig um dich herum, sondern erhebe dein Haupt und blicke zum Himmel auf. Von dort aus schaut dich der Herr an und kommt dir entgegen, denn er ist ein guter Vater, der seine Kinder immer liebt. Wenn du ein wahres Kind bleiben willst, lebe als guter Christ. Nur so gewährleistet dir dein Weg auf Erden, dass du zu deinem himmlischen Vater in den Himmel kommst, um mit ihm ewig glückselig zu sein.

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1: Die folgende Sendereihe trägt den Titel «Die Liebe heilt Wunden». Liebe Zuhörerinnen und Zuhörer von Radio Gloria, heute hören wir einen weiteren Teil aus der Sendereihe mit Pfarr Werner Fimm, Aufnahme von Exerzitien zum Thema «Die Liebe heilt Wunden» mit Pfarrer Werner Fimm.

0: Namen des Vaters und des Sohnes und des Heiligen Geistes. Amen. Allmächtiger Gott, wir loben und preisen dich in deiner unendlichen Barmherzigkeit und wollen weiter gehen in deiner Betrachtung, wie du auf Menschen zugegangen bist, auch wie dieses Kind, das wir sehen, dass du immer wieder Kinder berührt hast, auch die Gelähmten berührt hast und sich so hinabgeneigt hast und mit deinen Händen berührt hast. Wir wissen auch, dass die Priester die Hände ausgeliehen haben für dich, dass du deine Hände in sie hineingleiten kannst, in diese Hände, und dass du wieder durch die ganze Welt gehst und in den Händen der Priester letztlich alle Menschen berühren willst, heilen willst, dass diese Kraft ausgeht, die alles heilt. Und die Hände trösten, die Hände berühren, die Hände sind zärtlich, sie streicheln und sie wünschen Gutes, indem man sagt, berühr du. Es ist eine Kraft, die ausgeht von den Händen. Jesus hat das Heil in seinen Händen, weil die Hände das verlängerte Herz sind, das sich öffnet und sagt, ich will, dass du heil bist. Und Jesus, wir danken dir, dass du dieses Herz immer wieder öffnest, wenn du deine Hände auflegst. Weil es hat immer mit Liebe zu tun. Wenn du berührst, ist dein Herz offen. Und dein Herz will immer das Heil. Immer. Aber wenn dein Herz geöffnet ist, dann öffnet sich die Liebe und kommt in diese Wunden, in diese Gebrechen, in diese Leiden und in diese Krankheiten der Menschheit hinein. Auch auf den Aussatz. Und dafür danken wir dir. Sende wieder deine heiligen Engel und deine Heiligen, alle, die der Vater senden wird, wieder. Und dass wir in die ganze Erkenntnis eingeführt werden, indem der Heilige Geist über uns kommt. Und möge das kostbare Blut uns beschützen und uns öffnen für deine unendliche, barmherzige Liebe. Denn in deiner Liebe willst du die Wunden der Menschheit heilen. Im Namen des Vaters und des Sohnes und des Heiligen Geistes. Amen. Es ist schön, wenn wir diese Bilder anschauen, wie Jesus sich so hinabneigt. Die Hände, merkt ihr die Hände? Die Hände sind etwas Großes. Das verlängerte Herz. Ja, wirklich. Du kannst in die Hände dein ganzes Herz hineinlegen. Und dann berührt, dann kommt die Liebe durch die Hände zu dem, den du berührst. Ich glaube, das ist oft einmal, wisst ihr, wo ich es mal gemerkt habe, da hast du die Hände aufgelegt und auf einmal spürst du selber sogar als Priester, es geht eine Kraft von dir aus. Was ist jetzt passiert? Und in dem Moment fängt diese Person an zu weinen. Hast du dich also nicht getäuscht? Dann hast du gedacht, Jesus, warst du es jetzt? Ist das wirklich so? Warst du? Bist du so nah bei mir? Hey, uns geht's genauso, versteht ihr? Wir stehen ja auf der Leitung, wir Priester. Und denken als oft, sage mal, bist du so nah? Ich sag's euch wirklich so, also mir, wisst ihr, mir geht's genauso. Ich bin jetzt richtig überrascht, was er macht. Also, und dann denke ich mir als, wisst ihr, ich hab's mal so erlebt. Das muss ich euch erzählen, das hat mich tief betroffen. Mir ist ganz schlecht gegangen, habe eine Seelsorge gehabt und habe auch für eine Frau gebetet, die hat echt Probleme gehabt, einfach. Und habe auch die Hände aufgelegt und hat so für mich gedacht, ich bin nicht wert, jetzt das zu tun. Ich verreise lieber. Ja, such dir einen anderen aus. Habe aber dort trotzdem weitergemacht. Aber ich habe mich so gefühlt und gesagt, oje, ich bin nicht gut drauf gewesen. Und ich glaube, ich habe da eine Phase gehabt, da bin ich selber im Schwimmen gewesen, oder? Das kennt ihr ja, oder? Dass man selber im Schwimmen und so. Und ich sage, ich bin ja nicht würdig. Dann sagt auf einmal eine Schwester nebendran, jetzt habe ich von Jesus was für sie bekommen. Also es kann nicht sein, ich segne die Person. Wenn sie was bekommen, muss es für die Person sein. Ich habe natürlich nichts gesagt. Dann sagte diese Schwester, ich habe ein inneres Bild gesehen. Die Hand Jesu und deine Hand nebendran, parallel. So wie du gesegnet hast, ist die Hand Jesu gegangen und hat gesegnet. Und dann bekam sie die Worte noch, was du auf Erden binden wirst, wird auch im Himmel gebunden sein. Was du auf Erden lösen wirst, wird im Himmel gelöst sein. Und ich dachte mir, das kann ja mal gar nicht sein. Das gilt doch nur für Petrus. Bis ich in der Heiligen Schrift jene Stelle gefunden habe, wo Christus es sagt für die Bischöfe, für seine Jünger, für alle. Und dann ist mir erst aufgegangen, ja, wir sind ja im Grunde nur Mitarbeiter von den Bischöfen. Also wir haben auch die Binde- und Lösegewalt. Und dann war ich beschämt. Dann habe ich die Lektion bekommen. Meine Hand, du. Siehst du? Und das sind die Hände. Wir haben sie nur Jesus ausgeleitet. Wisst ihr, wenn ihr kommt heute Abend, ich werde die Hände auflegen, dann weißt du, Jesus macht es. Das sind nicht die Pfarrer Fiem seine Hände. Wir haben sie nur ausgeliehen. Verstehst du? Wir haben den Handschuh Gottes über uns gezogen. Verstehst du? Seine Hände. Ja, verstehst du? Und so ist so der Priester. Stellt euch das mal vor. Man weiß es ja selbst nicht. Weißt du, der heilige Pfarrer von Ass sagt, wenn wir sehen würden, wir Priester, was der Herr durch uns tut, wir würden weinen. Es ist ein Geheimnis. Wir sind es auch nicht wert. Keiner ist es wert. Sogar der heiligste Priester denkt noch, ich bin unwürdig. Es ist auch gut, dass er das denkt. Sind wir auch wirklich. Aber der Herr sagt, ich habe mich aber entschieden. Willst du es davonlaufen? Siehst du? Und das wollte er mir hinter die Ohren schreiben. Wenn ich segne, kommt es nicht auf dich an, dass deine Hand geht, sondern meine geht mit, weil ich mich entschieden habe, es durch euch zu wirken. Und dass ich es binde und löse. Ja, er sagt dann, er bringt dich schon auf den Boden und sagt dann, hey, es kommt doch nicht auf dich an. Du bist ein kleines Würmchen, du bist eben ein kleines Werkzeug. Aber ich bin ja der Eigentliche, der wirkt. Und das müssen wir Priester lernen. Aber ganz tief lernen. Und dann kommt sogar eben dieses große Vertrauen. Ja, Jesus, dir ist alles möglich. Wie der Herr sagt, mir ist alle Macht gegeben im Himmel und auf der Erde. Wie mich der Vater gesandt hat, so sende ich euch. Das war eine Lektion. Gott sei Dank, versteht ihr? Und da war ich wieder geheilt. Ja, der heilt auch uns Priester, gell? Der muss uns schon auf Vordermann bringen, gell? Seine armseligen Werkzeuge. Immer Vordermann. Aber es ist gut so, dass du das mitmachst, dass ich euch erzählen kann. Wir dürfen da nicht hochmütig werden. Weil was rühmst du dich, was du nicht empfangen hast? Ohne mich könnt ihr nichts tun. Und wenn du auf der Ebene bist, da kann ein Exorzist Dämonen austreiben. Ja, was will ich mich rühmen? Die sind nur gegangen, weil Jesus da ist. Und wenn einer geheilt wird, aufsteht, was rühmst du dich? Jesus hat's gemacht. Du bleibst auf dem Boden stehen. Wenn du heilst und lossprichst und wenn du die Messe feierst, wer tut es? Wenn wir die Sakramente feiern, der Herr selbst, immer wieder der Herr selbst und nichts anderes. Aber er braucht halt ein paar armselige Werkzeuge und manchmal denke ich mir, er sucht sich die armseligsten aus. Wisst ihr warum? Dass die Leute denken, ja von dem kann ja eh nichts kommen. Wisst ihr, eine Geschichte, da war ein auch ein Priester und dann irgendwie so in einer Anwandlung dachte er, Mensch, also Jesus, du hast doch schon den letzten Heuler ausgesucht. Und er sagte dann so, ich bin ja überhaupt nicht würdig dazu. Und Jesus sagte dann zu ihm, wirklich, er hat zu ihm gesprochen. Er sagt jetzt auf Badisch, ich bin ja Badenzer, gell? Und dann hat er gesagt zu ihm, weißt du, wenn ich einen Liedriger gefunden hätte, dann hätte ich Seller genommen. Wenn ich einen schlechteren gefunden hätte, dann hätte ich den genommen. Ja, aber ich habe in dir den schlechtesten gefunden. Und deswegen habe ich dich genommen, dass die Leute ja wissen, auf deinem Mist ist das, was ich tue, nicht gewachsen. Merkt ihr, das ist das Geheimnis. Manchmal muss man es so badisch ausdrücken, dass man, dann ist es sympathisch. Gell? Es ist sympathisch. Und wenn du auf dem Boden stehst, dann weißt du, ja, du, da kann passieren, was will, da kann ein Wunder passieren, was weiß ich. Wer hat's gemacht? Jesus. Weißt du, dann ist kein Charismenrummel. Dass dir was Besseres vorkommt, dass du, verstehst du, aufsteigst auf Folge 7, gell? Dann kriegst du dann einmal einen Höhenwind, gell? Dann kommst du gar nicht mehr runter auf den Boden, gell? Dann meinst du, du bist noch was Besonderes. Du bist nichts vor Gott. Nichts. Seht ihr? Und das ist ganz wichtig, wenn wir, und wir Priester auch um Heilung beten und es vielleicht mal was passiert, dass sofort dieses Lob zu ihm kommt. Du hast alles gemacht. Versteht ihr? Das ist ganz wichtig. Die Hände. Es ist einfach diese sakramentale Verbindung. Und das können sogar mal Laien machen. Es ist per Sakrament, wenn sie auch für Menschen beten. Und sie sind im Gehorsam der Kirche, auch des Beichtvaters und der zuständigen Autorität. Nur dann. Das würde ich sonst nicht raten. Weißt, manche meinen als, ja, jetzt muss ich schon mal zeigen, was ich kann, gell? Oho, die schlägt dann der Böse im Viereck rum, das sage ich dir. Das merken sie dann ganz schnell, dass es nicht so geht, gell? Das ist nicht so einfach, so zu beten. Nur in Gehorsam, nur in der Autorität der Kirche, nur in der Ordnung. Sonst nicht. Ja? Wie der Herr selbst es getan hat. Ich tue nichts, was ich nicht vom Vater sehe, was er tut. Und wir dürfen nur das tun, was die Kirche tut. Das ist ein ganz klares Dokument rausgekommen, Gebete um Heilung von Gott. Da steht alles drin, wie wir um Heilung für die Menschen beten sollen. Wie und auf welche Weise. Und das tun wir. Ganz einfach, schlicht und einfach in einer großen Demut tun wir das. Und dann darf auch Jesus wirken. Seht ihr? Und so tut es Jesus, die Hände, ein großes Geheimnis, das verlängerte Herz, die Hände Jesu. Auch der Blick ist manchmal wie ein verlängertes Herz. Der Blick, da kannst du dieses ganze Herz hineingeben. Den Blick, die Augen, so wie Petrus angeschaut hat und er hat bitterlich begonnen zu weinen. Ein Blick, er schaut ihn an. Der Papst wurde mal gefragt, es wurde ihm sogar ein bisschen krumm genommen. Aber ich finde es sehr gut, wie er geantwortet hat. Wie sehen Sie sich denn selber als Papst? Dann sagte er, als einen Sünder, den Jesus anschaut. Als einen Sünder, den Jesus anschaut. Weißt, da sind wieder die ganz Heiligen gekommen. Wie kann denn der Papst sich als Sünder, der hat doch keine Sünden, versteht ihr? Aber genau das ist richtig. Er ist ein Sünder wie der Petrus. Als einen Sünder, den Jesus anschaut und immer wieder neu umkehrt. Das ist das Entscheidende. Gell? Ganz, ganz wichtig. So dürfen wir auch weitergehen in das nächste Gleichnis. Oder Begebenheit im Evangelium bei Matthäus 8, 5 bis 13, der Hauptmann von Kapharnaum. Als er nach Kapharnaum kam, trat ein Hauptmann an ihn heran und bat ihn, Herr, mein Diener liegt gelähmt zu Hause und hat große Schmerzen. Jesus sagte zu ihm, ich will kommen und ihn gesund machen. Da antwortete der Hauptmann, Herr, ich bin es nicht wert, dass du mein Haus betrittst. Sprich nur ein Wort, dann wird mein Diener gesund. Auch ich muss Befehlen gehorchen und ich habe selber Soldaten unter mir. Sage ich nun zu einem, geh. So geht er und zu einem anderen, komm, so kommt er. Und zu einem Diener, tu das, so tut er es. Jesus war erstaunt, als er das hörte und sagte zu denen, die ihn nachfolgten, Amen, das sage ich euch, einen solchen Glauben habe ich in Israel noch bei niemand gefunden. Ich sage euch, viele werden von Osten, von Westen kommen und mit Abraham, Isaak und Jakob im Himmelreich zu Tisch sitzen. Die aber, für die das Reich bestimmt war, werden hinausgeworfen in die äußerste Finsternis. Dort werden sie heulen und mit den Zähnen knirschen. Und zum Hauptmann sagte Jesus, geh. Es soll geschehen, wie du geglaubt hast. Und in derselben Stunde wurde der Diener gesund. Das ist ganz, ganz wichtig. Also dieser Hauptmann ist im Grenzgebiet von der Grenze. Dann dort war die Grenze bei Kapharnaum und da hat man immer Zölle erhoben. Und da war auch immer ein Hauptmann. Der musste dann für alles sorgen beim Übergang vom Zoll. Und er war anscheinend sehr, sehr gut und sehr gläubig, auch gottgläubig irgendwo. Und beobachtete einfach Jesus und hat wahrscheinlich schon mitbekommen, was er für Wunder wirkt, war vielleicht schon dabei. Er hat es einfach gesehen und hat nur geschlossen mit dem natürlichen Verstand, okay, wenn ich jetzt Soldaten habe und sage das zu denen was, dann tun sie es. Sie gehorchen. Aber wenn Jesus einfach so etwas sagt und er schaut zu, ich sage dir, steh auf oder komm aus dem Grab heraus oder ich will, dass du wieder siehst. Das sind Befehle. Und er betrachtet sie einfach. Und das geschieht. Wo kommt denn der her? Was hat der für eine Autorität? Und er überträgt einfach, ich bin nicht wert, ich bin kein Jude. Aber du hast eine solche Vollmacht, ich sehe und glaube es. Und glaube es. Sprich nur ein Wort, so wird mein Diener gesund. Stellt euch das mal vor. Und der beobachtet eigentlich nur mit dem natürlichen Menschenverstand das. Und glaubt. Und die Juden, die den Messias eigentlich erwarten, seit Jahrhunderten. Und jetzt kommt er und er tut die Wunder. Und sie glauben nicht. Und sie wollen ihn umbringen. Weil es ihnen nur um die Macht und ums Geld geht. Weil sie so verblendet sind durch die Sünde, dass sie nicht mal einfachste Dinge eben beobachten können. Das zeigt der Nikodemus. Ich weiß, keiner kann die Wunder wirken, die du wirkst, außer er ist von Gott. Das hat dieser Hauptmann erkannt. Merkt ihr, was da für eine Krankheit ist im eigenen Volk? Und manchmal denke ich mir, sind wir nicht wieder krank geworden, die wir alle katholisch sind in Deutschland und viele und evangelisch und wieder Glaube, wie wir. Wisst ihr, ich habe eine Muslimin getroffen, die hat die Haare geschnitten von mir. Jetzt hört einmal zu, was die gesagt hat. Ja, ich war bei der Versammlung dabei, bei den Kindergarten und so weiter, wo wir die Kinder, und dann sind die Frauen gekommen, die katholischen, ich war natürlich auch dabei, mein Kind ist auch im Kindergarten, ist aber muslimisch. Also Herr Pfarrer, jetzt müssen wir mal erklären, was da vor sich geht. Wissen Sie, was ich da für Frauen getroffen habe? Die tun ja herziehen über den Glauben, über Gott und über die Kirche. Das wird es aber bei uns nicht geben. Die Priester machen doch eine Sache recht. Die fallen ja der eigenen Kirche in den Rücken. Das ist doch nicht recht, was sie tun. Was haben die für noch ein Glauben? Das wird es bei uns nicht geben. Die ziehen ja über den eigenen Glauben her. Wissen Sie, was die bei uns machen, wenn wir das machen? Da sind wir hingerutscht. Jetzt müssen uns die anderen noch erzählen,
1: was wir falsch machen. Und die haben noch mehr Licht wie wir. Die können noch normal denken. Die können noch normal, wirklich normal beobachten. Und sie können die Schlüsse ziehen. Und jene, die nur noch herziehen, über alles, was katholisch ist, ja, ist eine Pest, kann man fast sagen. Manchmal sind sie zu mir gekommen und haben gesagt, sind Sie Priester? Sagte ich, ja, ich bin Priester, aber doch nicht katholischer Priester. Da sagte ich, ja, was denn? Ja, was denn? Verstehst du? Du darfst alles sein, nur nicht katholisch. Verstehst du? Und dieses Krebsgeschwür ist etwas, wo irgendwo ich erkenne, wieder bei den Pharisäern war und es ist wieder neu aufgelegt in der eigenen Kirche. Und da müssen uns die anderen wieder zeigen, dass wir total falsch gewickelt sind. Und die Muslimin hat sich beschwert und sagt, was ist denn das für ein Glauben, ein katholischer Glauben, wenn ihr der eigenen Kirche in die Rücke fällt und den Priestern. Ich war da gesessen wie gesteinert und habe gesagt, sie haben recht. Und das findest du überall in der Gesellschaft. Da wird hergezogen und alles kaputt gemacht. Und dabei erkennen wir gar nicht, wir haben Gott verlassen. Wir haben Gott verworfen und Gott hat uns der verworfenen Gesinnung überlassen. Wir sind so falsch gewickelt und fast jeder macht mit. Fast jeder macht mit, wenn in der Gesellschaft hergezogen wird. Meine Lieben, das ist ein Problem. Diese Leute, und deswegen sagt Jesus, sie werden von Osten, viele werden von Osten, von Westen kommen und mit Abraham, Isaak und Jakob im Reich zu Tisch sitzen. Die aber, für die das Reich bestimmt war, die jetzt so herziehen, vielleicht, und nicht umkehren. Ich will keinen verurteilen. Aber ich sag dir, manchmal habe ich Magenschmerzen, das sage ich dir, was da abgeht in der Gesellschaft. Dass nicht andere es erben, das Reich. Und wir, die wir getauft sind, werden die Letzten sein. So heißt es. Die Ersten werden die Letzten sein. Und die Letzten, die Ersten. Und dann heißt noch weiter, für die das Reich bestimmter werden hinausgeworfen in die äußerste Finsternis. Das ist die Hölle, wenn sie nicht umkehren, versteht ihr? Die leben alle in der Sünde objektiv. Du kannst so einen Blödsinn nicht von dir geben, wenn du im Licht bist. Nicht. Dann liebst du die Sakramente, dann liebst du die Kirche und dann vergibst du auch mal, was das da irgendwas passiert. Dann betest du. Aber jetzt ist eine Mentalität da, wo wirklich katholisch das Allerletzte ist. Und das ist nah an der Christenverfolgung, das sage ich dir. Da fehlt es nicht mehr viel, dass sie handgreiflich werden. Und das zeigt mir etwas, das sind Mechanismen eines abgefallenen Volkes, das Gott verworfen hat. Sonst kann so einer das nicht sagen. Genauso wie die Pharisäer und Schriftgelehrten, abgefallen von Gott. Da hat es nichts mehr mit Religiosität zu tun. Da kommen noch andere und beobachten tiefer und besser. Heiden, die nicht mal getauft sind. Das, ich sage dir, das berührt mich. Das tut mir auch weh bis in die Seele. Was meint ihr, wie Jesus gelitten hat übers eigene Volk? Aber hat dann auch noch daraus die Erlösung gewirkt, seht ihr? Und den Schmerz mutet er uns auch zu, damit wir ihn aufopfern. Da sind wir in der Nachfolge Jesu. Da tragen wir unsere Brüder und Schwestern, die so sind, auch und sagen, Jesus, bist auch für sie gestorben. Auch für sie. Seht ihr, und zum Hauptmann sagte er, geh, es soll geschehen, wie du geglaubt hast. Und in derselben Stunde wurde der Diener gesund. Der kriegt das Wunder. Ich glaube, das war eine Frau, die auch wenn sie Muslimin ist, sie hat ein gutes Herz gehabt, ich habe das sofort verspürt, manchmal näher bei Gott sind, auch wenn sie jetzt nicht getauft sind. Vielleicht der Stimme des Gewissens folgen, das sagt die Kirche. dass jene, die der Stimme des Gewissens folgen, bald noch mehr gottgläubig sind, weil ja die Stimme im Gewissen, durfte ich meine Diplomarbeit auch drüber schreiben, über das Gewissen bei John Henry Newman, näher bei Gott sind wie die abgefallenen Christen. Näher wie der Hauptmann. Weißt du, was der sagt? Amen, ich sage euch, einen solchen Glauben habe ich in ganz Israel von niemandem, Christus sagt, niemand gefunden.
0: Puh. Versteht ihr? Das muss uns wieder anleiten zu beten. Weil die Leute sind in Gefahr, das sage ich dir. Da müssen wir echt beten. Schön, wir gehen einfach weiter. Jetzt kommen wir zur Heilung eines Aussätzigen. Lukas 5, 12 bis 16. Auch dann der dankbare Samariter kommt hinten nach. Sie sind so die aussätzigen Heilungen, wie er das macht. Und da ist auch, steckt so viel dahinter, dass das ganz, ganz schön ist, dass wir sehen dürfen. Als Jesus, also Lukas 5, 12 bis 16. Als Jesus in einer der Städte war, kam ein Mann, der am ganzen Körper Aussatz hatte. Sobald er Jesus sah, warf er sich vor ihm zu Boden und bat ihn: Herr, wenn du willst, kannst du machen, dass ich rein werde. Da streckte Jesus die Hand aus, berührte ihn und sagte: Ich will es, werde rein. Merkt er wieder? Die Hand. Ich will es. Aber es kommt vom Herzen, aus der Liebe. Wieder die Hand. Im gleichen Auge. Und das dürfen wir Priester machen. Wenn wir die Hände ausstrecken, sag: Ich spreche dich los. Wenn wir das sehen könnten, der ganze Sündenaussatz verschwindet im Menschen. Jetzt sind wir eigentlich schon im Thema, gell? Deswegen das. Dieser Aussatz. Wir haben auch einen inneren Aussatz der Sünde. Und der ist ganz stark verbreitet in der Gesellschaft. Der Sündenaussatz hat wieder Hochkonjunktur. In der Gesellschaft. Und wenige nehmen dieses Sakrament entgegen, wo dieser Aussatz verschwindet, wo der Herr sagt: Ich will, sei rein. Im gleichen Augenblick verschwand der Aussatz. Das geschieht in der Beichte. Jesus befahl ihm: Erzähl niemand davon, sondern geh, zeig dich dem Priester und bring das Reinigungsopfer dar. Also immer wieder dem Priester zeigen, gell? Den Aussatz. Oder wenn es verschwunden ist, wenn es Jesus weggibt, muss sich immer dem Priester zeigen. Das ist die Beichte. Und die Taufe, das Sakrament der Toten. Beichte und Taufe ist das Sakrament der Toten. Da werden Tote zum Leben auferweckt. Auch in der Beichte. Zeig dich dem Priester und bring das Reinigungsopfer dar. Die Buße, die man aufbekommt, wie es Mose angeordnet hat. Das soll für sie ein Beweis deiner Heilung sein. Sein Ruf verbreitete sich immer mehr, sodass die Menschen von überall herbeiströmten. Sie alle wollten ihn hören und von ihren Krankheiten geheilt werden. Doch er zog sich an einen einsamen Ort zurück, um zu beten. Seht ihr, jetzt könnte man sagen: Mensch, du, das wäre jetzt was. Einer, der in der Welt steht, sagt: Wenn die Leute kommen, haha, da muss ich da sein, oder? Lass man sich feiern. Das ist eine gefährliche Sache. Versteht ihr? Manchmal ist so ein Rummel auch um die Priester. Huiuiui. Und was musst du machen? Zack, weg in die Kapelle. Zum Herrn. Ja, nicht dich feiern lassen. Und wenn sie dich loben und was weiß ich nicht, sondern was freust du dich über, dass die Dämonen gehorchen oder dass es geheilt wird? Nein, freu dich, dass du in das Buch des Lebens eingeschrieben bist und lobe Gott. Zieh dich zurück. Das ist nicht gut, versteht ihr? Das müssen wir auch immer wieder lernen, musste ich auch lernen. Immer wieder zurück. Da müssen sie zu dir sagen, wenn sie den Pfarrer Fim oder sonst für einen Priester suchen, irgendwas, wo ist er? In der Kapelle. In der Kapelle, verstehst du, bei Jesus.
1: dort muss er sein. Auch die Ordensschwestern, immer in der Kapelle. Du weißt, dort sind sie. Wenn du den Pfarrer von Ass suchtest, wo war er? In der Kirche vom Tabernakel, ganze Nächte hindurch. Dort muss er sein. Gell? Ganz, ganz schön. Jetzt gehen wir gerade in Lukas 17, 11 bis 19. Auf dem Weg nach Jerusalem zog Jesus durch das Grenzgebiet von Samarien und Galiläa. Als er in ein Dorf hineingehen wollte, kamen ihm 10 Aussätzige, das kennt ihr, entgegen. Sie blieben in der Ferne stehen und riefen: Jesus, Meister, hab Erbarmen mit uns. Als er sie sah, sagte er zu ihnen: Geht, zeigt euch den Priestern schon wieder. Merkt ihr diese Hinwendung zum Neuen Testament? Einzigartig, ja? Zeigt euch den Priester. Wisst ihr, was mir überhaupt passiert ist? Habe ich gepredigt? Heute dürfen wir den Sündenaussatz loswerden, indem wir uns den Priestern zeigen, indem wir in den Beichtstuhl gehen. Hinten ist einer aufgestanden in der Kirche wie eine Tarantel und hinten raus. Weil ich gesagt habe, das haben wir verlernt. Weil wir laufen mit Sündenaussatz rum und dabei will Jesus uns heilen. War er weg. Stellt euch das mal vor. Und dann ist eben das verkündet worden: Wir haben keine Sünde mehr. Ja, von wegen. Ja, von wegen. Denn es heißt in der Schrift: Wer sagt, er sei ohne Sünde, ist ein Lügner. Für was ist Christus dann gestorben? Wo Johannes der Täufer sagt: Seht das Lamm Gottes, das hinwegnimmt die Sünden der Welt. Wo der Engel zu Josef sagte, als er erschien im Traum: Er wird sein Volk von seinen Sünden erlösen. Für was ist er dann gekommen? Die Sünde ist der Hauptfeind. Seht ihr? Und das hat der Teufel angerichtet, dass er dieses Sakrament der Barmherzigkeit lahmlegt. Dieses Erstlingsgeschenk an die ganze Kirche. Und das machen noch die Priester teilweise. Dass sie sagen: Habt ihr nicht, braucht es nicht. Eben ein Bußgottesdienst reicht auch, macht es mit Gott selbst aus. Das hat Jesus nicht gesagt. Denen ihr die Sünden vergebt, denn sind sie vergeben. Denen ihr sie belässt, denn sind sie vergeben. Belassen. Wirklich, das ist ganz, ganz wichtig. Das sagen sogar Psychologen zu uns Priestern: Hey, was habt ihr für ein tolles Geschenk? Wir können nicht die Sünden vergeben. Wir können nur zuhören, was für ein Schlamassel in der Gesellschaft ist. Aber ihr könnt wenigstens am Schluss sagen: Deine Sünden sind dir vergeben. Das ist das Phänomenalste, was es gibt im katholischen Glauben, dass es einen Ort gibt, da kannst du den ganzen Mist und den Dreck und alles, was passiert ist, hinbringen. Deinen ganzen Aussatz, alles, was schiefgelaufen ist, deinen ganzen Scherbenhaufen, alle Armseligkeit, wo du versagt hast, wo du lieblos warst, wo alles war, was dir voll gegen die Liebe gegangen ist. Dort kannst du es deponieren. In der Müllverbrennungsanlage Gottes.
2: Aber uns Evangelisch hat man das auch geklaut. Uns hat man ganz vieles geklaut, auch die Beichte.
1: Ja, und dafür beten wir, dass ihr es wieder bekommt. Wisst ihr was? Sind schon viele Evangelischen gekommen. Gell? Ich verwende dann nicht die Lossprechungsformel für die Katholiken. Dann habe ich aber so gebetet für die Evangelischen. Jesus, du siehst, diese Tochter oder dieser Sohn, schau mal, wie er bereut. Was er für eine Reue hat, wie er seine Sünden bereut. Du bist doch das Universalsakrament. Und du hast gesagt: Ich habe noch andere Schafe, die nicht aus diesem Stall sind. Auch sie muss ich führen, damit es ein Hirt und eine Herde werde. Und Jesus, ich bitte dich, in deinem Namen, vergeb dieser Person alle Sünden, die sie gebeichtet hat, wo du siehst, dass sie aus ganzem Herzen bereut. Im Namen des Vaters und des Sohnes und des Heiligen Geistes. Wissen Sie, was die Evangelischen dann gesagt haben? Es ist weg. Es ist weg. Der Sündenaussatz ist weg. Aber nicht vermischen, versteht ihr? Nicht vermischen, dass ich sage, okay, da müssen Sie konvertieren zum katholischen Glauben. Wenn ich erkenne im Geiste, das ist die richtige Kirche. Verstehen Sie? Aber das kann ich nicht Ihnen aufdoktroyieren. Da kann ich Sie nicht zwingen. Das müssen Sie alleine. Das muss man mit freiem Herzen tun. Jetzt habe ich es erkannt, das Licht der Wahrheit. Dort ist die wahre Kirche. Und dann gehe ich. Aber wir müssen auch für diese Schäfchen sorgen, gell? Die manchmal in der katholischen Kirche landen. Ja? So, und sagen, hey, das ist aber gut, diese Beichte. Da kann ich mal endlich abladen. Das ist uns genommen worden. Sie haben recht. Das ist nicht recht. So ist es biblisch. Die katholische Kirche ist biblisch. In allen Punkten biblisch. Ich habe mit evangelischen Pastoren, einer hat mich herausgefordert, ein freikirchlicher Pastor der Pfingstgemeinde. Und dann wollte ich nur ganz brav mit ihm reden. Ökumenisch. Wirklich ökumenisch. Ich sagte, nein, also wirklich, lasst euch nicht auf eitle Streitgespräche ein. Es führt zu nichts. Und dann hat er mich herausgefordert. Mei, oh mein, seit jetzt, ich habe schon innerlich gesagt, jetzt lasst uns doch mal, er hat nicht aufgehört. Und dann habe ich gesagt, okay, jetzt gehen wir auf die Grundlage der Bibel. Dann habe ich ihm, ich weiß nicht, der Heilige Geist hat mir geholfen, wirklich. Punkt für Punkt, aus der Heiligen Schrift, alles widerlegt. Und da war er still. Er konnte nichts mehr sagen. Er hat nur noch gesagt, weißt du, wichtig ist, dass Jesus in der Mitte ist. Und er hat gesagt, habe ich gesagt, du hast mir jetzt nichts mehr zu erwidern. Weißt du, mir reicht diese Antwort von dir nicht. Ich habe sie dir jetzt widerlegt, deine Punkte, sogar bis in die Reliquienverehrung ging's. Gott sei Dank habe ich das gelesen im Alten Testament. Da haben sie einen Toten begraben wollen neben dem Grab von Elia, von dem Propheten Elia. Da kam ein Angriff und dann haben sie den Toten auf das Grab von Elia geworfen. Da ist der Kerl auferstanden. Da ist der Kerl auferstanden, als sie ihn auf die Gebeine von Elia warfen. Und gesagt, was sagst du jetzt? Siehst du, und die Heiligkeit von Elia ist so fest zementiert in den Gebeinen, dass sogar die Gebeine einen Toten auferwecken können, gell? Indem die Kraft Gottes hineinkam und er bestätigt hat, was für eine Heiligkeit das er hatte. Und während sie zu den Priestern gingen, wurden sie rein. Einer von ihnen aber kehrte um, als er sah, dass er geheilt war, und er lobte Gott mit lauter Stimme. Er warf sich vor den Füßen Jesu zu Boden und dankte ihm. Dieser Mann war aus Samarien. Da sagte Jesus, es sind doch alle 10 rein geworden. Wo sind die übrigen 9? Ist denn keiner umgekehrt, um Gott zu ehren, außer diesem Fremden? Und er sagte zu ihm, steh auf und geh, dein Glaube hat dir geholfen. Seht ihr, wieder der am meisten weg ist und der so viel Zuwendung von Gott bekommen hat und dass der Aussatz äußerlich verschwunden ist. Er kommt und betet Gott an, weil er ist niedergekniet. Und die anderen waren Juden, die eigenen. Wieder das Gleiche. Wisst ihr, deswegen müssen wir den Außenstehenden eine solche Großzügigkeit zu erteilen und zukommen lassen. Die nehmen das Christentum noch mehr an. Denn Paulus sagt, abgefallene Christen sind fast nicht mehr zu evangelisieren. Die das Licht einmal hatten und es auf den Mist geworfen haben. Also wirklich den Schmutz. Deswegen kämpfen wir manchmal in Deutschland gegen Windmühlen. Weil es sind abgefallene Katholiken. Es ist gar nicht so einfach, versteht ihr? Aber hier finden wir es wieder, gell? Sie kommen zurück und der aus Samarien kommt zurück. Der der eigentlich gar nicht dazu gehört, der kommt zurück und betet. Schaut einmal im Bild an, der betet Gott an. Er in einer Prostratio, in einer Hinwerfung wirft er sich vor Jesus. Betet ihn an. Wir sind doch alle neuen gesund geworden, rein geworden. Aber so ist es, seht ihr? Es ist ganz, ganz entscheidend. Da, seht ihr, so könnt ihr vielleicht gekommen sein, gell? Verbunden bis zum geht nicht mehr. Und er kommt zurück. Er kommt zurück. Das sind die 10, die gekommen sind. Und nur einer ist zurückgekommen. Einer. Jetzt werden wir weitergehen. Die Heilung einer Frau am Sabbat. Lukas 13, 10 bis 17. Am Sabbat lehrte Jesus in einer Synagoge. Dort saß eine Frau, die seit 18 Jahren krank war, weil sie von einem Dämon geplagt wurde. Ihr Rücken war verkrümmt und sie konnte nicht mehr aufrecht gehen. Als Jesus sie sah, rief er sie zu sich und sagte: Frau, du bist von deinem Leiden erlöst. Und er legte ihr die Hand auf. Im gleichen Augenblick richtete sie sich auf und pries Gott. Der Synagogenvorsteher aber war empört darüber, dass Jesus am Sabbat heilte, und sagte zu den Leuten: 6 Tage sind zum Arbeiten da. Kommt also an diesem Tag und lasst euch heilen, nicht am Sabbat. Katastrophe, gell? Merkt ihr das? Das ist kein Mitleid mit dem Mensch. Das ist kein Mitleid mit dem Mensch. Wenn das fehlt, wenn eine Religiosität erstickt, wenn das Mitleid mit den Menschen fehlt, ist sie ganz sicher falsch. Und sie ist auch falsch, wenn eine falsche Barmherzigkeit ist. Auf Kosten der Wahrheit. Das ist das andere Extrem. Eine Humanität, das Gebot Gottes unterspült, aushebelt. Den Glauben über Bord wirft, der kontinuierlich da ist über 2000 Jahre. In einer vorgeschobenen Barmherzigkeit, wo letztlich alle Leute klatschen, wo alles aufgehoben wird, sogar das Gebot Gottes, sogar das Sakrament aufgehoben wird. Und du sagst, du kannst alles tun, Gott ist barmherzig. Das andere Extrem. Aber ein anderes Extrem ist auch, dass du keine Barmherzigkeit mit den Menschen hast. Das darf auch nicht sein. Das kommt manchmal aus einem Klerikalismus, wie es die Pharisäer und Schriftgelehrten auch gelebt haben. Da geht es nicht mehr um den Menschen. Denn der Sabbat ist ja für den Menschen da. Das ist aufgerichtet worden. Gott ist doch für den Menschen gekommen. Ihn zu heilen, zu suchen, was verloren ist, das Verlorene zu suchen, um es zu finden. Das ist doch das Eigentliche. Merkt ihr, das sind die verschiedenen Gesinnungen, wo sie falsch sind. Da müssen wir in die richtige Gesinnung kommen. Und manchmal denke ich als Jesus, bewahre mich vor der falschen Gesinnung, vor dieser pharisäischen Gesinnung. Denn der Pharisäer, der stirbt als Letztes in dir. Manchmal muss ich jetzt denken, oh, wow, ich bin auf der Hut. Wo ist noch der falsche Pharisäer versteckt in mir? Ja? Das ist gar nicht so einfach. Das ist ganz, ganz wichtig. Ja? Der Herr erwiderte ihm: Du Heuchler. Also Jesus hat nicht gespart. Ja? Aber es war die Wahrheit. Und manchmal musst du es auch ins Gesicht sagen. Du Heuchler. Bindet nicht jeder von euch, und jetzt kommt Jesus auf die profane Ebene. Ich finde das so schön, gell? Dann hebelt er sie aus in der profanen Ebene und zeigt ihnen das Spiegel zu, weil er ja alles weiß, weil er Gott ist, was sie so treiben am Sabbat. Der weiß es ganz genau. Jetzt hört zu. Bindet nicht jeder von euch am Sabbat seinen Ochsen oder Esel von der Krippe los und führt ihn zur Tränke? Diese Tochter Abrahams aber, die der Satan schon seit 18 Jahren gefesselt hielt, sollte am Sabbat nicht davon befreit werden dürfen. Durch diese Worte wurden alle seine Gegner beschämt. Weil es die Mitte trifft, verstehen die Wahrheit. Beim anderen Evangelisten heißt sogar, wenn ein Schaf oder eine Kuh oder irgendwas in einen Brunnen fällt, holst du ihn nicht heraus, aber am Sabbat, dass er nicht ertrinkt? Dann darf ich nicht heilen am Sabbat? Weil der Sabbat ist ja für den Menschen da. Das ganze Volk aber freute sich über all die großen Taten, die er vollbrachte. Seht ihr, das ist das Schöne, gell? Dass Jesus so wirkt. Schau mal, diese Frau, die aufgerichtet wird. Und diese Frau ist wieder ein Bild für die ganze Menschheit. Denn wir werden vom Teufel geknechtet in irgendeiner Weise. Er geht umher wie ein brüllender Löwe und sucht, wenn er verschlingen kann, leistet den Widerstand in der Kraft des Glaubens. Und Jesus zieht umher, wie es in der Apostelgeschichte heißt, um alle zu befreien, die in der Knechtschaft des Satans sind. Es ist nicht gerade so etwas, dass wir sagen können, wir rationalisieren, wie es viele Theologen sagen, Abschied vom Teufel, wir rationalisieren diesen Teufel weg. Ich sag's euch, den gibt's. Das habe ich schon selber erlebt. Den gibt's wirklich. Da müsste man alle Evangelien, gerade das Markus-Evangelium, müsste man umschreiben. Und ich rühre das Wort Gottes nicht an. Gott hat Recht, nicht die Menschen. Weißt, die wollen den Teufel wegrationalisieren, dass sie treiben können, was sie wollen. Da können sie drauf losündigen, wie nur was. Sie kommen ja immer in den Himmel. Versteht ihr? Das ist die einfachste Weise. So geht's nicht. Das ist eine Lüge. Versteht ihr? Und diese Frau spricht davon, so sind die Menschen manchmal gekrümmt von der Last des Bösen. Vielleicht von der eigenen Sünde und wir müssen sie wieder aufrichten. Jesus richtet die ganze Menschheit wieder auf. Er ist der, der alle aufrichtet. Daran erkennst du dich selbst, oder? In dieser Frau. Schau mal, wie sie jubelt und sofort den Gott Israels preist und lobt. Jetzt gehen wir weiter. Darauf verließ er sie und ging in ihre Synagoge. Dort saß ein Mann, das ist jetzt das Falsche, jetzt muss ich schauen. Ich erzähle es einfach mal so, das ist das Gleichnis vom Teich Bethesda. Dort ist einer gelegen, der 38 Jahre gelähmt war. Seht ihr, dann ist der Engel, wenn er ins Wasser gestiegen ist, ihr seht es ganz, ganz gut, er ist ins Wasser gestiegen, wenn es aufwallte, wenn ein Engel hinabstieg, und da muss sofort einer rein, da geht jetzt schon einer rein, um geheilt zu werden. Sie wurden dann geheilt. Und Jesus kam auch in diesen Bereich. Teich Bethesda, wisst ihr, was das übersetzt heißt? Bethesda, das Haus der Barmherzigkeit. Seht ihr, Christus macht die Kirche zum Haus der Barmherzigkeit, zur Halle der Barmherzigkeit. In der Kirche geschieht es, dass er diese Menschen, die so niederliegen, 38 Jahre, wieder aufrichtet. Er geht nicht zu den anderen, er geht zu dem, der am längsten liegt und richtet sie auf. Und nachher geht er weg und es gibt einen Riesentumult. Und dann trifft er ihn später wieder in der Synagoge oder irgendwo trifft er ihn und dann sagt er etwas ganz Interessantes. Tu ja die Sünde nicht mehr. Dass dein Ende nicht noch schlimmer ist, wie es schon war in deinem Leben. Also dieser Mann hat gesündigt und schwer gesündigt, dass er durch die Sünde und durch das Leid, also indem er die Sünde tat und dann das Leid davongetragen hat, weil er so gesündigt hat, eben zur Reue kam, zur innerlichen Reue und seine Seele gerettet wird. Und der Herr hat ihm die Sünden vergeben, ihn aufgerichtet. Zu einem hat er gesagt, den er durchs Dach des Petrus durchgelassen hat, deine Sünden sind dir vergeben. Dem sagt das jetzt hinten nach. Tu tu ja nicht mehr die Sünden. Aber der Herr kann sofort vergeben. Er hat ihm vergeben. 38 Jahre. Das ist ganz gewaltig. Versteht ihr? Ein wunderbares Bild. Und er richtet ihn auf und er heilt ihn. Jetzt kommt die Heilung des des Jünglings von Naim. Ihr wisst es, wie es da heißt, in diesem Gleichnis, also in dieser Begebenheit und dieser wirklichen Geschichte, die geschehen ist. Da kommt Jesus nach Naim und ein Totenzug geht letztlich gerade aus der Stadt. Und als Jesus das sah, wisst ihr, wie es im Griechischen heißt? Es sind ganz wenige Stellen. Da drehte es ihm die Eingeweide um. Und das muss uns hellhörig machen. Warum das? Warum dreht es ihm die Eingeweide rum? Weil das ist eine Begebenheit aus dem Leben Jesu, weil er immer auf das Ende dachte oder auf die Stunde, meine Stunde ist noch nicht gekommen. Und an die denkt er ständig. Und wen sieht er? Weil es ja heißt, es war der einzige Sohn der Witwe. An wen denkt er? An sich selbst. Und an seine Mutter. Und deswegen dreht es ihm die Gedärme um. Das ist ein ganz starker Ausdruck im Griechischen. Es dreht ihm, weißt du, wenn es dich bis in die Eingeweide hineintrifft, kennt ihr die Situationen, oder? Da schlägt es in dich hinein, das ist unheimlich. Und so hat es ihn getroffen, weil er in dem erkannte, es ist die Witwe eines Sohnes, der jetzt gestorben ist. Seht ihr, aus dem heraus geht auf diese Bar zu, weil ja der Vater selbst ihn wieder der Mutter zurückgibt in der Auferstehung. Und dieses

zu Maria zurück, zuerst Maria erschien, nach der Kreuzigung. Also am Ostermorgen ist er zuerst zu Maria gegangen, das glauben alle Väter, bevor er den anderen erschienen ist. Und hat die Mutter der Schmerzen, wie auch das eine Mutter der Schmerzen war, wo die einzige Altersversorgung jetzt noch stirbt, das waren die Ärmsten, versteht ihr, da gab es noch nichts. Und er gab ihn seiner Mutter zurück, wie Jesus auch seiner Mutter wieder zurückgegeben wurde durch den Vater. Und heilte durch seine Liebe wieder die Wunden dieser Mutter, indem er selbst an seine eigene Mutter dachte und es hat ihm alles umgedreht. Es sind so kleine Dinge, versteht ihr, die ganz, ganz tief sind, die uns wirklich berühren müssen im Tiefsten. Ja, vielleicht noch eins, wo er jenen heilt. Das kennt ihr auch, diese Begebenheit. Da ist einer im Sabbat wieder das Gleiche. Da hat eine verdorrte Hand. Kennt ihr das aus dem, ich glaube aus dem Psalmen ist es, an den Strömen von Babel, da saßen wir und weinten, als wir an Zion dachten. Aber die Zwingherren verlangten Lieder von uns, von Zion. Wie könnten wir Lieder singen von Zion? Die rechte Hand soll uns verdorren, wenn wir Zion vergessen. Versteht ihr? Und jetzt ist da einer mitten in der Synagoge, der eine verdorrte rechte Hand hat. Eigentlich ein Zeichen für alle Juden, der hat Gott vergessen. Auch ein kleines Hinweis zu denen, die jetzt Gott vergessen haben. Seine Gebote, ein Leben in Sünde leben. Er stellt den Mann in die Mitte und sagt, streck deine Hand aus. Streck deine Hand aus. Und er streckte sie aus und die war gesund. Das ist etwas ganz, ganz Tiefes. Er heilt sogar die Wunden dieses Unglaubens. Auch wenn wir Gott vergessen, Gott vergisst uns nicht. Würde Vater oder Mutter dich vergessen, ich vergesse dich nicht. Auch wenn deine Hand eingetrocknet ist, dein Glaube eingetrocknet ist und du nicht Gott nachfolgst, ich vergesse dich nicht. Ich verfolge dich mit meiner unendlichen Barmherzigkeit. Einmalig. An den Strömen von Babel, da saßen wir und weinten, als wir an Zion dachten. Are the rivers of Babylon, gell? There we sat down, gell? Er kennt das Lied, glaube ich. Da saßen wir und weinten, als wir an Zion dachten. Und die Zwingherren verlangten von uns, dass wir Lieder von Zion singen. Wie könnten wir in einem fremden Land Lieder singen? Die rechte Hand soll uns verdorren, wenn wir Zion vergessen. Merkt ihr, und jetzt beten wir. Allmächtiger, ewiger Gott, wir danken dir und loben dich und preisen dich. Du bist so gut, wir sind wirklich ergriffen und berührt von deiner Barmherzigkeit. Es ist eine große Gnade, in deinem Leben zu wandeln und dich kennenzulernen. Wir kommen uns eigentlich immer armseliger vor, je mehr wir dich kennenlernen. Aber wir dürfen nicht weglaufen vor dir. Du wirst zu uns sagen, komm, stell dich in die Mitte, ich sorge für dich. Ich stell dich in die Mitte. Du bist jetzt wichtig für mich. Jeder ist wichtig für Gott. Und jeder hat das Recht auf Erlösung, Vergebung, Heilung, Befreiung. Und diese möge euch jetzt Gott schenken, in seinem heiligen Namen. Wie er so viele berührt hat mit seinen Händen, so berühre er jetzt auch dich mit seiner Gnade. Und Jesus, lass aus deinen Wundern diese Kraft der Liebe deines geöffneten Herzens strömen. In diese tiefen Wunden der ganzen Menschheit. Auch die, an die wir denken, die wir im Herzen

Sie mitgebracht haben. Sprich doch nur ein Wort, so werden unsere Brüder und Schwestern gesund, die draußen sind. Auch vom Unglauben, von diesem Verdorrten des Unglaubens, der Liebe zeigt. O Jesus, sag doch, streck deine Hand aus, dass dieser Glaube wieder in alles Vertrocknete hineingeht, wie er gesagt hat zu den Gebeinen von Estrelon. Zieht euch wieder an mit Fleisch, mit Sehnen. Und er haucht ihn in den Oden ein des Lebens und dass sie wieder leben und lebendig sind. So kannst du aus toten Menschen Lebendige machen. Jesus, tu es. Es liegt wirklich auf unserem Herzen. Nicht nur, dass wir gerettet sind und wir glauben dürfen, dass unsere Brüder und Schwestern draußen, die Not ist so groß, gerettet werden. Jesus, streck deine Hand aus. Streck deine Hand aus und berühre du sie und berühre auch uns in deinem Namen. Im Namen des Vaters und des Sohnes und des Heiligen Geistes. Amen.

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Sie haben eingeschaltet bei Radio Gloria, liebe Zuhörerinnen und Zuhörer. 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

15. Oktober, die heilige Teresa von Avila. Diese bedeutende spanische Ordensfrau wird in allen Ländern der Welt sehr verehrt. Sie ist gleicherweise katholischen wie evangelischen Christen, aber auch denen, die nicht an den Glauben sich gebunden fühlen, vertraut. Ihre Geschichte wurde in vielen Büchern wiedergegeben, kommentiert und behandelt. Hier kann daher nur gleichsam eine Skizze ihres Lebens und Wirkens, das von dem gleichen weltumspannenden Einfluss gewesen ist, wie das ihres Zeitgenossen, des heiligen Ignatius von Loyola, entworfen werden. Teresa lebte von 1515 bis 1582, zur Zeit der Gegenreformation. Als Spanierin hatte sie von Haus aus eine tiefe Religiosität in sich, die in dem langen Behauptungskampf dieses katholischen Landes gegen die Sarazenen, von denen es jahrhundertelang bedroht war, ihre Wurzel hatte. Die Herrscher dieses Landes opferten Weltreiche für ihren Katholizismus. Teresa war Mystikerin. Ihre Mystik war streng und inbrünstig. Sie besaß den Mut, bis zum Äußersten zu gehen und bewahrte sich trotzdem immer ihre realistische Denkweise. Man erinnere sich an ihren Ausspruch: Wenn tanzen, dann tanzen. Wenn fasten, dann fasten. Neben dem heiligen Jakobus ist Teresa die Nationalheilige Spaniens. In ihrem brennenden Verlangen, kein Maß zu haben im Dienste Gottes, und in ihrer kühnen Forderung, entweder sterben oder leiden, kommt die ganze Ungewöhnlichkeit dieser leidenschaftlichen Seele zum Ausdruck. Die Fähigkeit zum Beten unterscheidet den Mensch vom Tier. Teresa wollte mit Gott reden. Wenn ihr mit Gott reden wollt, so müsst ihr auch so mit ihm reden, wie es sich einem so großen Herrn gegenüber geziemt. Und da ist es gut, wenn ihr bedenkt, wer er ist, mit dem ihr redet und wer ihr seid, damit ihr wenigstens mit Anstand redet. Gott ist für sie seine Majestät. Sie kämpfte um das Gebet, um den geziemenden Ton bei der Anrede des ewigen Du. Sie erkannte, dass es nur durch ihre Gnade ihr möglich wurde, mit Gott zu sprechen. Und wie hat sie mit ihm gesprochen? Davon zeugen ihre Schriften, aus denen man einen unvergleichlichen Einblick in dieses wundersame Ton gewinnt. Teresa wurde in Avila als Tochter des Alfonso Sanchez de Cepada und der Beatrixe de Ahumad geboren, war also von beiden Eltern her altadeliger Herkunft. Schon als Kind von religiöser Begeisterung hingerissen, entwich sie als Siebenjährige mit ihrem Bruder Rodrigo von zu Hause, um im Maurenland den Martertod zu suchen. Im Backfischalter trat die Versuchung zur Eitelkeit und Lust an der Welt und ihrem oberflächlichen Treiben an das schöne Mädchen heran. Sie hatte Gefallen daran, sich hübsch anzuziehen und ihre Hände und ihr Haar mit Sorgfalt zu pflegen, da sie, wie sie bekennt, sehr putzsüchtig war. Teresa scheint in dieser Phase ihres Lebens bedroht gewesen zu sein. Wie anders hätte ihr Leben verlaufen können? Ihr Vater, dem diese Gefahr anscheinend bewusst wurde, gab sie in ein Augustinerkloster zur Erziehung. Anfänglich fühlte sich Teresa dort in der neuen Umgebung ausgesprochen unbehaglich.
Sie kämpfte alle ihren inneren Widerstände nieder und teilte ihrem Vater ihren Entschluss, Nonne zu werden, mit. Gegen sein Einverständnis verlässt sie heimlich am Allerseelentag des Jahres 1535 das Haus und tritt als Novizin bei den Karmeliterinnen im Kloster von der Menschwerdung in Avila ein. Zunächst war sie gerne dort. Die Freude über den errungenen Sieg machte sie froh. Sie nahm es mit ihren Pflichten genau und der fromme Eifer ihrer Kindheit erfüllte sie aufs Neue. Aber dann trat wiederum die Welt durch die schmale Klosterpforte ein und auf sie zu. Im damaligen Spanien war es Sitte, dass Freunde und Verwandte die Nonnen besuchen durften und das Sprechzimmer eher einem gesellschaftlichen Salon glich, wo man sich stundenlang unterhalten konnte. Eine Klausur gab es nicht. Teresa beteiligte sich gedankenlos an dieser unterhaltsamen Zerstreuung. Die Möglichkeit zur inneren Betrachtung ging verloren über dem, ich kann nichts als schwatzen. Sogar ein dreijähriges Sichtum, das ihre Glieder lähmte und bei dem sie einmal tagelang wie tot lag, vermochte es nicht, die lebenslustige Nonne in eine wahre Braut Christi umzuwandeln. Sie schreibt selbst darüber, ich führte ein höchst qualvolles Leben. Auf der einen Seite rief mich Gott, auf der anderen folgte ich der Welt. In diesem Zwiespalt befand sie sich fast 20 Jahre lang. Und dann griff Gott selber ein. Er schickte seiner Erwählten eine Erschütterung, die sie bis in die Tiefen ihrer ringenden Seele aufwühlte. Eine Vision der Leiden Christi und das mystische Sehen der ewig Verdammten bewegte sie so stark, dass sie beschloss, augenblicklich mit ihrem bisherigen Leben Schluss zu machen und sich ganz in den Dienst Gottes zu stellen. Ein Strom von Tränen ergoss sich aus ihren Augen und ihr Herz drohte, von stärkstem Mitgefühl ergriffen zu brechen. Demütig kniete sie nieder und betete flehentlich. O Jesus, gib mir die Kraft, dir allein anzugehören. Damit begann die zweite, vollständig andere Hälfte ihres Lebens. Sie wandte dem geschäftigen Treiben den Rücken und konzentrierte sich auf ihre Buße, die sie durch immer neue Abtötungen täglich verschärfte. Nun erfuhr sie jene Gebetszustände, in denen ihr gewaltige Erlebnisse zuteil wurden. Von Stufe zu Stufe durfte sie aufsteigen bis zum Versenktsein in Gott und zur mystischen Vereinigung bis zu Ekstasen und Visionen. Über ihre von Gott bewirkten Visionen schreibt Teresa: Der Glanz einer solchen Vision übertrifft alles, was man sich auf Erden vorstellen kann. Es ist ein Licht, welches von dem, was man auf Erden sieht, ganz verschieden ist. Im Vergleich mit diesem Lichte erscheint selbst die Klarheit der Sonne, welche wir sehen, so dunkel, dass man ihretwegen nicht einmal die Augen öffnen möchte. Sie gelangt auf ihrem Weg bis zur Erhabenheit der mystischen Ehe mit Gott, jener letzten Verschmelzung, die bis zur Aufhebung ihrer eigenen Existenz ging. Aber dem unbeschreiblichen Glücksgefühl folgte bei der Rückkehr ins Leben die tiefe Trauer des Verdrossenseins. Es war, als habe sie das Paradies beschritten und sie sei daraus verbannt worden. Doch lernte sie es, ihren Schmerz zu besiegen und kam dazu,
ihn freudig anzunehmen. Nach ihrem Tode fand man ein Zettelchen, das die Worte enthielt: Nichts verwirre dich, nichts erschrecke dich, alles geht vorüber, Gott ändert sich nicht. Die Geduld erreicht alles. Wer Gott besitzt, dem mangelt nichts. Gott allein genügt. Ihre von Grund auf aktive Natur nahm dies neue Gottesverhältnis, diesen Weg des inneren Gebets, der ihr beschieden wurde, als Ansporn. Dies ist der Zweck des Gebetes, dies der Zweck der geistigen Vermählung, schreibt sie. Taten hervorzurufen, immer Taten. Und die Liebe zu Gott besteht nicht in Tränen und süßen Gefühlen, sondern darin, dass man Gott diene in Gerechtigkeit, in männlicher Entschlossenheit und in Demut. Diese Frau bewies, dass wahre Heiligkeit nicht lebensfremd und lebensuntüchtig macht. Das beschauliche und das tätige Leben befanden sich bei Teresa in einer harmonischen Einheit. Dass sie die Gestalten von Maria und Martha in sich zu vereinigen vermochte, macht ihre eigentliche Größe aus. Das große Werk, das Teresa nach dem Willen Gottes hier auf Erden vollbrachte, war die Reform des Karmelitenordens. Hier bewies die Heilige ihren scharfsinnigen Geist, ihre praktische Begabung, ihr Organisationstalent und ihre wahre Katholizität. Sie erkannte den Verfall der Klosterzucht. Oh, schreckliches Übel, wenn in den Ordenshäusern der Männer nicht minder als der Frauen die Ordenszucht nicht beachtet wird. Und was sollte aus der Welt werden, wenn Gott sie nicht um der Ordensleute willen schonte? Sie widmete sich jetzt also ganz der Erneuerung und begann ohne Zögern der alten, strengen Regel wieder Geltung zu verschaffen. Dazu begründete sie im Jahre 1562 das kleine Josefskloster in Avila, in dem sie 5 Jahre lang mit wenigen Gefährtinnen durch ihr Leben der armen Barfüßerinnen nach der strengen Regel Sühne leistete. Insgesamt gründete Teresa über 30 neue Klöster. Wie sie hier vorging, erzählt sie in ihren Abhandlungen Klosterstiftungen und Art und Weise, die Nonnenklöster zu visitieren. Dieses Werk konnte sie nicht nur von ihrer Zelle aus vollbringen. Sie musste hierzu in eigener Person Reisen unternehmen, die sie zu allen Jahreszeiten bei brütender Hitze und eisigen Frost durchführte, oftmals von starken Kopfschmerzen gequält. Ihre Frömmigkeit und Kraft begeisterte viele Seelen, die ihr alle ohne Einschränkung folgten. Aber die rasche Ausdehnung der Reform rief auch die Gegner auf den Plan. Teresa wurde als Landstreicherin und schlimmer noch beschimpft. Ihre Reisen wurden ihr untersagt und man schloss sie im Kloster von Toledo ein. Demütig und innerlich gestärkt ertrug sie die Verleumdung. Inmitten der Verfolgung schrieb sie: Es ist etwas Großes um die Sicherheit des Gewissens und um die Freiheit des Geistes. Erst durch ein Machtwort Philipps II. Von Spanien wurde diesem aufreibenden Kampf ein Ende gesetzt. Durch seine Vermittlung nahm der Papst unter ausdrücklicher Belobigung die reformierte Regel 1580 an, unter vollständiger Trennung der strengen Regel der Unbeschuhten von der milden Regel der beschuhten Karmeliter. Nun sind wir alle in gutem Frieden und es stört uns nichts mehr im Dienste Gottes.
Teresa hat ihre Reisen und Abenteuer mit dem ihr eigenen Humor und Sinn für Realität in ihrem Buch der Gründungen geschildert. Kaum glaublich scheint es, dass diese überragende Heilige trotz ihrer vielen Arbeit und ihren gewaltigen inneren Erlebnissen noch die Zeit gefunden hat zu schreiben. Das große Buch von den Erbarmungen Gottes, ihre eigene Lebensgeschichte, der Weg der Vollkommenheit, ein Lehrbuch mit Anweisungen für ihre Nonnen, sowie ihr mystisches Hauptwerk, die Seelenburg, sind alle in die Weltliteratur eingegangen. Aber auch Töne hymnischer Dichtung fand diese erstaunliche Frau beim Lobe Gottes. Es ist kein Satz in ihren Schriften, den sie nicht aus eigenem Erleben wahrheitsgetreu niedergeschrieben hat. In ihren Briefen äußert sich der gleiche natürliche und einfache Stil, der auch ihre Sprache auszeichnete. Und noch eine Seite gibt es bei Teresa, die uns verwundert, aber die ganz in das Bild einer Seele mit so weiter Spannung passt. Nämlich ihr Witz, ihre große Heiterkeit und ihr hintergründiger Humor. Die jahrelangen Kämpfe und Leiden hatten die körperlichen Kräfte der Heiligen aufgerieben. Auf der Rückreise von ihrer letzten Klostergründung in Burgos erkrankte sie in Alba. Im dortigen Kloster erwartete sie, als sie merkte, welche Verschlechterung ihr Leiden nahm, ganz bewusst den Tod. Sie sah ihm voller Freude entgegen. So ist sie denn gekommen, die heiß ersehnte Stunde, o mein Herr und Bräutigam. So ist denn die Zeit da, dass wir einander sehen werden. Am 4. Oktober 1582 nahm der Herr sie zu sich. Heilig gesprochen wurde sie 1622. Darstellung als Karmelitin in braunem Habit mit weißem Mantel und schwarzem Schleier, brennendes Herz mit IHS in der Hand mit Buch, als Schriftstellerin, pfeilhaltend oder Engel mit Pfeil, mit Taube oder Geißel. In Spanien wird die seraphische Mutter, liebeglühend wie die höchsten Engel, auf den Altären als Doctora Mystica mit den Insignien der theologischen Doktorwürde dargestellt. In Rom hat Lorenzo Bernini in der Kirche San Maria della Vittoria in seiner berühmten Gruppe eine der eskatischen Visionen der Heiligen dargestellt. Teresa selbst von der glühenden Liebe des Herrn durchbohrt. Sie ist Patronin ihrer Ordensgenossenschaften, der Bortenmacher, weil sie weibliche Handarbeit in ihren Klöstern gepflegt hat. Ferner wird ihre Fürbitte angerufen in geistlichen Nöten für ein inneres Leben, gegen Herzleiden und gegen Kopfschmerzen. Legende. Teresa war äußerst demütig, was folgende Begebenheit bezeugen möge. Während einer ihrer Visitationsreisen begleitete Teresa ein Mönch. Er sprach sie auf ihre Heiligkeit an, worauf sie ernst erwiderte: Drei Dinge hat man zu mir gesagt, dass ich in der Jugend schön war, dass ich klug und dass ich heilig sei. Den beiden ersten Meinungen habe ich leider zu viel Glauben geschenkt und es bitter bereut. Den letzten Anspruch aber, dass ich heilig sei, weise ich ganz und gar zurück.

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2: Liebe Hörerinnen und Hörer von Radio Gloria, Sie hören jetzt Wort von Jesus an die Schwester Faustina Kowalska. Sie hat die Worte in ihrem Tagebuch aufgeschrieben. Im Dezember 1936 schreibt sie: Als ich in meine Abgeschiedenheit eintrat, hörte ich die Worte. Jede Seele, die den Rosenkranz zur göttlichen Barmherzigkeit betet, verteidige ich in der Stunde des Todes wie meine Ehre. Auch wenn andere bei einem Sterbenden so beten, erhält er den gleichen Ablass. Wenn dieses Gebet bei Sterbenden gebetet wird, besänftigt sich der Zorn Gottes und unergründliche Barmherzigkeit umfängt die Seele. Die Tiefen meiner Barmherzigkeit werden durch die schmerzhaften Leiden meines Sohnes bewegt. Das sind Worte an die Schwester Faustina Kowalska.

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1: Heute mit folgenden Themen. Der Papst erholt sich weiter von seiner Lungenoperation. Wir haben die neuesten Infos. Und Abschluss des Amoris Laetitia-Treffens zu Ehe und Familie im Vatikan. Bischof Wilmer berichtet uns darüber, wie es war. Um das und mehr geht es heute bei uns. Herzlich willkommen, heißt sie Anne Preckel. Nach seiner erfolgreichen Lungenoperation im Gemelli-Klinikum gibt es neue Einblicke in den gesundheitlichen Zustand von Papst Leo XIV. Die behandelnden Ärzte berichten von einem regulären postoperativen Verlauf und guten Fortschritten bei der Genesung. Mein Kollege Mario Galgano hat die neuesten Infos. Ja, Mario, die Ärzte haben heute ja wieder ein Update zum Gesundheitszustand des Papstes vorgelegt. Wie geht es dem Heiligen Vater nach dem Eingriff?
2: Ja, Anne, die Nachrichten aus dem Gemelli-Klinikum sind durchweg positiv. Das behandelnde Ärzteteam hat heute Morgen mitgeteilt, dass die Routinekontrollen und auch die Röntgenaufnahme des Brustkorbs absolut unauffällig waren und im Normbereich liegen. Der Papst hat eine weitere ruhige Nacht verbracht und ist bereits wieder aufgestanden. Er hat gefrühstückt und geht seinen alltäglichen Verrichtungen eigenständig nach. Auch die physiotherapeutischen Übungen, zu denen vollständige motorische Aktivitäten gehören, absolviert Leo XIV. Planmäßig.
1: Das klingt nach einer erstaunlich raschen Erholung für eine solche Operation. Es wurde ja ein bösartiger Tumor am unteren Lappen der rechten Lunge entfernt. Wie sieht das Programm des Papstes im Krankenhaus aus?
2: Der Eingriff dauerte rund 90 Minuten und war am vergangenen Dienstag erfolgreich durchgeführt worden. Der Genesungsprozess verläuft exakt so, wie sich die Mediziner das vorgestellt haben. Und schon am Tag nach der Operation hat Leo XIV. Wieder eine reguläre Nahrungsaufnahme begonnen und sogar in einem speziell eingerichteten Raum im 10. Stock des Krankenhauses die Heilige Messe konzelebriert, da die päpstlichen Zimmer derzeit renoviert werden. Zudem absolviert der Papst konsequent seine Atemphysiotherapie und bewegt sich im Zimmer.
1: Der Aufenthalt im Krankenhaus wurde ja von vornherein auf etwa eine Woche angesetzt und alle Audienzen wurden bis zum 20. Oktober abgesagt. Wie reagiert eigentlich die Weltkirche auf den Gesundheitszustand des Papstes, auf diese letzten Neuigkeiten?
2: Die Anteilnahme ist riesig. Vor allem aus Lateinamerika reichen uns zahlreiche Reaktionen und weltweite Genesungswünsche. Zahlreiche Bischofskonferenzen wie etwa in Venezuela, Kolumbien und Honduras haben die Gläubigen zu anhaltenden Gebeten für die Gesundheit des Papstes aufgerufen. Die kirchlichen Vertreter betonen, dass dieses gemeinsame Gebet die weltweite kirchliche Einheit und das Vertrauen in Gott in dieser Situation besonders verdeutlicht.
1: Ja, Mario, ganz herzlichen Dank für diese Einblicke direkt aus Rom.
2: Gerne.
1: Zum Abschluss des Vatikan-Treffens zu 10 Jahren Amoris Laetitia haben die Teilnehmer für mehr Zuhören und eine stärkere Begleitung von Familien geworben. Pater Costa betonte, Familien müssten über ihr engstes Umfeld hinauswirken. Erzbischof Bourdain sprach von einem klaren Blick auf die Veränderungen im Ehe- und Familienleben. Kardinal Cabrera Herrera unterstrich, die Ergebnisse sollten der Kirche weltweit zugutekommen. Weitere Informationen jetzt von Viola Olszewski.
3: Zum Abschluss des Vatikan-Treffens zum 10. Jahrestag von Amoris Laetitia haben die Teilnehmer für eine stärkere Begleitung von Familien und einen offenen Umgang mit den Veränderungen im Ehe- und Familienleben geworben. Die Kirche müsse zuhören und sich den neuen Herausforderungen stellen. Dabei gelte es, neue Antworten auf neue Fragen zu finden, wie es im Abschlussbriefing am 14. Oktober im Vatikanischen Pressesaal formuliert wurde. Pater Giacomo Costa, Konsultor des Generalsekretariats der Synode und verantwortlich für die Methodik des Treffens, beschrieb die Diskussion als intensiv, aber konstruktiv.
4: Veramente una relazione di fiducia può riaprire delle strade.
3: Der Austausch unterschiedlicher Sichtweisen habe die Beratungen geprägt. Nach dem Eingriff des Papstes am 13. Oktober zur Entfernung eines Lungenadenokarzinoms hatten die Teilnehmer Leo XIV. Eine Botschaft übermittelt. Der Papst antwortete schriftlich: Ich werde die Früchte eurer Arbeit und eurer Diskussion lesen und zu gegebener Zeit meine Überlegung dazu anbieten. So Leo in seiner Botschaft zum Abschluss des Treffens, die durch Kardinal Farrell verlesen wurde. Ein wichtiges Thema sei die geistliche und konkrete Unterstützung bei häuslicher Gewalt und Missbrauch gewesen. Sie müsse rechtzeitig erfolgen und besonders Kinder und schutzbedürftige Menschen in den Blick nehmen. Zugleich gelte es, die Stigmatisierung zu verringern, die Menschen davon abhalten könne, in schwierigen Situationen Hilfe zu suchen. Zur Sprache kamen den Angaben nach auch Beispiele von Familien, die zum Frieden beitrügen, etwa durch die Aufnahme von Migranten.
4: Una vicinanza sono fondamentali.
3: Wie Costa betonte, dürfte ihr Engagement nicht auf die engsten Beziehungen beschränkt bleiben, sondern müsse sich auch auf politische, wirtschaftliche und gesellschaftliche Bereiche erstrecken. Zudem wurde die Beteiligung von Familien an der Ausbildung von Priestern thematisiert.
4: Ad ascoltare le ragioni dell'altro, lasciarsi interrogare dalle esperienze.
3: Zum Abschluss der Beratungen hätten die Teilnehmer einen zusammenfassenden Bericht vorgestellt, den sie zunächst in Gruppen und anschließend im Plenum diskutierten. Sie bewerteten ihn als getreue Wiedergabe der Gespräche, regten aber an, die missionarische Dimension noch stärker hervorzuheben, so Costa. In seiner Mitteilung kündigte Papst Leo XIV. An, die Ergebnisse und Diskussionen der Zusammenkunft gründlich zu lesen und zu gegebenem Zeitpunkt eigene Überlegungen dazu vorzulegen. Gleichzeitig ermutigte er die Teilnehmer, die gewonnenen Erkenntnisse und pastoralen Impulse bereits jetzt in ihren jeweiligen Diözesen und Bischofskonferenzen zu teilen. Besonders hob der Papst die Rolle der Familien im kirchlichen Leben hervor. Er sprach den Wunsch aus, dass Familien weiterhin aktiv am Leben und an der Sendung der Ortskirchen mitwirken und die Orientierung des künftigen Weges mitgestalten. Die Botschaft schloss mit der Bitte um das Gebet für den Papst und den apostolischen Segen für alle Gemeinden.
1: Ja, und auch der Vorsitzende der Deutschen Bischofskonferenz, Bischof Heiner Willmer, hat im Vatikan an den Beratungen zu Amoris Laetitia teilgenommen. Auch wenn der Papst nicht selbst am Treffen teilnehmen konnte, standen der kollegiale Austausch und die gemeinsame Reflexion der Kirchenvertreter im Vordergrund. Das sagte uns Bischof Willmer im Interview.
5: Ja, Herr Bischof. Ganz kurz oder auch länger, so wie Sie wollen. Was sind Ihre Eindrücke von diesen 5 intensiven Tagen?
6: Es waren sehr intensive Tage, diese 5 Tage, praktisch 6 Tage. Heute war ja auch noch ein Tag. Sehr brüderlich, geschwisterlich. Die Atmosphäre war schon sehr, sehr dicht. Und es war ein sehr guter Ton, muss ich sagen. Ich war ganz überrascht über die hohe Kunst des Zuhörens, des Aufeinandereingehens und auch nochmal die Einsicht, dass wir als große Weltkirche, katholische Universalkirche schon auch sehr unterschiedlich unterwegs sind in den jeweiligen Kulturen. Und gleichzeitig aber gibt es manchmal doch mehr Gemeinsames, als man denken könnte. Die Herausforderung ist, und das wurde immer wieder betont, wie sind wir bei den Menschen, wie ist Kirche bei den Menschen, wie gehen wir raus, sind wir offen und wir begleiten wir Menschen durch das Leben hindurch. Und mit Blick zum Beispiel auf die Eheschließung wurde festgestellt, ein gewisses Manko weltweit, dass wir immer die Zeit vor allem fokussieren, Menschen zu begleiten auf dem Weg hin zur Eheschließung und dann nicht mehr so viele Angebote vorhalten. Da war überall der Wunsch, dass wir doch stärker die Menschen auch danach begleiten, bis hin zur dritten Lebensphase.
5: Hat die Methode Grenzen oder ist die vor allem gut?
6: Die Methode der Conversatio in Spiritu, also der Betrachtung im Heiligen Geist, hat wunderbare Chancen, weil sie die Erfahrung der Menschen abruft. Alle sind gehalten, aufeinander zu achten. Alle müssen reden, alle müssen zuhören. Viele Redner werden ausgebremst und in einem weiteren Schritt muss jeder auch nochmal das sagen, was er oder sie gehört hat, also das Echo wahrnehmen. Und das ist schon ein ganz, ganz starker Ansatz. Zwischendurch gibt es Pausen, längere Minuten zum Schweigen, die man so als Deutscher gar nicht gewohnt ist. Man will was tun und was machen und was schaffen. Dann heißt es nein, nochmal wieder Pause. Das hat schon einen großartigen Effekt und es wird auch gebetet. Also das ist schon eine starke Methode, vor allem um Erfahrungen abzurufen. Wenn es dann um Texte geht, dann braucht es natürlich einen anderen Ansatz und vielleicht dann eher kleinere Gruppen, die einzelnen Fragen gezielt auch länger nachgehen.
5: Was nehmen Sie an Anregung für die katholische Kirche in Deutschland mit?
6: Ich nehme definitiv mit, dass die Schrift Amoris Laetitia vor 10 Jahren weiterentwickelt wird. Das war nicht selbstverständlich. Ich nehme mit, dass unsere katholische Kirche nicht statisch ist, sondern dynamisch und dass wir auf einem Weg sind und dass wir uns als Pilgerinnen und Pilger begreifen. Und das stimmt mich hoffnungsfroh und zuversichtlich.
7: Stefan Kempis, Radio Vatikan.
1: Franz von Assisi, Sie kennen ihn. Zum 800. Todestag des heiligen Franz im Jahr 2026 machen wir uns auf Spurensuche in dem italienischen Wallfahrtsort Assisi. Bruder Andreas Brunner kommt aus der Schweiz, lebt aber schon lange im Konvent bei Santa Maria degli Angeli in Assisi. Der Franziskaner verrät im Interview mit uns einige kuriose und vielleicht weniger bekannte Anekdoten aus dem Leben des Heiligen. Teil 1 unserer fünfteiligen Miniserie von Stefanie Stahlhofen.
8: Kurioses rund um Franz von Assisi, der König der Feste. Franz von Assisi ist heute für sein asketisches Leben in Armut bekannt. Auf Italienisch wird er auch Poverello, der Arme, genannt. Doch das war längst nicht immer so. Die Anfänge des Lebens von Franz von Assisi waren ganz anders als sein Ende. Franziskus kam aus einer reichen Familie und war gar als König der Feste bekannt, erzählt uns der Schweizer Franziskaner Bruder Andreas Brunner.
9: Er ist wirklich ein Fragezeichen an die Welt heute, weil er hatte alles, was die Welt verspricht vor seiner Bekehrung. Er war reich, vergnügte sich wie ein Verrückter, wurde König der Feste genannt, hatte ganz, ganz viele Freunde, auch sehr gute, auch Frauen, war eine wichtige Persönlichkeit und auf dem Weg noch bedeutender zu werden, und merkt, all das reicht nicht. Es braucht etwas mehr. Wenn es Gott nicht gibt, hört alles auf. Ich kann mir den Sinn des Lebens nicht geben, den großen Sinn. Den kann ich mir nicht geben. Den kann nur von Gott mir als Geschenk gegeben werden. Und in dieser inneren Unruhe, auch mit den Fragen, wer bin ich, wo gehöre ich hin? In all diesen Fragen beginnt er Gott zu begegnen, der ihm all dies beantwortet, all diese Fülle gibt.
8: Ein Ereignis gab dann den Ausschlag für den Wandel im Leben des Franz. Es trug sich im unteren Teil von Assisi zu, in der kleinen Portiuncula-Kirche, die heute mitten in der großen Basilika Santa Maria degli Angeli steht. An diesem Ort erklärt uns Bruder Andreas, hier hörte Franziskus das Evangelium,
9: in dem Jesus Christus seine Jünger zu zweit in die Welt hinausschickt, ohne Geld, ohne Vorratstasche, ohne zweites Gewand. Und dieses Evangelium hat er schon ganz, ganz viele Male gehört, aber in dem Moment berührt es ihn so tief, dass er begreift, dass er spürt, das ist es, das ich seit immer gewünscht habe. Das ist dort, wo ich hingehöre. Das ist mein Platz. Und deswegen lässt er alles zurück und wird il poverello, der wirklich große, große Arme.
8: Das war der erste Teil unserer Serie Kurioses rund um Franz von Assisi, der König der Feste. Im nächsten Teil geht es um kuriose Erfahrungen der ersten Franziskaner in Deutschland. Für Radio Vatikan, Stefanie Stahlhofen.
1: Musik. Auf den Wandel des Missionsverständnisses und die historische Entwicklung haben in Österreich anlässlich des 100-jährigen Bestehens des Weltmissionssonntags Missio-Nationaldirektor Johannes Leichner und Missio-Kampagnenchefin Daniela Ploberger hingewiesen. Was im Jahr 1926 von Pius dem 11. auf den Weg gebracht wurde, unter Vorläufer wie das apostolische Schreiben Maximum Illud von Papst Benedikt dem 15. zurückgeht, hat sich von historischen kolonialen Prägungen zu einer weltweiten Solidaritätsaktion entwickelt.
10: 1822 gründet die selige Pauline Marie Charicot das Werk der Glaubensverbreitung. Diese Frau hatte eine wunderbare Idee. Sie wollte mit Spenden, aber zugleich mit Gebet, die Menschen weltweit zu Christus führen. Und aus dieser Idee wuchs etwas Großartiges. 100 Jahre später entstand daraus der Weltmissionssonntag.
11: 1926 wurde der erste Weltmissionssonntag gefeiert.
12: Heuer feiern wir 100 Jahre Weltmissionssonntag.
11: Die größte Solidaritätsaktion der Welt hat Geburtstag.
13: Was ich am Weltmissionssonntag liebe, ist, dass wir eine Kirche sind. Wir sind durch Gebet und Spende mit der ganzen Kirche verbunden.
14: Er findet überall auf der ganzen Welt statt. Und hier in Wien, im Stephansdom, treffen sich internationale Gemeinden, auch meine, die philippinische.
15: Und das geht bis ins Ländle.
16: In jeder Pfarre in Österreich und auf der ganzen Welt wird der Weltmissionssonntag gefeiert.
17: Als Frischgefirmte ist für mich diese Erfahrung von Weltkirche eine unfassbare Freude.
18: Wir sehen in der Weltkirche den Unterschied, der unsere Arbeit macht. Zum Beispiel in Sambia und Malawi.
19: In der Zentralafrikanischen Republik und in Nigeria.
20: In Syrien und auf den Philippinen.
21: Und in Peru.
22: Mit Gebet und Spende am Weltmissionssonntag helfen wir den Ärmsten und Schwächsten nachhaltig. Gemeinsam können wir damit so viel Gutes bewirken.
23: Und durch die Jugendaktion sind auch tausende Kinder und Jugendliche direkt am Weltmissionssonntag beteiligt und machen sich gemeinsam stark.
24: In Äthiopien helfen wir gemeinsam mit unseren grandiosen Partnern Father Luan und Schwester Mary Joachim ganz vielen Menschen. Die haben zum Beispiel Bäckereien, die organisieren Sommercamps für Kinder und die schauen einfach drauf, dass die Leute was zu essen haben. Und das Wichtigste ist, wir helfen vielen, aber wir helfen auch Einzelnen.
25: Zum Beispiel beim letzten Projektbesuch haben wir eine Frau getroffen, die hatte ein Baby mit einem Hydrocephalus, einen Wasserkopf, der bei uns nach der Geburt sofort behandelt wird. Ich habe das Kind gehalten, der Kopf war so schwer, dass ich ihn kaum halten konnte. Und die Mutter, die sich für das Kind entschieden hat, obwohl alle gesagt haben, lass es abtreiben. Sie hat sich für das Kind entschieden und nur mit der Hilfe eben von uns, von Missio und von diesen Projektpartnern, kann sie dieses Baby ernähren. Und sie ist total glücklich über das Kind, auch wenn sie immer noch rundherum angefeindet wird. Aber das ist total starkes Beispiel, wie man einzelnen Schicksalen auch helfen kann.
11: Wir arbeiten mit echten Helden der Nächstenliebe zusammen und wir gehören zu ihnen. Wir alle sind die Weltkirche.
26: Wir dienen Jesus in den Ärmsten. Lieben wir die Welt gesund.
1: Damit endet unser Nachrichtenjournal an diesem Donnerstag. Anne Preckel war heute im Studio und bedankt sich sehr herzlich fürs Zuhören. Werfen Sie doch gerne auch einmal einen Blick auf unsere Social-Media-Kanäle auf X, Facebook, Instagram und YouTube. 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

Wir freuen uns, dass Sie Radio Gloria eingeschaltet haben. Heute am Donnerstag, den 15. Oktober 2026. In der 28. Woche vom Jahreskreis und am Gedenktag von der heiligen Theresia von Jesus oder Theresia von Avila. Ordensfrau und Kirchenlehrerin. Herzlich begrüßt Sie Claudia Baumüller. Und miteinander schauen wir jetzt, was das Tagesprogramm für Sie bereit hat. Um 6:30 übertragen wir die Heilige Messe aus der Mariakirche de Vos. Wir übertragen über das KTV. 7:30 ist unsere Kindersendung Kitzenhof.

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0: Im Namen des Vaters und des Sohnes und des Heiligen Geistes. Amen. Die Gnade unseres Herrn Jesus Christus, die Liebe Gottes des Vaters und die Gemeinschaft des Heiligen Geistes sei mit euch.
1: Und mit deinem Geiste.
0: Liebe Gläubige, ich habe mich den ganzen Tag auf diesen Moment gefreut, auf die eucharistische Anbetung und auf die heilige Messe, am Gedenktag der heiligen Teresa von Avila. Gott allein genügt, ist ein starkes Wort von ihr. Und ob wir jetzt hier in der Kirche sind oder Sie zu Hause, liebe Zuschauerinnen und Zuschauer, die über KTV zugeschaltet sind und vielleicht nicht die Möglichkeit haben oder auch nicht mehr die Kraft dazu haben, heute vor Ort in den Gottesdienst zu gehen, sind wir doch jetzt an diesem Abend, an diesem Gedenktag, Festtag für Teresa von Avila, heute hier versammelt. Gott allein genügt. Doch unser dummes Herz hat manchmal andere Ideen. Und für diese Momente, wo wir Gott nicht mehr im Zentrum von unserem Leben hatten, wollen wir jetzt uns besinnen und bekennen, dass wir sündige Menschen sind. Ich bekenne Gott, dem Allmächtigen und allen Brüdern und Schwestern, dass ich Gutes unterlassen und Böses getan habe. Ich habe gesündigt in Gedanken, Worten und Werken durch meine Schuld, durch meine Schuld, durch meine große Schuld. Darum bitte ich die selige Jungfrau Maria, alle Engel und Heiligen und euch Brüder und Schwestern, für mich zu beten bei Gott, unserem Herrn. Der allmächtige Gott, erbarme sich unser, erlasse uns die Sünden nach und führe uns zum ewigen Leben. Amen. Herr, erbarme dich.
1: Herr, erbarme dich.
0: Christus, erbarme dich.
1: Christus, erbarme dich.
0: Herr, erbarme dich.
1: Herr, erbarme dich.
0: Lasset uns beten. Allmächtiger Gott, du hast die heilige Theresia durch deinen Geist erweckt und sie der Kirche als Lehrmeisterin des Weges zur Vollkommenheit geschenkt. Gib, dass wir in ihren Schriften Nahrung für unser geistliches Leben finden. Durchdringe uns mit der Gewissheit, dass du allein genügst, und entzünde in uns das Verlangen nach Heiligkeit. Darum bitten wir durch Jesus Christus, deinen Sohn, unseren Herrn und Gott, der in der Einheit des Heiligen Geistes mit dir lebt und herrscht in alle Ewigkeit. Amen. Amen.

Der Geist selber tritt für uns ein mit aussprechlichen Seufzern. Lesung aus dem Brief des Apostels Paulus an die Gemeinde in Rom. Brüder und Schwestern, wir wissen, dass die gesamte Schöpfung bis zum heutigen Tag seufzt und in Geburtswehen liegt. Aber nicht nur das, sondern auch wir, obwohl wir als Erstlingsgabe den Geist haben, auch wir seufzen in unserem Herzen und warten darauf, dass wir mit der Erlösung unseres Leibes als Söhne offenbar werden. Denn auf Hoffnung hin sind wir gerettet. Hoffnung aber, die man schon erfüllt sieht, ist keine Hoffnung. Denn wie kann man auf etwas hoffen, das man sieht? Hoffen wir aber auf das, was wir nicht sehen, dann harren wir aus in Geduld. So nimmt sich auch der Geist unserer Schwachheit an, denn wir wissen nicht, was wir in rechter Weise beten sollen. Der Geist selber tritt jedoch für uns ein, mit unaussprechlichen Seufzern. Der die Herzen erforscht, weiß, was die Absicht des Geistes ist. Denn er tritt so, wie Gott es will, für die Heiligen ein. Wort des lebendigen Gottes. Dank sei Gott.

So spricht der Herr, bleibt in meiner Liebe. Wer in mir bleibt und in wem ich bleibe, der bringt reiche Frucht.

0: Der Herr sei mit euch. Aus dem Heiligen Evangelium nach Johannes. Ehre sei dir, o Herr. In jener Zeit sprach Jesus zu seinen Jüngern: Ich bin der wahre Weinstock, und mein Vater ist der Winzer. Jede Rebe an mir, die keine Frucht bringt, schneidet er ab. Und jede Rebe, die Frucht bringt, reinigt er, damit sie mehr Frucht bringt. Ihr seid schon rein, Kraft des Wortes, das ich zu euch gesagt habe. Bleibt in mir, und ich bleibe in euch. Wie die Rebe aus sich keine Frucht bringen kann, sondern nur, wenn sie am Weinstock bleibt, so auch ihr, wenn ihr nicht in mir bleibt. Ich bin der Weinstock, ihr seid die Reben. Wer in mir bleibt und in wem ich bleibe, der bringt reiche Frucht. Denn getrennt von mir könnt ihr nichts vollbringen. Wer nicht in mir bleibt, wird wie die Rebe weggeworfen und er verdorrt. Man sammelt die Reben, wirft sie ins Feuer und sie verbrennen. Wenn ihr in mir bleibt und meine Worte in euch bleiben, dann bittet um alles, was ihr wollt. Ihr werdet es erhalten. Mein Vater wird dadurch verherrlicht, dass ihr reiche Frucht bringt und meine Jünger werdet. Evangelium unseres Herrn Jesus Christus.
1: Lob sei dir,

nada te turbe, nada te spante. Quien a Dios tiene, nada le falta, solo Dios basta. Keine Angst, ich werde keine Predigt auf Spanisch halten, so gut kann ich nicht Spanisch. Aber das ist ein Kurzgebet von Teresa von Avila, das sie selber formuliert hat. Nichts soll uns ängstigen. Wer Gott hat, dem fehlt nichts. Gott allein genügt. Teresa von Avila ist für uns alle zuerst in ihrem Kloster für ihre Mitschwestern eine Lehrerin des Gebetes geworden. Und Paul VI. Hat sie 1970 sogar zur Kirchenlehrerin erhoben. Sie lehrt uns, was wahres Gebet ist. Sie ist schon früh mit 20 Jahren ins Kloster eingetreten, Karmelitin, und sagt aber auch von sich selbst, dass sie auch im Kloster zu Beginn mittelmäßig gelebt hat und mit 45 Jahren dann gemerkt hat, dass sie gerne diesen Weg der Vollkommenheit, diese Vereinigung mit Gott erreichen möchte und hat so Reformklöster gegründet, der ungeschulten Karmelitinnen, und zusammen mit Johannes vom Kreuz hat sie dann ihren Weg der Vollkommenheit begonnen und diese auch in Bücher niedergeschrieben, eben das bekannte Buch Weg der Vollkommenheit oder auch ein anderes bekanntes Buch, Die innere Burg, wo sie ihren inneren Weg beschreibt, wie sie von Wohnung zu Wohnung fortschreitet, um im Innern bei Gott selbst anzukommen. Sie hat sich von der Welt abgewandt und hat ebenso in ihrem Innern die Erneuerung, diese innere Burg aufgebaut, um so immer mehr in diese tiefere Beziehung mit Jesus einzutreten. Nicht Materielles oder ein bisschen Konsumismus, nicht Ansehen oder ein bisschen Ehre, wie wir das hier in dieser Welt erhalten. Nein, Gott allein genügt. Solo Dios basta. Gott allein und nichts anderes. Für sie ist Gott alles geworden. Im Gebet ist sie ihren mystischen Weg gegangen bis zur Vereinigung. Gott allein. Und ich würde jetzt sogar behaupten, nicht das Gebet an sich, verstehen Sie mich bitte nicht falsch, das Gebet ist der wichtige Moment, wo wir unsere Beziehung mit Gott vertiefen. Oder eben die Messe. Die Messe ist für mich der Höhepunkt des Tages. Und trotzdem, Gott allein, nicht einmal das Gebet oder die Messe, auch wenn das der Moment ist, wo wir uns ganz mit Gott vereinen, schlussendlich möchte sie Gott allein, nicht einmal die Gaben von Gott, sondern nur Gott allein. Und möchte mit ihrem Leben auf diese Liebe, die von Gott entgegenkommt, ihm antworten. Immer aus Gnade. Wir können immer auf Gottes Hilfe vertrauen, dass er uns unterstützt mit der göttlichen Gnade. Doch bei Teresa von Avila, sie hat Gott geliebt, eben nicht aus Eigennutz. Ich bete, damit ich irgendetwas bekomme. Oder ich bete, damit diese oder die andere Situation gelöst wird, mit einer Absicht. Gott selber betet und er weiß schlussendlich, was jeder und jede von uns braucht. Teresa lehrt uns also eine uneigennützige Liebe. Die Dinge, das Gebet und alles, was wir auch Gutes tun, nicht mit Absicht zu tun, dass man selber dann beschenkt wird, sondern nein, uneigennützig Gott lieben. Zu Jesus Christus gehen und nur seinen Willen zu tun. Keine eigennützige Liebe. Weil wenn es eine eigennützige Liebe ist, wenn man
Gott liebt, aber immer noch was für sich behält oder selber etwas davon will, ist es eigentlich gar keine echte Liebe. Und so können wir heute Abend an diesem wunderbaren Gedenktag der heiligen Teresa von Avila vielleicht folgendermaßen beten. Hilf mir, Jesus, mit deiner Gnade, nicht, dass ich dich spüre, erfahre, erlebe, sondern dass du von mir geliebt wirst.

0: Dios solo basta, Gott allein genügt. Zu Jesus Christus, der in den Herzen der Menschen Feuer der Gottesliebe entzündet, lasst uns rufen. Kyrie eleison. Kyrie eleison.
1: Für die Kirche auf ihrem schwierigen Weg durch die Kälte unserer Zeit. Kyrie eleison. Für die jungen Menschen in den Problemen einer rechten Berufs- und Lebensentscheidung. Kyrie eleison. Für die klösterlichen Frauengemeinschaften in ihrer Sorge um Nachwuchs. Kyrie eleison. Für die Brüder und Schwestern, deren Liebe erkaltet ist, denen wir neue Kraft des Heiligen Geistes erbitten. Kyrie eleison.
0: Allmächtiger Gott, du hast uns in der heiligen Theresia eine Lehrmeisterin des Gebets geschenkt. Höre dein Volk, das zu dir betet durch Christus, unseren Herrn. Amen.

Lasset uns beten. Herr, unser Gott, du hast die Hingabe und den Gehorsam der heiligen Theresia angenommen. Nimm unsere Gaben an und mache uns zu einem Opfer, das dir wohlgefällt. Darum bitten wir durch Christus, unseren Herrn.

Ja, du bist heilig, großer Gott. Du bist der Quell aller Heiligkeit. Darum bitten wir dich. Sende deinen Geist auf diese Gaben herab und heilige sie, damit sie uns werden, Leib und Blut deines Sohnes, unseres Herrn Jesus Christus. Denn am Abend, an dem er ausgeliefert wurde und sich aus freiem Willen dem Leiden unterwarf, nahm er das Brot und sagte Dank, brach es, reichte es seinen Jüngern und sprach, nehmet und esset alle davon, das ist mein Leib, der für euch hingegeben wird.

Ebenso nahm er nach dem Mahl den Kelch, dankte wiederum, reichte ihn seinen Jüngern und sprach: Nehmet und trinket alle daraus, das ist der Kelch des neuen und ewigen Bundes, mein Blut, das für euch und für alle vergossen wird, zur Vergebung der Sünden. Tut dies zu meinem Gedächtnis.

Darum, gütiger Vater, feiern wir das Gedächtnis des Todes und der Auferstehung deines Sohnes und bringen dir so das Brot des Lebens und den Kelch des Heiles dar. Wir danken dir, dass du uns berufen hast, vor dir zu stehen und dir zu dienen. Wir bitten dich, schenke uns Anteil an Christi Leib und Blut und lass uns eins werden durch den Heiligen Geist. Gedenke deiner Kirche auf der ganzen Erde und vollende dein Volk in der Liebe, vereint mit unserem Papst Leo, unserem Bischof Joseph Maria und allen Bischöfen, unseren Priestern und Diakonen und mit allen, die zum Dienst in der Kirche bestellt sind. Gedenke unserer Brüder und Schwestern, die entschlafen sind, in der Hoffnung, dass sie auferstehen. Nimm sie und alle, die in deiner Gnade aus dieser Welt geschieden sind, in dein Reich auf, wo sie dich schauen von Angesicht zu Angesicht. Vater, erbarme dich über uns alle, damit uns das ewige Leben zuteil wird, in der Gemeinschaft mit der seligen Jungfrau und Gottesmutter Maria, mit ihrem Bräutigam, dem heiligen Josef, mit deinen Aposteln und mit allen, die bei dir Gnade gefunden haben, von Anbeginn der Welt, dass wir dich loben und preisen durch deinen Sohn Jesus Christus.

0: Solo Dios basta, Gott allein genügt. Und zu diesem Gott, zu unserem Vater im Himmel, können wir beten, wie Jesus uns zu beten gelehrt hat. Vater unser im Himmel, geheiligt werde dein Name, dein Reich komme, dein Wille geschehe, wie im Himmel, so auf Erden. Unser tägliches Brot gib uns heute und vergib uns unsere Schuld, wie auch wir vergeben unseren Schuldigen. Und führe uns nicht in Versuchung, sondern erlöse uns von dem Bösen. Erlöse uns, Herr allmächtiger Vater, von allem Bösen und gib Frieden in unseren Tagen. Komm uns zu Hilfe mit deinem Erbarmen und bewahre uns vor Verwirrung und Sünde, damit wir voll Zuversicht das Kommen unseres Erlösers Jesus Christus erwarten. Denn dein ist das Reich und die Kraft und die Herrlichkeit in Ewigkeit. Amen. Der Herr hat zu seinen Aposteln gesagt, Frieden hinterlasse ich euch. Meinen Frieden gebe ich euch, deshalb bitten wir. Herr Jesus Christus, schau nicht auf unsere Sünden, sondern auf den Glauben deiner Kirche und schenke ihr nach deinem Willen Einheit und Frieden. Der Friede des Herrn sei allezeit mit euch.
1: Und mit deinem Geist.
0: Gebt einander ein Zeichen des Friedens.

Lamm Gottes, du nimmst hinweg die Sünde der Welt. Erbarme dich unser. Lamm Gottes, du nimmst hinweg die Sünde der Welt. Erbarme dich unser. Du nimmst hinweg die Sünde der Welt. Gib uns deinen Frieden.

Seht das Lamm Gottes, das hinwegnimmt die Sünde der Welt. Herr, ich bin nicht würdig, dass du eingehst unter mein Dach, aber sprich nur ein Wort, so wird meine Seele gesund. Von den Taten deiner Huld, Herr, will ich ewig singen, bis zum fernsten Geschlecht laut deine Treue verkünden.

Mein Jesus, ich glaube, dass du im allerheiligsten Sakrament des Altares zugegen bist. Ich liebe dich über alles. Meine Seele sehnt sich nach dir. Da ich dich jetzt im Sakrament des Altares nicht empfangen kann, so komm bitte geistigerweise zu mir und nimm Wohnung in meinem Herzen. Ich umfange dich und vereinige mich mit dir. In tiefster Ehrfurcht bete ich dich an. Jesus, sei mir Jesus, sei du mein Licht, meine Kraft, mein Heil, mein Frieden. Segne mich und alle, die ich im Herzen trage. Halte mich fest und lass mich niemals von dir scheiden. Lass nicht zu, dass ich mich je von dir trenne. Mein Herr und mein Gott, nimm alles von mir, was mich hindert zu dir. Mein Herr und mein Gott, gib alles mir, was mich fördert zu dir. Mein Herr und mein Gott, nimm mich mir und gib mich ganz zu eigen dir. Maria, Frau der heiligen Eucharistie, lehre mich, Jesus zu lieben und für ihn zu leben wie du. Amen.

Lasset uns beten. Gütiger Gott, du hast deine Gemeinde mit dem Brot des Himmels gestärkt. Gib, dass wir in der Danksagung verharren und mit der heiligen Theresia die Werke deines Erbarmens in Ewigkeit preisen. Darum bitten wir durch Christus, unseren Herrn. Amen. Es ist schön, so in den Abend zu gehen mit solchen Heiligen wie Teresa von Avila, die uns so vorgelebt hat, wie wir mit Gott leben können. So darf ich Ihnen danken für das Mitfeiern hier in der Kirche und auch Ihnen zu Hause, liebe Zuschauerinnen und Zuschauer, und darf Ihnen einen wunderbaren Abend und Gottes Segen wünschen. Zum Schluss singen wir dann noch ein Marienlied. Wir sind im Rosenkranzmonat, Marienmonat, und möchten am Schluss auch noch unsere liebe Gottesmutter grüßen.

Auch Sie dürfen heute Abend dabei sein bei der Heiligen Messe aus der Marienkirche in Davos mit dem Vikar Sven Probst. Er gehört zum Pastoralteam der katholischen Pfarrei Davos rund um den Dekan Pfarrer Kurt Susack. Dank unserem Partnersender KTV Fernsehen haben wir für Sie dürfen die Heilige Messe übertragen. Sind eingeschaltet bei Radio Gloria, liebe Zuhörerinnen und Zuhörer. Im Anschluss hören Sie unser weiteres Programm am heutigen Sonntagabend. Alles Gute und Pütze Gott!

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0: Wir freuen uns, dass Sie Radio Gloria eingeschaltet haben. Heute am Donnerstag, den 15. Oktober 2026. In der 28. Woche vom Jahreskreis und am Gedenktag von der heiligen Theresia von Jesus oder Theresia von Avila. Ordensfrau und Kirchenlehrerin. Herzlich begrüßt Sie Claudia Baumüller. Und miteinander schauen wir jetzt, was das Tagesprogramm für Sie bereit hat. 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
2: Grüezi, liebe Kinder, grüezi, liebe Zuhörer. Sie hören Ihnen bei Radio Gloria, beim Kinderprogramm. Liebe Kinder, heute erzähle ich euch von einer Heiligen, die ein ganz reiches Leben hatte, viel erlebt hat, viel gewirkt hat. Es ist das die Theresia von Avila oder auch Theresia die Große, wie sie genannt wird. Sie ist neben dem Jakobus, dem Apostel, die Heilige von Spanien, wird also in ganz Spanien sehr verehrt. Nicht nur in Spanien, auf der ganzen Welt, weil sie hat ja ihre Sachen aufgeschrieben, ihre Erlebnisse, die sie hatte und was sie gewirkt hat. Und darum wissen wir von ihr doch manches. Wir wissen auch, dass sie 1515 auf die Welt gekommen ist. Ihre Eltern waren adelig in Südspanien. Sie hat drei Schwestern und noch 9 Brüder gehabt. Das ist bunt zu und her gegangen. Sie sagt dann auch, dass sie eigentlich nicht die Frömmste gsi und auch nicht die Brevste, aber der Vater hat sie schon besonders gern gehabt. Auf eine Art am liebsten. Sie war sehr temperamentvoll, bis stürmisch. Jemand sehr aktiver. Sie hat sich dann auch später als Realistin ausgezeichnet. Sie hat gewusst, was sie will. Sie hat nicht geträumt. Sie beschreibt sich später auch, dass sie in jungen Jahren stolz und oberflächlich war. Sie ist gut erzogen worden, und sie ist fromm auch begeistert gsi. Schon mit 7 Jahren ist sie mal mit ihrem Brüder daheim davon gelaufen und hat eigentlich wollen für Jesus sterben. Sie ist natürlich wieder heimgekommen. Sie war dann sehr traurig, als er mit 12 Jahren die Mutter stirbt. Weil sie jetzt ohne Mutter war, hat sie sich der Mutter Gottes anvertraut und auch ihre geweiht. Da hat sie aber wieder vergessen, weil sie ein schönes Mädchen war und sie sagt von sich, dass sie sehr putzsüchtig war. Aber nicht mit dem Staublumpen, mit dem Besen, mit dem Schrupper. Nein, nein, für sich selber. Die Haare schön strählen, Fingernägel pflegen, den Körper pflegen, schöne Kleider. Sie hat Freude an diesen Sachen. Das dürfen wir auch haben. Aber wir dürfen nichts übertreiben. Der Vater hat sie, als sie 16 war, ins Kloster zu den Augustinerinnen gebracht, dass sie eine gute Ausbildung bekäme. Das hat sie dann auch gehabt. Später einmal liest sie die Briefe vom heiligen Hieronymus und sie war sehr beeindruckt von dem Mönch und Schriftsteller aus der frühen Zeit. Und darum hat sie sich entschlossen, ins Kloster zu gehen. 20 Jahre alt war sie, als sie bei den Karmeliterinnen in Avila eingetreten ist. Sie hat es ernst genommen. Sie hat ihre Pflichten gut erfüllt. Sie war kindlich fromm. Aber in dem Kloster hat es noch ein bisschen Unseite gegeben. Es ist wie wenn die Welt durch die schmalen Klosterpforte reingekommen wäre. Weil sie haben sehr viel Psyche empfangen. Die Familie ist gekommen, Freunde sind gekommen. Und so haben die Nonnen sehr oft Zeit im Salon verbracht mit stundenlangem Schwätzen. Eine Klausur hat es noch nicht gegeben. Kinder, wisst ihr, was in einem Kloster Klausur ist? Das ist ein Teil vom Kloster. Wenn es ein Frauenkloster ist, können nur Frauen dort hineingehen. Oder die Klausur in einem Männerkloster. Dort gehen nur die Männer hinein. Das ist vor allem dort, wo sie ihre Zelle haben, ihr Schlafgemach haben und eigentlich auch dort, wo sie essen und sich aufhalten. Klausur, da hat es ihnen dazumal noch nicht gegeben. Theresia war zwar einmal sehr krank, 3 Jahre war sie sogar ein bisschen gelähmt und sie war sogar auch im Koma, also sie hatte das Bewusstsein nicht mehr. Aber trotz dieser Krankheit hat sie ihr Leben nicht geändert. Was sie beeinflusst hat, war ein besonderes Erlebnis. Sie sagt eigentlich, Gott hat eingegriffen in mein Leben. Es war Erschütterung bis ins Tiefste inne. Ich habe in einer Vision das Leiden Christi gesehen. Und das hat mein Leben verändert. Das schwere Leiden. Die Gefangennahme, die Geißelung, die Dornenkrönung, die ganze Passion. Einfach das Leiden Jesu. Und es hat sie so erschüttert, dass sie ihr Leben komplett geändert hat. Wenn sie vorher Freude gehabt an den Psych, dann hat sie jetzt kein Psych mehr wollen. Sie hat das erste Mal einfach briegt, Tränen gehabt. Das ist nur so geflossen. Und dann hat sie sich vorgenommen, mit Gott zu reden. Und sich zu versenken in Gott. Sie hat dann eben noch ganz andere Ekstase und Erlebnisse bekommen durch das. Sie beschreibt auch eine so eine Ekstase oder eine Vision. da ist so ein Glanz um, so ein Licht, das können wir uns hier in unserem Leben gar nicht vorstellen. Wir haben doch das Gefühl, die Sonne an einem schönen Sommertag, das sei hell und das Licht sei gross. Aber verglichen mit den Erlebnissen, die sie hatte, sagt sie, die Sonne auf dieser Welt, die ist gerade dunkel. Da würden wir nicht einmal die Augen auftun, den Wegen. Wenn sie so Ekstase hatte, dann hätte sie noch wieder zurückkommen ins Leben. Und das beschreibt sie, wie wenn sie im Paradies gewesen wäre und dann wieder raus hätte müssen, in einen harten Alltag hinein, wie wenn sie verbannt wäre auf dieser Welt. Die Teresa hat jetzt angefangen, die Ordensregeln ganz ernst zu nehmen. Und sie hat sogar angefangen, ihr paar Schwestern um sich zu sammeln und hat ein Kloster gegründet. Mit strengen Regeln, mit strenger Zucht. Sie sagt, wir sind doch ins Kloster gegangen, um für die Menschen, die draussen sind, zu beten, dass der Herrgott mit den Menschen barmherzig ist. Und jetzt hat sie ganz intensiv mit den Schwestern, die sie um sich geschart hat, angefangen, Gott loben, preisen, bitten um Erbarmen. Ein Priester, der Johannes vom Kreuz, hat ihr fest geholfen. 5 Jahre war sie intensiv mit den Schwestern zusammen und hat nachher noch 30 so kleine Gemeinschaften gegründet in ganz Spanien. Und die Niederlassungen, die neuen Gründungen, die hat sie dann auch besucht. Sie hat natürlich nicht nur Freunde gehabt, weil sie jetzt angefangen hat, von Kloster zu Kloster reisen, hat man ihr das vorgegeben. Man hat sie eigentlich lieber so lebenslustig gehabt, nicht so ernst, wie sie jetzt geworden ist. Sie war sehr aktiv, sehr fleissig. Sie hat ihre Klostergründungen beschrieben. Sie hat auch ihr Gebetserlebnis beschrieben mit dem Buch Seelenburg. Und sie hat auch 400 Briefe geschrieben. Die sind noch oben, die kann man lesen. Und wahrscheinlich ist die Theresia von Avila auch darum so bekannt, weil wir so viel Zeugnis von ihr haben. Ich kann euch ein paar Aussprüche von ihr sagen. Ich habe nämlich gerade die Woche einen bekommen. Nichts soll dich ängstigen, nichts soll dich quälen. Wer sich an Gott haltet, dem wird nichts fehlen. Und sie wiederholt das nochmal. Nichts soll dich ängstigen, nichts soll dich quälen. Gott allein genügt dir. Die gleiche Theresia hat auch gesagt, wenn tanzen, dann tanzen und wenn fasten, dann fasten. Ich habe es zwar gehört, unter dem Ausspruch, wenn Rebhuhn, dann Rebhuhn. Also, wenn das Fasten vorbei ist, dann sollen wir uns auch an etwas Gutem freuen und das geniessen. Sie hat eine grüne Forderung gestellt. Entweder sterben oder leiden. Sie sagt uns, wenn ihr mit Gott redet, dann solltet ihr euch vorstellen, mit wem das ihr redet. Sie hat Gott als ihre Majestät angeschaut. Sie sagt, wir sollen den dann auch gut anreden. Überlegen, was wir mit ihm für einen Gedankenaustausch haben. Sie sagt auch, es ist eine grosse Gnade, mit Gott zu reden. Wenn wir also gut beten können, dann ist das ein ganz grosses Geschenk für uns. Es wird hier noch eine Begebenheit von ihr erzählt. Während einer Visitation begleitet Theresa einen Mönch. Und dann spricht sie auf ihre Heiligkeit da und sie erwidert. Drei Dinge hat man mir gesagt, dass ich in der Jugend schön gsi und dass ich klug sei und dass ich heilig sei. Die beiden ersten Meinungen, die habe ich leider viel zu fest geglaubt. Und heute tue ich es bitter bereuen. Und der letzte Ausspruch, dass ich heilig sei, das muss ich ganz und gar zurückweisen. Liebe Kind, was meinet ihr dazu? Gellet, wir lassen uns eben gern schmeicheln, wenn uns jemand sagt, da hat man gut gemacht, oder wir seien schön, oder wir haben etwas Schönes. Es ist ja so menschlich. Wo Teresa auf einer Visitationsreise ist, also ein Kloster ist besuchen, ist sie gestorben. Man hat in dem Kloster sie in die Erde gelegt. Aber 2 Jahre später hat man den Leichnam wieder ausgegraben und man war ganz überrascht, dass er, genau wie man ihn hineingelegt hat, so wieder gefunden hat, also gar nicht verwest. Man hat dann in dem Kloster in Alba de Tormes hat man sie begraben. Ihren Gedenktag ist der 15. Oktober. Ja, liebe Kind, damit ist unsere Lebensbeschreibung von der Theresia von Avila zu Ende gegangen. Ich wünsche euch, dass sie euch begleitet, ein paar Gedanken von ihr. Und ich wünsche euch bis zum nächsten Mal alles Gute.

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1: Liebe Hörerschaft, begrüßen Sie ganz herzlich zu der nächsten Sendung. Schön auch, dass Sie wieder mit uns unterwegs sind. Heute wird es sehr spannend. Wir hören ein Referat der Philosophisch-Theologischen Hochschule in Münster in Deutschland, das unter dem Titel steht «Wo Gott eine Wohnstatt hat, die innere Burg der heiligen Teresa von Avila». Schwester Veronika E. Schmidt wird mit Ihnen in diese spannende Reise der inneren Burg, die Ihnen sicherlich auch bekannt ist, eintauchen. Wir wünschen Ihnen, liebe Hörerschaft, in der kommenden Stunde ein offenes Herz und ein hörendes Ohr. Viel Erbauung und geistlichen Gewinn.

Liebe Zuhörer, heute möchte ich Ihnen etwas sagen über Teresa von Avila, und zwar innerhalb der digitalen Ringvorlesung Klassiker der spirituellen Literatur von der Philosophisch-Theologischen Hochschule in Münster. Das Thema ist, wo Gott eine Wohnstatt hat, die innere Burg der Teresa von Avila. Wer war Teresa von Avila? Der Name ist vielen schon bekannt. Ich möchte mal damit anfangen, wie sie sich als Ordensschwester nannte. Sie nannte sich Teresa von Jesus. Wie kam sie dazu? Das war in ihrem Reformkloster 1562. Sie selbst ist 1515 geboren und lebte bis 1582. Also 1562 hat sie den Orden reformiert, hat eine kleine neue Gemeinschaft gegründet und dort hat sie ihren weltlichen Namen abgelegt. Das hatte ganz bestimmte Gründe. Denn ihr weltlicher Name hieß Teresa de Ahumada. Das war der Name der Mutter, nicht der Name des Vaters. Der Name des Vaters wurde, wohlgemerkt, sehr genau und ganz bewusst verschwiegen. Warum? Der Großvater von Teresa war ein Jude, lebte in Toledo, war ein reicher Tuchhändler. Und im Zuge der Säuberung der katholischen Könige, die nur noch Katholiken in ihrem Land haben wollten, wurden die Muslime ausgewiesen und auch die Juden. Und der Großvater hat es vorgezogen, nachdem er als mit einem Büßerhemd durch die Straßen in Toledo gehen musste, diese Stadt zu verlassen, nach Avila zu ziehen, zu anderen Verwandten und musste die Zwangskonversion über sich ergehen lassen, um nicht ausgewiesen zu werden. Er hat dann einen Adelstitel gekauft, konnte den Buchhandel nicht mehr weiter betreiben, weil das eben wieder zu sehr bemerkt worden wäre, dass er eben ein Conversus war. Auch der Vater von Teresa hat um diesen Adelstitel noch gekämpft. Und wie gesagt, auch der Name des Vaters durfte nicht bekannt werden, denn daraus konnte man noch schließen, dass sie aus einer Conversus-Familie kam. Und Conversus wurden in keinem Orden damals, also Frauenorden, aufgenommen. Dann haben wir auch noch die Bezeichnung Teresa von Avila. Das ist die gängigste. Teresa ist in Avila geboren, einer Stadt, die damals etwa 1000 Einwohner hatte, nicht so weit von Toledo entfernt. Diese Stadt ist umgeben von einer ganz großen Mauer. Sie wirkt wie eine Festung, wie eine Burg. Da kommen wir schon zu einem Hauptmotiv, das Teresa für ihr Werk verwendet hat, die innere Burg. Das Werk der inneren Burg hat sie 1577 geschrieben, und zwar im Zuge der Reform ihres Ordens, ihres Klosters, war sie zu Hausarrest verpflichtet. Der General hat ihr befohlen, sich ein Kloster nach der Wahl zu suchen, um eben dort zu bleiben. Man sah das nicht gerne, dass sie ständig unterwegs war mit den verschiedensten Gründungen. Sie hat 15 Frauenklöster und zwei Männerklöster gegründet. Und so hat sie sich das Kloster in Toledo gewählt. Und dort schreibt sie in der Zeit von Juni 1577 bis zum November 1577 dieses Werk der Seelenburg. Sie ist bereits eine erfahrene, reife Ordensfrau und es ist 5 Jahre vor ihrem Tod, wo sie dieses Werk schreibt. Es ist ihr letztes großes Werk und die Adressaten für dieses Werk, auch für viele ihrer anderen Schriften, sind zunächst einmal die Schwestern aus dem reformierten Ordenszweig. Sie wusste, dass nicht nur eine äußere Veränderung eine Erneuerung bewirkt, sondern sie wollte eben auch ihre Schwestern spirituell unterweisen, dass eben auch gerade von der Spiritualität her etwas Neues wächst. Und sie ist eine wirkliche Meisterin des geistlichen Lebens. Sie ist auch Kirchenlehrerin geworden. Und die innere Burg ist eben, wie gesagt, auch ein Dialog mit ihren Schwestern. Sie spricht sie mehrfach an als Schwestern, meine Töchter, und ist immer wieder, wie gesagt, in dem Dialog, genauso wie sie immer wieder auch im Dialog mit Gott ist, wenn sie ein Buch schreibt. Das ist für sie, dieses Dialogische ist etwas ganz Wichtiges, da kommen wir nachher nochmal drauf.
Ich habe jetzt mitgebracht die verschiedenen Ausgaben von der Inneren Burg. Die Innere Burg, das Original, das handschriftliche Original befindet sich in Sevilla. Aber erst 1649 gab es die erste deutsche Fassung. Und auch herausgegeben wurden die Werke, die allermeisten Werke von Teresa erst nach ihrem Tod. Wir haben hier das Gesamtwerk von Teresa von Avila. Zeige Ihnen das jetzt mal gerade. Das gesammelte Werk, das sind einmal die Werke und einmal die Briefe. War 2015 herausgegeben vom Herder Verlag. Es ist die Übersetzung von Ulrich Dopan und Elisabeth Peter, beide Karmeliten, Karmelitin und Karmeliten. Und es ist eine einfache Sprache dabei gewählt worden. Es sind sehr gute Kommentare zur Einleitung, zum Verständnis. Aber die Sprache orientiert sich mehr so an der Alltagssprache. Und deswegen habe ich eine andere Übersetzung gewählt, und zwar die Übersetzung von Fritz Vogelsang. Das ist eine ältere Übersetzung von 1983. Teresa von Avila, die innere Burg. Fritz Vogelsang hat eher eine dichterische Sprache, und da die Werke von Teresa zur wirklichen Klassik der spanischen Literatur zählen, habe ich diese Übersetzung gewählt. Sie ist poetischer, sie ist dichterischer und entspricht wohl mehr auch dem, wie Teresa geschrieben hat. Denn sie hat nicht das Alltägliche geschrieben, sondern sie hat wirklich einen Stil, eine echte Literatur. Ich möchte nochmal die Überschrift erwähnen, wo Gott eine Wohnstatt hat, und dazu auch das Zitat bringen, das ich dafür ausgewählt habe. Denn wie er im Himmel seine Wohnstatt hat, so muss er wohl auch in der Seele eine Stätte haben, wo nur seine Majestät weilt, also gleichsam einen zweiten Himmel. Das schreibt sie in der siebten Wohnung, der inneren Burg. Und wie beginnt sie dieses Werk? Sie hat es im Auftrag von anderen geschrieben. Das war damals, wäre unmöglich gewesen zu sagen, man will aus eigenem Impuls etwas schreiben. Man hat es immer im Gehorsam getan. Teresa hat es im Gehorsam von ihren Beichtvätern oder von ihrem Provinzial gemacht. Und sie beginnt das Werk der inneren Burg mit einem Vergleich. Wie ich heute unseren Herrn anflehte, er möge durch mich reden, da bot sich mir da, was ich nunmehr sagen will. Nämlich unsere Seele als eine Burg zu betrachten, die ganz aus einem Diamant oder einem sehr klaren Kristall besteht und in der es viele Gemächer gibt, gleich wie im Himmel viele Wohnungen sind. So schreibt sie ganz am Anfang ihres Werkes. Wie kommt Teresa zu dieser Allegorie der Burg? Vorhin habe ich das schon mal etwas angeschnitten, dass eben diese Stadt dieses Bild auch abgibt und dass sie im Kloster, sie ist ins Kloster der Inkarnation, der Menschwerdung eingetreten. Von dort hat man direkt einen Blick auf diese Burg. Das Kloster liegt außerhalb der Stadt. Aber die Allegorie der Burg des Herzens hat Teresa gefunden in einem Buch, das ihr 20 Jahre lang ein geistlicher Meister war, in Ermangelung von Beichtvätern, die sie verstanden hätten. Und zwar ist es das Buch von Francisco de Osuna, das dritte geistliche ABC, das sie auf einer Reise, wo sie auf eine Reise drauf stößt, wo sie zu einer Heilerin gebracht wird, wie sie sehr krank war. Und in diesem Buch des Francisco de Osuna werden eben auch Burgen des Herzens, Wohnungen in der Seele erwähnt. Teresa hat in diesem Buch 300 Unterstreichungen, also sie hat das so gründlich gelesen und auch so verinnerlicht, dass das eben in ihr ein lebendiges Motiv war. Außerdem ist in der Mystik der Sufi-Meister taucht das Bild von sieben Wohnungen beziehungsweise Burgen des Herzens auf, die sich um die Wohnung, um den innersten Herzensgrund lagern. Und das war schon zur Zeit von Teresa bekannt, denn ursprünglich waren dort eigentlich in Spanien drei Kulturen sehr friedlich miteinander. Und zwar das Judentum, das Christentum und der Islam. Also von daher, das Land war durch die Mauren auch islamorientalisiert. Aber wie gesagt, es musste dann eben, die Mauren wurden ausgewiesen und die Juden auch. Und es gab dann, wurde dann auch die Inquisition errichtet, um eben die Reinheit des Glaubens zu gewahren, überhaupt zu haben. Und dann gibt es noch einen Hinweis auf die Burg. Teresa hat in ihrer Jugendzeit
Ritterromane gelesen. Das durfte der Vater nicht wissen, heimlich mit der Mutter. Und dieser Tatsache verdankt sie auch, dass sie lesen und schreiben konnte. Denn das war ein Privileg der damaligen Frauen. Nur etwa 3% der Spanierinnen konnten damals lesen und schreiben. Also sie war im Grunde genommen eine hochgebildete Frau. Und das hat sie sich erobert durch die Ritterromane. Und sie werden jetzt ein Blatt, ein Deckblatt von einem Ritterroman aus ihrer Zeit sehen. Da sehen sie einen Ritter auf einem Pferd und rechts in der Ecke eine Burg. Also Burg ist ja auch etwas, was ganz wichtig zum Rittertum gehört. Also diese Dinge hat sie verinnerlicht, die Burg, und deswegen ist dieses Symbol für sie etwas ganz Wichtiges, und das gebraucht sie als Hauptsymbol dieses ihres Werkes, die innere Burg, die früher auch oft als Seelenburg bezeichnet wurde. Aber inzwischen hat man sich an das Spanische angegliedert. Das Spanische bedeutet Castillo Interior, und das ist eben einfach die Burg im Innern. Und anhand dieses Symbols zeigt Theresa einen Weg nach innen. Das ist für die damalige Zeit etwas Ungewöhnliches. Denn Betrachtungen hielt man normalerweise so in Richtung, wie es dann auch von Cisneros oder von Ignatius dann weitergegeben wurde, wo reflektiert wurde, wo man nachempfunden hat, biblische Texte, religiöse Texte. Und Theresa sagte, sie konnte das nie. Wenn sie betete, dann dachte sie oft nicht. Also sie hat praktisch die Versenkung geübt, ohne dass sie es wusste, was das ist, hat aber in dem Buch von Francisco de Osuna da eben genau das gefunden. Francisco de Osuna zeigt einen Weg zur Kontemplation und zur Versenkung. Und dieser Weg nach innen bedeutet auch eine Form der Selbsterkenntnis. Denn wenn ich mit mir selber konfrontiert bin und auch mit Gott konfrontiert bin, dann kommen Dinge zutage, denen ich sonst nicht so ohne weiteres begegne. Das ist nicht ganz einfach. Das ist auch die Konfrontation mit dem Schatten. Und das ist aber wirklich ein sehr intensiver Weg, der im Osten bis heute praktiziert wird, im Westen aber damals noch ganz ungewohnt war. Und Francisco de Osuna war übrigens einer, der in der Muttersprache geschrieben hat. Deswegen konnte Teresa das verstehen. Also Latein konnte sie nicht. Und die allermeisten Schriften waren damals in Latein, schon gar die Schriften, die die Laien und die Frauen nicht lesen sollten. Aber diese Schrift von Francisco de Osuna. Francisco de Osuna hat die Wüstenspiritualität der Franziskaner aufgegriffen und weitergegeben. Und die war eben auch orientiert an den griechischen Vätern, auch an Pseudo Dionysius, an Gregor von Nyssa. Und dadurch ist dieses Gedankengut, die waren lange Zeit nicht übersetzt ins Lateinische. Aber wie gesagt, Francisco de Osuna hat über die Wüstenspiritualität das hereingebracht in seine Spiritualität. Und nun stellt sich die Frage, ja, wie komme ich denn da hinein in diese Burg? Wenn diese Burg so viel enthält und so viel Kostbarkeiten und Schätze, wie Theresa sagt, dann muss es ja auch einen Weg geben, wie ich da hineinkomme. Und da sagt Theresa, nach meiner Erfahrung sind das Gebet und die Andacht, Sie können da auch Betrachtung oder was immer sagen, jedenfalls etwas, wo auch reflektiert wird, das Tor, durch das man die Burg betreten kann. Damit meine ich das Mündliche nicht minder als das Gebet im Geist. Also das Gebet, das heißt die Zuwendung zu Gott, die ganz bewusste Zuwendung zu Gott, ist für sie etwas ganz Wesentliches. Und nun muss man noch sehen, aber es ist nicht, für Theresa gibt es keinen gedachten Gott, sondern Gott ist eine Wirklichkeit. Gott ist eine Wirklichkeit, mit der ich in Beziehung treten kann. Und wenn ich mit Gott in Beziehung trete, dann bin ich mir dessen bewusst, wer bin ich und wer ist er. Und die Selbsterkenntnis wächst in dem Maße, wie ich auch fähig bin, von mir wieder abzusehen auf die Größe Gottes, um dann meine eigene Kleinheit ertragen zu können, dass sie eben auch nicht Feigheit oder Kriecherei wird. Um das zu erlangen, was Demut ist, Theresa bezeichnet Demut als Wandeln in der Wahrheit. Sie müssen sich vorstellen, im 16. Jahrhundert, eine Frau, die Demut mit Wandeln in der Wahrheit bezeichnet. Was das bedeutet. Sie sagt selber, es darf keine Kriecherei und es darf keine
Feigheit sein, sondern ich muss mir klar sein, wo ich stehe. Und das ist, die Wahrheit ist Demut. Und dann gibt sie eine Formel für das Gebet, eine einfache, die bis heute so eine ganz bekannte auch ist, was für Teresa das Gebet ist. Meiner Meinung nach ist inneres Gebet, Oration mental, also Gebet, das ich auch im Innern vollziehe, nichts anderes als ein Verweilen beim Freund, mit dem wir oft allein zusammenkommen. Einfach um bei ihm zu sein, weil wir sicher sind, dass er uns liebt. Also, das Verweilen beim Freund. Im Spanischen ist das Tratar de Amistad. Das heißt, eine Freundschaft pflegen, eine Freundschaft ausüben. Das kann im völligen Schweigen sein, das kann im Gespräch sein, das kann in der Frage sein, das kann im Aufschrei sein, das kann wie immer sein. Teresa sagt, betet so, wie es euch zumute ist. Und nicht nach vorformulierten Gebeten. Die sind auch da. Aber das innere Gebet ist eben dieses freie Gebet. Und sie sagt immer wieder auch, beten heißt nicht viel denken. Also sie will von dieser Reflexionsebene auf eine tiefere Bewusstseinsebene führen. Deswegen sagt sie, es genügt manchmal einfach nur, dass sie ihn anschaut, dass sie seine Hände anschaut, dass sie sein Gesicht anschaut, um in diese tiefere Ebene zu kommen. Und das heißt eben nicht, Gebet heißt nicht viel denken, sondern viel lieben. Alles, was die Liebe zu ihm fördert, das sollt ihr üben und da sollt ihr drauf aus sein. Und es ist ja oft im Gebet, gibt es ja diese Störung, die recht bekannt ist, dass man Zerstreuungen hat, dass man daran denkt, entweder schon an den Kochtopf oder die Schwestern dann oder was dann und jene dann ist. Und da sagt sie, die Zerstreuungen kommen immer. Und sie hat sehr, sehr lange Zeit immer eigentlich unter Zerstreuungen beim Gebet gelitten und ist dann zu dem Schluss gekommen, das Beste ist, wenn man es ignoriert, wenn man sich nichts daraus macht, wenn man diesen Narren eigentlich einfach lässt und in die Tiefe geht. Und es ist ja so, selbst wenn Sie in die Tiefe gehen, können Sie dennoch auf der Verstandesebene einen Kampf haben. Aber den einfach nicht beachten. Es gibt es auch bei östlichen Meistern diese Empfehlung, die sagen dann, lassen Sie die Gedanken wie Wolken vorbeiziehen, aber bleiben Sie in dieser Mitte, in diesem Inneren. Und dann ist für Teresa noch etwas sehr wichtig, die Menschheit Jesu. Es gab große Meister zu ihrer Zeit, die gesagt haben, in der höchsten Form der Kontemplation, da braucht man auch die Menschheit Jesu nicht mehr, braucht man da nicht mehr dran zu denken, gar nichts. Und da sagt Teresa, das kann nicht sein, denn durch seine Menschheit sind wir schließlich erlöst worden. Und es ist etwas Großartiges, ihn als Menschen bei uns zu haben. Und er ist der Führer, der in die Burg hineinführt. Und der sicher durch die Burg führt. Denn es ist nicht ganz einfach, in so einer inneren Burg zurechtzukommen und da nicht in den okkulten Bereich zu verfallen oder gefangen zu bleiben in sich selbst. Und da sagt sie, in den letzten zwei Wohnungen kommt ihr nur, wenn ihr diesen sicheren Führer Jesus habt. Und ich glaube, das ist etwas ganz Wichtiges für diesen Weg der Versenkung, den Teresa zeigt. Viele Menschen suchen heute auch den Weg der Versenkung. Sie hat eine wirklich christliche Ausrichtung. Und nicht, dass das irgendwo so oben drauf geklebt ist, sondern er ist mittendrin in dieser Seele und er führt in diese Seele. Und sie sagt auch einmal, wenn ich aus der Versenkung herauskomme, dann brauche ich doch den Freund an der Seite, um mit den Schwierigkeiten des Alltags zurechtzukommen. Also Teresa gibt hier eine Relativierung dessen, was Kontemplation ist, dessen, was Versenkung ist. Sie sagt auch, das Denken soll nicht total ausgeschaltet werden. Sie hat also nicht diese strenge Form, sondern sie sagt, wenn der Herr das Denken wegnimmt, dann lasst es geschehen. Aber nicht gewaltsam. Und deswegen auch dieser Gedanke an die Menschheit Jesu, dieser Gedanke, dass Gott gegenwärtig ist, der soll eigentlich immer da sein. Denn wir fallen ja nicht in ein Nichts, wenn wir uns in diese Tiefen der Seele begeben. Die Tiefen der Seele sind Abgründe. Das wissen auch die Psychoanalytiker. Abgründe, in denen man sich nicht ungeschützt hineinbegeben sollte. Aber Jesus ist ein Führer, ein Meister, der auf diesem Weg wirklich der Eigentliche ist, der den Menschen dann auch schützen kann. So, ich möchte jetzt mit Ihnen in diese verschiedenen Wohnungen gehen.
Theresa spricht von 7 Wohnungen. Wie gesagt, das hat sie auch aus der Sufi-Tradition oder von Francisco de Osuna auch was übernommen. Man muss sich aber diese Wohnungen nicht stufenförmig vorstellen. Das heißt, wenn die erste Wohnung vorbei ist, dann kommt die zweite, dann ist die erste für immer vorbei und man erreicht dann irgendwann einen Gipfel, sondern es ist so, dass diese Wohnungen konzentrisch um eine Mitte sind. Also in der Mitte, in der 7. Wohnung, ist die Wohnung des Königs, ist die Wohnung, wo Gott, wo Christus weilt. Und die anderen Wohnungen sind drumherum. Und es ist so, selbst wenn jemand in dieser innersten Wohnung ist oder gewesen ist und ist, dass dann die anderen Wohnungen immer noch vorhanden sind, präsent sind. Und das ist eigentlich etwas sehr Realistisches, denn jeder weiß, er hat manchmal Sternstunden, wo er weiß, er ist in der Mitte, er ist wirklich, hat eine Gotteserfahrung oder

sie daran hindert. So muss es wohl meines Erachtens einer Seele gehen, die zwar nicht böse lebt, aber doch so tief in den Dingen der Welt steckt, sich so vollgesogen hat mit Besitz oder Ehre oder Geschäften, dass sie, obwohl sie wirklich den Wunsch hat, sich zu sehen und ihrer eigenen Schönheit sich zu erfreuen, der Umgarnung durch so viel Hinderliches anscheinend nicht entschlüpfen kann. Also in die erste Wohnung dringt noch ganz viel von draußen ein, von der Welt. In diese Innenwelt, die in uns ist, gelangt zunächst, wenn wir uns ihr zuwenden, ganz viel von draußen. Und das hält uns noch gefangen, wir sind noch unfrei, wir sind abhängig von Besitz, von Ehre, von Geld, ich weiß nicht, was noch alles möglich ist. Und das hindert uns eben wirklich das Eigentliche zu erkennen, was in uns ist. Und da sagt Teresa, da gilt es eben, das ist dieser sogenannte, wir würden heute sagen, das ist der Schatten, dem wir begegnen, den wir nicht ausweichen dürfen, den wir wirklich klar anschauen müssen, um ihn bewältigen zu können. Und da sagt Teresa, ist ganz wichtig, lasst uns die Augen auf Christus richten. Wo wir die wahre Demut erfassen, dann wird unsere Selbsterkenntnis davor bewahrt bleiben, zur Kriecherei und Feigheit zu entarten. Also, der Blick nach innen, zum Schatten, der lässt uns gerne unmutig werden, verdrießen, sehr gerne, dass wir sagen, nein, das wollen wir eigentlich nicht sehen und wir sind eigentlich unmöglich. Und da sagt Teresa, nein, hier geht es um die Selbsterkenntnis. Und die Selbsterkenntnis ist etwas, das bis zur letzten Stufe der Kontemplation notwendig ist. Denn in dem Moment, wo ich mich selber nicht mehr erkenne, wo ich stehe, nämlich als jemand, der etwas empfängt und nicht von sich aus gibt, so ist unsere Situation als Geschöpf dem Schöpfer gegenüber. Und der ist nicht mehr in der Wahrheit und der ist damit auch nicht mehr in der Demut. Und diese Selbsterkenntnis ermöglicht uns eben erst auch die Demut, die echte. Und der Blick auf Christus ist dafür bedeutsam, denn er zeigt uns, Demut ist etwas anderes als Feigheit. In ihm haben wir so etwas wie ein Vorbild von Demut, obwohl er genauso, er konnte zum Beispiel auch sagen, warum schlägst du mich auf die andere, warum schlägst du mich auf die Wange oder warum tust du das oder jenes, ja? Demut bedeutet nicht einfach eine Kriecherei oder eine Unterwürfigkeit, wie das sehr oft in den Klöstern vor allen Dingen in der Askese missverstanden wurde. Der Mensch soll er selber werden, soll einen eigenen Willen haben, aber dieser Wille, der muss am Willen Gottes orientiert sein. Das ist etwas völlig anders, als wenn man sagt, man darf überhaupt keinen Willen mehr haben. Und so hat man das oft missverstanden. Also deswegen die Selbsterkenntnis, die ist nur möglich, wenn ich in mich hineingehe, wenn ich mich konfrontiere mit meiner eigenen Unzulänglichkeit und wenn ich sehe, wo eigentlich der Reichtum herkommt, nämlich von dem Gegenüber, von Gott. Und sie schreibt wirklich, die Demut aber ist nichts anderes als in der Wahrheit wandeln. Das ist ein wunderbarer Satz, den können Sie sich wirklich merken, weil der bleibt einem hängen und der ist so wahr und so echt und so treffend, um uns vor falscher Demut zu bewahren, aber auch vor Hochmut zu bewahren. Und dann ist aber die Frage, Teresa sagt eben, werft den Blick auf Christus, damit ihr nicht mutlos werdet. Ihr wollt ja doch noch weitergehen in die Burg. Wenn ihr jetzt schon aufhört und sagt, na, das passt mir nicht, ich gehe wieder hinaus, da war das viel einfacher. Und deswegen, wie gesagt, der Blick auf Christus und dann bringt sie den Vergleich mit der Biene. Sie bringt überhaupt oft einen Vergleich mit der Natur, mit den Tieren. Sie sagt, bedenkt aber, dass die Biene es nicht versäumt, hinauszufliegen, um den Nektar der Blüten zu sammeln. Genauso muss es die Seele mit der Selbsterkenntnis halten. Glaubt es mir. Und fliegt zuweilen aus, um die Größe und Majestät Gottes zu betrachten. Und damit sieht man schon, Gebet ist viel mehr als nur fromme Gedanken oder dass Gott irgendwie ein Gedanke ist, dem man sich zuwendet, sondern Gebet ist ein innerer Prozess, ein Lernprozess, ein Lebensprozess und ein Prozess der Transformation. Da kommen wir nachher auch noch dazu.

Möchte ich mit Ihnen zur zweiten Wohnung gehen? Gibt es für die zweite Wohnung denn eine Voraussetzung? Und da heißt es, ja, etwas, was uns auch allen sehr schwer fällt, was jeder geistliche Meister, ob West, Ost oder West, sagt, es geht um das Loslassen. Wir müssen die Dinge, wir haben erkannt, woran wir hängen, was uns unfrei macht, und diese Dinge müssen wir einfach loslassen. Sonst geht der Weg nicht weiter. Das ist nicht einfach, aber es ist möglich. Und es ist eine Grundhaltung, die einzuüben auf einem spirituellen Weg notwendig ist. Und nur so, wenn wir loslassen, was uns bedrängt, was uns unfrei gemacht hat, werden wir frei für das, für diese andere Welt, für das, was von der anderen Welt zu uns kommen will. Das heißt, im Hören, sagt Teresa, in der zweiten Wohnung geht es um das Hören. Hören, dass es auch noch eine andere Welt gibt als nur die, die wir normalerweise haben, mit Besitz und Ehre und was weiß ich nicht, sondern wir wenden uns Lektüre zu, guter Lektüre, die uns weiterbringt, oder wir werden auch durch andere Dinge zu Gott geführt. Manchmal sind es gravierende Zäsuren, Krankheiten oder sonst etwas, wo plötzlich so etwas ist wie Loslassen, wo wir nicht mehr umhin können und wo wir wissen, aha, da ist jetzt jemand anders dahinter. Das ist für mich ein Anruf in meinem Leben. Hier soll etwas anderes geschehen. Und Teresa spricht immer wieder, sie ist ein Mensch des 16. Jahrhunderts und da sind die Dämonen etwas ganz Lebendiges. Manchmal sagt sie, ich sehe die Dämonen auf meinem Buch im Chor und wenn ich dann Weihwasser nehme, dann verschwinden sie wieder. Also es ist ja so ganz bildhaft. Aber die Macht des Bösen, die kennen wir alle auch. Die Macht des Bösen ist immer und überall vorhanden, auch heute noch. Und diese Dämonen plagen uns auch heute. Und darum ist es wichtig, ihnen zu widerstehen und nicht feige davon zu laufen und wieder zurückzugehen. Denn es ist ganz normal, wenn man sich einer anderen Sache, neuen Sache zuwendet, dem Guten zuwendet, dann wird die andere Seite, die Seite dessen, was zunächst mal verlockend war, aber im Grunde genommen schlecht, wird umso intensiver als etwas, was uns eben locken will. Teresa selber hat wahnsinnig gelitten unter diesem Zwiespalt zwischen Gott und Welt, sagte sie. Jahrelang war sie im Sprechzimmer, dann musste sie an Gott denken, hatte Gewissensbisse. War sie bei Gott, haben sie die Zerstreuung nicht losgelassen. Also das ist auch ein Weg, den man nicht von heute auf morgen gehen kann. Da muss man sich drüber im Klaren sein. Sondern man muss einfach diesen Weg entschlossen gehen. Und Teresa sagt, das, was euch dabei hilft, ist das Kreuz, das heißt die Nachfolge Jesu. Ich muss motiviert sein, um diesen Weg zu gehen. Ich gehe nicht einfach, um selber irgendwie frei, nur frei zu werden. Das reicht nicht. Sondern ich muss motiviert sein, diese Mühen auf mich zu nehmen. Auch Strecken der Trockenheit im Gebet, auch Strecken, wo sie überhaupt nichts tut, wo man sich fragt, warum geht man eigentlich diesen Weg, diesen intensiven spirituellen Weg? Und da sagte Teresa, es gibt keine besseren Waffen gegen das Böse und gegen die Dämonen als die des Kreuzes. Da haben wir wieder den Bezug zu Christus, also diese Personalität, die ganz wichtig ist, auch für uns Menschen. Wir können nicht nur um einer Sache willen etwas machen, sondern immer auch Personen gebunden. Gott ist ein Du gegenüber und auch Jesus Christus ist ein Du. Ihre Christozentrik, ihre Liebe zu Christus kommt da heraus. Und man nennt das Gebet in dieser zweiten Wohnung das Gebet der Sammlung, wo der Mensch also allmählich lernt, sich auf die Sachen zu konzentrieren, die jetzt diese andere Welt betreffen. Diese innere Welt, auf die wir gestoßen sind. Und wo die äußere Welt losgelassen wird. So, nun kommen wir zur dritten Wohnung. Was passiert jetzt hier? Ja, diese dritte Wohnung kann man als eine Schwelle bezeichnen. Also hier geschieht jetzt schon etwas ganz Wesentliches. Es geht darum, setze ich mein ganzes Leben aufs Spiel für diese Sache, für Gott, für diese innere Burg, für diesen Weg, der zum König führt, oder bleibe ich doch immer noch halb draußen? Wenn man sich da immer noch so ein Hintertürchen lässt, wird die Sache nichts. Also man muss ganz entschlossen eine ganz Hingabe wagen. Und Teresa bringt da das
Beispiel von dem Jüngling im Evangelium, dem reichen Jüngling, wo Jesus sagt, ja, also wenn du mir folgen willst, dann verlass alles. Und dieser Jüngling hatte das nicht gekonnt. Er sagt, bei der dritten Wohnung fällt mir immer dieser Jüngling ein. Also, sind wir bereit, sind wir entschlossen, wirklich ganz unser Leben hinzugehen? Deswegen braucht man nicht gleich ins Kloster zu gehen. Ganzhingabe kann man auch im normalen Leben draußen leben, ja? Dass das klar ist. Also von daher, es geht um die Entschlossenheit, um die Liebe zu Christus, zu Gott, um diesen Weg, diesen inneren Weg weiterzugehen. Und es ist, bedeutet hier also auch eine Intensivierung, die Selbsterkenntnis nimmt zu und damit auch die Demut. Und wenn die Entscheidung dann gefallen ist, dem Herrn zu folgen und ihm die Regie über das eigene Leben zu überlassen, so gelangt man dann in die vierte Wohnung. Also das dritte Wohnung Schwelle. Vierte Wohnung, hier beginnen die sogenannten übernatürlichen Dinge. Und nicht gleich als außergewöhnliche Phänomene. Das müssen Sie nicht denken, sondern ganz allmählich in der dritten Wohnung bis zu den ersten drei Wohnungen, da war immer das beschrieben beim Gebet, was ich selber tun kann. Ich kann mir gute Bücher nehmen. Ich kann das Gebet üben, praktizieren. Ich kann mich versenken oder wie immer, ja. Aber hier geschieht etwas, was der Mensch von sich aus nicht mehr tun kann, sondern was von der Gnade abhängig ist. Der Mensch gelangt hier zu dem sogenannten Gebet der Ruhe. Und dieses Gebet bezeichnet eben auch eine Schwelle. Und wer um diese Dinge nicht weiß, auch gerade Beichtväter, die ermahnen dann die Menschen dazu, schön wieder zur Betrachtung zurückzukehren. Das ist ein Unsinn. Hier arbeitet Gott in der Seele. Hier führt er die Seele, wenn sie eben zu diesem Gebet der Ruhe findet, wo sie spürt, dass sie von innen her ganz nach innen gezogen wird. Und es kann oft passieren, dass dann die Gedanken ganz weg sind. Aber sie können durchaus auch noch da sein. Aber man spürt, dass man in die Inne, in das Innere gezogen ist. Das Gebet der Ruhe. Und dann bringt Teresa einen Vergleich. Stellen wir uns vor, um es besser zu erfassen, zwei Brunnenbecken, die sich mit Wasser füllen. Diese zwei Brunnenbecken nun füllen sich auf verschiedene Weise. Bei den einen kommt das Wasser von weit her, durch viele Röhren und mittels kunstvoller Vorrichtungen. Das ist also beim Gebet der Sammlung. Da müssen wir viel tun, da müssen wir uns konzentrieren und was weiß ich nicht. Das andere ist unmittelbar dort erbaut, wo das Wasser entspringt und es füllt sich völlig lautlos. Ganz wichtiger Punkt, ja? Und Teresa sagt, im Zentrum der Seele entspringt es mit größter Ruhe. Und der Mensch spürt, dass er in einer Ruhe ist, in einer Tiefe, die er selbst nicht gemacht hat. Aber das ist Gnade, das kann man nicht erzwingen. Aber sehr viele Menschen gelangen auf ihrem Weg des Gebetes in diese vierte Wohnung. Das ist also auch eine Erfahrung. Man hat also das deutliche Gefühl, als werde man sanft in das Innere zurückgezogen. Dieses Innere, in das man zurückgezogen wird, gibt es auch bei anderen Mystikern. Bei Meister Eckhart zum Beispiel ist es der Seelengrund. In der spanischen Mystik ist es eben die Seelenmitte. Teresa spricht nicht von oben und unten, sondern immer von der Mitte. Eigentlich ein sehr ein Bild, was uns sehr entspricht, weil es mehr dem organischen Leben entspricht, ja. Und nun ist die Frage eben gerade bei diesem Gebet der Ruhe. Teresa hat auch oft darum gerungen, was ist jetzt hier das Richtige? Sie wissen vielleicht, dass in der östlichen Meditation ja auch sehr viel praktiziert wird in unseren Reihen. Es die Technik gibt, das Gebet, das Denken völlig auszuschalten. Und Teresa sagt, nein. Also dieses Nichtdenken kann kommen, aber nur, wenn Gott selbst es bewirkt. Wenn es geschenkt wird. Ich kann es nicht machen. Und ich soll es auch nicht machen. Ich soll mich aber um die Verstandestätigkeit nicht kümmern. Also was immer da kommt, vorbeiziehen lassen. Wie wir das vorhin ja schon mal erwähnt haben. Und insofern braucht man keine Panik kriegen, wenn man dennoch bei diesem Gebet der Ruhe Zerstreuungen hat oder lange Zeit überhaupt nicht zu diesem Gebet der Ruhe kommt und immer nur Zerstreuungen da sind. Ignorieren Sie sie, lassen Sie sie vorbeiziehen. Es sind Durchgangsphasen, die der Mensch braucht,
um dann zum Eigentlichen zu gelangen. Und wie gesagt, hier das Gebet der Ruhe ist nicht mehr zu erzwingen, das ist nur rezeptiv zu empfangen. Da sieht man dann schon, da hat Gott die Regie über das Leben übernommen. Das bin nicht mehr ich. Ich selbst bin es darin, dass ich meine Selbsterkenntnis erweitere, dass ich sehe, das Wesentliche im Leben, das Wesentliche, was ich bekomme, ist das, was ich empfangen kann und nicht was, was ich aus mir selbst mache. Ich kann es eben aus mir selbst nicht machen. So, wir kommen jetzt zur fünften Wohnung. Also wir haben gesehen, es kommt schon das eigentliche Wirken Gottes ganz zum Zug bei Menschen in dem Gebet der Ruhe. Und hier in der fünften Wohnung kommt man nochmals weiter. Und zwar geht es da um die einfache Vereinigung, wie wir das nennen, mit Gott im Innern der Seele. Das kann der Mensch wiederum auch selbst nicht machen. Aber er erfährt es. Er erfährt, dass Gott in ihm war und er in Gott. Das ist eine Erfahrung, die kann ich nicht beweisen, aber die kann ich machen. Und zwar dringt Gott in die Mitte der Seele. Wir können also das, wie gesagt, nur da nur zuschauen, aber diese Einung, die hier stattfindet, die bezeichnet Teresa als eine Einung, die zunächst einmal eine einfache ist. Was heißt das? Sie bringt ein Bild, zwei Kerzen, die man zusammenhält, geben eine Flamme. Aber ich kann sie wieder auseinander machen. Dann sind es wieder zwei. Und das ist auch der Vergleich, sie bringt hier in der fünften Wohnung auch den Vergleich mit der geistlichen Verlobung und der geistlichen Vermählung. Verlobung ist zunächst einmal ein Kennenlernen des anderen, ein sich näher kommen, auch einig zu sein, den anderen als Bräutigam zu nehmen. Also es ist eine einfache, aber es geht noch mal, es ist noch möglich, dass es noch auseinander geht. Aber bei der eigentlichen Vermählung, da geht es dann nicht mehr auseinander. Das ist dann eine endgültige Einung. Die haben wir hier aber noch nicht in der fünften Wohnung. In der fünften Wohnung kommt passiert noch das, was in der mystischen Tradition als mystischer Tod bezeichnet wurde. Also wenn der Mensch in der Einheit mit Gott erfährt, dass er da ganz in Gott ist, dann ist er auch nicht mehr derselbe, der herauskommt. Da ist etwas abgestorben, gestorben, was man das kleine Ich nennt in der Psychologie und wo das Selbst entsteht. Also es gibt diesen Prozess, dass der Mensch sich wandeln kann, transformieren kann, dass er sich verändert, dass da etwas Neues entsteht durch diese Einigung, durch diese innige Vereinigung mit Gott. Und dieses Hineingehen in die Mitte der Seele, das kann eben auch nur Gott selber. Das kann ich nicht machen. Jetzt ist natürlich die Frage, in die fünfte Wohnung kommen erfahrungsgemäß nicht so viele Menschen. Ja, wie ist das dann zu beurteilen? Und da sagt Teresa ganz klug und ganz klar, da es so viel Gewinn bringt, wenn man dorthin gelangt, wäre es nicht gut, wenn ich den Eindruck erwecke, als bestünde für die, denen der Herr nicht diese übernatürlichen Dinge zuteil werden lässt, keine Hoffnung. Denn die wahre Vereinigung kann man mit Gottes Gunst sehr wohl erlangen, wenn wir mit Eifer danach streben, auf unseren eigenen Willen zu verzichten und uns nur an das zu halten, was Gottes Wille ist. Also hier, das ist sehr klug von Teresa und das findet man bei wenigen Meistern, dass sie sagt, sie kann das relativieren. Diese höchsten Erfahrungen, die sie selbst auch gemacht hat, ja, das ist nicht das Letzte. Das ist nicht das Eigentliche. Es ist auch nicht einmal der Kern der Mystik. Denn es gibt Menschen, die diese Erfahrung nicht haben und trotzdem eine ganz tiefe Einung mit Gott leben. Wenn sie eben diese Einheit mit dem Willen Gottes haben. Und sie bringt dann noch ein Kriterium. Sie sagt, das sicherste Merkmal, also für sie ist dann die Gottes- und Nächstenliebe. Die Probe aufs Exempel. Also wenn ich diese Erfahrungen mache, diese wirklich tiefen Erfahrungen, verändert das etwas in meiner Beziehung zu meinem Nächsten oder in der Liebe zu Gott? Wenn das nicht ist, dann war die Erfahrung zwar da, aber letztendlich nicht echt. Das ist das Kriterium jeder echten mystischen Erfahrung. Nimmt meine Nächstenliebe und meine Gottesliebe zu. Und da sagt die Teresa ganz gut,
Also das sicherste Merkmal, dass wir diese zwei Gebote halten, ist meines Erachtens die treue Wahrung der Liebe zum Nächsten. Ganz nüchtern. Denn ob wir Gott lieben, kann man nicht wissen. Obwohl es deutliche Anzeichen gibt, die es erkennen lassen. Aber ob wir unseren Nächsten lieben, das merkt man wohl. Ganz klar wieder aus der Erfahrung gesprochen. Das muss spürbar werden. Und da kommt Teresa später auch nochmal darauf, dass eben Werke daraus entspringen müssen. Das darf nicht nur ein Genießen des eigenen inneren Seelenheils sein, sondern daraus muss die echte Zuwendung nach außen im Dienst und in den Werken. Werke sind für Teresa zunächst einmal, wenn sie ihre Schwestern anspricht, ja, dass sie ihrer Mitschwester beisteht, dass sie hilft, dass sie sieht, wo ist Not, wo leidet die andere. Teresa war übrigens eine sehr empathische Frau, hat ungeheuer viel geweint und gelitten in ihrem Leben. Sie war lebenslang wirklich schwer krank, weil sie sich in ihrer frühen Zeit im Kloster eine Brucellosis zugezogen hat, die ein Leben lang schwere Folgen nach sich zog. Aber wenn sie in ihren Briefen von anderen hört, die dann Schmerzen haben, dann sagt sie, ich kann mir den Zahnschmerz so vorstellen. Wenn man Zahnschmerz hat, dann ist der ganze Körper krank und sehr, sehr empathisch. Und das verlangt Teresa oder das erwartet Teresa von ihren Schwestern, die in der Kontemplation sind. Dass sie mitfühlen können mit ihrer Mitschwester. Nicht, dass sie sich abschließen und abkapseln in das Seelenheim mit Gott. Dann ist eine mystische Erfahrung nicht wirklich echt. Es geht also immer wieder auch darum, hier auch um die Selbsterkenntnis. Hat diese Erfahrung, die ich mit Gott gemacht habe, meine Selbsterkenntnis und meine Gotteserkenntnis erweitert? Weiß ich nach wie vor, wo ich stehe? Dass das nicht ich bin, die das gemacht hat. Dass das nicht etwas ist, was ich haben kann, was ich ergreifen kann, was ich vorzeigen kann. Sondern dass mir die Wahrheit meiner selbst immer klarer macht. Das Eigentliche empfange ich. Das habe ich nicht und damit kann ich auch nicht groß anlegen. Und hier in dieser Wohnung, in dieser fünften Wohnung, kommen dann oft auch Versuchungen unter dem Schein des Guten. Der Versucher oder der Dämon oder wie immer sie das nennen, das die Macht des Bösen, die wird immer subtiler, versucht einen Menschen an der Stelle, wo er versuchbar ist und wird. Und hier sind es oft gute Dinge, die zunächst mal gut scheinen. Und wo man nachher erkennt, ah, das ist es ja gar nicht. Das ist letztlich meine Eigenliebe, ist übrigens oft auch die Versuchung in einer Form von Askese gewesen. Hat die kleine Therese auch immer erkannt, diese Bußübungen, dieses sich geißeln und so weiter, das befriedigt meine Eigenliebe, sagt sie. Das hat nichts mit dem Eigentlichen zu tun. Also da vorsichtig zu sein und bei diesen Versuchungen, die sind auch in der fünften Wohnung nicht vorbei. Die sind immer da. Die Macht des Bösen gibt es in dieser Welt und man muss mit dieser Realität doch immer rechnen. Aber wir können stärker sein durch die Macht, die von Gott herkommt und von Christus. So, und jetzt kommen wir zur sechsten Wohnung. Da muss ich eine Vorbemerkung machen. Die sechste Wohnung ist das längste Stück hier in dem Buch. 80 Seiten. Und schwer durchzukennen. Also wie ich das Buch das erste Mal gelesen habe, habe ich es nicht geschafft. Ich habe mehrere Anläufe gebraucht. Lassen Sie sich Zeit und wenn Sie sagen, das ist mir jetzt zu lang, springen Sie zur nächsten Wohnung, zur siebten Wohnung. Weil in der sechsten Wohnung, da geht es um innere und äußere Erfahrungen und vor allen Dingen um außergewöhnliche Phänomene der Mystik, wo sich Teresa bestens auskannte. Also Visionen, Ekstasen, Verzückungen, was es früher sehr viel häufiger gab als heute. Aber es gibt es wieder in der ganzen esoterischen Szene, keine Angst, aber normalerweise sind wir Menschen heute sehr viel nüchterner gebaut, weil sehr viel mehr nach außen gewandt, durch die ganze Umwelt, die völlig anders ist als früher. Da kannte man kein Fernsehen, brauche ich gar nicht anfangen. Wissen Sie selbst, Buch war selbst damals noch eine Seltenheit. Und von daher war die Fähigkeit, innerlich Visionen oder Schauungen oder so etwas zu haben, viel, viel häufiger früher als heute. Also es betrifft aber doch Menschen, die diese Erfahrung machen und die damit nicht umgehen können und womit auch die Beichtväter oder die geistlichen Begleiter nicht umgehen können. Zunächst muss man sagen, diese
Erfahrungen von Visionen oder Auditionen oder was immer es ist, sind nicht die Mitte der Mystik. Wenn sich jemand damit brüstet, ist Unsinn. Ja? Ist nur eine Begleiterscheinung der Mystik. Kann sein, muss aber gar nicht sein. Ja? Und deswegen schreibt Theresa zum Beispiel, deshalb gibt es viele heilige Personen, die niemals erfahren haben, was es heißt, jene Gnaden zu empfangen. Und wieder andere empfangen sie, ohne dass sie heilig sind. Also, das Eigentliche. Der Herr führt an jede, die es für nötig hält. Doch zuweilen führt er die Schwächsten auf diesen Weg. Er hat von sich selbst gesagt, weil mein Glaube so schwach war, darum brauchte ich diese Erfahrungen. Der Nähe Jesu, die Visionen, die Auditionen. Und sie unterscheidet sehr fein, wann etwas echt ist und wann etwas nicht echt ist. Und sagt aber sogar, wenn der Mensch Demut hat, dann kann ihm auch eine falsche Vision, etwas Falsches, was er fälschlicherweise erfährt, nicht schaden. Weil er dann auch nicht hingeht und sagt, um Gottes Willen, ich bin jetzt ganz was anderes. Und das ist ja manchmal, ich bringe jetzt mal einen Vergleich mit der östlichen Meditation, wenn Menschen die Erleuchtung haben, dann meinen sie, sie sind inzwischen schon was Besseres und was anderes. Also das ist einfach Unsinn. Ja? Jeder wird so geführt, wie er es braucht. Und Theresa sagt, die Schwächsten brauchen eben solche Erfahrungen noch mehr. Auch hier wieder die Fähigkeit zur Relativierung bei Theresa. Und sie gibt Kriterien an, wann solche Erfahrungen echt sind. Sie sagt, es muss die Erfahrung der Evidenz sein, der Gewissheit. Ich bin mir gewiss, dass das jetzt war. Das habe ich mir nicht einfach nur ersponnen. Das zweite ist ein tiefer innerer Friede. Und das dritte ist eine innere Freude. Also es kommt ja auch in der Heiligen Schrift vor, diese Kriterien, die für die Echtheit des Geistlichen, was von Gott kommt, steht. Und damit ist hier eben auch eine Art der Unterscheidung der Geister, gerade in der sechsten Wohnung. Wer sich also mit diesen Dingen befassen will, näher befassen will, der studiere einmal die sechste Wohnung. Und die Wirkungen dieser Erfahrung sind dann eben auch wieder Selbsterkenntnis und Demut. Und das gehört immer zusammen. Theresa sagt, die Selbsterkenntnis bis zum Schluss. Und die Demut ist sowieso das Fundament des ganzen geistlichen Lebens. Aber wie gesagt, die echte Demut, die Wahrheit meint. Und nicht Buckeligkeit. So, und jetzt möchte ich zur siebten Wohnung kommen, also zum eigentlichen Ziel. Aus dieser siebten Wohnung stammte das erste Zitat, das ich gerne nochmal wiederholen möchte. Wie gelangt nun die Seele in die siebte Wohnung? Der Herr führt sie selber, bevor die geistliche Ehe geschlossen wird, in seine eigene, das heißt in die siebte Wohnung. Denn wie er im Himmel seine Wohnstatt hat, so muss er wohl auch in der Seele eine Stätte haben, wo nur seine Majestät weilt, also gleichsam einen zweiten Himmel. Ja, also die siebte Wohnung beschreibt schon, dass er den Schatz, die Kostbarkeit, die in der menschlichen Seele ist, es ist praktisch ein zweiter Himmel. Dort ist Gott gegenwärtig und Theresa sagt sogar, dass das in jedem Menschen vorhanden ist. Auch im schlimmsten Räuber oder was weiß ich nicht, das ist damit, dass wir von Gott geschaffen sind, dass er diese Seele geschaffen hat. Und das ist etwas Außergewöhnliches. Jeder Mensch hat das. Und ich muss nicht erst zur Kommunion gehen, damit Gott in mir ist, sondern Gott ist seinsmäßig in mir, in der Mitte der Seele, weil er diese Seele geschaffen hat und weil er bei seinem Geschöpf ist. Ja, diese Gegenwärtigkeit auch dort, wo es nicht nur im Sakrament ist. Wir haben das oft so fixiert, die Gegenwart Gottes nur auf die Sakramente. Nein, er ist gegenwärtig im Menschen. Er ist auch gegenwärtig in seiner Schöpfung. Das hat ein Franziskus entdeckt. Hat ein Teilhard de Chardin entdeckt. Gott ist gegenwärtig überall. Wir brauchen nur die Augen, um das zu sehen. Und unsere Augen sind meistens gehalten und sind meistens nicht offen dafür, für diese Wirklichkeit. Und sie sagt, diese geheime Vereinigung vollzieht sich in der allerinnersten Mitte der Seele, also an dem Ort, wo Gott selber weilt. Und er bedarf, wie ich glaube, keiner Tür, dort einzutreten. Wie er den Aposteln erschien, ohne durch eine Tür einzutreten, als er zu ihnen sprach, Friede sei mit euch. Es lässt sich nichts weiter davon sagen, als die Seele, ich meine der Geist dieser Seele,
soweit man dies verstehen kann, eins geworden ist mit Gott. Also das Letzte ist Mysterium, so wie Gott Mysterium ist. Diese Einheit kann man nicht mehr beschreiben. Und Teresa sagt auch, in dieser allerinnersten Mitte, da hört alles auf. Jede Vision, jede Audition, da ist tiefstes Schweigen und in tiefster Stille erfreuen sich die Seele und Gott. Also das ist auch wieder etwas, wo sie Parallelen zu den anderen Meistern finden. Das Schweigen ist der Raum, wo die tiefste Offenbarung Gottes geschieht. Manchmal vermisse ich in unseren Gottesdiensten das Schweigen. Auch darin geht es um das Mysterium Gottes. Und das braucht Raum. Es darf nicht nur zugedeckt werden mit Gebeten und Gesängen, was weiß ich nicht. Das Eigentliche geschieht in einer tiefsten Stille. Und Teresa sagt, aber dann ist man eben doch noch nicht, man ist kein Engel. Solange wir auf der Erde leben, sind wir alle noch Menschen. Wir sind keine Engel. Wir können in dieser tiefsten Einheit mit Gott, die können wir erfahren haben und die ist in unserem Innern. Und dennoch leben wir als Menschen auch in den anderen Wohnungen. Da gibt es Schwierigkeiten, da gibt es Unsicherheiten, da gibt es Angst, da gibt es Skrupel, da gibt es Streit. Das ist alles noch da. Ganz allmählich wächst der Mensch in diese letzte Tiefe hinein. Und er wird sie wohl erst im Tod erreichen. Und dann ist noch wichtig, weil wir hatten ja vorhin schon mal erwähnt, die Echtheit der Mystik erweist sich daran, dass eben, wie ist das mit der Nächstenliebe? Wie ist das mit den Werken? Wie ist das mit dem, was daraus entspringt? Es soll ja nicht nur eine Wohligkeit im Menschen selber sein. Und da sagt Teresa, was auch viele geistliche Meister immer wieder beschäftigte, wie ist das mit Martha und Maria? Hat die Maria den besseren Teil der Welt? Und Teresa sagt, glaubt mir, Martha und Maria müssen beisammen sein, um den Herrn beherbergen zu können und ihn immer bei sich zu haben. Hierfür ist das Gebet da, meine Schwestern. Das ist die Bestimmung dieser geistlichen Ehe, dass hier immerfort Werke entspringen. Werke. Wie gesagt, damit meint sie eben auch die Dienste an der Mitschwester oder wer jetzt in der Familie, der Dienst am anderen, egal wo er ist, oder das, was an Fähigkeiten einem Menschen geschenkt wurde, dass er das im Werk äußert, wo andere Menschen auch Zugang haben. Und das ist dann auch das Ende. Interessant, dass also eine Meisterin der Kontemplation nicht behauptet, Maria habe den besseren Teil erwählt, sondern sagt, die müssen immer beisammen sein, sonst fehlt was. Und zum Schluss, meine Schwester, noch der Rat, sagt Teresa, bauen wir keine Türme ohne Fundament. Denn der Herr sieht nicht so sehr auf die Größe der Werke, wie auf die Liebe, mit der sie getan werden. Möge es seiner Majestät gefallen, meine Schwestern und Töchter, dass wir uns alle dort sehen, wo wir ihn ewig loben. Also auch ein Abschied von ihrer Schwestern. 5 Jahre später stirbt sie. Eigentlich ziemlich plötzlich auf einer Fahrt. Gut, sie ist schwer krank eigentlich schon und ganz alt. Auf einer Fahrt, zu der sie gezwungen wird, nach Alba de Tormes zur Herzogin, die sie unbedingt bei sich haben wollte, wegen der Niederkunft ihres Enkelkindes. Und von daher musste sie dorthin, wider Willens. Sie wollte nach Madrid, sie wollte in Madrid noch gründen. Und dort bekommt sie einen Blutsturz und stirbt daran. Ja, eine Frau, die unendlich viel gelitten hat, unendlich viel mitempfunden hat. Eine geniale Frau. Das ist nicht nur Frömmigkeit. Das ist genial. Menschlich genial. Und auch spirituell genial. Und ich muss sagen, ich habe mich mir schon mit vielen Meistern befasst. In meinem Leben geistlichen Meistern. Auch mit dem Osten, vom Zen her, habe ich einige Erfahrungen. Aber eine solche Meisterin wie Teresa habe ich nirgends gefunden. Von daher auch mein Dank an Sie und ich. Es war mir immer eine große Freude, eine Ihrer Töchter zu sein.

wo Gott eine Wohnstadt hat, die innere Burg der heiligen Teresa von Avila. Hierzu sprach Schwester Veronika E. Schmidt. Wir danken Schwester Veronika ganz herzlich für das gehaltvolle Referat, in dem sie die zentralen Elemente der inneren Burg dieser wunderschönen Literatur herausgearbeitet hat. Herzlichen Dank, liebe Schwester Veronika E. Schmidt. Wir wünschen Ihnen Gottes besonderen Segen. Wir hörten das Referat, das aufgezeichnet wurde an der Philosophisch-Theologischen Hochschule in Münster. Ein herzliches Dankeschön für die Aufzeichnung. Liebe Hörerschaft, wir wünschen Ihnen mit dem weiteren Programm viel Freude und Segen. Pfüat Sie Gott, Ihre Andrea Mordit.

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1: Im Namen des Vaters und des Sohnes und des Heiligen Geistes.
2: Amen.
1: Ich glaube an Gott, den Vater, den Allmächtigen, den Schöpfer des Himmels und der Erde, und an Jesus Christus, seinen eingeborenen Sohn, unseren Herrn, empfangen durch den Heiligen Geist, geboren von der Jungfrau Maria, gelitten unter Pontius Pilatus, gekreuzigt, gestorben und begraben, hinabgestiegen in das Reich des Todes, am dritten Tage auferstanden von den Toten, aufgefahren in den Himmel, er sitzt zur Rechten Gottes des allmächtigen Vaters. Von dort wird er kommen zu richten die Lebenden und die Toten.
2: Ich glaube an den Heiligen Geist, die heilige katholische Kirche, Gemeinschaft der Heiligen, Vergebung der Sünden, Auferstehung der Toten und das ewige Leben. Amen.
1: Vater unser im Himmel, geheiligt werde dein Name, dein Reich komme, dein Wille geschehe wie im Himmel, so auf Erden.
2: Unser tägliches Brot gib uns heute und vergib uns unsere Schuld, wie auch wir vergeben unseren Schuldigern. Und führe uns nicht in Versuchung, sondern erlöse uns von dem Bösen.
1: Gegrüßet seist du, Maria, voll der Gnade. Der Herr ist mit dir, du bist gebenedeit unter den Frauen. Und gebenedeit ist die Frucht deines Leibes, Jesus, der in uns den Glauben vermehre.
2: Heilige Maria, Mutter Gottes, bitte für uns Sünder, jetzt und in der Stunde unseres Todes. Amen.
1: Gegrüßet seist du, Maria, voll der Gnade, der Herr ist mit dir. Du bist gebenedeit unter den Frauen, und gebenedeit ist die Frucht deines Leibes, Jesus, der in uns die Hoffnung stärke.
2: Heilige Maria, Mutter Gottes, bitte für uns Sünder, jetzt und in der Stunde unseres Todes. Amen.
1: Gegrüßet seist du, Maria, voll der Gnade, der Herr ist mit dir. Du bist gebenedeit unter den Frauen, und gebenedeit ist die Frucht deines Leibes, Jesus, der in uns die Liebe entzünde.
2: Heilige Maria, Mutter Gottes, bitte für uns Sünder, jetzt und in der Stunde unseres Todes. Amen.
1: Ehre sei dem Vater und dem Sohn und dem Heiligen Geist.
2: Wie im Anfang, so auch jetzt und alle Zeit und in Ewigkeit. Amen.
1: Erstes Geheimnis, Jesus, der von Johannes getauft worden ist. Wir hören eine Lesung aus dem Evangelium nach Matthäus. Damals kam Jesus aus Galiläa an den Jordan zu Johannes, um sich von ihm taufen zu lassen. Johannes aber wollte ihn zurückhalten und sagte, ich hätte nötig, von dir getauft zu werden, und du kommst zu mir. Jesus antwortete ihm, lass es jetzt zu, denn so müssen wir alle Gerechtigkeit erfüllen. Da ließ er ihn zu. Als Jesus getauft war, stieg er sogleich aus dem Wasser. Da öffnete sich der Himmel, er sah den Geist wie eine Taube herabschweben und über sich kommen. Und eine Stimme aus dem Himmel rief, das ist mein geliebter Sohn, an dem ich wohlgefallen habe. Vater unser im Himmel, geheiligt werde dein Name, dein Reich komme, dein Wille geschehe wie im Himmel, so auf Erden.
2: Unser tägliches Brot gib uns heute und vergib uns unsere Schuld, wie auch wir vergeben unseren Schuldigern. Und führe uns nicht in Versuchung, sondern erlöse uns von dem Bösen.
1: Gegrüßet seist du, Maria, voll der Gnade. Der Herr ist mit dir, du bist gebenedeit unter den Frauen. Und gebenedeit ist die Frucht deines Leibes, Jesus, der von Johannes getauft worden ist.
2: Heilige Maria, Mutter Gottes, bitte für uns Sünder, jetzt und in der Stunde unseres Todes. Amen.
1: Gegrüßet seist du, Maria, voll der Gnade, der Herr ist mit dir. Du bist gebenedeit unter den Frauen, und gebenedeit ist die Frucht deines Leibes, Jesus, der von Johannes getauft worden ist.
2: Heilige Maria, Mutter Gottes, bitte für uns Sünder, jetzt und in der Stunde unseres Todes. Amen.
1: Gegrüßet seist du, Maria, voll der Gnade, der Herr ist mit dir. Du bist gebenedeit unter den Frauen, und gebenedeit ist die Frucht deines Leibes, Jesus, der von Johannes getauft worden ist.
3: Heilige Maria, Mutter Gottes, bitte für uns Sünder, jetzt und in der Stunde unseres Todes. Amen.
1: Gegrüßet seist du, Maria, voll der Gnade. Der Herr ist mit dir. Du bist gebenedeit unter den Frauen. Und gebenedeit ist die Frucht deines Leibes, Jesus, der von Johannes getauft worden ist.
3: Heilige Maria, Mutter Gottes, bitte für uns Sünder, jetzt und in der Stunde unseres Todes. Amen.
1: Gegrüßet seist du, Maria, voll der Gnade. Der Herr ist mit dir, du bist gebenedeit unter den Frauen. Und gebenedeit ist die Frucht deines Leibes, Jesus, der von Johannes getauft worden ist.
3: Heilige Maria, Mutter Gottes, bitte für uns Sünder, jetzt und in der Stunde unseres Todes. Amen.
1: Gegrüßet seist du, Maria, voll der Gnade. Der Herr ist mit dir. Du bist gebenedeit unter den Frauen. Und gebenedeit ist die Frucht deines Leibes, Jesus, der von Johannes getauft worden ist.
3: Heilige Maria, Mutter Gottes, bitte für uns Sünder, jetzt und in der Stunde unseres Todes. Amen.
1: Gegrüßet seist du, Maria, voll der Gnade. Der Herr ist mit dir, du bist gebenedeit unter den Frauen, und gebenedeit ist die Frucht deines Leibes, Jesus, der von Johannes getauft worden ist.
3: Heilige Maria, Mutter Gottes, bitte für uns Sünder, jetzt und in der Stunde unseres Todes. Amen.
1: Gegrüßet seist du, Maria, voll der Gnade, der Herr ist mit dir, du bist gebenedeit unter den Frauen, und gebenedeit ist die Frucht deines Leibes, Jesus, der von Johannes getauft worden ist.
3: Heilige Maria, Mutter Gottes, bitte für uns Sünder, jetzt und in der Stunde unseres Todes. Amen.
1: Gegrüßet seist du, Maria, voll der Gnade. Der Herr ist mit dir. Du bist gebenedeit unter den Frauen. Und gebenedeit ist die Frucht deines Leibes, Jesus, der von Johannes getauft worden ist.
3: Heilige Maria, Mutter Gottes, bitte für uns Sünder, jetzt und in der Stunde unseres Todes. Amen.
1: Gegrüßet seist du, Maria, voll der Gnade. Der Herr ist mit dir, du bist gebenedeit unter den Frauen, und gebenedeit ist die Frucht deines Leibes, Jesus, der von Johannes getauft worden ist.
3: Heilige Maria, Mutter Gottes, bitte für uns Sünder, jetzt und in der Stunde unseres Todes. Amen.
1: Ehre sei dem Vater und dem Sohn und dem Heiligen Geist.
3: Wie im Anfang, so auch jetzt und alle Zeit und in Ewigkeit. Amen.
4: Zweites Geheimnis, Jesus, der sich bei der Hochzeit in Kana offenbart hat. Aus dem Evangelium nach Johannes. 3 Tage später fand zu Kana in Galiläa eine Hochzeit statt und die Mutter Jesu war dort. Auch Jesus und seine Jünger waren zur Hochzeit geladen. Als der Wein ausging, sagte die Mutter Jesu zu ihm, Sie haben keinen Wein mehr. Jesus erwiderte, Frau, was habe ich nunmehr mit dir zu schaffen? Seine Mutter sagte zu den Dienern, tut, was er euch sagt. Nun standen dort 6 steinerne Wasserkrüge für die bei den Juden übliche Reinigung. Jesus gebot ihnen, füllt die Krüge mit Wasser. Sie füllten sie bis zum Rande. Dann sagte er zu ihnen, schöpft jetzt davon und bringt es dem Tafelmeister. Als der Tafelmeister das Wasser, das zu Wein geworden war, gekostet hatte, rief er den Bräutigam und sagte zu ihm, jedermann setzt zuerst den guten Wein vor und erst, wenn die Leute trunken sind, den geringeren. Du hast den guten Wein bis jetzt aufbewahrt. So machte Jesus zu Kana in Galiläa den Anfang mit seinen Zeichen. Er offenbarte dadurch seine Herrlichkeit und seine Jünger glaubten an ihn. Vater unser im Himmel, geheiligt werde dein Name, dein Reich komme, dein Wille geschehe, wie im Himmel so auf Erden.
5: Unser tägliches Brot gib uns heute und vergib uns unsere Schuld, wie auch wir vergeben unseren Schuldigern. Und führe uns nicht in Versuchung, sondern erlöse uns von dem Bösen.
4: Gegrüßet seist du, Maria, voller Gnade. Der Herr ist mit dir. Du bist gebenedeit unter den Frauen und gebenedeit ist die Frucht deines Leibes, Jesus, der sich bei der Hochzeit in Kana offenbart hat.
5: Heilige Maria, Mutter Gottes, bitte für uns Sünder, jetzt und in der Stunde unseres Todes. Amen.
4: Gegrüßet seist du, Maria, voller Gnade, der Herr ist mit dir. Du bist gebenedeit unter den Frauen, und gebenedeit ist die Frucht deines Leibes, Jesus, der sich bei der Hochzeit in Kana offenbart hat.
5: Heilige Maria, Mutter Gottes, bitte für uns Sünder, jetzt und in der Stunde unseres Todes. Amen.
4: Gegrüßet seist du, Maria, voller Gnade. Der Herr ist mit dir, du bist gebenedeit unter den Frauen, und gebenedeit ist die Frucht deines Leibes, Jesus, der sich bei der Hochzeit in Kana offenbart hat.
5: Heilige Maria, Mutter Gottes, bitte für uns Sünder, jetzt und in der Stunde unseres Todes. Amen.
4: Gegrüßet seist du, Maria, voller Gnade, der Herr ist mit dir, du bist gebenedeit unter den Frauen, und gebenedeit ist die Frucht deines Leibes, Jesus, der sich bei der Hochzeit in Kana offenbart hat.
5: Heilige Maria, Mutter Gottes, bitte für uns Sünder, jetzt und in der Stunde unseres Todes. Amen.
4: Gegrüßet seist du, Maria, voller Gnade. Der Herr ist mit dir. Du bist gebenedeit unter den Frauen, und gebenedeit ist die Frucht deines Leibes, Jesus, der sich bei der Hochzeit in Kana offenbart hat.
5: Heilige Maria, Mutter Gottes, bitte für uns Sünder, jetzt und in der Stunde unseres Todes. Amen.
4: Gegrüßet seist du, Maria, voller Gnade, der Herr ist mit dir. Du bist gebenedeit unter den Frauen, und gebenedeit ist die Frucht deines Leibes, Jesus, der sich bei der Hochzeit in Kana offenbart hat.
5: Heilige Maria, Mutter Gottes, bitte für uns Sünder, jetzt und in der Stunde unseres Todes. Amen.
4: Gegrüßet seist du, Maria, voller Gnade, der Herr ist mit dir. Du bist gebenedeit unter den Frauen, und gebenedeit ist die Frucht deines Leibes, Jesus, der sich bei der Hochzeit in Kana offenbart hat.
5: Heilige Maria, Mutter Gottes, bitte für uns Sünder, jetzt und in der Stunde unseres Todes. Amen.
4: Gegrüßet seist du, Maria, voller Gnade, der Herr ist mit dir. Du bist gebenedeit unter den Frauen, und gebenedeit ist die Frucht deines Leibes, Jesus, der sich bei der Hochzeit in Kana offenbart hat.
5: Heilige Maria, Mutter Gottes, bitte für uns Sünder, jetzt und in der Stunde unseres Todes. Amen.
4: Gegrüßet seist du, Maria, voller Gnade, der Herr ist mit dir. Du bist gebenedeit unter den Frauen, und gebenedeit ist die Frucht deines Leibes, Jesus, der sich bei der Hochzeit in Kana offenbart hat.
5: Heilige Maria, Mutter Gottes, bitte für uns Sünder, jetzt und in der Stunde unseres Todes. Amen.
4: Gegrüßet seist du, Maria, voller Gnade, der Herr ist mit dir, du bist gebenedeit unter den Frauen, und gebenedeit ist die Frucht deines Leibes, Jesus, der sich bei der Hochzeit in Kana offenbart hat.
5: Heilige Maria, Mutter Gottes, bitte für uns Sünder, jetzt und in der Stunde unseres Todes. Amen.
4: Ehre sei dem Vater und dem Sohne und dem Heiligen Geist,
5: wie im Anfang, so auch jetzt und alle Zeit und in Ewigkeit. Amen.
1: Drittes Geheimnis. Jesus, der uns das Reich Gottes verkündet hat. Aus dem Evangelium nach Markus. Nachdem Johannes eingekerkert war, begab sich Jesus nach Galiläa und predigte das Evangelium Gottes mit den Worten: Die Zeit ist erfüllt und das Reich Gottes ist nahe. Bekehrt euch und glaubt an das Evangelium. Vater unser im Himmel, geheiligt werde dein Name, dein Reich komme, dein Wille geschehe, wie im Himmel, so auf Erden.
5: Unser tägliches Brot gib uns heute und vergib uns unsere Schuld, wie auch wir vergeben unseren Schuldigern. Und führe uns nicht in Versuchung, sondern erlöse uns von dem Bösen.
1: Gegrüßet seist du, Maria, voll der Gnade. Der Herr ist mit dir. Du bist gebenedeit unter den Frauen, und gebenedeit ist die Frucht deines Leibes, Jesus, der uns das Reich Gottes verkündet hat.
5: Heilige Maria, Mutter Gottes, bitte für uns Sünder, jetzt und in der Stunde unseres Todes. Amen.
1: Gegrüßet seist du, Maria, voll der Gnade. Der Herr ist mit dir. Du bist gebenedeit unter den Frauen, und gebenedeit ist die Frucht deines Leibes, Jesus, der uns das Reich Gottes verkündet hat.
5: Heilige Maria, Mutter Gottes, bitte für uns Sünder, jetzt und in der Stunde unseres Todes. Amen.
1: Gegrüßet seist du, Maria, voll der Gnade, der Herr ist mit dir. Du bist gebenedeit unter den Frauen, und gebenedeit ist die Frucht deines Leibes, Jesus, der uns das Reich Gottes verkündet hat.
3: Heilige Maria, Mutter Gottes, bitte für uns in der jetzt und in der Stunde unseres Todes. Amen.
6: Gegrüßet seist du, Maria, voll der Gnade, der Herr ist mit dir. Du bist gebenedeit unter den Frauen und gebenedeit ist die Frucht deines Leibes, Jesus, der uns das Reich Gottes verkündet hat.
3: Heilige Maria, Mutter Gottes, bitte für uns Sünder, jetzt und in der Stunde unseres Todes. Amen.
6: Gegrüßet seist du, Maria, voll der Gnade, der Herr ist mit dir. Du bist gebenedeit unter den Frauen und gebenedeit ist die Frucht deines Leibes, Jesus, der uns das Reich Gottes verkündet hat.
3: Heilige Maria, Mutter Gottes, bitte für uns Sünder, jetzt und in der Stunde unseres Todes. Amen.
6: Gegrüßet seist du, Maria, voll der Gnade, der Herr ist mit dir. Du bist gebenedeit unter den Frauen und gebenedeit ist die Frucht deines Leibes, Jesus, der uns das Reich Gottes verkündet hat.
3: Heilige Maria, Mutter Gottes, bitte für uns Sünder, jetzt und in der Stunde unseres Todes. Amen.
6: Gegrüßet seist du, Maria, voll der Gnade, der Herr ist mit dir. Du bist gebenedeit unter den Frauen und gebenedeit ist die Frucht deines Leibes, Jesus, der uns das Reich Gottes verkündet hat.
3: Heilige Maria, Mutter Gottes, bitte für uns Sünder, jetzt und in der Stunde unseres Todes. Amen.
6: Gegrüßet seist du, Maria, voll der Gnade, der Herr ist mit dir. Du bist gebenedeit unter den Frauen und gebenedeit ist die Frucht deines Leibes, Jesus, der uns das Reich Gottes verkündet hat.
3: Heilige Maria, Mutter Gottes, bitte für uns Sünder, jetzt und in der Stunde unseres Todes. Amen.
6: Gegrüßet seist du, Maria, voll der Gnade, der Herr ist mit dir. Du bist gebenedeit unter den Frauen und gebenedeit ist die Frucht deines Leibes, Jesus, der uns das Reich Gottes verkündet hat.
3: Heilige Maria, bitte für uns Sünder, jetzt und in der Stunde unseres Todes. Amen.
6: Gegrüßet seist du, Maria, voll der Gnade. Der Herr ist mit dir. Du bist gebenedeit unter den Frauen. Und gebenedeit ist die Frucht deines Leibes, Jesus, der uns das Reich Gottes verkündet hat.
3: Heilige Maria, Mutter Gottes, bitte für uns Sünder, jetzt und in der Stunde unseres Todes. Amen.
6: Ehre sei dem Vater und dem Sohn und dem Heiligen Geist.
3: Wie im Anfang, so auch jetzt und alle Zeit und in Ewigkeit. Amen.
7: Viertes Geheimnis: Jesus, der auf dem Berg verklärt worden ist. Aus dem Evangelium nach Lukas. Etwa 8 Tage nach diesen Reden nahm er Petrus, Johannes und Jakobus mit sich und stieg auf den Berg, um zu beten. Während er betete, veränderte sich das Aussehen seines Antlitzes und seine Kleider wurden strahlend weiß. Und 2 Männer redeten mit ihm, Mose und Elia. Sie erschienen in Lichtglanz und sprachen von seinem Ende, das er in Jerusalem erfüllen sollte. Petrus und seine Gefährten wurden vom Schlaf übermannt. Als sie dann erwachten, sahen sie seine Herrlichkeit und die beiden Männer, die bei ihm standen. Als diese von ihm scheiden wollten, sagte Petrus zu Jesus, Meister, es ist gut, dass wir hier sind. Wir wollen 3 Hütten bauen, dir eine, Mose eine und Elia eine. Er wusste nicht, was er sagte. Noch während er so redete, kam eine Wolke und überschattete sie. Sie gerieten in Furcht, als sie in die Wolke kamen. Aus der Wolke aber rief eine Stimme, »Das ist mein auserwählter Sohn, auf ihn sollt ihr hören.« Vater unser im Himmel, geheiligt werde dein Name, dein Reich komme, dein Wille geschehe wie im Himmel so auf Erden.
3: Unser tägliches Brot gib uns heute und vergib uns unsere Schuld, wie auch wir vergeben unseren Schuldigern. Und führe uns nicht in Versuchung, sondern erlöse uns von dem Bösen.
7: Gegrüßet seist du, Maria, voll der Gnade, der Herr ist mit dir. Du bist gebenedeit unter den Frauen und gebenedeit ist die Frucht deines Leibes, Jesus, der auf dem Berg verklärt worden ist.
3: Heilige Maria, Mutter Gottes, bitte für uns Sünder, jetzt und in der Stunde unseres Todes. Amen.
7: Gegrüßet seist du, Maria, voll der Gnade, der Herr ist mit dir. Du bist gebenedeit unter den Frauen, und gebenedeit ist die Frucht deines Leibes, Jesus, der auf dem Berg verklärt worden ist.
5: Heilige Maria, Mutter Gottes, bitte für uns Sünder, jetzt und in der Stunde unseres Todes. Amen.
7: Gegrüßet seist du, Maria, voll der Gnade, der Herr ist mit dir. Du bist gebenedeit unter den Frauen, und gebenedeit ist die Frucht deines Leibes, Jesus, der auf dem Berg verklärt worden ist.
5: Heilige Maria, Mutter Gottes, bitte für uns Sünder, jetzt und in der Stunde unseres Todes. Amen.
7: Gegrüßet seist du, Maria, voll der Gnade, der Herr ist mit dir. Du bist gebenedeit unter den Frauen, und gebenedeit ist die Frucht deines Leibes, Jesus, der auf dem Berg verklärt worden ist.
5: Heilige Maria, Mutter Gottes, bitte für uns Sünder, jetzt und in der Stunde unseres Todes. Amen.
7: Gegrüßet seist du, Maria, voll der Gnade, der Herr ist mit dir. Du bist gebenedeit unter den Frauen, und gebenedeit ist die Frucht deines Leibes, Jesus, der auf dem Berg verklärt worden ist.
5: Heilige Maria, Mutter Gottes, bitte für uns Sünder, jetzt und in der Stunde unseres Todes. Amen.
7: Gegrüßet seist du, Maria, voll der Gnade, der Herr ist mit dir. Du bist gebenedeit unter den Frauen, und gebenedeit ist die Frucht deines Leibes, Jesus, der auf dem Berg verklärt worden ist.
5: Heilige Maria, Mutter Gottes, bitte für uns Sünder, jetzt und in der Stunde unseres Todes. Amen.
7: Gegrüßet seist du, Maria, voll der Gnade, der Herr ist mit dir. Du bist gebenedeit unter den Frauen, und gebenedeit ist die Frucht deines Leibes, Jesus, der auf dem Berg verklärt worden ist.
5: Heilige Maria, Mutter Gottes, bitte für uns Sünder, jetzt und in der Stunde unseres Todes. Amen.
7: Gegrüßet seist du, Maria, voll der Gnade, der Herr ist mit dir. Du bist gebenedeit unter den Frauen, und gebenedeit ist die Frucht deines Leibes, Jesus, der auf dem Berg verklärt worden ist.
5: Heilige Maria, Mutter Gottes, bitte für uns Sünder, jetzt und in der Stunde unseres Todes. Amen.
7: Gegrüßet seist du, Maria, voll der Gnade, der Herr ist mit dir. Du bist gebenedeit unter den Frauen, und gebenedeit ist die Frucht deines Leibes, Jesus, der auf dem Berg verklärt worden ist.
5: Heilige Maria, Mutter Gottes, bitte für uns Sünder, jetzt und in der Stunde unseres Todes. Amen.
7: Gegrüßet seist du, Maria, voll der Gnade, der Herr ist mit dir. Du bist gebenedeit unter den Frauen, und gebenedeit ist die Frucht deines Leibes, Jesus, der auf dem Berg verklärt worden ist.
5: Heilige Maria, Mutter Gottes, bitte für uns Sünder, jetzt und in der Stunde unseres Todes. Amen.
7: Ehre sei dem Vater und dem Sohn und dem Heiligen Geist.
5: Wie im Anfang, so auch jetzt und alle Zeit und in Ewigkeit. Amen.
8: Fünftes Geheimnis: Jesus, der uns die Eucharistie geschenkt hat. Aus dem Brief des Apostels Paulus an die Korinther. Denn ich habe vom Herrn empfangen, was ich euch überliefert habe. Der Herr nahm in der Nacht, da er verraten

0: geschehe wie im Himmel so auf Erden.
1: Unser tägliches Brot gib uns heute und vergib uns unsere Schuld, wie auch wir vergeben unseren Schuldigern. Und führe uns nicht in Versuchung, sondern erlöse uns von dem Bösen.
0: Gegrüßet seist du, Maria, voll der Gnade. Der Herr ist mit dir. Du bist gebenedeit unter den Frauen und gebenedeit ist die Frucht deines Leibes, Jesus, der uns die Eucharistie geschenkt hat.
1: Heilige Maria, Mutter Gottes, bitte für uns Sünder, jetzt und in der Stunde unseres Todes. Amen.
0: Gegrüßet seist du, Maria, voll der Gnade. Der Herr ist mit dir. Du bist gebenedeit unter den Frauen und gebenedeit ist die Frucht deines Leibes, Jesus, der uns die Eucharistie geschenkt hat.
1: Heilige Maria, Mutter Gottes, bitte für uns Sünder, jetzt und in der Stunde unseres Todes. Amen.
0: Gegrüßet seist du, Maria, voll der Gnade. Der Herr ist mit dir. Du bist gebenedeit unter den Frauen und gebenedeit ist die Frucht deines Leibes, Jesus, der uns die Eucharistie geschenkt hat.
1: Heilige Maria, Mutter Gottes, bitte für uns Sünder, jetzt und in der Stunde unseres Todes. Amen.
0: Gegrüßet seist du, Maria, voll der Gnade. Der Herr ist mit dir. Du bist gebenedeit unter den Frauen und gebenedeit ist die Frucht deines Leibes, Jesus, der uns die Eucharistie geschenkt hat.
1: Heilige Maria, Mutter Gottes, bitte für uns Sünder, jetzt und in der Stunde unseres Todes. Amen.
0: Gegrüßet seist du, Maria, voll der Gnade, der Herr ist mit dir. Du bist gebenedeit unter den Frauen und gebenedeit ist die Frucht deines Leibes, Jesus, der uns die Eucharistie geschenkt hat.
1: Heilige Maria, Mutter Gottes, bitte für uns Sünder, jetzt und in der Stunde unseres Todes. Amen.
0: Gegrüßet seist du, Maria, voll der Gnade, der Herr ist mit dir. Du bist gebenedeit unter den Frauen, gebenedeit ist die Frucht deines Leibes, Jesus, der uns die Eucharistie geschenkt hat.
1: Heilige Maria, Mutter Gottes, bitte für uns Sünder, jetzt und in der Stunde unseres Todes. Amen.
0: Gegrüßet seist du, Maria, voll der Gnade, der Herr ist mit dir. Du bist gebenedeit unter den Frauen und gebenedeit ist die Frucht deines Leibes, Jesus, der uns die Eucharistie geschenkt hat.
1: Heilige Maria, Mutter Gottes, bitte für uns Sünder, jetzt und in der Stunde unseres Todes. Amen.
0: Gegrüßet seist du, Maria, voll der Gnade, der Herr ist mit dir. Du bist gebenedeit unter den Frauen und gebenedeit ist die Frucht deines Leibes, Jesus, der uns die Eucharistie geschenkt hat.
1: Heilige Maria, Mutter Gottes, bitte für uns Sünder, jetzt und in der Stunde unseres Todes. Amen.
0: Gegrüßet seist du, Maria, voll der Gnade, der Herr ist mit dir. Du bist gebenedeit unter den Frauen und gebenedeit ist die Frucht deines Leibes, Jesus, der uns die Eucharistie geschenkt hat.
1: Heilige Maria, Mutter Gottes, bitte für uns Sünder, jetzt und in der Stunde unseres Todes. Amen.
0: Gegrüßet seist du, Maria, voll der Gnade, der Herr ist mit dir. Du bist gebenedeit unter den Frauen und gebenedeit ist die Frucht deines Leibes, Jesus, der uns die Eucharistie geschenkt hat.
1: Heilige Maria, Mutter Gottes, bitte für uns Sünder, jetzt und in der Stunde unseres Todes. Amen.
0: Ehre sei dem Vater und dem Sohn und dem Heiligen Geist.
1: Wie im Anfang, so auch jetzt und alle Zeit und in Ewigkeit. Amen.
2: Wir beten in den Anliegen des Heiligen Vaters. Vater unser im Himmel, geheiligt werde dein Name, dein Reich komme, dein Wille geschehe wie im Himmel, so auf Erden.
1: Unser tägliches Brot gib uns heute und vergib uns unsere Schuld, wie auch wir vergeben unseren Schuldigern. Und führe uns nicht in Versuchung, sondern erlöse uns von dem Bösen.
2: Gegrüßet seist du, Maria, voll der Gnade. Der Herr ist mit dir. Du bist gebenedeit unter den Frauen und gebenedeit ist die Frucht deines Leibes, Jesus.
1: Heilige Maria, Mutter Gottes, bitte für uns Sünder, jetzt und in der Stunde unseres Todes. Amen.
2: Ehre sei dem Vater und dem Sohn und dem Heiligen Geist.
1: Wie im Anfang, so auch jetzt und in aller Zeit und in Ewigkeit. Amen.

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Liebe Hörerinnen und Hörer von Radio Gloria, es ist Abend. Wir wollen unser Abendgebet beten. Im Namen des Vaters und des Sohnes und des Heiligen Geistes. Amen. Bevor ich mich zur Ruhe begebe, ich Hände und Herz zu Gott erhebe und sage Dank für jede Gab, die ich von ihm empfangen habe. Und habe ich heute beleidigt dich, verzeih mir's Gott, ich bitte dich. Dann schließe ich froh die Augen zu, es wacht ein Engel, wenn ich ruh. Maria, liebste Mutter mein, o lass mich dir empfohlen sein. Und du, mein Heiland Jesus Christ, der du mein Gott und alles bist. In deine Wunden schließ mich ein, sie sollen meine Ruhestatt sein. Amen. Im Namen des Vaters und des Sohnes und des Heiligen Geistes. Amen. Ihnen allen eine gute, erholsame Nacht. Es grüßt Sie, Claudia Baumler.

0: Wir beten jetzt miteinander Novene zur Mutter von der immerwährenden Hilfe. Wir sind am dritten Tag. Im Namen des Vaters und des Sohnes und des Heiligen Geistes. Amen. Mutter von der immerwährenden Hilfe, mit Freude kommen wir zu dir. Der heilige Erzengel Gabriel brachte dir eine frohe Botschaft, die Freude deines Herzens, die Botschaft deiner Erwählung, die Nähe Jesu, unseres Erlösers. Du bist die Mutter Gottes. Mit großer Freude hat dich Gott erwählt, die Mutter Jesu und unsere Mutter zu sein. Trage unseren Dank vor Gottes Angesicht. Du bist unsere Mutter und deine Macht, die Gott dir geschenkt hat, ist groß. Der heilige Erzengel Michael steht dir als Herrin über die himmlischen Heerscharen zur Seite. Die Engel sind mit dir und ehren dich als Königin des Himmels und der Erde. Wie sehr hat dich Gott erhöht und wie sehr bist du als Königin eine Dienerin der Liebe Gottes, die Magd des Herrn. Auch wir sind durch die Taufe Königskinder, Kinder Gottes, der König unserer Herzen ist. Wir kommen zu dir. Du bist die Mutter der immerwährenden Hilfe. Erlange uns in dieser neuntägigen Novene Gnaden für unser Radio. Du kannst uns helfen. Du bist unsere Mutter und die Patronin unseres Radios. Wir übergeben deiner mütterlichen Fürsprache die Arbeit, die Zuhörerschaft, besonders alle Wohltäter. Wir übergeben deiner mächtigen Fürbitte die Zukunft unseres Radios. Erwirke uns den beständigen Schutz und die weitere Existenz von Radio Gloria. Alles zur größeren Ehre Gottes. Vater unser im Himmel, geheiligt werde dein Name, dein Reich komme, dein Wille geschehe, wie im Himmel so auf Erden. Unser tägliches Brot gib uns heute und vergib uns unsere Schuld, wie auch wir vergeben unseren Schuldigern. Und führe uns nicht in Versuchung, sondern erlöse uns von dem Bösen. Gegrüßt seist du, Maria, voll der Gnade. Der Herr ist mit dir. Du bist gebenedeit unter den Frauen. Und gebenedeit ist die Frucht deines Leibes, Jesus. Heilige Maria, Mutter Gottes, bitte für uns Sünder, jetzt und in der Stunde unseres Todes. Amen. Ehre sei dem Vater, dem Sohn und dem Heiligen Geist, wie im Anfang, so auch jetzt und alle Zeit und in Ewigkeit. Amen. Im Namen des Vaters und des Sohnes und des Heiligen Geistes. Amen.
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O Gott, komm mir zu Hilfe. Herr, eile mir zu helfen. Ehre sei dem Vater und dem Sohn und dem Heiligen Geist, wie im Anfang, so auch jetzt und alle Zeit und in Ewigkeit. Amen. Halleluja. Wir haben den heutigen Tag begonnen mit der Absicht, ihn im Dienst an Gott und am Mitmensch zu verbringen. So wollen wir uns jetzt am Abend besinnen, wollen wir unser Herz erforschen, wie sehr wir wirklich die Liebe Gott gezeigt haben und auch unseren Mitmenschen. Ich bekenne Gott dem Allmächtigen und allen Brüdern und Schwestern, dass ich Gutes unterlassen und Böses getan habe. Ich habe gesündigt in Gedanken, Worten und Werken, durch meine Schuld, durch meine Schuld, durch meine große Schuld. Darum bitte ich die selige Jungfrau Maria, alle Engel und Heiligen und euch Brüder und Schwestern, für mich zu beten bei Gott, unserem Herrn. Der allmächtige Gott erbarme sich unser, er lasse uns die Sünden nach und führe uns zum ewigen Leben. Amen. Bevor des Tages Licht vergeht, o Herr der Welt, hör dies Gebet. Behüte uns in dieser Nacht durch deine große Güte und Macht. Hüllt Schlaf die müden Glieder ein, lass uns in dir geborgen sein und mach am Morgen uns bereit zum Lobe deiner Herrlichkeit. Dank dir, o Vater, reich an Macht, der über uns voll Güte wacht und mit dem Sohn und Heiligen Geist des Lebens Fülle uns verheißt. Amen. Mein Leib wird ruhen in Sicherheit. Behüte mich, Gott, denn ich vertraue dir. Ich sage zum Herrn, du bist mein Herr, mein ganzes Glück bist du allein. An den Heiligen im Lande, den Herrlichen, an ihnen nur habe ich mein Gefallen. Viele Schmerzen leidet, wer fremden Göttern folgt. Ich will ihnen nicht opfern, ich nehme ihren Namen nicht auf meine Lippen. Du, Herr, gibst mir das Erbe und reichst mir den Becher. Du hältst mein Los in deinen Händen. Auf schönen Land fiel mir mein Anteil zu. Ja, mein Erbe gefällt mir gut. Ich preise den Herrn, der mich beraten hat. Auch mahnt mich mein Herz in der Nacht. Ich habe den Herrn beständig vor Augen. Er steht mir zur Rechten, ich wanke nicht. Darum freut sich mein Herz und frohlockt meine Seele. Auch mein Leib wird wohnen in Sicherheit. Denn du gibst mich nicht der Unterwelt preis. Du lässt deinen Frommen das Grab nicht schauen. Du zeigst mir den Pfad zum Leben. Vor deinem Angesicht herrscht Freude in Fülle. Zu deiner Rechten Wonne für alle Zeit. Ehre sei dem Vater und dem Sohn und dem Heiligen Geist, wie im Anfang, so auch jetzt und alle Zeit und in Ewigkeit. Amen. Mein Leib wird ruhen in Sicherheit. Aus dem 1. Thessalonicher Brief. Der Gott des Friedens heilige euch ganz und gar und bewahre euren Geist, eure Seele und euren Leib unversehrt, damit ihr ohne Tadel seid, wenn Jesus Christus, unser Herr, kommt. Herr, auf dich vertraue ich, in deine Hände lege ich mein Leben. Lass leuchten über deinem Knecht dein Antlitz, hilf mir in deiner Güte, in deine Hände lege ich mein Leben. Ehre sei dem Vater und dem Sohn und dem Heiligen Geist. Herr, auf dich vertraue ich, in deine Hände lege ich mein Leben. Sei unser Heil, o Herr, wenn wir wachen, und unser Schutz, wenn wir schlafen, damit wir wachen mit Christus und ruhen in seinem Frieden. Nun lässt du, Herr, deinen Knecht, wie du gesagt hast, in Frieden scheiden, denn meine Augen haben das Heil gesehen, das du vor allen Völkern bereitet hast.
ein Licht, das die Heiden erleuchtet, und Herrlichkeit für dein Volk Israel. Ehre sei dem Vater und dem Sohn und dem Heiligen Geist, wie im Anfang, so auch jetzt und alle Zeit und in Ewigkeit. Amen. Sei unser Heil, o Herr, wenn wir wachen, und unser Schutz, wenn wir schlafen, damit wir wachen mit Christus und ruhen in seinem Frieden. Lasset uns beten. Herr, unser Gott, sende uns in dieser Nacht einen ruhigen Schlaf, damit wir uns von der Mühe des Tages erholen und morgen mit neuer Kraft dir dienen können. Darum bitten wir durch Christus, unseren Herrn. Amen. Eine ruhige Nacht und ein gutes Ende gewähre uns der allmächtige Herr. Amen. So möchte ich Ihnen jetzt den Segen spenden für die heutige Nacht und auch für den morgigen Tag. Der Herr sei mit euch und mit deinem Geiste. Es segne und behüte euch der allmächtige und barmherzige Gott, der Vater und der Sohn und der Heilige Geist. Amen.

Liebe Zuhörerinnen und Zuhörer, ich tue Sie ganz herzlich begrüßen zu einer weiteren Sendung. Heute möchte ich mit Ihnen das Leben von einer sehr grossen Kirchenlehrerin anschauen, Teresa von Avila. Wer glaubt, ist nie allein. Mit diesen Worten hat der damalige Papst Benedikt der 16. 2005 sein Amt antreten und auch sein Besuch, den er damals in Bayern gehalten hat, ist unter dem Motto gestanden, wer glaubt, ist nie allein. Der Glaube, er bewirkt Verbundenheit, in ihm finden wir zum lebendigen Gott. Und die Erfahrung, die hat auch die Teresa von Avila dürfen machen. Wer ist die Frau gewesen? Kommunikation mit Gott hat Kommunikation mit den Menschen zur Folge. Dies könnten wir als Titel quasi so für unsere Sendung bezeichnen. Teresa von Avila, 500 Jahre, wer ist sie? Und vor allem, was hat sie uns heute zu sagen? Es ist das goldene Zeitalter Spaniens. Und in dieser Zeit wird Teresa von Avila geboren. 1492 die Entdeckung Amerikas durch Christoph Kolumbus. Teresa de Amuda y Quepada wird am 28. März 1515 zu Avila in Spanien geboren. Und väterlicherseits stammte sie aus einer jüdischen Familie. Die Mutter stirbt mit 33 Jahren, was für die 13-jährige Teresa das Ende einer glücklichen und unbeschwerten Kindheit bedeutet. Und so beginnt sie sich von ihrer geistigen Atmosphäre, ihrer Familie zu distanzieren und erst durch den Besuch des Klosterinternats der Augustinerinnen Santa Maria de Gracia in Avila festigt sich von Neuem ihre religiöse Überzeugung. In ihr erwacht der Wunsch nach einem Leben nach dem christlichen Ideal. Und ab diesem Moment, da spielt sie sich mit dem Gedanken ab, in einen Orden einzutreten, um so ihre Seele zu retten, wie sie selbst gesagt hat. Teresa erkrankt schwer und der innere Zwiespalt frisst sie förmlich auf. Und die Angst um das Heil ist so groß, dass sie 1535 in das Karmelitinnenkloster der Menschwerdung in Avila eintritt. Und selbst beschreibt sie es so, ich zitiere, und wenn mein Wille es auch noch nicht fertig brachte, sich dem Eintritt ins Kloster zuzuwenden, so sah ich doch ein, dass es wohl die beste und sicherste Lebensform sei, und so entschloss ich mich nach und nach, mich zum Eintritt zu zwingen. Zu Beginn war es die Angst, und sie versuchte eben alles richtig zu machen, und sie entwickelte sich zu einer eifrigen Klosterfrau, indem sie stets betete und liebevoll und angenehm im Umgang mit anderen war. In den Jahren 1538 bis etwa so 1542 erkrankte sie wieder schwer. Und Genesung findet sie erst durch die Anbetung des heiligen Josef sowie der Lektüre der Schriften des heiligen Gregor des Großen und einem von ihrem Onkel geschenkten Werk, das dritte ABC darum, des Franziskanerpaters Francisco da Osuna. Und dessen Werk lehrt den Umgang mit Gott durch das innere Beten. Im Alter dann von 39 Jahren erfuhr Teresa beim Betrachten eines Bildnisses des wundenbedeckten Jesus eine innere Erschütterung. Und ab diesem Moment wurde ihr klar, ich hatte zu mir kaum noch Vertrauen,
sondern setzte mein ganzes Vertrauen auf Gott. Es ist diese außergewöhnliche geistlichen Gnaden, die sie erhalten hat und die ständig zunahmen. Es ist hier von dieser mystischen Erfahrung die Rede, und wir wissen ja, Mystik ist ja nicht so eine Theorie, eine Irrationalität, das sich vom realen, vom rationalen Denken abheben soll, sondern Mystik ist im Grunde genommen eine experimentelle Theologie. Also eine Theologie, die durch die eigene Erfahrung eine Vertrautheit mit Gott gewinnt. Kommunikation mit Gott hat Kommunikation mit den Menschen zur Folge. Also das, was eben die Therese von Avila erfahren hat, diese experimentelle Theologie, das drückt sich dann auch aus mit der Kommunikation zu den Menschen, dass diese Erfahrung den Menschen weitergegeben werden kann. Und im Laufe der Zeit sind ja dann viele Menschen diesem Gedankengut, dieser Erfahrung der Therese von Avila nachgegangen. Das ist die Wahrheit, hat zum Beispiel Edith Stein am Ende der Lektüre der Autobiografie Theresas ausgerufen. Edith Stein, die ja selbst lange auf der Suche nach dem wahren Weg war, sie wurde durch dieses Werk Theresas bekehrt, und Edith Stein konvertierte dann später zum katholischen Glauben und trat ja dann selbst in das Karmelitinnenkloster in Köln ein. Also wer ist diese Frau und was hat sie uns zu sagen? Teresa von Avila wurde, nachdem sie gestorben ist, am 24. April 1614 selig gesprochen durch den Papst Paul V. und die Heiligsprechung erfolgte am 12. März des Jahres 1622, und vom Papst Paul VI. Wurde sie dann am 27. September 1970 zur ersten Frau als Kirchenlehrerin ernannt. Therese von Avila, die uns in ihrem Leben und Werk den Weg zu Gott über Jesus mit dem Heiligen Geist aufzeigt. Auf diesem Weg haben sich viele Menschen befunden. Durch die Freundschaft oder durch diese Begabung der Freundschaft mit Gott gelangte sie nie zur, wie soll ich sagen, gelangte sie zu einem Selbstbewusstsein, ich würde es mal so sagen. Sie wurde zu einem Bezugspunkt vieler Menschen außerhalb, aber auch innerhalb der Klostermauern. In diesem Kloster, wo sie lebte, da wohnten 180 Nonnen. Und so war es nicht verwunderlich, dass die Sehnsucht Theresas und der sich um sie scharenden vertrauten Schwestern nach einem Karmeliterorden ganz im Einklang der alten Regel wuchs. Und während der heimlichen Vorbereitungen wurde Theresa nach Toledo gerufen, um ihre mystischen Erlebnisse, aber auch die Gebetsgnaden zur Überprüfung niederzuschreiben. Hierdurch begann die Abfassung ihrer Autobiografie, nämlich das Buch Meines Lebens, Il Libro della Vita, welches sie 1562 in ihrer ersten und dann 3 Jahre später in ihrer zweiten Fassung fertigte. Am 24. August des Jahres 1562 war es dann soweit und sie konnte das erste Kloster selbst eröffnen. In San José wurden die Milderungen zurückgenommen und man kehrte zurück zu dieser ursprünglichen Regel des heiligen Simon Stock.
Und aufgrund der strengen Lebensführung nennen sie sich die unbeschuhten Karmelitinnen. In der bis heute bestehenden Regel, da wird die Verpflichtung zur Klausur wieder groß geschrieben. Und um diese einhalten zu können, da sind in jedem Orden nur bis 25 Schwestern erlaubt und wird diese Zahl überschritten, so muss im Grunde genommen ein neues Kloster gegründet werden. Und natürlich ist eine Neugründung auch bald ein großes Bedürfnis der unbeschuhten Karmelitinnen. Nachdem 1563 die von Teresa verfasste Klostersatzung von Papst Pius IV. Bestätigt wird, bekommt sie 1567 vom Ordensgeneral der Karmeliten die Erlaubnis, weitere Schwestern und zwei Mönchskonvente zu gründen. Das erste Männerkloster der Theresianischen Reform wurde von ihrem guten Freund Johannes vom Kreuz gegründet und welcher selbst ein bekannter Mystiker ja war. Und 1575 wird von den unbeschuhten Karmelitinnen, von den Karmeliten der alten Observanz verboten, ihre Kloster zu verlassen, geschweige eben neue zu gründen. Neben den schon erwähnten Werk Libro della Vita, aber auch natürlich das Werk der Klostersatzung, hat Teresa weitere große Werke geschrieben. Und trotz des aktiven Lebens, das sie während der Zeit der Klostergründungen führte, fand sie immer wieder Zeit, um eben neue Werke zu schreiben. Sie hat viele Briefe geschrieben, Gedichte, sie gab Ratschläge, sie hat Visitationen vorgenommen, sie hat Gewissensberichte geschrieben und über all diese Werke, die da aus ihrer Feder entstanden sind, entstand dann auch eine Dokumentation über ihre Klostergründungen. Um dem Weg der großen Mystikerin nachzufolgen, ist es jetzt ratsam, ihre drei Hauptwerke ein bisschen anzuschauen. Wir werden zwar nicht alles anschauen, aber das Wichtigste werden wir dann zu einem späteren Zeitpunkt anschauen. Hören wir jetzt ein Stück Musik.

Christsein hat etwas mit Liebe zu tun, mit Beziehung, mit Hingabe. Und diese Erfahrung, diese Hingabe, das in sich versenken, das hat die Teresa von Avila selbst erfahren dürfen. Während der Zeit, wo sie dieses Buch schreibt, das Buch meines Lebens, da befindet sich Teresa bereits sich in dieser Phase der Versenkung. Das heißt, sie befindet sich in dieser Phase des inneren Gebetes. Und diese Innerlichkeit, dieses innere Gebet, das wird zum Hauptthema ihres ganzen Lebens. Am vergangenen Sonntag, da wurde ein Symposium in Passau, Spektrum Kirche ging da zu Ende, 500 Jahre Teresa von Avila, und in seiner Predigt sprach der Bischof Stefan Oster etwas über Teresa von Avila. Ich möchte Ihnen in Bezug zu dieser Versenkung möchte ich diese Worte, die der Bischof Oster gesagt hatte, Ihnen hier weitergeben. Ich zitiere den Bischof: Und ein Mensch wie die große Therese von Avila lehrt uns in unermüdlicher Geduld eben dieses, dass das, was Jesus schenkt, nicht zuerst Theologie und nicht zuerst Moral ist. Er schenkt Leben, schon jetzt neues Leben, neue Wirklichkeit. Und wenn wir uns in der Demut des Herzens, im Einüben des persönlichen, des tiefen Gebetes, im Dienst der selbstlosen Liebe am anderen Menschen von seinem Geist führen lassen, dann werden wir Menschen, die auch andere mehr und mehr spüren lassen. Da ist einer vertraut mit einer Wirklichkeit, die größer ist und tiefer als die sichtbare Welt. Das innere Gebet, sagt Teresa, ist das Verweilen bei einem Freund, mit dem wir oft alleine zusammenkommen, einfach um bei ihm zu sein, weil wir sicher wissen, dass er uns liebt. Soweit der Bischof Stefan Oster. Dieses innerliche Gebet, dieses Verweilen bei Christus, bei Jesus zu sein, das kommt in ihrem letzten Werk, Las Moradas del Castillo Interior, zu Trage, dieses Buch, das zur Weltliteratur heute zählt und den deutschen Titel trägt Wohnungen der inneren Burg. Die Seelenburg oder eben die innere Burg, ein Bild, die Burg, das Bild für unsere Seele, die eben viele Wohnungen hat, die eine oben, die anderen unten, andere an den Seiten. Und in der innersten Mitte von allen diesen Wohnungen liegt die vornehmste, in der die höchst geheimnisvollen Dinge zwischen Gott und der Seele vor sich gehen, so wie es Teresa von Avila selbst beschreibt. Die Burg ist aus Diamant oder einem sehr klaren Kristall, in deren Zentrum der schönsten Wohnung die Begegnung mit dem Herrn stattfindet. Gott ist in uns. Aber um am Leben Gottes teilzunehmen, müssen wir in unser Inneres eintreten. Das ist die Voraussetzung, die eben Teresa von Avila sagt, das sei die Voraussetzung dieses Eintreten in das Innere, um so zur Selbsterkenntnis zu gelangen, das heißt, um so die Entdeckung der Burg. Das Eingangstor, ich zitiere Teresa, zu dieser Burg ist das innere Beten und die Betrachtung. In der Seelenburg, da befinden sich sieben Wohnungen.
welche auf die Mitte hin zugeordnet sind. 7 Wohnungen, die wir uns nicht wie aufgereiht eine hinter der anderen vorstellen sollen, sondern es gibt um jeden Raum herum viele weitere und genauso über ihm, denn die Dinge der Seele muss man sich immer in Fülle und Weite und Größe vorstellen. Und jeder Mensch beschreibt einen individuellen Weg. Die ersten 3 Wohnungen, nachdem die Herrlichkeit und das Eingangstor der inneren Burg in den ersten Wohnungen beschrieben wurden, da wird nun auf die Gefahren hingewiesen, die auf die Menschen lauern, bevor sie das Tor finden. Und insgesamt handeln die ersten 3 Wohnungen von den Zuständen der Menschen, die sich Gott nähern. Der geistliche Start ist also diese Anfangsstufe des Gebetslebens. Und bei diesem geistlichen Start, wir wissen das ja aus dem eigenen Leben, das benötigt eine Ausdauer. Alles, was wir in Angriff nehmen, braucht Ausdauer. In der 2. Wohnung wird dann die Schwierigkeit des Kampfes um diese Tugend deutlich. Hat der Mensch die 3. Wohnung betreten, so hat er nun religiös gesehen schon sehr viel.

mystische Gotteserfahrung. Wie ich es zu Beginn gesagt habe, also Mystik ist eine experimentelle Theologie. Und diese Erfahrung, mit der setzte sich dann eben auseinander. Sie braucht diese Bilder und die Mystikerin erkennt Gott in dieser lebendigen, aber auch personalen Beziehung mit ihm, die sie dann Freundschaft nennt und die sie durch inneres Beten stiftet und diese Freundschaft dann eben weiterpflegt und in die Tiefe geht. In den übrigen vier Wohnungen folgt dann eine detaillierte Schilderung der mystischen Erfahrungen, die Teresa eben macht, der übernatürlichen Dinge. Und die sind äußerst schwierig zu erklären. Um in diese Wohnungen zu gelangen, die schon näher am Ort liegen, an dem der König weilt, muss man sich schon längere Zeit in den ersten drei Wohnungen aufgehalten haben. Da es aber seiner Güter sind, verschenkt der Herr, was er will, wie er will und wem er will, ohne jemandem eine Kränkung zuzufügen, so sagt es Teresa von Avila. Es liegt eben in Gottes Ermessen, ob er den Menschen die mystischen Wonnen schenkt. Es ist also hier bei diesem Prozess, da geht es nicht um eine Selbsttätigkeit. Nicht ich kann diese mystischen Visionen, diese übernatürlichen Dinge herzaubern. Es liegt nicht an mich. Es liegt in der Güte, es liegt an Gottes Ermessen, ob er dem Menschen schlussendlich diese Gnaden schenkt, ob der Mensch diese Erfahrung machen kann oder nicht. Wird dem Menschen diese Gnade zuteil, dann befindet er sich in den vierten Wohnungen und erfährt die mystische Gnade des Gebets der Ruhe. Auch in dieser Art des Gebetes ist die Liebe die Hauptsache. Der Beter, er muss gewillt sein, Gott in allem mit tiefer, ganz menschlicher Entschlossenheit zu erfreuen. Und natürlich muss er sich weiter einer Prüfung sich unterziehen, ob es sich wirklich um Gnadengaben Gottes handelt oder nicht. Also es geht dann hier, so wie es bei Ignatius von Loyola der Fall ist, es geht hier um eine Unterscheidung der Geister. Teresa von Avila sagt es so, glaubt aber nicht, dass das mit dem Verstand erworben wird, indem man sich bemüht, an Gott in unserem Inneren zu denken und auch nicht in der Vorstellungskraft, indem man sich ihn in sich vorstellt. Die einzige Weise, diese Wahrheit herauszufinden, ist für Teresa die Demut. Sie sagt, das Erste, woran ihr seht, ob ihr sie habt, diese mystische Schau, ist nicht zu denken, dass ihr diese Gnaden und Wonnen verdient, noch in eurem Leben erhalten müsstet. Demütige Liebe muss der Mensch Gott entgegenbringen, den Rest erledigt er. Aus diesem Grund kann Teresa hier von einer passiven Sammlung sprechen. Und in den folgenden Wohnungen sind die mystischen Erfahrungen noch spontaner und unverfügbarer. Die Seele, sie muss stets bereit sein, sich fortwährend zu verwandeln. Bei der Beschreibung der Vereinigung mit Gott, die den Menschen in den fünften Wohnungen widerfährt, fehlen sogar Teresa selbst die Worte. Und sie sagt es so, »Ach, Schwestern, wie könnte ich euch nur den Reichtum, die Schätze und Beseligungen der fünften Wohnungen in Worte kleiden?« Und so macht sich die kluge Autorin einen feinsinnigen Vergleich zunutze, nämlich der Allegorie der Seidenraupe, welche die schönste der christlichen Mystik ist. Ein Samenkorn, das wie tot ist, beginnt, sobald es warm wird und die Maulbeerbäumeblätter ansetzen, zu leben. Und durch das Fressen der Blätter entwickelt es sich zu einer großen und hässlichen

Raupe, aber welche dann beginnt, sich in einem Kokon einzuhüllen. In diesem stirbt sie, aber während aus eben dieser Hülle ein winziger, sehr anmutiger, weißer Schmetterling aufschlüpft. Und dieser Wurm beginnt zu leben, sobald er in der Wärme des Heiligen Geistes die allgemeine Gnadenhilfe, die Gott uns allen schenkt, und dazu noch die Hilfsmittel zu nutzen beginnt, die er in seiner Kirche hinterlassen hat, etwa die regelmäßige Beichte, beständige Lektüre und Predigten. Das ist die Abhilfe, die einer durch Sorglosigkeit und Sünden erstorbenen und schlechten Gelegenheiten ausgesetzten Seele zur Verfügung steht. Soweit dieser Gedanke von Teresa von Avila. Es ist also diese Aussage, die für Teresa entscheidend ist. Dieser Wurm, der beginnt zu leben, sobald er in der Wärme des Heiligen Geistes die allgemeine Gnadenhilfe, die Gott uns allen schenkt, und eben dann noch die Hilfsmittel. Das ist dieser Gedanke, was diese Erfahrung ausmacht, was für Therese dann wichtig wird. Mit Gottes Hilfe kann sie dann in die siebte Wohnung eintreten und die Seele wird dann in diese innerste Burg geführt, in der eben der König wohnt. Und das Innerste des Geistes nimmt dann teil an der Gnade der Dreifaltigkeit. Der Mensch, der diesen Zustand erreicht, können wir als den Zustand der vollkommenen Vereinigung, wir können es auch der mystischen Vermählung beschreiben. Im untrennbaren Einswerden mit Gott vergisst sich das Selbst und nur noch Gott zählt. Die Seele, sie findet dann den wahren Frieden. Und deshalb konnte sie dann eben aus Überzeugung sagen, solo Dios basta, Gott allein genügt. Liebe Zuhörerinnen und Zuhörer, das Leben der Teresa von Avila, es ist ein faszinierendes Leben. Und wenn Teresa von Avila sagen konnte, solo Dios basta, allein Gott genügt, dann kann sie vielen Christen Mut machen, über ihre eigene oder über unsere eigene Beziehung zu Gott nachzudenken und mit ihm den Weg nach innen zu schreiten. Wir sollen uns bewusst sein, wie es Therese sagt, es ist kein einsamer Weg, es ist aber auch kein einfacher Weg, aber wir sollen wissen, es ist ein Weg an der Seite eines Freundes. Und dieser Freund, er gibt uns Kraft und er lässt uns nicht im Stich. Und vor allem suchende und glaubende Menschen brauchen in unserer heutigen Gesellschaft mehr denn je diese Erfahrung, dass sie eben nicht allein sind auf diesem Weg. Ich möchte zum Schluss wiederum aus der Predigt von Bischof Oster Ihnen diesen Gedanken mitgeben. Ich zitiere da Bischof Oster. Liebe Schwestern und Brüder, um in dieses sichere Wissen von der Gegenwart des geliebten und liebenden Freundes hineinzufinden, gibt es die Wege, die uns die Kirche immer neu bereitstellt, und auch ihre großen Lehrer wie Teresa. Das Verkosten seines Wortes, das Empfangen seines Sakramentes, die Gegenwart anderer Menschen, die ihn schon kennen und an ihn glauben, die Einweisung in die Fähigkeit zu beten und bei unserem Freund zu verweilen. Wir alle sind bedroht von der Häresie des Pharisäismus, der Reduktion des Glaubens auf Theologie und Moral. Aber Theologie und Moral folgen erst der ehrlichen Begegnung mit dem Herrn.
Sie leben aus dieser Begegnung und legen sie aus. Aber sie sind abgelöst von dieser Begegnung, nicht fruchtbar im Sinn Jesu. Und Teresa von Avila, sie lehrt uns, wie wir in der Kraft des Geistes und in der Kraft des Kreuzes die eigentlichen Quellen des Lebens berühren können. Wer glaubt, ist nie allein. Wenn wir auf diesem Wege sind, wenn wir das zu unserem Motto nehmen, dann wissen wir sind nicht alleine und wir sind auf dem richtigen Weg.

Gedanke von Don Pirino Gaglione vom 14. September 2021. Zu sagen, dass man den Herrn liebt, heißt nicht, seinen Willen tatsächlich zu tun. Sein Wort zu befolgen heißt, den Willen Gottes zu tun. So liebt man Jesus, wie er selbst sagte: Wenn einer mich liebt, wird er mein Wort befolgen. Johannes 14,23.

Unser Papst, Leo XIV., ist krank. Und die Kirche ist aufgerufen, für den Nachfolger Petri zu beten. Und das wollen wir jetzt machen. Im Namen des Vaters und des Sohnes und des Heiligen Geistes. Amen. Gott, in deiner Vorsehung hast du den heiligen Petrus zum Vorsteher der Apostel bestimmt und auf ihn deine Kirche gegründet. Schütze und segne deinen Diener, unseren Papst Leo XIV., den du zu seinem Nachfolger berufen hast. Gib, dass er deinem Volk der sichtbare Grundstein ist für die Einheit des Glaubens und der brüderlichen Liebe. Barmherziger Gott, dein Sohn hat unsere Schmerzen auf sich genommen und uns den geheimnisvollen Wert des Leidens gezeigt. Wir bitten dich für unseren kranken Papst Leo und für alle unsere Kranken. Lass sie erkennen, dass sie zu denen gehören, denen das Evangelium Trost verheißt und dass sie eins sind mit dem, der für das Heil der Welt gelitten hat. Wir bitten dich, schenke unserem kranken Papst Leo die Gesundheit, damit er weiterhin deiner Kirche als Vorsteher dienen kann. Wir bitten dich auch für alle, die ihn jetzt pflegen und betreuen. Stehe ihnen zusammen mit deiner und unserer Mutter Maria bei, damit sie immer das Richtige entscheiden und tun. Um dies bitten wir durch unseren Herrn Jesus Christus, der in der Einheit des Heiligen Geistes mit dir lebt und herrscht in Ewigkeit. Amen. Im Namen des Vaters und des Sohnes und des Heiligen Geistes. Amen.

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1: Von Radio Gloria. Es begrüßt Sie Monika Neiger. Heute hören Sie das dritte Kapitel aus dem Buch »Was mein Hirtenhund mich lehrte«. Geschrieben wurde es von Philipp Keller. Herausgeber ist der Franke Verlag. Philipp Keller erzählt eine wahre Geschichte aus seinem Leben, die für ihn zu einem Bild für Gottes verändernde Kraft der Liebe geworden ist. In jungen Jahren baut er sich seine eigene Schaffarm in Vancouver Island in Kanada auf. Als Hütehund erwirbt er sich einen Border Collie, ein wildes, misstrauisches Tier, zu dem er mit viel Geduld und Verständnis eine Beziehung aufbaut. Die Hündin Les hat so manche Lektion zu lernen, bis sie Vertrauen zu ihrem Hirten fasst und mit Freude auslebt, was in ihr steckt, Schafe zu hüten. Es liest für Sie Monika Neiger. Viel Freude beim Hören.
2: Ich liebe dich.
1: Vertrauen lernen. In den Wochen, die nun folgten und in denen wir uns nach und nach besser kennenlernten, kam mir Les wie eine zum Zerreißen gespannte Seite vor. Auch wenn ich sie noch so vorsichtig berührte, war Les doch sofort ganz angespannt und überempfindlich. Sie war so lange wie ein verstimmtes Instrument gewesen, dass es nun viel Zeit und Geduld brauchte, sie wieder auf das Leben an der Seite eines wohlmeinenden Herrn einzustimmen. Die Erinnerungen an die Jahre, in denen sie falsch behandelt worden war und sehr gelitten hatte, ließen sich nicht so einfach auslöschen. Immer wieder nahm ich sie in die Arme, um sie einfach nur festzuhalten, damit sie meine Liebe spüren konnte. Zunächst konnte sie das gar nicht gut aushalten und sprang schon nach kurzer Zeit wieder aus meinen Armen. Sie traute mir nicht zu, dass ich es wirklich gut mit ihr meinte. Doch wenn ich ihr dichtes, glänzendes Fell bürstete und Kletten daraus entfernte, entspannte sie sich und konnte meine Fürsorge zulassen und annehmen. Sie lernte sogar, stillzuhalten, wenn ich die Dornen der wilden Rosensträucher, die sich in ihren empfindlichen Pfoten eingegraben hatten, herauszog. Nachdem das Brennen aufgehört hatte, leckte sie mir dankbar die Hand. Durch diese Erfahrungen begriff ich, dass ich ihr ebenso sehr diente wie sie mir. Und der Heilige Geist machte mich darauf aufmerksam, wie tief sich Gott herabgebeugt hat und in Jesus Christus unser Diener geworden ist, um sich liebevoll und demütig um unsere tiefsten Bedürfnisse zu kümmern. Gott kommt zu uns, um uns zu trösten, zu heilen und aufzurichten. Die Dankbarkeit für das, was Gott in meinem Leben tut, lässt in mir die Sehnsucht wachsen, auch ihm in Liebe zu dienen. So hat es auch schon Johannes ausgedrückt. Lasst uns lieben, denn er hat uns zuerst geliebt. 1. Johannesbrief, Kapitel 4, 19. Der feste Grund, auf dem meine Beziehung zu Les wachsen konnte, war die gegenseitige Liebe und Fürsorge. Schritt für Schritt lernte Les, was es heißt, frei zu sein, um ihrem Besitzer hingebungsvoll zu dienen. Sie entdeckte, wie aufregend und spannend es sein kann, eine wichtige Rolle bei dem zu spielen, was ihr Herr tut und wie erfüllend es ist, eine Aufgabe gemeinsam zu meistern. Viele von uns haben eine ganz falsche Vorstellung davon, was es bedeutet, im Auftrag unseres Herrn zu stehen. Wir sehen es als Einengung unserer Freiheit, als niedrigen Sklavendienst. Aber das ist es ganz und gar nicht. Wenn wir Gottes Nähe zulassen, erfahren wir, wie Gott durch seinen Geist an unseren Herzen arbeitet. Er berührt unser Leben heilsam und wir werden frei dazu, mit Gott zusammen Großes zu bewirken, Abenteuer zu erleben und neue Welten zu erkunden. Ein Teil dieser neuen Welt war es für Les zum Beispiel, wenn sie meine Stimme hörte. Sie begann regelrecht darauf zu achten und den Klang meiner Stimme zu interpretieren. Sie machte die Erfahrung, dass auf mein Wort Verlass war und dass ich nicht aus heiterem Himmel und unbeherrscht anfing, mit ihr zu schimpfen und zu schreien, wie es ihre vorige Besitzerin getan hatte. Sie lernte schnell, dass sie auch tatsächlich kommen musste, wenn ich sie zu mir rief. Wenn sie meinem Ruf gehorchte, streichelte und lobte ich sie. Das war für uns beide eine gute Erfahrung, die uns glücklich machte. Woche um Woche verging und Les begriff immer mehr, dass ich keins meiner Worte umsonst sprach und dass sie gut daran tat, ihnen Folge zu leisten. Was ich sagte, das meinte ich auch so. Sie konnte meinen Worten Vertrauen schenken. Umgekehrt, wenn ich ihr etwas auftrug, dann erwartete ich auch ganz selbstverständlich von ihr, dass sie es ausführte. Wenn ich etwas zu ihr sagte, stellte sie aufmerksam ihre Ohren auf, um keine Silbe zu verpassen. Dabei legte sie ihren Kopf zur Seite und lauschte konzentriert. Ihre Augen waren fest auf mein Gesicht gerichtet und sie war bereit, auf mein Wort hin sofort in Aktion zu treten. Ich fand ihr Verhalten sehr ermutigend. Ihre Reaktion auf den Klang meiner Stimme zeigte mir, dass das Vertrauen zwischen uns immer mehr wuchs. Von Les lernte ich, wie wichtig es war, dass ich für die Stimme Gottes empfänglicher wurde, wenn unsere Beziehung immer weiter wachsen sollte. Gott redet auch heute noch. Seine Stimme durchdringt die ganze Welt. Er spricht durch die Bibel. Er spricht durch Jesus Christus und die, die ihm nachfolgen. Er spricht durch einen Geist, der in uns lebt. Und er zeigt sich uns in Wundern der Schöpfung, die uns umgeben. Achte ich aufmerksam auf Gottes Stimme? Bin ich empfänglich für sein Reden? Bin ich offen für seine Wegweisung und seine Gebote? Freue ich mich darauf, Gottes Wünsche zu erfüllen? Nach ein paar Klängen Musik geht die Erzählung weiter. Viel Freude mit der Musik.

Die wichtigste Einsicht, die ich durch das Leben und Arbeiten mit Les bekam, war diese. Glaube ist eine vertrauensvolle Antwort auf das Wort Gottes. Und daraus erwächst ein ebenso vertrauensvolles Handeln. Das war es, was Les mehr und mehr lernte und was uns beiden zunehmend Freude bereitete. Es war das Geheimnis des Erfolgs bei unseren gemeinsamen Abenteuern auf der Schaffarm. Wenn ich sie zurechtweisen musste, dann geschah das nicht aus bösem Willen, sondern zu ihrem und meinem Wohl. Auch das verstand Les immer besser. Für mich als ihren neuen Besitzer und Herrn und für sie als Hündin in meiner Schule war es gleichermaßen aufregend zu sehen, wie sie durch mein Training ihre alten schlechten Gewohnheiten immer mehr ablegen konnte. Vor Les lag eine neue Welt voller aufregender Entdeckungen und Begegnungen. Niemals zuvor hatte sie so viel Raum um sich gehabt, wie auf der Farm, wo sie über die weiten Felder streifen konnte, deren langes Gras sich im Wind sanft hin und her bewegte. Der Meereswind trug für Les vollkommen neue, unbekannte und aufregende Gerüche mit sich. Nach und nach entwickelte sich Les zu einer Expertin im Umgang mit Schafen, Böcken, trächtigen Tieren und wild herumspringenden Lämmern. Sie entdeckte die penetrant duftenden Fährten von Rehen, Waschbären, Berglöwen und Ottern. Sie beobachtete die Möwen und die Ringelgänse, die über den Wellen flogen. Sie sah, wie sich das wilde Meer mit Gischt und Spritzwasser an der felsigen Küste brach. Überall um Les herum lockte die lebendige, kräftige und ungestüme Natur. Aber sie war nicht länger ein Welpe, der alles, was er in der Natur zum Überleben brauchte, von seiner Mutter lernen konnte. Les musste sich voll und ganz auf mich verlassen, wenn es darum ging, alles über das Leben auf der Ranch, in den Wäldern und am glitzernden Meer zu erfahren. Les schlummernde Instinkte erwachten zunehmend, angeregt durch die neue Umgebung von Feldern und Wäldern und kamen immer mehr in Einklang mit der Welt um sie herum. Endlich wusste sie, wozu sie geschaffen war und freute sich, durch meine Hilfe immer mehr in ihre Bestimmung und Berufung hineinwachsen zu können. Sie vermittelte mir den Eindruck, dass wir eines Tages wirklich die allerbesten Freunde werden würden und dass ihr das Leben auf der Farm wie ein wundervolles, fröhliches Spiel vorkam. Doch am meisten genoss sie es offensichtlich, einfach in meiner Nähe zu sein. Das ist eine große Ehre und etwas, was man nicht auf die leichte Schulter nehmen sollte. Denn derjenige, dem so viel Vertrauen entgegengebracht wird, trägt eine nicht zu unterschätzende Verantwortung. Das Glück von Les lag in meinen Händen. In meiner Nähe war sie zufrieden, wo sie mir zuvor noch ausgewichen war und mich gemieden hatte, folgte sie mir nun überall hin. Das hinterließ einen tiefen Eindruck bei mir und brachte mich ganz neu ins Fragen, wie es mit mir und meinem Weg mit meinem Herrn Jesus aussah. Folgte ich Jesus Christus genauso hingebungsvoll? Kam mir das Leben mit ihm wie ein Abenteuer vor? War mir die Freundschaft mit ihm so wichtig geworden, dass sie alle anderen Wünsche in den Schatten stellte? War die Treue, die mir mein Hund entgegenbrachte, ein Spiegelbild
meiner Treue zu Jesus Christus? Wenn ich ehrlich war, musste ich beschämt zugeben, dass ich Jesus nicht annähernd so hingebungsvoll folgte, wie es mir. Und es würde noch viele Jahre dauern, bis ich Christus auch nur annähernd so vertraute, wie Les ihrem neuen Herrn. Les wurde zu einem Hund, der voll und ganz auf einen Herrn fixiert war. Sie aß nur das, was ich ihr hinstellte. Sie trank nur das Wasser, das ich ihr gab. Nur ich durfte sie ausgiebig streicheln. Wenn ich verreisen musste, würde sie nichts essen und trinken, bis ich wieder zurück war. Sie würde nichts anrühren, was andere ihr gaben. Noch nicht einmal aus den Händen meiner Frau nahm sie etwas. Diese vollkommene Hingabe an nur eine Person war ein Teil ihrer Persönlichkeit und es war das Herzstück und der Grund unseres Erfolgs bei der gemeinsamen Arbeit auf der Farm. Ihre unerschütterliche Treue machte es mir leicht, ihr immer mehr anzuvertrauen. Ich konnte mir sicher sein, dass ich einen äußerst fähigen Hirtenhund an meiner Seite hatte. Die Zukunft von Fairwinds und das Wohlergehen der Schafherde hing in großem Maß von unserer gegenseitigen Ergebenheit, Loyalität und unserem wechselseitigen Vertrauen ab. Deshalb hat Jesus seinen Freund Petrus am See Genezareth auch gefragt: Liebst du mich? Bist du mir ergeben? Vertraust du mir? Das war die Voraussetzung dafür, dass Jesus ihm die Sorge für seine Herde, für seine wachsende Gemeinde anvertrauen konnte. Wenn es uns ernst damit ist, Jesus Christus zu folgen und ihm zu dienen, dann sollten wir unsere Beziehung zu ihm einmal näher anschauen. Würde man von mir sagen können, das ist jemand, der ganz und gar auf Jesus ausgerichtet ist? Ist Jesus die Mitte und der Fokus meines Lebens? Wie nähre, stärke und erfrische ich mich? Von meinem Umgang mit Les habe ich gelernt, dass Gott nur denen vertrauen kann, die ihm voll und ganz vertrauen. Denen, die ihr Leben auf ihn ausrichten, ihm treu und gehorsam sind, schenkt sich Gott ohne Maß. Und durch diese vertrauensvolle Beziehung zwischen uns und Gott werden dann auch die anderen um uns herum in einem solchen Maß gesegnet, wie sie es sich nie hätten träumen lassen. Mit diesen wunderbaren Gedanken wünsche ich Ihnen einen schönen, gesegneten Tag. Vielen Dank fürs Zuhören, Ihre Monika Neiger.

Liebe Hörerinnen und Hörer von Radio Gloria, wir wollen jetzt beten. Wir beten zum heiligen Erzengel Michael mit Wort vom Papst Leo XIII. Im Namen des Vaters und des Sohnes und des Heiligen Geistes. Amen. Heiliger Erzengel Michael, du ruhmreicher Führer der himmlischen Heerscharen, steh uns zur Seite in dem schweren Kampf, den wir führen müssen, wider die Fürsten und Mächte, die Beherrscher dieser finsteren Welt, wider die bösen Geister. Komm

den Menschen zu Hilfe. Gott hat sie unsterblich erschaffen, hat sie gestaltet nach seinem Bild und Gleichnis, hat sie um einen teuren Preis der Herrschaft des Teufels entrissen. Mit dem Heere der heiligen Engel schlage heute aufs Neue die Schlacht des Herrn, so wie du einst gegen Luzifer, das Haupt der Rebellen, und gegen seinen Anhang die abtrünnigen Engel gestritten hast. Sie konnten dir nicht widerstehen. Für sie war kein Platz mehr im Himmel. Der ungetreue Engel wurde in einen Engel der Finsternis verwandelt und samt seinem Anhang in den Abgrund gestürzt. Er schweift heute aufs Neue über die Erde, uns zu verderben. Dieser Feind und Mörder von Anbeginn hat sich wieder erhoben. Er nimmt die Gestalt eines Lichtengels an und schleicht mit dem ganzen Schwarm der bösen Geister umher, die Erde in seine Gewalt zu bringen, den Namen Gottes und seines Gesalbten auszulöschen. Die Seelen, die für die ewige Herrlichkeit geschaffen sind, zu rauben, zu morden und sie ins ewige Verderben zu stürzen. Die böse Schlange gießt wie einen schmutzigen Strom über die verblendete, verkommene Menschheit das Gift ihrer Bosheit aus, den Geist der Lüge, der Gottlosigkeit und Lästerung, den Pesthauch der Unreinheit und aller schändlichen Laster. Hinterlistige Gegner haben die Kirche, die Braut des makellosen Lammes, überhäuft mit Bitterkeit, getränkt mit Wermut. Nach ihren heiligsten Gütern haben sie ruchlos die Hand ausgestreckt. Darum erhebe dich, unüberwindlicher Heerführer, komm dem Volk Gottes zu Hilfe gegen die Anstürme der bösen Geister und gib uns den Sieg. Amen. Im Namen des Vaters und des Sohnes und des Heiligen Geistes. Amen. Das ist ein Gebet, verfasst vom Papst Leo XIII. Wenden wir uns ganz fest an Erzengel Michael. Heiliger Erzengel Michael, schütze uns im Kampf. Lass uns nicht zugrunde gehen im schrecklichen Gericht.

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Ganz herzlich willkommen zur Evangeliumsbetrachtung von dem heutigen Tag. Der Text, den wir heute nehmen, ist genommen aus dem Lukas-Evangelium, Kapitel 11, Vers 47 bis 54. In jener Zeit sprach Jesus: Weh euch, ihr errichtet Denkmäler für die Propheten, die von euren Vätern umgebracht wurden. Damit bestätigt und billigt ihr, was eure Väter getan haben. Sie haben die Propheten umgebracht. Ihr errichtet ihnen Bauten. Deshalb hat auch die Weisheit Gottes gesagt: Ich werde Propheten und Apostel zu ihnen senden, und sie werden einige von ihnen töten und andere verfolgen, damit das Blut aller Propheten, das seit der Erschaffung der Welt vergossen worden ist, an dieser Generation gerecht wird. Vom Blut Abels bis zum Blut des Zacharias, der im Vorhof zwischen Altar und Tempel umgebracht wurde. Ja, das sage ich euch, an dieser Generation wird es gerecht werden. Weh euch, Gesetzeslehrer, ihr habt den Schlüssel der Tür zur Erkenntnis weggenommen. Ihr selbst seid nicht hineingegangen, und die, die hineingehen wollten, habt ihr daran gehindert. Als Jesus das Haus verlassen hatte, begannen die Schriftgelehrten und die Pharisäer, ihn mit vielerlei Fragen hartnäckig zu bedrängen. Sie versuchten ihm eine Falle zu stellen, damit er sich in seinen eigenen Worten verfange. Evangelium unseres Herrn Jesus Christus. Lob sei dir, Christus.

Liebe Mitchristen, wir haben im heutigen Evangelium gehört, wie Jesus mit den Gesetzeslehrern und mit den Pharisäern spricht. Ein Satz, den ich sehr wichtig finde und nachher auch ein wenig erklären möchte, ist: Wehe euch, Gesetzeslehrer, ihr habt den Schlüssel der Tür zur Erkenntnis weggenommen, ihr selbst seid nicht hineingegangen und die, die hineingehen wollten, habt ihr daran gehindert. Jesus spricht hier also von einem Schlüssel zur Tür der Erkenntnis. Was ist dieser Schlüssel zur Tür der Erkenntnis? Ich möchte gerne einige Gedanken dazu geben. Ich denke, dieser Schlüssel, es ist die Demut. Denn die Demut, sie lässt uns offen sein für die Wahrheit, für die Realität. Die Demut, sie hilft uns, Gott anzuerkennen als unseren wahren Gott und Herrn, als den Schöpfer des ganzen Universums. Und wenn wir das anerkennen, dass er Gott ist und wir seine Geschöpfe, dann sind wir doch auch offen für ihn, für sein Gesetz, für sein Gebot, für sein Wort. Und wer offen ist für Gottes Gesetz und für sein Wort, der ist auch ein gerechter Mensch, ein Mensch, der jedem das gibt, was ihm zusteht. Er gibt Gott, was ihm zusteht und auch den Mitmenschen. Sie sehen also, dass die Demut ein ganz wichtiger Schlüssel ist, um zur wahren Erkenntnis zu kommen, zur Erkenntnis Gottes. Das Gegenteil von der Demut ist der Stolz. Wenn der Mensch den Schlüssel des Stolzes gebraucht, dann öffnet er die Türe zu einer anderen Kenntnis, nämlich zur Kenntnis des Bösen, des Egoistischen, des Sündhaften. Denn der Stolz, es ist nie der Weg Gottes, es ist immer der Weg des Teufels, der Weg des Ungehorsams. In diesem Sinn ist es interessant, dass Adam und Eva vom Baum der Erkenntnis gegessen haben, von diesem verbotenen Baum. Sie wollten etwas anderes kennenlernen, etwas, was ihnen nicht zustand, etwas, zu dem sie der Teufel verführte. Und genau darin haben sie die wahre Erkenntnis verloren, die Erkenntnis Gottes, die Anerkennung Gottes, der Gehorsam zu ihm. Und so haben sie das Leben verloren, das Paradies verloren und auch die Erbschaft des Himmels. Christus, er ist auf diese Welt gekommen, um uns von Neuem zu Kindern Gottes zu machen, um uns zu helfen, die wahre Erkenntnis über Gott von Neuem zu erlangen. Diese Anerkennung, dass Gott unser Vater ist, dass wir seine Kinder sind, dass wir alle untereinander Brüder und Schwestern sind. Und Sie können jetzt vielleicht auch ein wenig nachvollziehen, wie fähig der Teufel ist, genau diese Wahrheit, diesen Schlüssel zur Tür der Erkenntnis, die Demut verbiegen kann, wie er sie uns rauben kann, in dem Sinn, dass er in uns den Stolz entbrennen lässt und wir im Stolz nicht mehr das kennenlernen wollen, was Gott will, sondern eigene Wege kennenlernen wollen, meistens auch sündhafte Wege, die vielmehr vom Teufel sind und so auch in den Ruin führen. Wollen wir von Neuem diesen Schlüssel der Demut gebrauchen? Die Demut, die uns in die wahre Erkenntnis hineinführt, die Demut, die uns auch hilft, anderen Menschen zu helfen, den guten Weg zu gehen, den Weg zur wahren Erkenntnis, der Weg zur Kindschaft Gottes. Dass uns das heute gelingen möge, wollen wir den Segen Gottes erbitten. Der Herr sei mit euch und mit deinem Geiste. Es segne und behüte euch der allmächtige und barmherzige Gott, der Vater und der Sohn und der Heilige Geist. Amen.

0: Liebe Hörerinnen und Hörer von Radio Gloria, am Telefon begrüßen wir jetzt ganz herzlich Dekan Matthias Rei. Und zusammen mit ihm grüßen wir unsere Mutter Gottes mit dem Angelusgebet.
1: Der Engel des Herrn brachte Maria die Botschaft.
0: Und sie empfing vom Heiligen Geist.
1: Gegrüßt seist du, Maria, voll der Gnade, der Herr ist mit dir. Du bist gebenedeit unter den Frauen und gebenedeit ist die Frucht deines Leibes, Jesus.
0: Heilige Maria, Mutter Gottes, bitte für uns Sünder, jetzt und in der Stunde unseres Todes. Amen.
1: Maria sprach, siehe, ich bin die Magd des Herrn.
0: Mir geschehe nach deinem Wort.
1: Gegrüßt seist du, Maria, voll der Gnade, der Herr ist mit dir. Du bist gebenedeit unter den Frauen und gebenedeit ist die Frucht deines Leibes, Jesus.
0: Heilige Maria, Mutter Gottes, bitte für uns Sünder, jetzt und in der Stunde unseres Todes. Amen.
1: Und das Wort ist Fleisch geworden.
0: Und hat unter uns gewohnt.
1: Gegrüßt seist du, Maria, voll der Gnade, der Herr ist mit dir. Du bist gebenedeit unter den Frauen und gebenedeit ist die Frucht deines Leibes, Jesus.
0: Heilige Maria, Mutter Gottes, bitte für uns Sünder, jetzt und in der Stunde unseres Todes. Amen.
1: Bitte für unsere heilige Gottesgebärerin.
0: Auf das wir würdig werden, der Verheißung Christi.
1: Wir bitten dich, o Herr, gieße deine Gnade in unsere Herzen ein. Durch die Botschaft des Engels haben wir die Menschwerdung Christi, deines Sohnes, erkannt. Führe uns durch sein Leiden und Kreuz zur glorreichen Auferstehung. Darum bitten wir durch ihn, Christus, unseren Herrn.
0: Amen.
1: Herr, gib den armen Seelen die ewige Ruhe.
0: Und das ewige Licht leuchte ihnen.
1: Lass sie ruhen in Frieden.
0: Amen.
1: Beten wir noch für unseren Papst. Vater unser im Himmel, geheiligt werde dein Name. Dein Reich komme, dein Wille geschehe, wie im Himmel so auf Erden.
0: Unser tägliches Brot gib uns heute und vergib uns unsere Schuld, wie auch wir vergeben unseren Schuldigern. Und führe uns nicht in Versuchung, sondern erlöse uns von dem Bösen.
1: Gegrüßt seist du, Maria, voller Gnade, der Herr ist mit dir. Du bist gebenedeit unter den Frauen und gebenedeit ist die Frucht deines Leibes, Jesus.
0: Heilige Maria, Mutter Gottes, bitte für uns Sünder, jetzt und in der Stunde unseres Todes. Amen.
1: Ehre sei dem Vater und dem Sohn und dem Heiligen Geist.
0: Wie im Anfang, so auch jetzt und alle Zeit und in Ewigkeit. Amen.

0: Der Rosenkranz ist ja ein Gebet in vieler Hinsicht, das uns Haufen geben. Also einerseits natürlich, dass man Rosenkranz betet, die verschiedenen Anliegen, aber dann natürlich der Rosenkranz als Gebet, wo wir in eine Betrachtung hineinkommen, also wo wir in eine Beziehung, in eine Vertiefung von der Beziehung zu Jesus hineinkommen und natürlich auch zu Maria. Ich würde fast sagen, beiläufig zu Maria und hauptsächlich zu Jesus. Dann ist es auch ein Gebet, das uns einen Schutz bietet. Und das ist wohl auch der Grund, warum immer wieder Rosenkranz gebetet worden ist, wenn irgendwelche Angriffe da gewesen sind. Also eben ein Beispiel ist das Lepanto am 7. Oktober 1571. Aber nicht zu vergessen, in Österreich ist ja nach dem Zweiten Weltkrieg Wien und eigentlich der ganze Ostteil von Österreich von der Sowjetunion besetzt gewesen. Und das ist man sich nicht bewusst, dass dort ist eigentlich noch das grössere Wunder passiert als in Lepanto, dass dann einfach irgendwie die Sowjetunion sich aus dem besetzten Gebiet zurückgezogen hat. Und damals hat es Zehntausende, wenn nicht sogar über 100'000 Leute gegeben, die eben den Rosenkranz gebeten hat zur Befreiung von der Sowjetunion und natürlich für die Freiheit, den Glauben können, weiterhin frei zu praktizieren. Und dort hat sich ja die Sowjetunion zurückgezogen, ohne dass ein Schuss gefallen ist. Also eigentlich noch das grössere Wunder. Und ein bisschen bedenklich, dass man da nicht mehr darüber nachdenkt, dass der Dank auch für die Befreiung weitgehend verloren gegangen ist. Man hat ja dann auch bei dem Sühnefeldzug auch dann aufgerufen, zum Danken sagen. Und bei dem Dankensalat sind nur noch etwa ein Zettel von den Leuten gekommen, die gebetet haben vorher um die Befreiung. Also schon damals der Dank weit weniger gross als das Anliegen, vor dem das Wunder passiert ist. Und wir sollten das nicht vergessen, dass das Rosenkranzgebet uns den Schutz bringt vor allen Angriffen auf die Kirche. Und ich möchte da noch ein Zeugnis Ihnen erzählen von einem ehemaligen, also bekehrten Satanist. Der hat erzählt von diesen Kreisen, die sie hatten mit diesen Satanisten, also wo sie da Teufel anrufen und dann verschiedene Priester und Bischöfe ins Visier genommen haben, um die zu Fall zu bringen, auf verschiedene Art und Weise. Und interessant ist, der hat dann bezeugt, es hätte dann gewusst, Priester und Bischöfe gegeben, wo sie wie nicht daran hergekommen sind. Und das sagen die gewesen, die regelmässig den Rosenkranz gebetet haben. Also der Rosenkranz ist wirklich schon wie ein Schutzwall gegen die Angriffe vom Bösen. Also das Schussgegrüß heisst du Maria ist etwas, wo der Find unglaublich durcheinander bringt, dass Maria ja die ist, wo Christus in die Welt gebracht hat, dass Maria die Mittlerin ist aller Gnaden, also die ganze Gnade für die Menschen sind durch Maria gekommen und nicht irgendwie direkt vom Himmel oben runter. Das wäre ja viel stolzer, wenn Gott direkt vom Himmel oben gekommen wäre. Aber nein, er hat sich Maria geschaffen und bereitet als der Ort, wo er Mensch geworden ist. Und durch Maria ist Jesus in die Welt gekommen. Und mit und in Maria ist er ja dann am Kreuz gestorben, also Maria, wo dann das Kreuzesopfer wirklich mit ihrem Herzen mitgetragen hat und eben dort unter dem Kreuz dann auch als Miterlöserin dasteht. Und so ist eben Maria so wie ein Bollwerk. Ist auch interessant, dass zum Beispiel Maria im Islam nicht gleicher Art und Weise angegriffen wird wie Jesus. Also ein Islamist tut Jesus als Sohn Gottes vollständig ablehnen, aber Maria verehrt er als Jungfrau und Mutter. Das steht so im Koran. Also die Jungfrau, wo Jesus jungfräulich empfängt und gebärt, der Prophet Jesu, natürlich dann nicht der Gottmensch im Islam. Aber interessant doch, dass Maria irgendwie unangegriffen dasteht, auch bei dieser doch sehr christenfeindlichen Religion wie der Islam. Und somit eben Maria ein Anhaltspunkt ist, ein Zufluchtort, wo wir können eben den nötigen Schutz finden, den wir brauchen. Darum möchte ich Ihnen das Rosenkranzgebet sehr empfehlen, wenn möglich täglich den Rosenkranz beten, wenn man meint, dass man keine Zeit findet, vielleicht wenigstens ein Gesetzli oder zwei, also dass man wirklich am Rosenkranz ein Gewicht gibt und den primär auch betet. Also es ist natürlich erlaubt, dass man gewisse Anliegen drin nimmt, aber primär einmal für die Vertiefung vom eigenen Glauben, die Intensivierung vom eigenen Glauben und das bringt dann den Schutz vor allen Angriffen gegen unseren Glauben. So möchte ich Ihnen jetzt noch Sagen geben, der Herr sei mit euch
1: und mit deinem Geiste.
0: Es segne euch der allmächtige Gott, der Vater und der Sohn und der Heilige Geist.
1: Amen. Ganz einen herzlichen Dank, der Karl Matthias Rey, fürs Beten vom Angelus, sein priesterlicher Segen und die Worte zum Rosenkranzgebet. Danke auch für das schöne Zeugnis, das zeigt, wie mächtig das Rosenkranzgebet ist. Ja, beten wir treu, mit grossem Vertrauen und Dankbarkeit der Rosenkranz.

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2: Liebe Mitchristen, der Pfarrer Willi Studer wird uns heute kleine Gedanken mitgeben, und zwar genau aus dem Matthäus-Evangelium, Kapitel 7, Vers 1 bis 5.

In jener Zeit sprach Jesus zu seinen Jüngern: Richtet nicht, damit ihr nicht gerichtet werdet. Denn wie ihr richtet, so werdet auch ihr gerichtet werden. Und nach dem Maß, mit dem ihr messt und zuteilt, wird auch euch zugeteilt werden. Warum siehst du den Splitter im Auge deines Bruders, aber den Balken in deinem Auge bemerkst du nicht? Wie kannst du zu deinem Bruder sagen: Lass mich den Splitter aus deinem Auge herausziehen, und dabei steckt in deinem eigenen Auge ein Balken? Du Heuchler, zieh zuerst den Balken aus deinem Auge, dann kannst du versuchen, den Splitter aus dem Auge deines Bruders herauszuziehen.

Was siehst du? Den Splitter im Auge deines Bruders. Und den Balken im eigenen Auge siehst du nicht. Und ich höre, dass Jesus zu mir sagt, richte nicht. Ja, liebe Zuhörerinnen und Zuhörer, das ist für uns alle eine Gefahr. Man könnte auch sagen, je gebildeter und je frömmer ein Mensch ist, umso größer ist die Gefahr, umso mehr sollten wir, ich denke jetzt an mich, sollte ich, den Spiegel der Bergpredigt stets vor Augen halten. Mir scheint, die Gefahr kommt von zwei entgegengesetzten Seiten. Ich denke wieder an mich. Ich könnte jetzt denken, ich gehöre auch zu den sogenannten kritischen Katholiken. Ich könnte mir auch ein Urteil anmaßen, eben über die anderen. Je wichtiger wir uns nehmen, umso treffsichtiger meinen wir, über alles unsere Kritik machen zu können. Wir sind ja kritische Katholiken. Ich bin ja ein kritischer Theologe, könnte ich mir sagen. Diese Kritik kann von niemandem Halt machen, von nichts. Das gibt uns dann so einen Nimbus von Freiheit. Das, so meinen wir dann, legitimiert uns, uns so als kritische Oberinstanz, so wie man sagt, über Gott und Welt, natürlich über den Papst und die Kirche, eben unser Urteil zu fällen. Und Jesus sagt mir, Vorsicht, urteilt nicht. Ein Kennzeichen nämlich dieses sogenannten richterlichen Gebarens sind oft unsere Klischees. Wir als Oberlehrer wissen, wer fortschrittlich, wer zeitaufgeschlossen oder wer eben fundamentalistisch einzuordnen ist. Wir wissen das. Auf einer unteren Stufe können wir auch so manchmal pauschale Kritiker sein. Wir reden dann über das, was dem Konzil entsprechend ist und was nicht. Und aus hohlem Bauch kann man dann einen unbequemen Bischof oder Kardinal als Vorkonziliär aburteilen, manchmal in einer suffisanten Überheblichkeit. Das ist das eine. Und das Gegengesetzte, und da meine ich auch ein bisschen mich selber, die sogenannten oder wir sogenannten frommen Katholiken, sind auch dieser Gefahr ausgesetzt. Wir urteilen auch manchmal sehr hart und sehr ungerecht und sehen überall den Splitter im Auge der anderen. Wir meinen da zu wissen, wer noch katholisch ist und wer eben nicht. Wieder aufpassen. Richtet nicht, damit auch ihr nicht gerichtet werdet. In dem Maß, wie wir anderen etwas zumessen, wird auch uns zugemessen werden, sagt Jesus. Und deshalb, denke ich, sollten wir, wie Paulus im Epheserbrief ausspricht, verstehen, was es ist, um die Breite, Länge, Höhe und Tiefe der Liebe Christi, die all das übersteigt, damit wir mit der ganzen Fülle der Liebe Gottes erfüllt werden. Wenn diese Liebe Gottes der Messstab ist, dann werden wir nicht so leicht andere verurteilen und werden nicht so leicht so nach Klischees einteilen, der ist nun so und so. Wir überlassen das Urteil Gott, der allein in die Tiefen der Seelen jedes Menschen sieht. Alles sehen wir oder sollten wir sehen, im Licht der Gnade Gottes, er ist Freiheit und Liebe.

0: Wir beten die 15 Vater unser und die 15 gegrüßt seist du Maria, die Jesus der heiligen Brigitta von Schweden geoffenbart hat.
1: Endlich erschien ihr Christus in einer Vision eines Tages. Er gab ihr auch großartige Verheißungen für alle Menschen, die diese Gebete verrichten wollten. Jesus sprach zu Brigitta: Wer diese Gebete während eines Jahres jeden Tag verrichtet, wird 15 Seelen aus seiner Verwandtschaft aus dem Fegfeuer erlösen. 15 Gerechte aus seiner Verwandtschaft werden die Gnade der Beharrlichkeit erlangen und 15 Sünder aus seiner Verwandtschaft werden sich bekehren. Die Person selbst, welche sie betet, wird die ersten Stufen der Vollkommenheit erreichen und 15 Tage vor ihrem Tod werde ich ihr meinen kostbaren Leib reichen, damit sie durch denselben vor dem ewigen Hunger bewahrt werde. Ich werde ihr mein kostbares Blut zu trinken geben, um sie vor dem ewigen Durst zu bewahren. Bei ihrem Tode werde ich mit meiner vielgeliebten Mutter kommen und ihre Seele gnadenreich empfangen und sie in die ewigen Freuden einführen. Wer diese Gebete auch andere lehrt, dessen Freude und Verdienste werden in Ewigkeit dauern. An dem Ort, wo man diese Gebete verrichtet, ist Gott mit seiner Gnade gegenwärtig.

0: Die 15 Gebete, die der heiligen Birgitta von Christus geoffenbart wurden, sind von der katholischen Kirche offiziell anerkannt. Papst Pius IX. Kannte diese Gebete und approbierte sie am 31. Mai 1862, indem er sie als der Wahrheit entsprechend und zum großen Nutzen für das Heil der Seelen erachtete. Betrachten wir im Folgenden das Leiden Jesu in den Gebeten der heiligen Birgitta, so wie der Herr es selbst gewünscht hat.
1: Christi Leiden am Ölberg bis zur Dornenkrönung. O Jesus, du Wonne aller, die dich lieben, du Freund und Heiland der Sünde, gedenke der tiefinnersten Betrübnis, die du erduldet hast, als die von Ewigkeit vorherbestimmte Zeit deines heiligen Leidens nahe war. Du deinen Jüngern die Füße gewaschen, deinen Leib und dein Blut ihnen zur Speise gereicht, sie mildreich getröstet hattest und dann in der Fülle der Traurigkeit selbst bezeugtest. Betrübt ist meine Seele bis zum Tod. Denke an all die Qual und Bedrängnis, die du vor deinem Kreuzestod erlitten, als du nach dreimaligem Gebet und blutigem Angstschweiß von deinem Jünger verraten, von deinem Volk gefangen, falsch angeklagt, von deinen Richtern ungerecht verurteilt, in der auserwählten Stadt in hochfestlicher Zeit unschuldig verworfen, deiner Kleider beraubt, mit Fäusten geschlagen, an eine Säule gebunden, gegeißelt, mit Dornen gekrönt und mit unzähligen anderen Unbilden misshandelt wurdest. Durch diese Leiden verleihe mir, o Herr, mein Gott, wahre Zerknirschung, würdige Genugtuung und die Nachlassung aller meiner Sünden.
0: Vater unser im Himmel, geheiligt werde dein Name, dein Reich komme, dein Wille geschehe, wie im Himmel, so auf Erden. Unser tägliches Brot gib uns heute und vergib uns unsere Schuld, wie auch wir vergeben unseren Schuldigern. Und führe uns nicht in Versuchung, sondern erlöse uns von dem Bösen. Gegrüßet seist du, Maria, voll der Gnade. Der Herr ist mit dir. Du bist gebenedeit unter den Frauen, und gebenedeit ist die Frucht deines Leibes, Jesus. Heilige Maria, Mutter Gottes, bitte für uns Sünder, jetzt und in

Christi Verspottung. O Jesus, du Freude der Engel, gedenke der Betrübnis, die du ertragen, als alle deine Feinde wie grimmige Löwen dich umringten und mit Fäusten schlugen und dein Angesicht bespien. Durch diese Qualen und die ruchlosen Schmachworte, womit deine Feinde dich bedrängten, erlöse mich, o Herr Jesus, von allen meinen sichtbaren und unsichtbaren Feinden und lass mich in deinem Schutze zum ewigen Heile gelangen. Vater unser im Himmel, geheiligt werde dein Name, dein Reich komme, dein Wille geschehe wie im Himmel, so auf Erden. Unser tägliches Brot gib uns heute und vergib uns unsere Schuld, wie auch wir vergeben unseren Schuldigern. Und führe uns nicht in Versuchung, sondern erlöse uns von dem Bösen. Gegrüßet seist du, Maria, voll der Gnade. Der Herr ist mit dir. Du bist gebenedeit unter den Frauen. Und gebenedeit ist die Frucht deines Leibes, Jesus. Heilige Maria, Mutter Gottes, bitte für uns Sünder, jetzt

0: Christi Annagelung ans Kreuz. O Jesus, du Werkmeister der Welt, der du in deiner Unermesslichkeit Himmel und Erde umfassest, gedenke des bitteren Schmerzes, den du erduldet, als die grausamen Kriegsknechte deine Hände und Füße mit scharfen Nägeln durchbohrten und ans Kreuz schlugen, wobei sie Schmerz auf Schmerz häufend deine Glieder so gewaltsam nach der Länge und Breite des Kreuzes ausspannten, dass sie aus den Gelenken gerissen wurden. Durch diese bitterste Kreuzesqual bitte ich dich, mir die heilige Furcht und Liebe zu deinem heiligen Namen zu erteilen.
1: Vater unser im Himmel, geheiligt werde dein Name. Dein Reich komme, dein Wille geschehe, wie im Himmel, so auf Erden. Unser tägliches Brot gib uns heute und vergib uns unsere Schuld, wie auch wir vergeben unseren Schuldigern. Und führe uns nicht in Versuchung, sondern erlöse uns von dem Bösen. Gegrüßet seist du, Maria, voll der Gnade. Der Herr ist mit dir. Du bist gebenedeit unter den Frauen. Und gebenedeit ist die Frucht deines Leibes, Jesus. Heilige Maria, Mutter Gottes, bitte für uns Sünder, jetzt und in der Stunde unseres Todes. Amen.
0: Christi Gebet für seine Kreuziger. O Jesus, du himmlischer Arzt, gedenke der Todesschwäche, der Schmerzen, welche du, erhöht am Kreuzesbaume, an all deinen verwundeten und zerfleischten Gliedern ertragen hast, so dass kein Schmerz dem deinen glich und vom Scheitel deines Hauptes bis zu den Fußsohlen nichts Gesundes an dir zu finden war. Und wie du dennoch all diese Qualen nicht beachtend, für deine Feinde gebetet und gesprochen hast. Vater, vergib ihnen, denn sie wissen nicht, was sie tun. Durch diese Barmherzigkeit verleihe mir, dass die Erinnerung an deine bittersten Leiden mir zur vollkommenen Verzeihung aller meiner Sünden und Verirrungen gereiche.
1: Vater unser im Himmel, geheiligt werde dein Name, dein Reich komme, dein Wille geschehe, wie im Himmel, so auf Erden. Unser tägliches Brot gib uns heute und vergib uns unsere Schuld, wie auch wir vergeben unseren Schuldigern. Und führe uns nicht in Versuchung, sondern erlöse uns von dem Bösen. Gegrüßet seist du, Maria, voll der Gnade. Der Herr ist mit dir. Du bist gebenedeit unter den Frauen und gebenedeit ist die Frucht deines Leibes, Jesus. Heilige Maria, Mutter Gottes, bitte für uns Sünder, jetzt und in der Stunde unseres Todes. Amen.

0: Christi Barmherzigkeit gegen reumütige Sünder. O Jesus, du Spiegel der ewigen Klarheit, gedenke jener Betrübnis, die dein Herz bedrängte, als du im Lichte all deiner Weisheit zwar die selige Zukunft der Auserwählten sahest, welche durch die Verdienste deines Leidens ihr Heil finden, aber auch die Verwerfung so vieler Gottloser, die durch eigene Schuld in das ewige Verderben stürzen werden. Durch die unergründliche Tiefe deiner Erbarmung, in der du mit uns Sündern und Irrenden so schmerzliches Mitleid empfunden und die du dem Räuber neben dir erwiesen hast, als du zu ihm sprachst, heute wirst du bei mir im Paradiese sein, bitte ich dich, du wollest auch mir in der Stunde des Todes Barmherzigkeit erweisen.
1: Vater unser im Himmel, geheiligt werde dein Name, dein Reich komme, dein Wille geschehe, wie im Himmel, so auf Erden. Unser tägliches Brot gib uns heute und vergib uns unsere Schuld, wie auch wir vergeben unseren Schuldigern. Und führe uns nicht in Versuchung, sondern erlöse uns von dem Bösen. Gegrüßet seist du, Maria, voll der Gnade. Der Herr ist mit dir. Du bist gebenedeit unter den Frauen, und gebenedeit ist die Frucht deines Leibes, Jesus. Heilige Maria, Mutter Gottes, bitte für uns Sünder, jetzt und in der Stunde unseres Todes. Amen.
0: Christi Testament am Kreuze. O Jesus, König und Freund der Seelen, der du allein aller Liebe und Sehnsucht würdig bist, gedenke jener Betrübnis, die du empfunden, als du in Blöße und Elend von allen deinen Freunden verlassen am Kreuze schwebtest und keinen anderen Tröster fandest als deine geliebte Mutter, die in der Bitterkeit ihrer Seele und mit heiliger Treue dir zur Seite stand, und welche du deinem Jünger empfohlen, so wie du den Jünger anstatt deiner ihr zum Sohne gegeben hast, als du sprachest, Frau, siehe da dein Sohn, und zum Jünger, siehe da deine Mutter. Bei dem Schwerte des Schmerzens, das damals ihre Seele durchdrang, bitte ich dich, o gütigster Jesus, dass du mir in allen Trübsalen des Leibes und der Seele, besonders in der Todesstunde, deine Erbarmung und deinen Trost schenken wollest.
1: Vater unser im Himmel, geheiligt werde dein Name, dein Reich komme, dein Wille geschehe, wie im Himmel, so auf Erden. Unser tägliches Brot gib uns heute und vergib uns unsere Schuld, wie auch wir vergeben unseren Schuldigern. Und führe uns nicht in Versuchung, sondern erlöse uns von dem Bösen. Gegrüßet seist du, Maria, voll der Gnade. Der Herr ist mit dir. Du bist gebenedeit unter den Frauen, und gebenedeit ist die Frucht deines Leibes, Jesus. Heilige Maria, Mutter Gottes, bitte für uns Sünder,

0: Christi Durst. O Jesus, du Quelle der unerschöpflichen Gütigkeit, der du aus tiefstem Verlangen am Kreuze sprachest, mich dürstet. Entzünde in unseren Herzen die Sehnsucht nach allen Übungen der wahren Tugend und vertilge in uns gänzlich alle Begierlichkeit der Sinne und alle böse Lust nach Ergötzungen.
1: Vater unser im Himmel, geheiligt werde dein Name, dein Reich komme, dein Wille geschehe wie im Himmel, so auf Erden. Unser tägliches Brot gib uns heute und vergib uns unsere Schuld, wie auch wir vergeben unseren Schuldigern. Und führe uns nicht in Versuchung, sondern erlöse uns von dem Bösen. Gegrüßet seist du, Maria, voll der Gnade. Der Herr ist mit dir. Du bist gebenedeit unter den Frauen, und gebenedeit ist die Frucht deines Leibes, Jesus. Heilige Maria, Mutter Gottes, bitte für uns Sünder, jetzt und in der Stunde unseres Todes. Amen.

0: Christi trank. O Jesus, du Süßigkeit des Herzens und unauslöschliche Freude der dir ergebenen Seelen. Durch die Bitterkeit des Essigs und der Galle, die du für mich gekostet hast, verleihe mir, dass ich in der Todesstunde zum Heil und Trost meiner Seele dich würdig empfangen möge.
1: Vater unser im Himmel, geheiligt werde dein Name, dein Reich komme, dein Wille geschehe, wie im Himmel, so auf Erden. Unser tägliches Brot gib uns heute und vergib uns unsere Schuld, wie auch wir vergeben unseren Schuldigern. Und führe uns nicht in Versuchung, sondern erlöse uns von dem Bösen. Gegrüßet seist du, Maria, voll der Gnade. Der Herr ist mit dir. Du bist gebenedeit unter den Frauen, und gebenedeit ist die Frucht deines Leibes, Jesus. Heilige Maria, Mutter Gottes, bitte für uns Sünder, jetzt und in der Stunde unseres Todes. Amen.

0: Christi, Angstruf am Kreuz. O Gott, du herrschende Kraft und Jubel des Gemütes, gedenke der Qual und Bedrängnis, die du gelitten, als du im Herannahen deines bitteren Todes mit lauter Stimme riefest, mein Gott, warum hast du mich verlassen? Durch diese Angst der scheinbaren Verlassenheit, womit du uns von der ewigen Verlassenheit erlöst hast, bitte ich dich, Herr unser Gott, dass du mich in meinen Drangsalen niemals verlassen wollest.
1: Vater unser im Himmel, geheiligt werde dein Name, dein Reich komme, dein Wille geschehe wie im Himmel so auf Erden. Unser tägliches Brot gib uns heute und vergib uns unsere Schuld, wie auch wir vergeben unseren Schuldigern. Und führe uns nicht in Versuchung, sondern erlöse uns von dem Bösen. Gegrüßet seist du, Maria, voll der Gnade. Der Herr ist mit dir. Du bist gebenedeit unter den Frauen, und gebenedeit ist die Frucht deines Leibes, Jesus. Heilige Maria, Mutter Gottes, bitte für uns Sünder, jetzt und in der Stunde unseres Todes. Amen.
0: Christi, viele Wunden. O Jesus, Anfang und Ende, Kraft und Leben, gedenke, dass du dich vom Haupte bis zu den Fußsohlen gänzlich für uns in das Meer der Leiden versenkt hast. Durch die Größe und Tiefe deiner schmerzlichsten Wunden lehre mich in Sünden versunkenen, durch wahren Liebesgehorsam deine Gebote beachten.
1: Vater unser im Himmel, geheiligt werde dein Name, dein Reich komme, dein Wille geschehe wie im Himmel so auf Erden. Unser tägliches Brot gib uns heute und vergib uns unsere Schuld, wie auch wir vergeben unseren Schuldigern. Und führe uns nicht in Versuchung, sondern erlöse uns von dem Bösen. Gegrüßet seist du, Maria, voll der Gnade. Der Herr ist mit dir, du bist gebenedeit unter den Frauen. Und gebenedeit ist die Frucht deines Leibes, Jesus. Heilige Maria, Mutter Gottes, bitte für uns Sünder, jetzt und in der Stunde unseres Todes. Amen.
0: Christi, tiefe Wunden. O Jesus, du Abgrund der tiefsten Barmherzigkeit, um der Tiefe deiner Wunden willen, die das Mark deiner Gebeine durchdrangen, bitte ich dich, ziehe mich aus dem Abgrund der Sünden und verbirg meine Seele in deinen heiligsten Wunden vor dem Angesichte deines strafenden Zornes, damit ich nicht deiner Gerechtigkeit anheimfalle.
1: Vater unser im Himmel, geheiligt werde dein Name, dein Reich komme, dein Wille geschehe wie im Himmel so auf Erden. Unser tägliches Brot gib uns heute und vergib uns unsere Schuld, wie auch wir vergeben unseren Schuldigern. Und führe uns nicht in Versuchung, sondern erlöse uns von dem Bösen. Gegrüßet seist du, Maria, voll der Gnade. Der Herr ist mit dir. Du bist gebenedeit unter den Frauen. Und gebenedeit ist die Frucht deines Leibes, Jesus. Heilige Maria, Mutter Gottes, bitte für uns Sünder, jetzt und in der Stunde unseres Todes. Amen.

0: Christi, blutende Wunden. O Jesus, du strahlendes Bild der Wahrheit, Zeichen der Einigkeit und Band der Liebe. Gedenke der zahllosen Wunden, die deinen ganzen Leib bedeckten und ihn mit deinem heiligsten Blute färbten. Gedenke der unbegreiflichen Peinen, die du in diesem reinsten Leib für uns erduldet hast. Was hättest du noch mehr tun sollen, was du nicht getan hast? Ich bitte dich, o gütigster Jesus, schreibe mit deinem kostbaren Blute alle diese Wunden in mein Herz, damit ich deinen Schmerz und deinen Tod darin alle Zeit lese und in treuer Dankbarkeit bis zum Ende verharre.
1: Vater unser im Himmel, geheiligt werde dein Name, dein Reich komme, dein Wille geschehe wie im Himmel, so auf Erden. Unser tägliches Brot gib uns heute und vergib uns unsere Schuld, wie auch wir vergeben unseren Schuldigern. Und führe uns nicht in Versuchung, sondern erlöse uns von dem Bösen. Gegrüßet seist du, Maria, voll der Gnade. Der Herr ist mit dir. Du bist gebenedeit unter den Frauen und gebenedeit ist die Frucht deines Leibes, Jesus. Heilige Maria, Mutter Gottes, bitte für uns.

0: Christi letzte Angst. O Jesus, unsterblicher und unüberwindlicher König, gedenke der Schmerzen, die du erlitten hast, als alle Kräfte deines Körpers dich gänzlich verließen und du mit geneigtem Haupte sprachest, es ist vollbracht. Durch diese deine Todesangst erbarme dich meiner in meiner letzten Stunde, wenn mein Gemüt bedrängt und mein Geist niedergebeugt sein wird.
1: Vater unser im Himmel, geheiligt werde dein Name, dein Reich komme, dein Wille geschehe wie im Himmel, so auf Erden. Unser tägliches Brot gib uns heute und vergib uns unsere Schuld, wie auch wir vergeben unseren Schuldigern. Und führe uns nicht in Versuchung, sondern erlöse uns von dem Bösen. Gegrüßet seist du, Maria, voll der Gnade. Der Herr ist mit dir. Du bist gebenedeit unter den Frauen, und gebenedeit ist die Frucht deines Leibes, Jesus. Heilige Maria, Mutter Gottes, bitte für uns Sünder, jetzt und in der Stunde unseres Todes. Amen.

0: Christi scheiden. O Jesus, du Eingeborener des Allerhöchsten Vaters und Ebenbild seiner Weisheit, gedenke jener innigsten Hingebung, mit der du riefest, Vater, in deine Hände empfehle ich meinen Geist. Und wie du alsdann mit zerrissenem Leibe, mit gebrochenem Herzen, deine Barmherzigkeit über uns vollendet und so deinen Geist aufgegeben hast. Durch diesen kostbaren Tod bitte ich dich, o König der Heiligen, stärke mich im Streite gegen den Satan, die Welt und das Fleisch, damit ich, der Welt absterbend, dir lebe und meine Seele, wenn sie in der Stunde des Todes von ihrer Pilgerschaft zurückkehrt, mit erbarmender Liebe von dir aufgenommen werde.
1: Vater unser im Himmel, geheiligt werde dein Name, dein Reich komme, dein Wille geschehe wie im Himmel, so auf Erden. Unser tägliches Brot gib uns heute und vergib uns unsere Schuld, wie auch wir vergeben unseren Schuldigern. Und führe uns nicht in Versuchung, sondern erlöse uns von dem Bösen. Gegrüßet seist du, Maria, voll der Gnade. Der Herr ist mit dir. Du bist gebenedeit unter den Frauen, und gebenedeit ist die Frucht deines Leibes, Jesus. Heilige Maria, Mutter Gottes, bitte für uns Sünder, jetzt und in der Stunde unseres Todes. Amen.

0: Letzte und gänzliche Blutvergießung. O Jesus, du wahrer und fruchtbarer Weinstock, in welchen wir eingepflanzt sind, gedenke jener überreichen Vergießung deines Blutes, welches du gleich dem Safte der gepressten Traube vergossen, als du aus deiner durch die Lanze geöffneten Seite Blut und Wasser so reichlich hervorquellen ließest, dass auch kein Tropfen zurückblieb und dein heiligster Leib hoch am Kreuze schwebte. Durch diese Vergießung deines Blutes stärke meine Seele im letzten Todesstreite und lass sie von allen Flecken rein vor dir erscheinen.
1: Vater unser im Himmel, geheiligt werde dein Name, dein Reich komme, dein Wille geschehe wie im Himmel, so auf Erden. Unser tägliches Brot gib uns heute und vergib uns unsere Schuld, wie auch wir vergeben unseren Schuldigern. Und führe uns nicht in Versuchung, sondern erlöse uns von dem Bösen. Gegrüßet seist du, Maria, voll der Gnade. Der Herr ist mit dir. Du bist gebenedeit unter den Frauen. Und gebenedeit ist die Frucht deines Leibes, Jesus. Heilige Maria, Mutter Gottes, bitte für uns Sünder, jetzt und in der Stunde unseres Todes. Amen.
0: Nimm an, o Jesus, dieses Gebet in deiner übergroßen Liebe, in der du alle Wunden deines heiligsten Leibes für uns getragen hast. Erbarme dich meiner und aller mit Sünden Beladenen und verleihe allen gläubigen Seelen, den Lebendigen wie den Abgeschiedenen, Gnade, Verzeihung und das ewige Leben. Amen.
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1: Ich lade Sie ein, gemeinsam mit mir und den Niederbronner Schwestern aus Eichstätt sowie den Franziskanerpatres aus Freistadt den schmerzhaften Rosenkranz zu beten. In ihm betrachten wir den Leidensweg Jesu von seinem Leiden am Ölberg bis zum Erlösungstod am Kreuz. Ohne Leiden gibt es keine Liebe, so formuliert ein Weisheitsspruch. Die Passion Jesu ist Ausdruck der Liebe Gottes zu uns Menschen. Bei diesem Rosenkranz beten wir für alle Menschen, die leiden und ein schweres Kreuz tragen müssen. Im Namen des Vaters und des Sohnes und des Heiligen Geistes. Amen.
2: Ich glaube an Gott, den Vater, den Allmächtigen, den Schöpfer des Himmels und der Erde, und an Jesus Christus, seinen eingeborenen Sohn, unseren Herrn, empfangen durch den Heiligen Geist, geboren von der Jungfrau Maria, gelitten unter Pontius Pilatus, gekreuzigt, gestorben und begraben, hinabgestiegen in das Reich des Todes, am dritten Tage auferstanden von den Toten, aufgefahren in den Himmel, er sitzt zur Rechten Gottes des allmächtigen Vaters. Von dort wird er kommen, zu richten die Lebenden und die Toten. Ich glaube an den Heiligen Geist, die heilige katholische Kirche, Gemeinschaft der Heiligen, Vergebung der Sünden, Auferstehung der Toten und das ewige Leben. Amen.
1: Vater unser im Himmel, geheiligt werde dein Name, dein Reich komme, dein Wille geschehe, wie im Himmel, so auf Erden.
3: Unser tägliches Brot gib uns heute und vergib uns unsere Schuld, wie auch wir vergeben unseren Schuldigen. Und führe uns nicht in Versuchung, sondern erlöse uns von dem Bösen.
1: Gegrüßet seist du, Maria, voll der Gnade, der Herr ist mit dir. Du bist gebenedeit unter den Frauen, und gebenedeit ist die Frucht deines Leibes, Jesus, der in uns den Glauben vermehre.
3: Heilige Maria, Mutter Gottes, bitte für uns Sünder, jetzt und in der Stunde unseres Todes. Amen.
1: Gegrüßet seist du, Maria, voll der Gnade, der Herr ist mit dir. Du bist gebenedeit unter den Frauen, und gebenedeit ist die Frucht deines Leibes, Jesus, der in uns die Hoffnung stärke.
3: Heilige Maria, Mutter Gottes, bitte für uns Sünder, jetzt und in der Stunde unseres Todes. Amen.
1: Gegrüßet seist du, Maria, voll der Gnade, der Herr ist mit dir. Du bist gebenedeit unter den Frauen, und gebenedeit ist die Frucht deines Leibes, Jesus, der in uns die Liebe entzünde.
3: Heilige Maria, Mutter Gottes, bitte für uns Sünder, jetzt und in der Stunde unseres Todes. Amen.
1: Ehre sei dem Vater und dem Sohn und dem Heiligen Geist.
3: Wie im Anfang, so auch jetzt und alle Zeit und in Ewigkeit. Amen.
1: O mein Jesus, verzeih uns unsere Sünden, bewahre uns vor dem Feuer der Hölle, führe alle Seelen in den Himmel, besonders jene, die deiner Barmherzigkeit am meisten bedürfen. Erstes Geheimnis: Jesus, der für uns Blut geschwitzt hat. Aus dem Evangelium nach Lukas. Nach dem Abendmahl verließ Jesus die Stadt und ging, wie er es gewohnt war, zum Ölberg. Seine Jünger folgten ihm. Als er dort war, sagte er zu ihnen: Betet darum, dass ihr nicht in Versuchung geratet. Dann entfernte er sich von ihnen ungefähr einen Steinwurf weit, kniete nieder und betete: Vater, wenn du willst, nimm diesen Kelch von mir. Aber nicht mein, sondern dein Wille soll geschehen.
4: Da erschien ihm ein Engel vom Himmel und gab ihm neue Kraft. Und er betete in seiner Angst noch inständiger, und sein Schweiß war wie Blut, das auf die Erde tropfte. Vater unser im Himmel, geheiligt werde dein Name, dein Reich komme, dein Wille geschehe, wie im Himmel, so auf Erden.
3: Unser tägliches Brot gib uns heute, und vergib uns unsere Schuld, wie auch wir vergeben unseren Schuldigern. Und führe uns nicht in Versuchung, sondern erlöse uns von dem Bösen.
4: Gegrüßet seist du, Maria, voll der Gnade, der Herr ist mit dir. Du bist gebenedeit unter den Frauen, und gebenedeit ist die Frucht deines Leibes, Jesus, der für uns Blut geschwitzt hat.
3: Heilige Maria, Mutter Gottes, bitte für uns Sünder, jetzt und in der Stunde unseres Todes. Amen.
4: Gegrüßet seist du, Maria, voll der Gnade, der Herr ist mit dir. Du bist gebenedeit unter den Frauen, und gebenedeit ist die Frucht deines Leibes, Jesus, der für uns Blut geschwitzt hat.
3: Heilige Maria, Mutter Gottes, bitte für uns Sünder, jetzt und in der Stunde unseres Todes. Amen.
4: Gegrüßet seist du, Maria, voll der Gnade, der Herr ist mit dir. Du bist gebenedeit unter den Frauen, und gebenedeit ist die Frucht deines Leibes, Jesus, der für uns Blut geschwitzt hat.
3: Heilige Maria, Mutter Gottes, bitte für uns Sünder, jetzt und in der Stunde unseres Todes. Amen.
4: Gegrüßet seist du, Maria, voll der Gnade, der Herr ist mit dir. Du bist gebenedeit unter den Frauen, und gebenedeit ist die Frucht deines Leibes, Jesus, der für uns Blut geschwitzt hat.
3: Heilige Maria, Mutter Gottes, bitte für uns Sünder, jetzt und in der Stunde unseres Todes. Amen.
4: Gegrüßet seist du, Maria, voll der Gnade. Der Herr ist mit dir. Du bist gebenedeit unter den Frauen, und gebenedeit ist die Frucht deines Leibes, Jesus, der für uns Blut geschwitzt hat.
3: Heilige Maria, Mutter Gottes, bitte für uns Sünder, jetzt und in der Stunde unseres Todes. Amen.
4: Gegrüßet seist du, Maria, voll der Gnade. Der Herr ist mit dir. Du bist gebenedeit unter den Frauen, und gebenedeit ist die Frucht deines Leibes, Jesus, der für uns Blut geschwitzt hat.
3: Heilige Maria, Mutter Gottes, bitte für uns Sünder, jetzt und in der Stunde unseres Todes. Amen.
4: Gegrüßet seist du, Maria, voll der Gnade, der Herr ist mit dir. Du bist gebenedeit unter den Frauen, und gebenedeit ist die Frucht deines Leibes, Jesus, der für uns Blut geschwitzt hat.
3: Heilige Maria, Mutter Gottes, bitte für uns Sünder, jetzt und in der Stunde unseres Todes. Amen.
4: Gegrüßet seist du, Maria, voll der Gnade, der Herr ist mit dir. Du bist gebenedeit unter den Frauen, und gebenedeit ist die Frucht deines Leibes, Jesus, der für uns Blut geschwitzt hat.
3: Heilige Maria, Mutter Gottes, bitte für uns Sünder, jetzt und in der Stunde unseres Todes. Amen.
4: Gegrüßet seist du, Maria, voll der Gnade. Der Herr ist mit dir. Du bist gebenedeit unter den Frauen, und gebenedeit ist die Frucht deines Leibes, Jesus, der für uns Blut geschwitzt hat.
3: Heilige Maria, Mutter Gottes, bitte für uns Sünder, jetzt und in der Stunde unseres Todes. Amen.
4: Gegrüßet seist du, Maria, voll der Gnade. Der Herr ist mit dir. Du bist gebenedeit unter den Frauen, und gebenedeit ist die Frucht deines Leibes, Jesus, der für uns Blut geschwitzt hat.
3: Heilige Maria, Mutter Gottes, bitte für uns Sünder, jetzt und in der Stunde unseres Todes. Amen.
4: Ehre sei dem Vater und dem Sohn und dem Heiligen Geist.
3: Wie im Anfang, so auch jetzt und alle Zeit und in Ewigkeit. Amen.
1: O mein Jesus, verzeihe uns unsere Sünden, bewahre uns vor dem Feuer der Hölle, führe alle Seelen in den Himmel, besonders jene, die deiner Barmherzigkeit am meisten bedürfen.
4: Zweites Geheimnis: Jesus, der für uns gegeißelt worden ist. Aus dem Evangelium nach Matthäus. Als es Morgen wurde, fassten die hohen Priester und die Ältesten des Volkes gemeinsam den Beschluss, Jesus hinrichten zu lassen. Sie ließen ihn fesseln und abführen und lieferten ihn dem Statthalter Pilatus aus. Als Jesus vor dem Statthalter stand, fragte ihn dieser: Bist du der König der Juden? Jesus antwortete: Du sagst es. Als aber die hohen Priester und die Ältesten ihn anklagten, gab er keine Antwort. Da sagte Pilatus zu ihm: Hörst du nicht, was sie dir alles vorwerfen? Er aber antwortete ihm auf keine einzige Frage, so dass der Statthalter sehr verwundert war. Pilatus sagte zu ihnen: Was soll ich denn mit Jesus tun, den man den Messias nennt? Da schrien sie alle: Ans Kreuz mit ihm. Als Pilatus sah, dass er nichts erreichte, gab er den Befehl, Jesus zu geißeln und zu kreuzigen.
5: Vater unser im Himmel, geheiligt werde dein Name, dein Reich komme, dein Wille geschehe, wie im Himmel, so auf Erden.
3: Unser tägliches Brot gib uns heute und vergib uns unsere Schuld, wie auch wir vergeben unseren Schuldigern. Und führe uns nicht in Versuchung, sondern erlöse uns von dem Bösen.
5: Gegrüßet seist du, Maria, voll der Gnade, der Herr ist mit dir. Du bist gebenedeit unter den Frauen, und gebenedeit ist die Frucht deines Leibes, Jesus, der für uns gegeißelt worden ist.
3: Heilige Maria, Mutter Gottes, bitte für uns Sünder, jetzt und in der Stunde unseres Todes. Amen.
5: Gegrüßet seist du, Maria, voll der Gnade, der Herr ist mit dir. Du bist gebenedeit unter den Frauen, und gebenedeit ist die Frucht deines Leibes, Jesus, der für uns gegeißelt worden ist.
3: Heilige Maria, Mutter Gottes, bitte für uns Sünder, jetzt und in der Stunde unseres Todes. Amen.
5: Gegrüßet seist du, Maria, voll der Gnade, der Herr ist mit dir. Du bist gebenedeit unter den Frauen, und gebenedeit ist die Frucht deines Leibes, Jesus, der für uns gegeißelt worden ist.
3: Heilige Maria, Mutter Gottes, bitte für uns Sünder, jetzt und in der Stunde unseres Todes. Amen.
5: Gegrüßet seist du, Maria, voll der Gnade, der Herr ist mit dir. Du bist gebenedeit unter den Frauen, und gebenedeit ist die Frucht deines Leibes, Jesus, der für uns gegeißelt worden ist.
3: Heilige Maria, Mutter Gottes, bitte für uns Sünder, jetzt und in der Stunde unseres Todes. Amen.
5: Gegrüßet seist du, Maria, voll der Gnade, der Herr ist mit dir. Du bist gebenedeit unter den Frauen, und gebenedeit ist die Frucht deines Leibes, Jesus, der für uns gegeißelt worden ist.
3: Heilige Maria, Mutter Gottes, bitte für uns Sünder, jetzt und in der Stunde unseres Todes. Amen.
5: Gegrüßet seist du, Maria, voll der Gnade, der Herr ist mit dir. Du bist gebenedeit unter den Frauen, und gebenedeit ist die Frucht deines Leibes, Jesus, der für uns gegeißelt worden ist.
3: Heilige Maria, Mutter Gottes, bitte für uns Sünder, jetzt und in der Stunde unseres Todes. Amen.
5: Gegrüßet seist du, Maria, voll der Gnade, der Herr ist mit dir. Du bist gebenedeit unter den Frauen, und gebenedeit ist die Frucht deines Leibes, Jesus, der für uns gegeißelt worden ist.
3: Heilige Maria, Mutter Gottes, bitte für uns Sünder, jetzt und in der Stunde unseres Todes. Amen.
5: Gegrüßet seist du, Maria, voll der Gnade, der Herr ist mit dir. Du bist gebenedeit unter den Frauen, und gebenedeit ist die Frucht deines Leibes, Jesus, der für uns gegeißelt worden ist.
3: Heilige Maria, Mutter Gottes, bitte für uns Sünder, jetzt und in der Stunde unseres Todes. Amen.
5: Gegrüßet seist du, Maria, voll der Gnade, der Herr ist mit dir. Du bist gebenedeit unter den Frauen, und gebenedeit ist die Frucht deines Leibes, Jesus, der für uns gegeißelt worden ist.
6: Heilige Maria, Mutter Gottes, bitte für uns Sünder, jetzt und in der Stunde unseres Todes. Amen.
5: Gegrüßet seist du, Maria, voll der Gnade, der Herr ist mit dir. Du bist gebenedeit unter den Frauen, und gebenedeit ist die Frucht deines Leibes, Jesus, der für uns gegeißelt worden ist.
6: Heilige Maria, Mutter Gottes, bitte für uns Sünder, jetzt und in der Stunde unseres Todes. Amen.
5: Ehre sei dem Vater und dem Sohn und dem Heiligen Geist.
6: Wie im Anfang, so auch jetzt und alle Zeit und in Ewigkeit. Amen.
1: O mein Jesus, verzeih uns unsere Sünden, bewahre uns vor dem Feuer der Hölle, führe alle Seelen in den Himmel, besonders jene, die deiner Barmherzigkeit am meisten bedürfen.
4: Drittes Geheimnis: Jesus, der für uns mit Dornen gekrönt worden ist. Aus dem Evangelium nach Matthäus. Da nahmen die Soldaten des Statthalters Jesus, führten ihn in das Prätorium, das Amtsgebäude des Statthalters, und versammelten die ganze Kohorte um ihn. Sie zogen ihn aus und legten ihm einen purpurroten Mantel um. Dann flochten sie einen Kranz aus Dornen, den setzten sie ihm auf und gaben ihm einen Stock in die rechte Hand. Sie fielen vor ihm auf die Knie und verhöhnten ihn, indem sie riefen: Heil dir, König der Juden! Und sie spuckten ihn an, nahmen ihm den Stock wieder weg und schlugen ihm damit auf den Kopf. Nachdem sie so ihren Spott mit ihm getrieben hatten, nahmen sie ihm den Mantel ab und zogen ihm seine eigenen Kleider wieder an. Dann führten sie Jesus hinaus, um ihn zu kreuzigen.
7: Vater unser im Himmel, geheiligt werde dein Name, dein Reich komme, dein Wille geschehe, wie im Himmel, so auf Erden.
8: Unser tägliches Brot gib uns heute und vergib uns unsere Schuld, wie auch wir vergeben unseren Schuldigern, und führe uns nicht in Versuchung, sondern erlöse uns von dem Bösen.
9: Gegrüßet seist du, Maria, voll der Gnade, der Herr ist mit dir. Du bist gebenedeit unter den Frauen, und gebenedeit ist die Frucht deines Leibes, Jesus, der für uns mit Dornen gekrönt worden ist.
5: Heilige Maria, Mutter Gottes, bitte für uns Sünder, jetzt und in der Stunde unseres Todes. Amen.
9: Gegrüßet seist du, Maria, voll der Gnade, der Herr ist mit dir. Du bist gebenedeit unter den Frauen, und gebenedeit ist die Frucht deines Leibes, Jesus, der für uns mit Dornen gekrönt worden ist.
5: Heilige Maria, Mutter Gottes, bitte für uns Sünder, jetzt und in der Stunde unseres Todes. Amen.
9: Gegrüßet seist du, Maria, voll der Gnade, der Herr ist mit dir. Du bist gebenedeit unter den Frauen, und gebenedeit ist die Frucht deines Leibes, Jesus, der für uns mit Dornen gekrönt worden ist.
5: Heilige Maria, Mutter Gottes, bitte für uns Sünder, jetzt und in der Stunde unseres Todes. Amen.
9: Gegrüßet seist du, Maria, voll der Gnade, der Herr ist mit dir. Du bist gebenedeit unter den Frauen, und gebenedeit ist die Frucht deines Leibes, Jesus, der für uns mit Dornen gekrönt worden ist.
5: Heilige Maria, Mutter Gottes, bitte für uns Sünder, jetzt und in der Stunde unseres Todes. Amen.
9: Gegrüßet seist du, Maria, voll der Gnade, der Herr ist mit dir. Du bist gebenedeit unter den Frauen, und gebenedeit ist die Frucht deines Leibes, Jesus, der für uns mit Dornen gekrönt worden ist.
5: Heilige Maria, Mutter Gottes, bitte für uns Sünder, jetzt und in der Stunde unseres Todes. Amen.
9: Gegrüßet seist du, Maria, voll der Gnade, der Herr ist mit dir. Du bist gebenedeit unter den Frauen, und gebenedeit ist die Frucht deines Leibes, Jesus, der für uns mit Dornen gekrönt worden ist.
10: Heilige Maria, Mutter Gottes, bitte für uns Sünder, jetzt und in der Stunde unseres Todes. Amen.
9: Gegrüßet seist du, Maria, voll der Gnade, der Herr ist mit dir. Du bist gebenedeit unter den Frauen, und gebenedeit ist die Frucht deines Leibes, Jesus, der für uns mit Dornen gekrönt worden ist.
10: Heilige Maria, Mutter Gottes, bitte für uns Sünder, jetzt und in der Stunde unseres Todes. Amen.
9: Gegrüßet seist du, Maria, voll der Gnade, der Herr ist mit dir. Du bist gebenedeit unter den Frauen, und gebenedeit ist die Frucht deines Leibes, Jesus, der für uns mit Dornen gekrönt worden ist.
10: Heilige Maria, Mutter Gottes, bitte für uns Sünder, jetzt und in der Stunde unseres Todes. Amen.
9: Gegrüßet seist du, Maria, voll der Gnade, der Herr ist mit dir. Du bist gebenedeit unter den Frauen, und gebenedeit ist die Frucht deines Leibes, Jesus, der für uns mit Dornen gekrönt worden ist.
10: Heilige Maria, Mutter Gottes, bitte für uns Sünder, jetzt und in der Stunde unseres Todes. Amen.
9: Gegrüßet seist du, Maria, voll der Gnade, der Herr ist mit dir. Du bist gebenedeit unter den Frauen, und gebenedeit ist die Frucht deines Leibes, Jesus, der für uns mit Dornen gekrönt worden ist.
10: Heilige Maria, Mutter Gottes, bitte für uns Sünder, jetzt und in der Stunde unseres Todes. Amen.
9: Ehre sei dem Vater und dem Sohn und dem Heiligen Geist,
10: wie im Anfang, so auch jetzt und alle Zeit und in Ewigkeit. Amen.
3: O mein Jesus, verzeih uns unsere Sünden, bewahre uns vor dem Feuer der Hölle, führe alle Seelen in den Himmel, besonders jene, die deiner Barmherzigkeit am meisten bedürfen.
4: Viertes Geheimnis: Jesus, der für uns das schwere Kreuz getragen hat. Aus dem Evangelium nach Markus. Sie führten Jesus hinaus, um ihn zu kreuzigen. Einen Mann, der gerade vom Feld kam, Simon von Zyrene, den Vater des Alexander und des Rufus, zwangen sie, sein Kreuz zu tragen. Und sie brachten Jesus an einen Ort namens Golgotha, das heißt übersetzt Schädelhöhe.
5: Vater unser im Himmel, geheiligt werde dein Name, dein Reich komme, dein Wille geschehe, wie im Himmel, so auf Erden.
3: Unser tägliches Brot gib uns heute und vergib uns unsere Schuld, wie auch wir vergeben unseren Schuldigern. Und führe uns nicht in Versuchung, sondern erlöse uns von dem Bösen.
5: Gegrüßet seist du, Maria, voll der Gnade, der Herr ist mit dir. Du bist gebenedeit unter den Frauen, und gebenedeit ist die Frucht deines Leibes, Jesus, der für uns das schwere Kreuz getragen hat.
3: Heilige Maria, Mutter Gottes, bitte für uns Sünder, jetzt und in der Stunde unseres Todes. Amen.
5: Gegrüßet seist du, Maria, voll der Gnade, der Herr ist mit dir. Du bist gebenedeit unter den Frauen, und gebenedeit ist die Frucht deines Leibes, Jesus, der für uns das schwere Kreuz getragen hat.
3: Heilige Maria, Mutter Gottes, bitte für uns Sünder, jetzt und in der Stunde unseres Todes. Amen.
5: Gegrüßet seist du, Maria, voll der Gnade, der Herr ist mit dir. Du bist gebenedeit unter den Frauen, und gebenedeit ist die Frucht deines Leibes, Jesus, der für uns das schwere Kreuz getragen hat.
3: Heilige Maria, Mutter Gottes, bitte für uns Sünder, jetzt und in der Stunde unseres Todes. Amen.
5: Gegrüßet seist du, Maria, voll der Gnade, der Herr ist mit dir. Du bist gebenedeit unter den Frauen, und gebenedeit ist die Frucht deines Leibes, Jesus, der für uns das schwere Kreuz getragen hat.
6: Heilige Maria, Mutter Gottes, bitte für uns Sünder, jetzt und in der Stunde unseres Todes. Amen.
5: Gegrüßet seist du, Maria, voll der Gnade, der Herr ist mit dir. Du bist gebenedeit unter den Frauen, und gebenedeit ist die Frucht deines Leibes, Jesus, der für uns das schwere Kreuz getragen hat.
6: Heilige Maria, Mutter Gottes, bitte für uns Sünder, jetzt und in der Stunde unseres Todes. Amen.
5: Gegrüßet seist du, Maria, voll der Gnade, der Herr ist mit dir. Du bist gebenedeit unter den Frauen, und gebenedeit ist die Frucht deines Leibes, Jesus, der für uns das schwere Kreuz getragen hat.
6: Heilige Maria, Mutter Gottes, bitte für uns Sünder, jetzt und in der Stunde unseres Todes. Amen.
5: Gegrüßet seist du, Maria, voll der Gnade, der Herr ist mit dir. Du bist gebenedeit unter den Frauen, und gebenedeit ist die Frucht deines Leibes, Jesus, der für uns das schwere Kreuz getragen hat.
6: Heilige Maria, Mutter Gottes, bitte für uns Sünder, jetzt und in der Stunde unseres Todes. Amen.
5: Gegrüßet seist du, Maria, voll der Gnade, der Herr ist mit dir. Du bist gebenedeit unter den Frauen, und gebenedeit ist die Frucht deines Leibes, Jesus, der für uns das schwere Kreuz getragen hat.
6: Heilige Maria, Mutter Gottes,

0: getragen hat.
1: Heilige Maria, Mutter Gottes, bitte für uns Sünder, jetzt und in der Stunde unseres Todes. Amen.
0: Ehre sei dem Vater und dem Sohn und dem Heiligen Geist.
1: Wie im Anfang, so auch jetzt und alle Zeit und in Ewigkeit. Amen. O mein Jesus, verzeih uns unsere Sünden, bewahre uns vor dem Feuer der Hölle, führe alle Seelen in den Himmel, besonders jene, die deiner Barmherzigkeit am meisten bedürfen.
2: Fünftes Geheimnis, Jesus, der für uns gekreuzigt worden ist. Aus dem Evangelium nach Matthäus. Von der sechsten bis zur neunten Stunde herrschte eine Finsternis im ganzen Land. Um die neunte Stunde rief Jesus laut, mein Gott, warum hast du mich verlassen? Jesus aber schrie noch einmal laut auf, dann hauchte er den Geist aus. Da riss der Vorhang im Tempel von oben bis unten entzwei, die Erde bebte und die Felsen spalteten sich, die Gräber öffneten sich und die Leiber vieler Heiliger, die entschlafen waren, wurden auferweckt. Als der Hauptmann und die Männer, die mit ihm zusammen Jesus bewachten, das Erdbeben bemerkten und sahen, was geschah, erschraken sie sehr und sagten, wahrhaftig, das war Gottes Sohn.
3: Vater unser im Himmel, geheiligt werde dein Name, dein Reich komme, dein Wille geschehe, wie im Himmel, so auf Erden.
0: Unser tägliches Brot gib uns heute und vergib uns unsere Schuld, wie auch wir vergeben unseren Schuldigern. Und führe uns nicht in Versuchung, sondern erlöse uns von dem Bösen.
3: Gegrüßet seist du, Maria, voll der Gnade, der Herr ist mit dir. Du bist gebenedeit unter den Frauen, und gebenedeit ist die Frucht deines Leibes, Jesus, der für uns gekreuzigt worden ist.
0: Heilige Maria, Mutter Gottes, bitte für uns Sünder, jetzt und in der Stunde unseres Todes. Amen.
3: Gegrüßet seist du, Maria, voll der Gnade, der Herr ist mit dir. Du bist gebenedeit unter den Frauen, und gebenedeit ist die Frucht deines Leibes, Jesus, der für uns gekreuzigt worden ist.
0: Heilige Maria, Mutter Gottes, bitte für uns Sünder, jetzt und in der Stunde unseres Todes. Amen.
3: Gegrüßet seist du, Maria, voll der Gnade, der Herr ist mit dir. Du bist gebenedeit unter den Frauen, und gebenedeit ist die Frucht deines Leibes, Jesus, der für uns gekreuzigt worden ist.
0: Heilige Maria, Mutter Gottes, bitte für uns Sünder, jetzt und in der Stunde unseres Todes. Amen.
3: Gegrüßet seist du, Maria, voll der Gnade, der Herr ist mit dir. Du bist gebenedeit unter den Frauen, und gebenedeit ist die Frucht deines Leibes, Jesus, der für uns gekreuzigt worden ist.
0: Heilige Maria, Mutter Gottes, bitte für uns Sünder, jetzt und in der Stunde unseres Todes. Amen.
3: Gegrüßet seist du, Maria, voll der Gnade, der Herr ist mit dir. Du bist gebenedeit unter den Frauen, und gebenedeit ist die Frucht deines Leibes, Jesus, der für uns gekreuzigt worden ist.
0: Heilige Maria, Mutter Gottes, bitte für uns Sünder, jetzt und in der Stunde unseres Todes. Amen.
3: Gegrüßet seist du, Maria, voll der Gnade, der Herr ist mit dir. Du bist gebenedeit unter den Frauen, und gebenedeit ist die Frucht deines Leibes, Jesus, der für uns gekreuzigt worden ist.
0: Heilige Maria, Mutter Gottes, bitte für uns Sünder, jetzt und in der Stunde unseres Todes. Amen.
3: Gegrüßet seist du, Maria, voll der Gnade, der Herr ist mit dir. Du bist gebenedeit unter den Frauen, und gebenedeit ist die Frucht deines Leibes, Jesus, der für uns gekreuzigt worden ist.
0: Heilige Maria, Mutter Gottes, bitte für uns Sünder, jetzt und in der Stunde unseres Todes. Amen.
3: Gegrüßet seist du, Maria, voll der Gnade, der Herr ist mit dir. Du bist gebenedeit unter den Frauen,

0: und gebenedeit ist die Frucht deines Leibes, Jesus, der für uns gekreuzigt worden ist.
1: Heilige Maria, Mutter Gottes, bitte für uns Sünder, jetzt und in der Stunde unseres Todes. Amen.
0: Gegrüßet seist du, Maria, voll der Gnade, der Herr ist mit dir. Du bist gebenedeit unter den Frauen, und gebenedeit ist die Frucht deines Leibes, Jesus, der für uns gekreuzigt worden ist.
1: Heilige Maria, Mutter Gottes, bitte für uns Sünder, jetzt und in der Stunde unseres Todes. Amen.
0: Gegrüßet seist du, Maria, voll der Gnade, der Herr ist mit dir. Du bist gebenedeit unter den Frauen, und gebenedeit ist die Frucht deines Leibes, Jesus, der für uns gekreuzigt worden ist.
1: Heilige Maria, Mutter Gottes, bitte für uns Sünder, jetzt und in der Stunde unseres Todes. Amen.
0: Ehre sei dem Vater und dem Sohn und dem Heiligen Geist, wie im Anfang, so auch jetzt und alle Zeit und in Ewigkeit. Amen.
1: O mein Jesus, verzeih uns unsere Sünden, bewahre uns vor dem Feuer der Hölle, führe alle Seelen in den Himmel, besonders jene, die deiner Barmherzigkeit am meisten bedürfen.
2: Wir bitten um Gottes Segen. Der Herr sei mit euch
1: und mit deinem Geiste.
2: Es segne und beschütze euch und alle unsere kranken und alten Menschen, der allmächtige und gütige Gott, der Vater und der Sohn und der Heilige Geist.
1: Amen.
2: Gelobt sei Jesus Christus.
1: In Ewigkeit. Amen.

0: Sie hören jetzt aus dem Tagebuch von der Schweizer Heiligen, der Schwester Maria Bernarda Büttler. Das Buch hat herausgegeben, der emeritierte Pfarrer aus Keusch. Die Sprecherin ist Nicole Meru.
1: Beten wollen wir, beten müssen wir. Wann wird diese neue Zeit anbrechen? Wann ist neue Aussaat des Heiles? Maria Bernarda warnt ihre Schwestern davor, das ergründen zu wollen. Uns steht es nur zu, die alles besiegenden Waffen des Gebetes mit Liebe und Standhaftigkeit zu gebrauchen. Unverzagt, mit demütigem und zugleich kräftigem Geist und Herzen. Also beten wollen wir, beten müssen wir, liebe Kinder. Das aber wisst ihr alle. Gebet ohne das Salz der Selbstverleugnung verdient keine Erhörung. Sind unsere Speisen auch ganz einfach und ohne viel Gewürz bereitet, so wäret ihr doch nicht zufrieden, wenn das Salz darin fehlte. Und so muss jedes Gebet mit etwas Salz gewürzt werden, sonst kann man es nicht ein Beten nennen. Mit Salz meint Maria Bernarda unter anderem auch sorgfältige innere und äußere Vorbereitung auf das Gebet, große Andacht und Aufmerksamkeit beim Beten, angemessene Körperhaltung, Zügelung des ausschweifenden Geistes und so weiter. Maria Bernarda macht auch darauf aufmerksam, dass sich echtes Beten von den ganz kleinen täglichen Selbstüberwindungen nähre. Jedes kleinste Opfer bei der Erfüllung der Tagespflichten, jeder Akt der Demut, des Gehorsams, der heiligen Liebe, der Bezähmung der äußeren Sinne, dient als Salz zum guten Beten.

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Liebe Verehrerinnen und Verehrer der heiligen Teresa von Avila, es ist mir eine große Freude, über Teresa von Avila zu sprechen. Nicht nur aus historischen oder wissenschaftlichen Gründen, sondern auch ganz persönlichen Gründen, weil sie im Grunde mein ganzes Ordensleben begleitet hat und immer noch begleitet. Natürlich auch deshalb, weil ich zusammen mit Schwester Elisabeth Peters aus dem Carmen Kirchzarten ihr ganzes Opus übersetzt habe, was jetzt in zwei schönen Bänden vorliegt. Als Papst Paul VI. Vor etwas mehr als 50 Jahren am 27. September 1970 der heiligen Teresa von Avila als erster Frau in der Kirchengeschichte den Titel einer Kirchenlehrerin verliehen hat, hat er damit eine Tatsache bestätigt, die eigentlich von